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0: BSC spielt in einer anderen Liga. Andere Liga habt ihr gehört hier in Deutschlandfunk Nova.
1: Hier kommt die Champions League, Super League, was auch immer ihr wollt, das Beste. Hier kommt Jakob Vogel mit den News. Guten Morgen.
2: Guten Morgen.
3: Moin. 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
4: Die Kommunalwahlen in Niedersachsen hat die CDU gewonnen. Eine Hochrechnung von Infratest DIMAP zeigt, dass die Union landesweit knapp 28% bekommen hat. Das sind 4 Prozentpunkte weniger als beim letzten Mal. Die SPD verlor noch etwas stärker und kommt auf gut 24%. Auf Platz 3 landet die AfD mit gut 16%. Sie hat deutlich zugelegt. Die Grünen bekamen knapp 14% und damit etwas weniger als bisher. Die Linke verdoppelte ihr Ergebnis und bekommt knapp 6%. Die FDP hat sich fast halbiert und bekommt knapp 4%. In die Hochrechnung sind die Stadtratswahlen in den kreisfreien Städten, die Kreistagswahlen und die Wahl der Regionalversammlung Hannover eingeflossen. Die EU will mehr Einfluss auf die Polarregion nehmen. Wie genau, darüber sprechen unter anderem Bundeskanzler Friedrich Merz und seine EU-Kollegen auf dem Arktis-Gipfel heute in Finnland. Es geht darum, die eigenen Interessen bei verschiedenen Themen zu koordinieren. Dazu gehören neue Schifffahrtsrouten, weil durch den Klimawandel immer mehr Eis verschwindet. Es geht aber auch um Sicherheit und die Erschließung von Bodenschätzen dort. Bundeskanzler Merz ist schon in Finnland. Er hat gestern schon Regierungschef Petteri Orpo getroffen. Ein großes Thema für Finnland ist die Sicherheit. Das Land hat über 1000 Kilometer Grenze mit Russland und ist nach dessen Angriffskrieg auf die Ukraine in die NATO eingetreten. Nach der Parlamentswahl in Schweden ist noch offen, wer das Land in Zukunft regieren wird. Fast alle Stimmen sind ausgezählt und die bisherige Opposition mit den Sozialdemokraten an der Spitze liegt knapp vor dem Regierungslager, einem Mitte-Rechts-Bündnis. Allerdings dürfte es schwierig werden, eine neue Regierung zu bilden, denn die Sozialdemokraten müssten eine Koalition mit drei Linken und Grünparteien bilden. Und da gibt es über mehrere Themen Streit. Der jetzige konservative Ministerpräsident Ulf Christensen hat bis

0: werden kann. Warum das Treffen genau abgesagt wurde, sagt die Regierung im Oman nicht, nur dass sie sich weiter für einen Dialog einsetzt. Auch Iran hat die Absage bestätigt. Dort sagt die Regierung, dass der Termin auch auf Wunsch einiger Länder der Region verschoben wird. Der Golfstaat Bahrain, der im Krieg massiv von Iran angegriffen worden ist, hatte schon vorher gesagt, dass er das Treffen boykottiert. Tennisstar Alexander Zverev hat zum ersten Mal die US Open gewonnen. Der deutsche Tennisspieler hat das Finale gegen den Amerikaner Ben Shelton gewonnen. Er holte damit seinen zweiten Grand Slam-Titel. Zverev ist erst der zweite Deutsche, der das Männer-Einzel gewinnt. Vorher ist das nur Boris Becker gelungen, vor etwa 40 Jahren. Das waren die News.
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2: Heute fast überall viele Wolken. In Richtung Norden kann es daraus auch regnen teilweise auch heftig. Im äußersten Süden und Südwesten dann eher heiter und trocken. 19 bis 23 Grad im Norden, 24 bis 29 im Süden.
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3: Leute, es ist Montag und es gibt einiges zu besprechen. Alexander Zverev, habt ihr gerade schon gehört. Dann sind da noch die deutschen Basketballerinnen. Die große Frage, Friedrich Merz, der Kanzler, wie lange darf der noch weitermachen? Und vor allem spielt das überhaupt noch eine Rolle, weil KI eventuell die Weltherrschaft übernimmt innerhalb der nächsten Tage. Es gibt einiges zu besprechen an diesem Montag.
2: Und obendrauf kommt noch, wir starten mit unserer Aktion Deutschland auf die Eins, auch schon Nova auf die Eins. Wir werden heute mit unserer ersten Gewinnerin sprechen.
3: Wir machen das Radio wieder auf. 10 Minuten für euch. Ihr könnt machen hier, was ihr wollt. Und wir müssen einfach nur daneben stehen, uns hinnehmen, akzeptieren.
2: Und die Erste, die das tun wird, das wird heute um kurz nach 7 Sarah sein. Ich bin sehr gespannt, was da auch immer auf uns zukommen mag.
3: Sarah, wir freuen uns auf dich. Und ansonsten haben wir einiges zu besprechen. Guten Morgen.
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0: Peggy Gou zusammen mit Aya Star Woman, habt ihr gehört, hier in Deutschland. 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
2: Endlich können wir starten. Endlich seid ihr wieder hier bei uns im Programm und übernehmt die Kontrolle, zumindest für 10 Minuten, irgendwann zwischen 7 Uhr und 7.30 Uhr.
0: Das wird heute passieren und das machen wir, weil es so viel Spaß gemacht hat beim letzten Mal. Wir haben das ungefähr vor einem Jahr schon mal gemacht, im letzten Herbst, und wir haben so viele tolle Geschichten gehört und auch Themen, wo wir zuerst gedacht haben, so ey, wollen wir uns wirklich 10 Minuten über Jura unterhalten? Aber Jasmin aus Berlin hatte da ihren ganz eigenen Plan.
3: Ich finde, Jura ist halt quasi die Grundlage von allem, was wir so im alltäglichen Leben machen. Also jeder muss irgendwo wohnen, jeder geht irgendwie in den Supermarkt und kauft irgendwie Dinge. Und das ist mega interessant, dann so die Hintergründe zu erfahren. Und viel auswendig lernen muss man gar nicht. Es geht auch oft darum, ja, um Gerechtigkeit. Also welche der Parteien hat jetzt gerade irgendwie eine bessere Position und müssen wir da vielleicht was aus Gerechtigkeitsgründen korrigieren. Deshalb ist das mega spannend.
0: Ja, über den Tellerrand schauen. Auch das kann passieren in diesen 10 Minuten Radio, die wir euch zur Verfügung stellen. Was heute passiert, wissen wir noch nicht so ganz genau.
2: Nee, Sarah wird bei uns das Programm übernehmen. Sarah ist Lehrerin. Viel mehr wissen wir tatsächlich nicht über sie, aber sind ganz gespannt.
0: Kurz nach 7 irgendwann geht's los hier. Unsere erste Kandidatin.
2: Juristin ist sie nicht auf jeden Fall.
0: Ja, offensichtlich, wenn sie Lehrerin, wobei Quereinstieg.
2: Gibt's auch.
0: Alles
2: ja.
0: Ist möglich, ne? Wir werden mehr über Sarah herausfinden, ich bin mir ganz sicher. Kurz nach 7 geht das los hier.
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1: Carly Rae Jepsen habt ihr gehört. Motivation ist genau das, was wir brauchen. Montags morgens um 6.20 Uhr. Guten Morgen, hier ist Deutschlandfunk Nova.
2: Mit allem, was wichtig ist oder wichtig werden könnte. Es gibt schon länger Warnungen aus der KI-Branche, dass die Entwicklung zu schnell läuft. Letzte Woche hat ein ehemaliger Mitarbeiter von OpenAI und Anthropic seine letzte Anstellung gekündigt und davon gesprochen, dass die Unternehmen verantwortungslos mit KI umgehen, um so schnell wie möglich zu wachsen. Jetzt sagt der Chef seines letzten Arbeitgebers ja im Prinzip, hast du da schon recht, Anthropic-Chef Daria Amodi will die Entwicklung von KI verlangsamen, hat er jetzt am Wochenende gesagt und fordert mehr Regulierung, bekommt da auch Rückendeckung von OpenAI-Chef Sam Altman und Tech-Milliardär Elon Musk. Die Regierung, die die Regulation einführen könnte, also die von Donald Trump, hält er wenig von. Donald Trump selbst bringt es so auf den Punkt.
3: We're leading China in AI. We're the most sophisticated country in the world. And frankly, I want to keep it that way. Because whoever wins, AI wins.
2: Also es geht ihm um den Wettlauf, den AI-Wettlauf mit China und im Moment sieht er da die USA an der Spitze und genau so soll es bleiben, sagt er. Und deswegen hält er nichts von Regulierung.
1: Alexander Zverev gewinnt die US Open. Das größte, eins der größten Grand-Slam-Turniere, die es so gibt. Und jetzt reibt ihr euch vielleicht verwundert die Augen und denkt, hey, Moment mal, Alexander Zverev, der Typ kann doch gar keine Grand-Slam-Turniere gewinnen. Doch, in diesem Jahr hat er das zweimal gemacht, dreimal hat er im Finale gestanden. Und er sagt selber, diese ganzen Jahre mit den Niederlagen und die ganzen Male, die er das Grand-Slam-Finale dann nicht gewonnen hat, die haben an ihm genagt. Und dass er Paris gewonnen hat im Sommer, das hat einiges verändert.
4: Diese ganzen bitteren Niederlagen, die ich gehabt habe über die Jahre, die sind mit Paris dann aus meinem Kopf raus. Wenn man einmal gewonnen hat, hat man das Gefühl, okay, ich habe es geschafft.
1: Ja, und vielleicht auch, man hat es verstanden, wie es funktioniert. Alexander Zverev ist gerade der beste Tennisspieler der Welt und wir sagen herzlichen Glückwunsch zum Gewinn der US Open.
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2: Auch schön. Oder das Wetter. Das Wetter ist heute relativ wolkig, also viele, viele Wolken am Himmel in Richtung Norden. Kannst du auch immer mal wieder raus Regen, teilweise auch heftig im Süden, aber dann wirklich ziemlich im Süden und auch im Südwesten. Da kann es heiter und trocken werden. Das Ganze spielt sich ab bei 19 bis 23 Grad im Norden, bei 24 bis 29 Grad im Süden.
1: Es war klar, die Wahl in Sachsen-Anhalt, die wird ja ein Test auch für den Kanzler und entscheidet vielleicht auch über sein Schicksal. Jetzt hat diese Wahl krachend gewonnen, die AfD, und krachend verloren, die CDU. Und Friedrich Merz, der Bundeskanzler, ist wie erwartet in der Kritik. Und die Kritik geht ja schon ziemlich voran. Clara von Natusius ist von der Jungen Union der Schatzmeisterin. Die war gestern im Fernsehen und hat das hier über Friedrich Merz gesagt.
6: Wir haben ein massives Glaubwürdigkeitsproblem. Das ist nicht nur an Friedrich Merz aufgehängt, aber auch, und deswegen glaube ich leider, sind mit diesem Bundeskanzler keine Wahlen mehr zu gewinnen.
1: Ja, Friedrich Merz ist heftig angezählt, nicht nur in der Union, obwohl Markus Söder, Chef der CSU, ihm dann gestern zur Seite gesprungen ist. Der hat gesagt, wir können das gerade gar nicht gebrauchen, dass eine weitere demokratische Regierung in Deutschland startet, nachdem die Ampel schon gescheitert ist.
7: Das wäre ein Desaster. Also eine bessere Einladung, ein Elfmeter ohne Torwart für die AfD gibt es gar nicht an der Stelle.
1: Wie geht's weiter mit Friedrich Merz und wie geht's weiter mit dieser Koalition aus Union und SPD? Ein Thema heute Morgen hier bei uns bei Deutschlandfunk Nova.
2: Snow Patrol jetzt. Chasing Cars, moin.

0: Stop the Wedding. Deutschlandfunk Nova hier.
1: Anne Zuber, ein paar Studios weiter, hat die Infos, alles, was wichtig ist am Montagmorgen. Hi Anne, guten
2: Hallo,
1: Morgen.
2: Hallo, guten Morgen.
0: Moin.
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4: Bei den Kommunalwahlen in Niedersachsen hat die CDU wieder die meisten Stimmen bekommen. Das zeigt eine Hochrechnung von Infrasys DIMAP. Die Union bekommt landesweit knapp 28% der Stimmen, hat aber Stimmen verloren. Auch die SPD muss Verluste verbuchen und kommt noch auf gut 24%. Große Zugewinne hat die AfD und bekommt jetzt gut 16% Zustimmung. Die Grünen verloren leicht und liegen bei knapp 14%. Die Linke verdoppelte etwa ihr Ergebnis und bekommt knapp 6%. Die FDP hat sich fast halbiert und bekommt knapp 4%. In die Hochrechnung sind die Stadtratswahlen in den kreisfreien Städten, die Kreistagswahlen und die Wahl der Regionalversammlung Hannover eingeflossen. Seit dem Iran-Krieg gibt es große Probleme mit der wichtigsten Schifffahrtsroute in der Straße von Hormus. Heute wollten sich eigentlich die Staaten am Persischen Golf treffen, um über eine Lösung zu sprechen. Aber die Gespräche sind abgesagt, das sagt die Regierung im Oman. Die wollte dabei eigentlich eine Vereinbarung vorstellen, wie der Konflikt um den Handelskorridor gelöst werden kann. Warum das Treffen genau abgesagt wurde, sagt die Regierung im Oman nicht. Nur, dass sie sich weiter für einen Dialog einsetzt. Die EU will mehr Einfluss auf die Polarregion nehmen. Wie genau? Darüber sprechen unter anderem Bundeskanzler Friedrich Merz und seine EU-Kollegen auf dem Arktis-Gipfel heute in Finnland. Es geht darum, die eigenen Interessen bei verschiedenen Themen zu koordinieren. Dazu gehören neue Schifffahrtsrouten, weil durch den Klimawandel immer mehr Eis verschwindet. Es geht aber auch um Sicherheit und die Erschließung von Bodenschätzen dort. Bundeskanzler Merz ist schon in Finnland. Er hat gestern schon Regierungschef Petteri Orpo getroffen. Ein großes Thema für Finnland ist die Sicherheit. Das Land hat über 1000 Kilometer Grenze mit Russland und ist nach dessen Angriffskrieg auf die Ukraine in die NATO eingetreten.
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4: Kanadas Beziehungen zu den USA sind auf einem Tiefpunkt. Aktuell eskaliert ein Handelsstreit mit gegenseitigen Zöllen. Deswegen orientiert sich Kanada immer mehr in Richtung Europa, weg von den USA. Das Wall Street Journal berichtet über Überlegungen, nach denen Kanada ein assoziiertes Mitglied der Europäischen Union werden könnte. Kanadas Regierungschef Mark Carney soll schon mit fast allen Politikspitzen der EU darüber gesprochen haben. Und die sollen einigermaßen aufgeschlossen für die Idee sein. Ziel ist es, Kanada in den europäischen Wirtschaftsmarkt zu bringen, vor allem in Bereichen wie Energie, Rohstoffe und auch bei KI und vor allem Verteidigung enger zusammenzuarbeiten. Gleichzeitig gibt es in der EU aber auch Bedenken, Kanada zu viele Sonderrechte einzuräumen, um eigene unzufriedene Mitgliedsländer nicht zu verärgern. Das waren die News.
3: Das Wetter.
1: Das kommt hier. Heute fast überall viele Wolken in Deutschland in Richtung Norden. Kann auch denen auch Regen kommen. Teilweise auch heftiger Regen. Ansonsten, also vor allem im Süden und Südwesten, ist es oft auch heiter und trocken. Temperaturen 19 bis 23 Grad im Norden und etwas mehr im Süden. 24 bis 29.
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0: Na, wie sortiert seid ihr so? Ist eine gute Frage für so einen Montag, 6.33 Uhr, ne?
1: Ja, es ist ja nichts besser als gut sortiert und gut organisiert in die Woche zu starten. Man kann es aber auch einfach übertreiben. Wir reden von Meal Prepping. Leute, die am Sonntag schon wissen, was sie am Freitag essen.
5: Ja, ich finde, das hat ja schon irgendwie so seinen Reiz. Ne? Also ich finde das schon irgendwie schon ganz geil, wenn du irgendwie am Samstag einfach dick eingekauft hast und dann weißt du irgendwie jeden Tag, du kochst das und das und dann hast du das und das zu Hause und brauchst dir keinen Kopf mehr zu machen, eine ganze Woche darüber, was du jetzt eigentlich abends essen willst und ob du genug was auch immer im Haus hast.
1: Es ist einfach genial. Du hast am Mittwoch Bock auf Pasta, aber du musst Kartoffeln essen, weil das dein Plan so vorsieht. Das ist einfach Meal Prepping. Wir lieben es.
5: Wir sprechen gleich über Meal Prepping. Hier in Deutschlandfunk Nova, guten Appetit.
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0: Django. Move like you do. Und ich soll dir sagen, du sollst noch Tickets besorgen, Till.
1: Für das Konzert in Wien. Im November.
0: Oh, das wird schön.
1: Bestimmt schön. Da reden wir jetzt aber nicht drüber, sondern wir reden darüber, wie gut ihr euer Leben plant. Wie gut seid ihr vorbereitet auf Situationen? Wie sehr habt ihr euer Leben eigentlich im Griff? Also ich meine, da gibt es ja die großen Fragen. Schlaf ist so ein großes Thema beim Thema Leben im Griff haben, aber natürlich auch Essen. Und es gibt Leute, die haben in Sachen Essen ihr Leben wirklich sowas von völlig im Griff. Wir reden von Meal Prepping.
2: Dieser einfache Reisnudelsalat eignet sich super zum Meal Preppen und der schmeckt
3: immer lecker.
4: Wir machen wieder mein Office Meal Prep zusammen. Ich nehme ja eigentlich immer was mit zur Arbeit, das wisst ihr ja bereits. So habe ich einfach meine Ernährung besser im Griff und muss mittags nicht noch auf Nahrungssuche gehen.
3: Du bist faul.
5: Willst aber lecker essen?
3: Dann habe ich hier Vorkochen für Faule.
6: Stellt euch vor, Pizza, aber mit 50 Gramm Protein und Meal Prep geeignet.
1: So, keine Ahnung, ob euch das jetzt angesprochen hat, aber diese Videos sind auf jeden Fall krass erfolgreich und da sieht man schon, für viele ist das ein Thema. Und es ist ja auch nicht so ultra leicht mit dem Meal Prepping. Wie soll man's machen? Weil ich meine, die Creator, die ihr da gerade gehört habt, die sagen natürlich nicht dazu, dass sie die Zwiebeln schon vorgeschnitten haben und überhaupt alles andere gepreppt haben.
0: Ja, und dann ist alles ganz einfach. Dann brauchst du nur die Schublade aufmachen und schwupps, schon geht's los. Wir haben euch gefragt, welche Erfahrungen habt ihr so mit Meal Prepping? Und Janine aus Mülheim an der Ruhr sagt, naja, das geht schon, aber es ist schon auch eine Frage von Planung und Vorbereitung.
7: Wir erstellen eigentlich am Wochenende immer einen Wochenplan für die ganze Woche. Das heißt, für jeden Wochentag sind die Gerichte geplant und dann gehen wir einmal die Woche einkaufen, sodass da der Grundstock vorhanden ist und dann in der Regel noch ein- bis zweimal die Woche Kleinigkeiten, die wir dann noch frisch brauchen, wie Gemüse oder Käse etc. fürs Wochenende.
0: Ja, sie sagt aber schon auch, und das hat mich ein bisschen beruhigt, dass es schon auch Tage gibt, erstens, wo sie es dann nicht so ganz gebacken bekommen, aber an denen sie auch, wo du eben gesagt hast, so von wegen, dann habe ich Bock auf Pasta, muss Kartoffeln essen,
1: ja.
0: Sie switcht auch ab und zu mal, ne?
1: Ja.
0: Aber eher selten. Sie sagt, das spart nämlich, wenn man sich da einmal richtig einen Kopf macht, richtig krass viel Zeit und nimmt dir auch viel Stress am Ende.
1: Ja, und es spart ja auch Mental Load ein sozusagen. Also du hast einfach weniger Fragen im Kopf und mehr Kapazitäten für andere Sachen im Hirn.
7: Wir müssen uns unter der Woche keine Gedanken darüber machen, was haben wir, worauf haben wir Lust, was soll es geben. Das steht einfach fest, so dass wir da wirklich viel Zeit sparen und wir da auch bei der Planung tatsächlich schon gucken, welcher Tag hat wie viel Zeit, gibt's was Schnelles, haben wir mehr Zeit, was vorzubereiten.
1: Also, Meal Prepping, man hört schon, hat auch was mit Planung zu tun, mit Struktur. Wie viel Struktur habt ihr in eurem Leben?
0: Vielleicht auch eine Frage von Selbstkontrolle, von Disziplin am Ende. Wie macht ihr das so? Habt ihr das schon probiert? Habt ihr einen Mealplan? Habt ihr euch am Wochenende auch hingesetzt und wisst schon genau, was ihr tut? Oder sagt ihr, hey, das nimmt ja jegliche Spontanität. Ich will mir lieber mittags überlegen, was ich abends esse. Erzählt uns gerne bei WhatsApp 030 8503 8503. Wie kriegt ihr das hin mit eurem Essen? Und wollt ihr das überhaupt so strukturiert machen?
1: Die Linda Linda jetzt. Linda Lindas. Once upon a time. Einen schönen guten Morgen euch. Hier ist Deutschlandfunk Nova, gepreppt oder nicht, am Montagmorgen.

0: The Linda Lindas, Once Upon a Time, habt ihr gehört hier in Deutschlandfunk Nova, 6.43 Uhr.
1: Bei Anne Tepper geht es jetzt um eine Eizelle, die sehr, sehr lange warten musste. Länger, als ihr denken würdet.
0: Auch so ein bisschen Once Upon a Time.
2: Ja.
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4: In Griechenland ist ein Baby geboren worden, das sich aus einer 22 Jahre alten Eizelle entwickelt hat. Die Eltern des neugeborenen Mädchens hatten sich dazu entschieden, ein weiteres Kind zu bekommen, nachdem ihr 21 Jahre alter Sohn letztes Jahr bei einem Verkehrsunfall starb. Der 60-jährige Vater und die 54-jährige Mutter sind jetzt noch einmal Eltern geworden. Dabei wurde es für die Mutter knapp, denn in Griechenland ist eine künstliche Befruchtung nur für Frauen bis 53 erlaubt. Die Mutter hatte nur wenige Wochen Zeit, sich für die erneute Schwangerschaft zu entscheiden. Schon ihr Sohn war damals durch künstliche Befruchtung auf die Welt gekommen. Dass eine befruchtete Eizelle 22 Jahre lang eingefroren ist und dann noch ein Baby geboren wird, ist ungewöhnlich. Im US-Bundesstaat Ohio wurde letztes Jahr aber auch ein Junge geboren, dessen Eizelle 30 Jahre lang eingefroren war. Wenn draußen im Dunkeln Licht angeht, zieht das Insekten an. Dann setzt ein Dominoeffekt ein. Sie verenden teilweise, fehlen als Nahrung für Vögel und Fledermäuse und fallen für die Bestäubung aus. Deshalb haben Forschende des Leibniz-Instituts zur Analyse des Biodiversitätswandels an einigen Bahnhöfen in Brandenburg mal anderes Licht ausprobiert. Standard an Bahnhöfen ist kaltweißes LED-Licht mit einer Farbtemperatur von 4000 Kelvin. Im Vergleich dazu hatte ein etwas schummrigeres, gelbliches LED-Licht mit 1800 Kelvin nur etwa die Hälfte der Insekten angezogen. Deswegen plant die Bahn jetzt neben den Testbahnhöfen auch andere umzurüsten. Die Forschenden sagen, auch Privatleute haben Einfluss und können etwa im eigenen Garten Licht nachts ausschalten oder dimmen.
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0: LaRue, Lose Myself, habt ihr gehört. Hier ist Deutschlandfunk Nova, Montagmorgen, es ist 6.51 Uhr.
1: Was ist denn da in Berlin los? Ist Friedrich Merz wirklich angezählt? In der Union wird angeblich über einen möglichen Kanzlerwechsel spekuliert. Liegt unter anderem am schlechten Wahlergebnis der CDU in Sachsen-Anhalt.
0: Jetzt hat zwar CSU-Chef Markus Söder Friedrich Merz den Rücken gestärkt gestern, aber es gibt vermehrt Stimmen aus der CDU, die Friedrich Merz deutlich kritisieren und auch seine Politik. Was ist da los? Klären wir mit Felicitas Böselager für uns als Korrespondentin im Hauptstadtstudio in Berlin und jetzt bei uns in der Leitung. Felicitas, wie ernst sind diese Gerüchte über einen möglichen Kanzlersturz?
2: Also was schon sehr ernst ist, ist, dass der Rückhalt von Friedrich Merz in seiner eigenen Partei wirklich sichtbar und auch hörbar schwindet. Die Kritik wird immer lauter und nicht mehr nur wie in den vergangenen Wochen hinter vorgehaltener Hand. Und du hast es auch schon gesagt, es wabert so durch die Flure in Berlin hier diese Idee von dem Kanzlertausch. Das wäre aber schon eine ziemlich abenteuerliche Operation. Also es gibt erstens kaum eine Person, die ihn ersetzen könnte. Also da wird zum Beispiel Hendrik Wüst, der Ministerpräsident aus Nordrhein-Westfalen, genannt. Sogar Alexander Dobrindt, der Innenminister, der ist ja von der CSU. Oder der hessische Ministerpräsident Boris Rhein. Aber so richtig wahrscheinlich ist keine dieser drei Personen. Zum Beispiel muss Hendrik Wüst erstmal die Wahlen in NRW im Frühjahr gewinnen. Und was die CDU hier auf jeden Fall verhindern will, das sind Neuwahlen. Das sehe nämlich angesichts der Umfragewerte im Moment ziemlich schlecht aus für die CDU.
0: Auf der anderen Seite wissen wir, sowas kann eine Dynamik bekommen. Und aus so einer Dynamik ist es dann oft auch schwer, wieder rauszukommen als Bundeskanzler. Gibt es denn irgendwas in so einem Befreiungsschlag am Horizont, irgendwas, was Friedrich Merz helfen könnte, wie er rauskommen könnte jetzt aus der Situation, einfach um auch diese Gerüchte zu stoppen?
2: Nein, das würde ich gerade nicht sagen. Es ist eher so, dass am Horizont weitere dunkle Wolken aufziehen, wenn man zum Beispiel auf die nächste Landtagswahl in Berlin oder Mecklenburg-Vorpommern schaut. Da hat er in Mecklenburg-Vorpommern keine besonders guten Aussichten, die CDU. Was die CDU jetzt von ihm erwartet, ist, dass er die Reformen durchbringt, die er angesagt hat, also versprochen hat. Da ist jetzt die Frage, ob das mit der SPD zusammengeht. Wenn beispielsweise die Rentenreform auf eine Art und Weise umgesetzt wird, die der CDU-Fraktion gefällt, dann könnte er wieder an Rückhalt gewinnen, aber es wird sehr schwer für ihn.
0: Und dann kommen ja noch die Landtagswahlen, Mecklenburg-Vorpommern, Berlin. Wie sieht es da aktuell in Umfragen für die CDU aus? Nicht besonders rosig, oder?
2: Ja, einerseits sehr schlecht und auf der anderen Seite ganz okay. Also in Mecklenburg-Vorpommern besteht sogar die Gefahr, dass die CDU es gar nicht in den Landtag schafft. Das wäre ja der Super-GAU. Dann hätte die CDU es das erste Mal nicht geschafft, die 5%-Hürde bei einer Wahl in Deutschland zu nehmen. Gerade dümpelt sie bei 7%. Also da ist rechnerisch alles möglich. Es könnte auch noch nach oben gehen, aber das wäre jetzt das schlimmste Szenario, dass die CDU erst gar nicht im Landtag landet. Und in Berlin, da liefert sie sich seit Monaten ein Kopf-an-Kopf-Rennen mit der Linken. Aber da sind auch Grüne und AfD dicht dran. Trotzdem kann es sein, dass die CDU hier wieder den regierenden Bürgermeister stellt. Also da ist ein bisschen Hoffnung. Aber dieses Horrorszenario, was in Mecklenburg-Vorpommern droht, das setzt die CDU jetzt schon ganz schön unter Druck.
0: Und die nächsten Tage in Berlin, die werden dann entscheiden für Friedrich Merz, oder?
2: Ja, das glaube ich schon. Also es ist auch die Frage, wer sich noch für ihn äußert, wer ihm noch den Rücken stärkt. Du hast jetzt Markus Söder genannt, ansonsten ist es ziemlich still für ihn geworden. Viele sagen, dass jetzt bis zur Wahl in Mecklenburg-Vorpommern erstmal die Füße stillgehalten werden sollen und dann wird man nach der Wahl gucken, wie es weitergeht. Wird man sehen, ob die Landeschefs vielleicht doch wollen, dass Friedrich Merz geht.
1: Die Kritik wird lauter an Bundeskanzler Friedrich Merz aus den eigenen Reihen auch. Da wird auch etwas lauter über einen Kanzlerwechsel fantasiert. Wirklich realistisch scheint das gerade nicht, aber es sieht auch nicht danach aus, dass Friedrich Merz das Ruder bald rumreißen könnte. So die Einschätzung von Felicitas Böselager aus unserem Hauptstadtstudio. Danke dir. 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

0: ist nichts, was ich heute schon gedacht hätte. Feels like the sunshine. Aber wer weiß, vielleicht wird das noch. Jack Buck habt ihr gehört hier in Deutschlandfunk Nova.
1: Jetzt kommt Jakob Vogel, der hat die News kurz und kompakt. Alles, was wichtig ist an diesem Montagmorgen. Hi Jakob.
2: Guten Morgen.
0: Schönen guten Morgen.
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4: In Deutschland leben immer weniger Menschen in der eigenen Wohnung oder dem eigenen Haus. Die Augsburger Allgemeine berichtet über eine Studie des Pestel-Instituts, das sich das Thema genauer angeschaut hat. Ein Ergebnis ist, dass nur noch knapp 44% der Menschen in Deutschland in ihrem Eigentum wohnen. Das sind so wenige wie seit 20 Jahren nicht mehr. Das Pestel-Institut sagt, dass Deutschland damit im europäischen Vergleich auf dem letzten Platz liegt. Die Fachleute begründen das mit den hohen Baukosten hierzulande, damit das Kredite wieder teuer sind und auch mit der Wohnungsbaupolitik der letzten Jahre. Zum Beispiel, dass es keine wirksame Eigentumsförderung mehr gibt. Die Kommunalwahlen in Niedersachsen hat die CDU gewonnen. Eine Hochrechnung von Infratest DIMAP zeigt, dass die Union landesweit knapp 28% bekommen hat. Das sind 4 Prozentpunkte weniger als beim letzten Mal. Die SPD verlor noch etwas stärker und kommt auf gut 24%. Auf Platz 3 landet die AfD mit gut 16%. Sie hat deutlich zugelegt. Die Grünen bekamen knapp 14% und damit etwas weniger als bisher. Die Linke verdoppelt ihr Ergebnis und bekommt knapp 6%. Die FDP hat sich fast halbiert und bekommt knapp 4%. In die Hochrechnung sind die Stadtratswahlen in den kreisfreien Städten, die Kreistagswahlen und die Wahl der Regionalversammlung Hannover eingeflossen. Die EU will mehr Einfluss auf die Polarregion nehmen. Wie genau? Darüber sprechen unter anderem Bundeskanzler Friedrich Merz und seine EU-Kollegen auf dem Arktis-Gipfel heute in Finnland. Es geht darum, die eigenen Interessen bei verschiedenen Themen zu koordinieren. Dazu gehören neue Schifffahrtsrouten, weil durch den Klimawandel immer mehr Eis verschwindet. Es geht aber auch um Sicherheit und die Erschließung von Bodenschätzen dort. Bundeskanzler Merz ist schon in Finnland. Er hat gestern schon Regierungschef Petteri Orpo getroffen. Ein großes Thema für Finnland ist die Sicherheit. Das Land hat über 1000 Kilometer Grenze mit Russland und ist nach dessen Angriffskrieg auf die Ukraine in die NATO eingetreten. Eigentlich erheben die USA auf die meisten EU-Produkte Zölle von 10%. Jetzt hat US-Präsident Donald Trump

0: trocken. Temperaturmäßig spielt sich das 19 bis 23 Grad im Norden ab und bei 24 bis 29 Grad im Süden.
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2: Leute, es ist soweit. Deutschlandfunk Nova auf die 1 startet jetzt gleich in den nächsten Minuten. Das Programm hier wird übernommen von Sarah aus Frechen.
0: Wir starten wieder durch, schenken euch 10 Minuten unserer kostbarsten Radiozeit. Wir sprechen da auch von Primetime hier im Radio. Ja, alles, was rund um 7 Uhr passiert, das kriegen alle mit, weil ihr seid wach.
2: Genau, Sarah kommt hier gleich rein, übernimmt für 10 Minuten hier unser Programm und was sie mit diesen 10 Minuten macht, bleibt komplett selbst ihr überlassen. Sie kann machen, was sie will, sie kann uns zum Schweigen verdonnern oder zum ewig weiterreden. Wir haben einfach keine Kontrolle mehr.
0: Alles ist möglich, wir wissen noch nicht genau, was passiert. Erfahrt's mit uns in 2 Songs von Masterpiece und Gracie Abrams vorher und dann Sarah.
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0: Gracie Abrams habt ihr gehört. Hier ist Deutschlandfunk Nova am Montagmorgen. Es ist ein schöner Tag. 7.11 Uhr. 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
1: Guten Morgen, Sarah.
2: Guten Morgen.
1: Na, wie geht's dir?
2: Soweit gut, total nervös.
1: Sarah ist unsere erste Kandidatin, der wir in dieser Saison 10 Minuten Radio senden. Wir wollten kurz vorab, bevor es losgeht, noch so ein paar Grundbedingungen klären. Also was brauchst du von uns oder brauchst du uns überhaupt?
2: Ich schau mal. Ja. Ich glaube, ihr seid spontan, ihr kriegt das hin.
0: Okay. Du hast 10 Minuten, ja? Nicht viel mehr.
1: Wir haben 3 Songs am Start, die habe ich hier auf jeden Fall. Und das heißt, du startest gleich einfach und wir gucken mal, was du mit uns machst, ja?
2: Alles klar.
1: Dann beginnen jetzt hier deine 10 Minuten. Sarah aus Frechen.
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2: Hallo zusammen, mein Name ist Sarah. Ich wohne zusammen mit meiner Frau und meinen 2 entzückenden Kindern in Frechen. Und das wäre ein Weg, mich vorzustellen. Oder ich könnte sagen, mein Name ist Sarah, ich bin verheiratet und habe 2 Kinder. Und ich denke, dass die politische Lage im Moment nicht so einfach ist und wünsche mir ganz viel Mut, dass die Leute sich outen und zeigen, was für tolle Menschen da draußen sind und wie vielfältig wir sind. Genau. Und darüber würde ich gerne sprechen, wie wichtig Outing ist und wie schwierig es auch sein kann. Und dafür, wie viel Unterschied es macht, ob ich sage, ich werde gefragt, ich bin Lehrerin in der Schule und werde gefragt, so, Frau Schumacher, was machen Sie heute Abend? Und ich sage, oh ja, ich gehe raus. Und dann fragen Sie, haben Sie eigentlich einen Freund? Und dann kann ich sagen, nein. Oder ich kann sagen, nee, ich bin verheiratet mit einer Frau und auch da mache ich wieder einen riesen Unterschied. Aber genau, das ist für die Kinder und für Menschen, die es nicht kennen, total wichtig, dass sie merken, ja, so schwierig oder so anders sind die queeren Menschen gar nicht wie wir. Wir haben die gleichen Probleme zu Hause und unsere Kinder haben sogar tatsächlich 3 Eltern. Also wir haben 2 Mamas und einen Papa und der Papa wohnt zwar nicht bei uns, aber der kommt jede Woche vorbei und spielt mit den Kindern und ist da, wenn wir mal einen Babysitter brauchen. Aber ansonsten ist das wirklich absolut gleich. Genau. Und Outing ist so eine ganz schwierige Sache, weil es gibt 2 unterschiedliche Outings. Einmal das innere Outing, das macht man für sich selber und das dauert wahrscheinlich immer eine Weile. Und das äußere Outing, das mache ich jedes Mal, wenn ich jemanden neu kennenlerne. Und das ist einfach super anstrengend und trotzdem würde ich ganz viele Leute ermutigen, das einfach jeden Tag immer wieder zu machen und immer wieder, wenn ich Leute kennenlerne, zu sagen, hey, nicht vielleicht, hallo, ich bin Sarah, ich bin queer, sondern das einfach einfließen lassen, in was auch immer Möglichkeiten man hat. Genau. Weil, also wir haben zum Beispiel, der Papa ist schwul und mein Papa ist so ein bisschen homophob manchmal. Ich habe ihn super gerne, aber genau. Und die haben sich kennengelernt und ich finde, das läuft inzwischen wesentlich, wesentlich besser und es ist sehr viel entspannter für beide. Und dafür habe ich mir meinen ersten Song gewünscht und der ist von Callum Scott, Boys in the Street.

0: Genau, also der Song verdeutlicht nochmal, wie schwierig das ist, auch mit der Familie. Und auf der Arbeit, wir sind, meine Frau und ich sind beide Lehrerinnen in der Gesamtschule. Und am Anfang haben wir uns überlegt, boah, wollen wir das? Wir haben einen relativ normalen Nachnamen. Muss man das jetzt irgendwie sagen? Und ich habe aber die Erfahrung jetzt gemacht, bin 25 Jahre in der Kinder- und Jugendarbeit, dass je offener mit dem Mann dem Thema umgeht, desto entsprechend entspannter sind die Kinder damit. Also das heißt, wir haben neben in der Schule viele Kinder mit Migrationshintergrund, viele muslimische Kinder, viele Kinder aus sozial schwachen Familien. Und trotzdem ist es kein Problem, dass wir da zusammen als Lehrerinnenpaar sind. Also ne, es kommt dann mal vor, dass man jemand zu mir kommt und sagt, haben wir denn nachher mit Ihnen Englisch? Und ich sage, nee, das ist wohl meine Frau. Aber es ist halt kein großes Thema. Wir haben auch noch nicht viel Diskriminierung in der Schule erfahren. Es gab eine Situation, da wurde meine Frau tatsächlich mal so ein bisschen diskriminiert. Aber das ist wirklich eine in jetzt 3-4 Jahren. Und deswegen hoffe ich, dass noch viel, viel mehr Leute einfach die Erfahrung machen. Je offener ich bin, desto einfacher ist es auch für mich. Also ich stelle mir das total schwierig vor, so eingesperrt sein. Also man sagt in der Language, man ist in the closet. Also man ist im Schrank eingesperrt, wenn man sich nicht outet. Und ich stelle mir das, es wäre für mich total schwierig, so immer zu gucken, rechts und links, ah, jetzt rede ich für was Queeres, muss ich jetzt da gucken, wer da ist, rechts, vielleicht der, mit dem Kollegen kann ich vielleicht nicht sprechen. Deswegen, genau, outet euch und seid frei. Und dafür gibt's I am what I am. Viel Spaß damit.
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0: Okay, so. Wenn sich viele Leute outen, müssen entsprechend auch viele Leute reagieren. Und was würden wir uns wünschen? Das kann natürlich nur für mich sprechen. Ich würde mir einfach Interesse wünschen. Fragt gerne, was immer ihr möchtet. Oder sagt einfach gar nichts Großartiges dazu. Wenn ich jetzt sage, Mensch, ich gehe morgen mit meiner Frau tanzen, dann habt ihr ja schon die Information, dass ich eine Frau habe. Und entweder habt ihr die Möglichkeit zu fragen, Mensch, eine Frau, total cool, lebt ihr zusammen irgendwie? Also das ist natürlich logisch, ich habe eine Frau. Aber habt ihr zwei Kinder? Okay, wie läuft das denn bei euch zu Hause? Wo kommt der Papa her? Oder ihr habt einfach zu sagen, gar nichts zu sagen. Das ist natürlich auch schön. Dann weiß ich, okay, ihr habt es einfach so akzeptiert und das ist kein Problem. Genau. Und ja, ich kann nur hoffen, dass viele queere Menschen zeigen, was für eine wundervolle Gruppe wir sind und dadurch die Welt viel, viel bunter und schöner machen. Und dafür passend gibt es den Song Ein wunderschöner Tag von Eva mit der Gitarre. Und ich hoffe, meine Familie geht jetzt zu Hause ab und tanzt ganz toll.
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0: Eva mit Gitarre. Wunderschöner Tag. Das war ein Song, den sich Sarah aus Frechen gewünscht hat. Es waren nämlich gerade deine Minuten, deine 10 Minuten, Sarah. Wie geht's dir?
1: Gut, vielen lieben Dank für die Chance und für die Zeit.
2: Du hast es ganz fantastisch gemacht. Ein großartiges Plädoyer gerade fürs Outing von Sarah aus Frechen. Es war kein ganzer wunderschöner Tag, aber es waren wunderschöne 12 Minuten oder was weiß ich auch immer.
0: Ja, es waren ein bisschen mehr als 10, aber sie haben sich sehr schön angefühlt. Danke, dass du hier gewesen bist.
1: Danke, dass ich da sein durfte.
0: Und wenn ihr das wollt, dann könnt ihr das auch.
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0: Somber will kein Homewrecker sein. Es ist 7.30 Uhr am Montagmorgen. Hier kommt Anne Zuber.
1: Hier kommt Anne Zuber mit allem, was wichtig ist für diesen Montagmorgen. Moin, Anne.
2: Guten Morgen.
0: Guten Morgen.
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4: Bei den Kommunalwahlen in Niedersachsen hat die CDU wieder die meisten Stimmen bekommen. Das zeigt das vorläufige Ergebnis auf dem Wahlportal des Landes. Die Union bekommt landesweit gut 27%, hat aber Stimmen verloren. Auch die SPD muss Verluste verbuchen und kommt noch auf knapp 25%. Große Zugewinne hat die AfD und bekommt jetzt knapp 16% Zustimmung. Die Grünen haben leicht verloren und liegen bei gut 14%. Die Linke verdoppelte etwa ihr Ergebnis und bekommt 6%. Die FDP hat sich fast halbiert und bekommt noch knapp 4%. Die Wahlbeteiligung bei den Kommunalwahlen in Niedersachsen lag bei knapp 65%. Das sind deutlich mehr als bei den letzten Abstimmungen vor 5 Jahren. Seit dem Iran-Krieg gibt es große Probleme mit der wichtigen Schifffahrtsroute in der Straße von Hormus. Heute wollten sich eigentlich die Staaten am Persischen Golf treffen, um über eine Lösung zu sprechen. Aber die Gespräche sind abgesagt, das sagt die Regierung im Oman. Die wollte dabei eigentlich eine Vereinbarung vorstellen, wie der Konflikt um den Handelskorridor gelöst werden kann. Warum das Treffen genau abgesagt wurde, sagt die Regierung im Oman nicht. Nur, dass sie sich weiter für einen Dialog einsetzt. Auch Iran hat die Absage bestätigt. Dort sagt die Regierung, dass der Termin auch auf Wunsch einiger Länder der Region verschoben wird. Tennisstar Alexander Zverev hat zum ersten Mal die US Open gewonnen. Der deutsche Tennisspieler hat das Finale gegen den Amerikaner Ben Shelton gewonnen. Er holt damit seinen zweiten Grand-Slam-Titel. Zverev ist erst der zweite Deutsche, der das Männer-Einzel gewinnt. Vorher ist das nur Boris Becker gelungen, vor fast 40 Jahren.
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4: Nach dem Fährunglück in Indonesien suchen Rettungskräfte weiter nach Vermissten. Mehr als 100 Menschen sind noch nicht gefunden. Sie werden von Tauchern, einer Unterwasserdrohne und per Schiff gesucht. Die Fähre war gestern bei schlechtem Wetter und hohen Wellen zwischen den Inseln Java und Borneo unterwegs. Sie verunglückte etwa 150 Kilometer von der Küste entfernt. Von den 240 Menschen an Bord konnte knapp die Hälfte gerettet werden. Bisher sind 6 Todesopfer bestätigt. Viele Menschen in Indonesien sind jeden Tag auf Fähren angewiesen, denn das Land besteht aus mehr als 17.000 Inseln und nicht alle sind mit Brücken verbunden. Die Fähren sind allerdings oft überfüllt und veraltet. Das waren die News.
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0: Und hier kommt das Wetter. Wir haben einigermaßen viele Wolken am Himmel, aus denen können im Nordwesten und im Norden auch Schauer kommen. Richtung Süden und Südwesten wird es deutlich angenehmer, sonniger, 19 bis 23 Grad im Norden und 24 bis 29 Grad im Süden.
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1: Normalerweise sind es nicht die Firmen selbst, die nach Regulierung schreien, sondern die Politik überlegt sich, hier müssen wir vielleicht so ein bisschen was steuern oder es gibt gesellschaftliche Prozesse, die fordern Regulierung. Jetzt ist aber tatsächlich so, dass die größten AI-Firmen bzw. deren CEOs offensichtlich es gar nicht so schlecht finden würden, wenn man mal ein bisschen den Fuß vom Gas nimmt in Sachen KI-Entwicklung.
0: Und Donald Trump, der US-Präsident, der in Sachen Regulierung die Standards senden könnte, also regulieren könnte, der sagt, nee, will ich gar nicht, weil ich will den Wettkampf, den AI-Wettkampf mit China gewinnen. Die ganze Geschichte gibt's gleich nach einem Song hier bei Deutschlandfunk Nova.
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0: Boy Loco mit Close-Up, der gehört hier in Deutschlandfunk Nova. Es ist 7 Uhr und 38 Minuten.
1: Wenn es um künstliche Intelligenz geht, dann war die Richtung bisher eigentlich immer klar: schneller, besser, leistungsfähiger, ganz im Sinne des Kapitalismus. Genau darauf arbeiten die großen Tech-Konzerne seit Jahren schon hin, aber genau von denen kommen jetzt plötzlich ganz andere Töne. Der Vorschlag, das Entwicklungstempo ein bisschen zu drosseln. Ja, langsamer sozusagen.
0: Absolut. Das hat Dario Amodei am Wochenende gefordert. Das ist der Chef der KI-Firma Anthropic, die unter anderem das KI-Modell Claude auf den Markt gebracht haben. Und Auslöser sind Vorfälle, bei denen KI-Systeme offensichtlich eigenständig oder mehr oder weniger eigenständig gehackt haben. Wir sprechen drüber mit Sabrina Loy aus dem Deutschlandfunk Nova Nachrichten. Vielleicht kurz nochmal, Sabrina, zur Einordnung. Was genau ist da jetzt passiert, dass diese Debatte jetzt gerade so prominent wird, so angeheizt wird?
2: Also es gab in letzter Zeit mehrere Vorfälle mit KI-Agenten, also mit Programmen, die selbstständig handeln können. Schlagzeilen gemacht hat unter anderem ein Testlauf bei OpenAI. Dabei haben mehrere KI-Agenten in einem Testlauf ihre vorgegebenen Grenzen sozusagen umgangen und eigenständig Systeme der Plattform Hugging Face angegriffen. Dabei haben sie eben Sicherheitslücken ausgenutzt und sich offenbar auch untereinander abgestimmt. Und das, obwohl dieser Angriff nicht Teil ihres Auftrags war.
0: Da könnte man jetzt sagen, das zeigt, wir sprechen jetzt hier auch nicht mehr nur von einem theoretischen Risiko, was solche Modelle mitbringen.
2: Genau. Und letzte Woche gab es ja erst wieder Warnungen vor Risiken wie Cyberangriffen oder auch, dass KI helfen kann, biologische Waffen herzustellen. Mhm. Unter anderem auch von einem ehemaligen Anthropic- und OpenAI-Mitarbeiter. Und jetzt sagt eben der Anthropic-Chef Dario Amodei eben selbst, die Fähigkeit der KI entwickeln sich derzeit schneller als die Sicherheitsmaßnahmen. Und er glaubt, dass KI-Schwärme schon innerhalb von 6 bis 12 Monaten in der Lage sein könnten, das gesamte Internet zu übernehmen. Und besonders beunruhigt ihn, dass KI inzwischen eben immer besser dabei wird, die nächste Generation von künstlicher Intelligenz weiterzuentwickeln. Und deshalb fürchtet er, dass die Fähigkeiten der KI dadurch extrem schnell steigen könnten.
0: Okay, das heißt, wenn man das so hört, dann könnte man sagen, lasst doch die Finger davon. Aber ein Entwicklungsstopp, gut, vielleicht auch nicht seine Position, fordert er auf jeden Fall nicht. Was genau ist denn sein Vorschlag?
2: Also es geht ihm darum, das Entwicklungstempo der leistungsstärksten KI-Systeme so etwas zu verlangsamen, etwas zu drosseln. So will er eben Zeit gewinnen für Sicherheitsprüfungen. Mhm. Anthropic will in Zukunft externe Prüfer auch dauerhaft ins Unternehmen lassen. Die sollen dann weitreichenden Zugang kriegen und eben kontrollieren, ob Sicherheitsstandards tatsächlich eingehalten werden. So ähnlich gibt es das auch schon in anderen Bereichen, also zum Beispiel auch in der Finanzbranche. Unterstützung bekommt Amodei auch von anderen Tech-Bossen. Also Elon Musk hat zum Beispiel einfach schlicht geschrieben, ja, er hat recht. Und Sam Altman, der Chef von OpenAI, der findet die Idee mit den externen Prüfern auch ganz gut. Und er hat angekündigt, so etwas auch bei OpenAI einzuführen, was Amodei natürlich wiederum super findet. Bei CNN hat er gesagt, die Industrie muss da zusammenarbeiten.
3: The way to take the right path is for the industry to work together.
2: Ja, gleichzeitig sieht aber auch die US-Regierung in der Verantwortung. Mhm. Die könne eben dabei helfen, dass die Tech-Konzerne zusammenarbeiten und gemeinsame Sicherheitsstandards umsetzen.
0: So, könnte man sagen, klarer Auftrag an die Regierung. Aber US-Präsident Donald Trump, der sieht das ein bisschen anders, ne?
2: Ja, genau. Der will die KI-Entwicklung erstmal nicht ausbremsen. Der sagt, die USA, die dürften im Wettlauf mit China keinen Vorsprung verlieren.
4: We're leading China in AI. And frankly, I want to keep it that way. Because whoever wins, AI wins.
2: Ja, wer bei der KI gewinnt, gewinnt, sagt Trump. Mhm. Und auch andere republikanische Politiker warnen davor, die amerikanische Innovationskraft, ich sag mal, abzuwürgen. Die Demokraten fordern dagegen mehr Regulierung und wollen, dass sich der Kongress schneller mit dem Thema beschäftigt. Denn ich meine, die Unternehmen, die stecken ja auch in einem Dilemma. Wer jetzt alleine auf die Bremse tritt, läuft natürlich auch Gefahr, hinter die Konkurrenz zurückzufallen.
1: Der Chef von Anthropic, Dario Amodei heißt er, der hat am Wochenende dafür plädiert, bei der KI-Entwicklung etwas Tempo rauszunehmen und sich erstmal auf Sicherheitsstandards zu einigen. Am besten sollte da die ganze Industrie zusammenarbeiten. Die Hintergründe kamen von Sabrina Loy aus den Deutschlandfunk Nova Nachrichten. Herzlichen Dank dafür.
0: Wir sind Helden. So und so jetzt hier in Deutschlandfunk Nova.

0: Wir sind Helden, so und so habt ihr gehört hier in Deutschland, Funk Nova.
1: 7.46 Uhr, hier kommt Anne Tepper mit den Wissensnachrichten.
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3: Was bedeutet bei Fleisch eigentlich ökozertifiziert? Forschende des Thünen-Instituts für ökologischen Landbau sagen, dass der Begriff zu oft mit Tierwohl gleichgesetzt wird. Allerdings geht es Tieren in der konventionellen Landwirtschaft in der Hälfte der Fälle genauso gut. Die Forschenden haben Vergleichsstudien aus mehreren Jahrzehnten neu ausgewertet. Heraus kam, dass es gut einem Viertel der in den Studien untersuchten Öko-Schweinen, Kühen und Hühnern messbar besser ging als den Tieren auf konventionellen Höfen, aber eben nicht pauschal allen. Die Ökostandards helfen zwar, so die Forschenden, denn sie bedeuten mehr Auslauf, mehr Weidegang, mehr Platz im Stall und Einstreu. Und das sorgt zum Beispiel dafür, dass Gliedmaßen seltener lahm und entzündet sind. Aber eine Öko-Zertifizierung sollte aus ihrer Sicht stärker auf die Gefühle und das Verhalten der Tiere schauen, um festzustellen, ob das Tier ganz gesund ist und sich wohlfühlt. In London zieht der Teppich von Bayeux gerade Menschenmassen an. Die etwa 1000 Jahre alte Stickerei zeigt die Eroberung Englands durch Wilhelm II. Aus der Normandie. Die Uni Greifswald bietet jetzt auch eine wertvolle Teppichattraktion, den Kreu-Teppich, der fast 500 Jahre alt ist und gut 30 Quadratmeter groß. Er zeigt das damalige pommersche und das sächsische Herrenhaus, die sich durch eine Eheschließung verbinden. Gleichzeitig erzählt er von der Spaltung der Kirche in Deutschland, da Martin Luther und Jesus Christus abgebildet sind. Laut den Forschenden der Uni Greifswald ist der Kreu-Teppich eines der bedeutendsten Textilkunstwerke der frühen Neuzeit im Ostseeraum. Sie wollen ihn innerhalb der nächsten 2 Jahre restaurieren. Den Prozess können Interessierte jetzt auch in einer Schauwerkstatt mitverfolgen.
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0: Lady Gaga ist das gewesen.
1: Hier bei Deutschlandfunk Nova. Guten Morgen euch.
0: Die israelische Menschenrechtsorganisation B'Tselem kritisiert seit Jahren den Umgang Israels mit den Palästinenserinnen und Palästinenser. In einem Bericht hat sie jetzt die Gewalt im Gazastreifen und im Westjordanland erneut dokumentiert und sagt, man müsse jetzt von Völkermord sprechen. Dieser Bericht zeige die systematische Tötung und Zerstörung der Lebensgrundlage der Palästinenserinnen und Palästinenser im Gazastreifen. Wir sprechen darüber um kurz nach acht hier in Deutschlandfunk Nova.
1: Alexander Zverev hat es tatsächlich geschafft, seinen zweiten Grand-Slam-Titel zu gewinnen in diesem Jahr im Tennis. Nach dem French Open gewinnt er auch die US Open und zwischendurch hat er auch noch im Finale von Wimbledon gestanden. Er ist aktuell der beste Tennisspieler der Welt und kratzt sogar an Jakob Sinner an der Nummer 1. Es war eine lange Leidensgeschichte, die Zverev vorher durchgemacht hat. Hat viele Finals verloren, stand oft kurz davor. Seit den French Open scheint so ein bisschen bei ihm ja, der Knoten geplatzt zu sein. Wie es weitergeht, weiß aktuell niemand. Wir reden gleich in der nächsten halben Stunde über ein anderes Sportereignis, das uns sehr gefreut hat in den letzten Tagen, nämlich die deutsche Basketballnationalmannschaft der Frauen bei der Weltmeisterschaft im eigenen Land. Bis ins Halbfinale hat man es geschafft. Da gab es dann eine Niederlage gegen Frankreich und auch im Spiel um den dritten Platz gegen Spanien. Aber der Frauenbasketball in Deutschland ist in den vergangenen Wochen richtig nach vorne gekommen. Warum, das klären wir in der nächsten halben Stunde hier.
0: Noch ein kurzer Blick aufs Wetter, da sind viele Wolken mit am Start, vor allen Dingen in Richtung Norden und da kann es auch regnen, teilweise auch heftig. Ganz, ganz unten im Süden und im Südwesten dann öfter mal heiter und trocken. 19 bis 23 Grad im Norden heute und 24 bis 29 Grad im Süden.
1: Nach der krachenden Wahlniederlage der CDU in Sachsen-Anhalt wird die Kritik an Friedrich Merz immer lauter und sie kommt nicht mehr verdeckt und sie kommt auch direkt aus der Union. Gestern zum Beispiel im Fernsehen. Clara von Natusius von der Jungen Union, sie sagt, mit Merz sind keine Wahlen mehr zu gewinnen.
2: Wir haben ein massives Glaubwürdigkeitsproblem. Das ist nicht nur an Friedrich Merz aufgehängt, aber auch, und deswegen glaube ich leider, sind mit diesem Bundeskanzler keine Wahlen mehr zu gewinnen.
1: Ja, Markus Söder von der CSU, der sieht das ein bisschen anders. Der sagt, Kritik an der Regierung ist gerade richtig schlecht. Kritik an Friedrich Merz auch. Vor allem darf es einfach nicht sein, dass die zweite demokratische Regierung kurz hintereinander scheitert, weil die Ampel ist ja auch schon gescheitert.
3: Das wäre ein Desaster. Also eine bessere Einladung, ein Elfmeter ohne Torwart für die AfD gibt es gar nicht an der Stelle.
1: Wie angezählt ist Friedrich Merz? Das haben wir heute Morgen unsere Korrespondentin in Berlin gefragt, Felicitas Böselager. Und die hat gesagt, der ist schon ziemlich angezählt und es gibt immer mehr Kritik. Aber bevor die Wahl in Mecklenburg-Vorpommern nicht gelaufen ist, wird da nicht groß was passieren.
4: Es ist auch die Frage, wer sich noch für ihn äußert, wer ihm noch den Rücken stärkt. Du hast jetzt Markus Söder genannt, ansonsten ist es ziemlich still für ihn geworden. Viele sagen, dass jetzt bis zur Wahl in Mecklenburg-Vorpommern erstmal die Füße stillgehalten werden sollen. Und dann wird man nach der Wahl gucken, wie es weitergeht. Wird man sehen, ob die Landeschefs vielleicht doch wollen, dass Friedrich Merz geht.
1: Friedrich Merz, Bundeskanzler, gerade heftig angezählt nach der Wahlniederlage der CDU in Sachsen-Anhalt. Wie es weitergeht, wir halten euch auf dem Laufenden.
0: Jamie T. jetzt hier in Deutschlandfunk Nova. Und 5 Minuten ist 8. Das nur so als Servicehinweis, wenn ihr da irgendwo sein müsst. Moin.

0: Kitschkrieg mit Nems zusammen. Trenches habt ihr gehört. Hier ist Deutschlandfunk Nova.
1: Um 8 bringt euch Jakob Vogel jetzt auf den aktuellen Stand. Schönen guten Morgen, Jakob.
2: Schönen guten Morgen.
0: Guten Morgen.
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4: Die CDU kann noch Wahlen gewinnen, das zeigen die Kommunalwahlen in Niedersachsen. Aber auch dort sind die Christdemokraten nicht mehr so stark wie früher. Die CDU kommt laut vorläufigem Endergebnis auf gut 27%. Auch die SPD verliert und liegt bei knapp 25%. Große Gewinne macht in Niedersachsen die AfD. Fährt ihr bestes Kommunalwahlergebnis dort bisher ein mit knapp 16%. Die Grünen haben leicht verloren und verbuchen gut 14% Zustimmung. Die Linke verdoppelt sich etwa auf 6% und die FDP bekommt nur noch etwa halb so viele Stimmen mit knapp 4%. Die Kommunalwahl in Niedersachsen gilt als Gradmesser für die politische Stimmung in einem westdeutschen Flächenland, besonders mit Blick auf die AfD. Bei der Landtagswahl in Sachsen-Anhalt war die Partei vor einer Woche mit 44% stärkste Kraft geworden. In Deutschland leben immer weniger Menschen in der eigenen Wohnung oder dem eigenen Haus. Die Augsburger Allgemeine berichtet über eine Studie des Pestel-Instituts, das sich das Thema genauer angeschaut hat. Ein Ergebnis ist, dass nur noch knapp 44% der Menschen in Deutschland in ihrem Eigentum wohnen. Das sind so wenige wie seit 20 Jahren nicht mehr. Das Pestel-Institut sagt, dass Deutschland damit im europäischen Vergleich auf dem letzten Platz liegt. Die Fachleute begründen das mit den hohen Baukosten hierzulande, damit, dass Kredite wieder teuer sind und auch mit der Wohnungsbaupolitik der letzten Jahre. Zum Beispiel, dass es keine wirksame Eigentumsförderung mehr gibt. Kanada liegt mit den USA in einem ordentlichen Handelsstreit. Jetzt will das Land stärker an die Europäische Union ranrücken. Regierungschef Mark Carney sagt, er will zwar keine EU-Mitgliedschaft, aber eine einzigartige Allianz mit den Europäern. Er begründet das damit, dass man dieselben Werte teilt und dieselben Prioritäten hat. Carney reagiert damit auf einen Bericht im Wall Street Journal. Das hatte berichtet, dass Kanada über eine assoziierte EU-Mitgliedschaft nachdenkt. Unter anderem soll Kanada gerade prüfen, wie es an den europäischen Binnenmarkt angebunden werden kann. Vor allem in den Bereichen Energie, künstliche Intelligenz, Verteidigung und auch bei kritischen Mineralien. Normalerweise sorgt das Wetterphänomen El Niño eher für schlechte Nachrichten wie Dürren, Überschwemmungen oder heftige Stürme. Im Atlantik ist das beim diesjährigen El Niño aber anders. Dort sorgt das Wetterphänomen gerade dafür, dass die Sturmsaison rekordverdächtig ruhig bleibt. Das US Hurricane Center sagt, dass es bis jetzt noch keinen Atlantik-Hurricane registriert hat und auch die nächste Woche mit keinem rechnet. Normalerweise wäre jetzt gerade die Hochzeit für solche Stürme. Die Fachleute sagen, dass sie in der aktuellen Saison nur 5 relativ schwache und kurze tropische Stürme beobachtet haben. Eine komplette Entwarnung für die Saison wollen sie aber nicht geben. Im Pazifik passiert mit dem aktuellen El Niño übrigens das Gegenteil. Dort hat es dieses Jahr überdurchschnittlich viele Stürme gegeben. Das waren die News.
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1: Wolken und Regen ist das.
4: Stürme gegeben. Das waren die News.
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1: Wolken und Regen ist das Thema dieses Tages, zumindest in den großen Teilen von Deutschland und in

0: geht. Kann das als Völkermord bezeichnet werden? Darüber wird ja viel diskutiert seit Monaten jetzt schon. Jetzt kommt eine NGO, die eine neue Analyse darlegt und die sagt, ja, das ist Völkermord. Und diese Analyse, die schauen wir uns gleich mal ein bisschen genauer an hier bei Deutschlandfunk.
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0: With the MC mit Sensational, habt ihr gehört, hier in Deutschlandfunk Nova. Es ist 10 nach 8.
1: Die israelische Menschenrechtsorganisation B'Tselem, die kritisiert seit Jahren den Umgang Israels mit den Palästinensern. In Berichten hat sie immer wieder Gewalt im Gazastreifen und im Westjordanland dokumentiert und das Vorgehen von Israel dort als Völkermord bezeichnet.
0: Jetzt hat die NGO eine neue Analyse vorgelegt und da sieht sie Hinweise, dass Palästinenserinnen und Palästinenser auf verschiedene Arten und Weisen systematisch ausgelöscht werden sollen, so sagt sie es selber. Und über diese neue Analyse sprechen wir jetzt mit Julio Segador aus unserem ARD-Studio in Tel Aviv. Julio, was ist an dem Bericht neu?
2: Also neu ist das, wie auch ein B'Tselem-Sprecher mir letzte Woche mal im persönlichen Gespräch erzählt hat, dass jetzt alle Knoten, die es gibt und alle Enden der Fäden zusammengezogen werden und dass man einfach sagt, dass es eben, man muss genau gucken, dass es keine isolierten Menschenrechtsverletzungen sind, die da stattfinden, so B'Tselem, sondern dass es sich eben einem, du hast es ja schon gesagt, systematisches Projekt handelt und Ziel sei es, und das ist natürlich jetzt schon harter Tobak, den wir haben, sie sei es, dass die Grundlagen des kollektiven palästinensischen Lebens, also das Land, die Kultur, die Institutionen, dass das alles gezielt zerstört wird. Das ist schon wirklich eine sehr heftige Aussage, die B'Tselem, die Menschenrechtsorganisation, hier trifft. Und sie begründet das auch anhand verschiedener Handlungsfelder.
0: Und da sind wir ja bei der vielleicht wichtigen Frage, wie sie dann am Ende vorgehen, also wie sie zu den Schlüssen kommen, die sie jetzt eben in diesen Bericht reingeschrieben haben. Was haben die genau untersucht?
2: Ja, die haben, wie gesagt, diese fünf Felder untersucht. Ich zähle sie mal kurz auf. Ja. Also Gewalt und Einschüchterung durch bewaffnete Siedlermilizen. Das ist der erste Punkt. Und das ist ja ein Punkt, der uns ja in letzter Zeit enorm beschäftigt, weil es irrsinnig viele Auseinandersetzungen gibt im Westjordanland, also im auf palästinensischem Gebiet, das ja von Israel besetzt ist, durch die Siedler, die dort eben auch Palästinenser angreifen. Das ist der erste Punkt, also Gewalt. Der zweite Punkt, die Beschränkungen der Bewegungsfreiheit. Es gibt ein regelrechtes Netz aus Kontrollpunkten, aus Erdwällen, wo die Region blockiert wird für die Palästinenser, also das eigene Gebiet. Ich habe das letzte Woche selber gesehen. Da werden Gates aufgebaut, also so Art Schranken, Straßen werden blockiert und die Menschen müssen dann wirklich teilweise an beiden Seiten dieser Blockaden umsteigen. Es war ein unglaublich emotionales Bild, das ich da gesehen habe. Ein Vater mit einer frisch operierten Tochter musste dann auf der einen Seite des Gates aussteigen und das Kind rübertragen über dieses Gate, was sehr schwierig war. Und da hat ein Taxi gewartet und dann konnten sie erst in ihre Ortschaft. Also ist der zweite Punkt. Und dann gibt es eben noch wirtschaftliche Restriktionen. Es gibt die Kriminalisierung der politischen Parteien. Und dann noch ein ziemlich heftiger Punkt, der fünfte, ethnische Säuberungen. Und B'Tselem nimmt diesen Begriff in den Mund. Das geschieht eben durch Landenteignungen, Hausabrisse und Vertreibungen.
0: Jetzt erhebt diese NGO ja schon seit Jahren schwere Vorwürfe, auch eben in Richtung israelische Politik. Was bedeuten diese Berichte jetzt genau? Wie viel Aufmerksamkeit bekommen die damit und was können die damit auch wirklich erreichen in Israel?
2: Naja, die Aufmerksamkeit wird schon groß sein. Es gibt ja nicht so viele israelische Menschenrechtsorganisationen, die sozusagen die eigene Regierung kritisieren. B'Tselem ist da eine der wenigen Organisationen, die existieren. Und vor allem im Ausland ist natürlich hier die Aufmerksamkeit schon sehr, sehr groß. Und B'Tselem, ihr habt das ja gesagt, seit Jahren schon eben sprechen diese Menschenrechtsverfehlungen in der Westbank im Westjordanland an. Und ich kann mir schon vorstellen, dass der jetzige Bericht, der eigentlich der größte Bericht, der auch eine Zusammenführung all der bisherigen Dinge von B'Tselem ist, schon Aufmerksamkeit haben wird. Er ist ja erst seit gut einer Stunde auf dem Markt. Es gab eine Sperrfrist. Und ich denke mir, dass es schon auch international weiter Öl ins Feuer gießt. Wir wissen, dass aufgrund der israelischen Politik im Westjordanland inzwischen die Sanktionen auch von europäischen Staaten, von Großbritannien, von Kanada eben ausgesprochen worden sind. Also das wird immer größer. Die Politik der israelischen Regierung im Westjordanland wird immer mehr zum Problem für die israelische Regierung.
1: Die israelische Menschenrechtsorganisation B'Tselem hat eine neue Analyse vorgelegt, in der sie die israelischen Regierung vorwirft, ja, systematisch gegen Palästinenser im Westjordanland und im Gazastreifen vorzugehen. Das Ganze eingeordnet hat für euch Julio Segador, unser Korrespondent in Tel Aviv, der gerade ganz verzweifelt von vielen Menschen versucht wird zu erreichen.

0: Lord mit Royals, habt ihr gehört. Hier ist Deutschlandfunk Nova am Montagmorgen, es ist 8.21 Uhr.
1: Die Basketball-WM der Frauen in Berlin ist vorbei und für Deutschland war es trotzdem eine historische Heim-WM. Die deutschen Basketballerinnen standen zum ersten Mal überhaupt in einem WM-Halbfinale. Und am Ende ist es dann jetzt Platz 4 geworden. Spielerin Lina Sonntag hat gesagt, die Stimmung in der Kabine nach dem Spiel, naja, war jetzt nicht unbedingt eine Party.
2: Es gab keine trockenen Augen mehr. Ich glaube, jeder hat geweint. Das ist halt einfach schon ein bisschen frustrierend. Aber wir können auf jeden Fall super stolz auf uns sein. Wir sind unter den Top 4 Teams der Welt. Und damit hat, glaube ich, fast keiner gerechnet, bevor wir dieses Turnier gestartet haben. Deshalb, glaube ich, sollen wir einfach ganz schön stolz auf uns sein.
0: Ja, genau so ist es doch. Die letzten zwei Spiele zwar verloren, das Halbfinale und das Spiel um den dritten Platz. Aber wer hätte das vorher gedacht, dass die deutsche Basketballnationalmannschaft der Frauen so weit kommt in diesem Turnier? Den Titel haben natürlich die USA geholt, die sich im Finale gegen Frankreich durchgesetzt haben. Wie groß ist jetzt noch der Abstand zur Weltspitze? Das besprechen wir mit dem Mann, den wir jetzt hier gleich in der Leitung haben. Schönen guten Morgen nach Berlin. Schönen guten Morgen, Jakob Rüger.
3: Schönen guten Morgen, hallo.
0: Jakob, was ist es denn jetzt gewesen? Ein riesengroßer Erfolg für die deutsche Nationalmannschaft der Frauen oder noch eher eine enttäuschende Niederlage, weil es nicht gereicht hat für eine Medaille?
3: Also ich glaube, gestern direkt nach dem Spiel war unglaublich viel Enttäuschung da. Es sind viele Tränen geflossen. Sie hatten die große Chance auf eine Medaille. Sie wollten die natürlich auch nutzen. Es wäre historisch gewesen, die erste Medaille für eine deutsche Frauenbasketballmannschaft bei einer Weltmeisterschaft. Jetzt glaube ich, mit einer Nacht drüber schlafen und sie sind gestern Abend noch einmal zusammengekommen, die Mädels, ist das alles ein bisschen anders. Ich glaube, dass sie jetzt so langsam realisieren, was sie dort geleistet haben. Also Top 4 ist einfach auch eine tolle Platzierung, auch das ist absolut historisch. Sie haben ein großartiges Turnier gespielt, sie haben die Menschen begeistert und von daher ist es in meinen Augen ein echter Erfolg, dieses Heimturnier in Berlin.
0: Was fehlt denn noch, um so wirklich große Teams wie eben Frankreich, wie Spanien oder wie dann vielleicht auch irgendwann sogar die USA zu schlagen?
3: Ja, es sind mehrere Faktoren. Zum einen ist es natürlich noch eine Breite im Nationalteam. Dann ist es eine fitte Satu Sabali, Deutschlands beste Basketballerin, fehlte ja wegen einer Gehirnerschütterung. Das tat ihr sehr, sehr weh, dass sie nicht dabei sein konnte. Sie verändert das deutsche Spiel nochmal. Es fehlt ein Stück weit Zeit. Viele der Leistungsträgerinnen kommen jetzt erst in ihre besten Basketballjahre, werden jetzt erst so richtig, richtig gut. Und dann müssen wir natürlich auch über die heimische Liga reden, über die deutsche Damen-Basketball-Bundesliga. Die ist einfach nicht professionell genug. Da sind es mittlerweile 10 Teams. Aber wenn du wirklich eine Karriere starten willst im Frauenbasketball, dann musst du als Spielerin einfach ins Ausland gehen. Du musst in die USA, du musst nach Spanien oder in die Türkei. Da kannst du nicht nur Geld verdienen, da hast du einfach viel professionellere Bedingungen und genau diese professionelleren Bedingungen müssen jetzt in Deutschland geschaffen werden.
0: Ich kann mich noch gut erinnern, Olympische Spiele, da hat Deutschland nicht im Basketball, aber im 3x3 Basketball den Olympiasieg geholt und da haben alle davon geredet, das könnte jetzt so ein Boom, so ein Basketballboom auch bei den Frauen in Deutschland auslösen. Ist das jetzt sozusagen dieser vierte Platz jetzt bei dieser Heim-WM, ist das der erste Schritt?
3: Das kann der erste Schritt sein. Ich erinnere aber nochmal an die Zeit 1997. Bronze bei der EM für die deutschen Frauen. Das war der bislang größte Erfolg international. Danach hatte man auch gedacht, jetzt geht's richtig los, aber es ist total verpufft. Es ist nichts passiert und Bundestrainer Olaf Lange hat sogar gestern in der Pressekonferenz gesagt, wir sind eigentlich viel schlechter geworden in Deutschland, was die Strukturen angeht, im Vergleich zu eben dieser Zeit rum 1997 bis 2003. Ja, es kann was auslösen. Es waren unfassbar viele Leute in der Halle. Es gab einen neuen Besucherrekord bei einer Weltmeisterschaft mit mehr als 235.000 Zuschauern, die da waren in Berlin. Die Nationalmannschaft war nahbar. Sie haben begeistert. Da kann was entstehen. Die jungen Nachwuchstalente oder die Kids, die Basketball sehen, gerade die Mädchen sehen natürlich auch, was möglich ist. Das kann total helfen, aber wir kommen nicht drum rum. Es braucht einfach diese Strukturen, die gute Ausbildung, eine Perspektive für den Frauenbasketball in Deutschland. Der muss jetzt geschaffen werden und deswegen hängt ganz viel davon ab, ob jetzt wirklich eine Art Euphorie und Aufbruchsstimmung erzeugt werden kann.
1: Die Basketball-WM der Frauen ist vorbei und die Deutschen haben es auf den vierten Platz geschafft und können damit mehr als zufrieden sein, sagt Jakob Rüdiger, der die WM für uns begleitet hat. Danke, Jakob.
0: Tommy Richmond hört ihr da im Hintergrund schon. Changes heißt der Track. Es ist 8.26 Uhr am Montagmorgen und ihr hört Deutschlandfunk Nova. Einen guten Morgen euch.

0: Beim letzten Stampfen war es 8.29 Uhr.
1: Marschieren die da eigentlich?
0: Ich glaube schon. Tommy Richmond, Changes. Aber die marschieren in Richtung Änderung. Vielleicht muss ich nochmal genauer hinhören, worüber der Tommy da eigentlich wirklich singt.
2: Ich glaube, die marschieren in Richtung Nachrichten.
0: Offensichtlich. Wir nämlich auch.
2: Wow. Anne Zuber ist schon marschiert. Die steht schon hier. Es ist gleich 8.30 Uhr. Guten Morgen.
3: Guten Morgen.
0: Schönen guten Morgen.
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5: Bei den Kommunalwahlen in Niedersachsen hat die CDU wieder die meisten Stimmen bekommen. Das zeigt das vorläufige Ergebnis auf dem Wahlportal des Landes. Die Union bekommt landesweit gut 27%, hat aber Stimmen verloren. Auch die SPD muss Verluste verbuchen und kommt noch auf knapp 25%. Große Zugewinne hat die AfD und bekommt jetzt knapp 16% Zustimmung. Die Grünen haben leicht verloren und liegen bei gut 14. Die Linke verdoppelte etwa ihr Ergebnis und bekommt 6%. Die FDP hat sich fast halbiert und bekommt noch knapp 4%. Die Wahlbeteiligung bei den Kommunalwahlen in Niedersachsen lag bei knapp 65%. Das sind deutlich mehr als bei den letzten Abstimmungen vor 5 Jahren. Die EU will mehr Einfluss auf die Polarregion nehmen. Wie genau, darüber sprechen unter anderem Bundeskanzler Friedrich Merz und seine EU-Kollegen auf dem Arktis-Gipfel heute in Finnland. Es geht darum, die eigenen Interessen bei verschiedenen Themen zu koordinieren. Dazu gehören neue Schifffahrtsrouten, weil durch den Klimawandel immer mehr Eis verschwindet. Es geht aber auch um Sicherheit und die Erschließung von Bodenschätzen dort. Bundeskanzler Merz ist schon in Finnland. Er hat gestern schon Regierungschef Petteri Orpo getroffen. Ein großes Thema für Finnland ist die Sicherheit. Das Land hat über 1000 Kilometer Grenze mit Russland und ist nach dessen Angriffskrieg auf die Ukraine in die NATO eingetreten. Tennisstar Alexander Zverev hat zum ersten Mal die US Open gewonnen. Der deutsche Tennisspieler hat das Finale gegen den Amerikaner Ben Shelton gewonnen. Er holt damit seinen zweiten Grand-Slam-Titel. Zverev ist erst der zweite Deutsche, der das Männer-Einzel gewinnt. Vorher ist das nur Boris Becker gelungen, vor knapp 40 Jahren.
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5: Nach der Parlamentswahl in Schweden ist noch offen, wer das Land in Zukunft regieren wird. Fast alle Stimmen sind ausgezählt und die bisherige Opposition mit den Sozialdemokraten an der Spitze liegt knapp vor dem Regierungslager, einem Mitte-Rechts-Bündnis. Allerdings dürfte es schwierig werden, eine neue Regierung zu bilden, denn die Sozialdemokraten müssten eine Koalition mit 3 linken und grünen Parteien bilden und da gibt es über mehrere Themen Streit. Der jetzige konservative Ministerpräsident Ulf Kristersson hat bisher in einer Minderheitsregierung regiert, unterstützt von den rechtspopulistischen Schwedendemokraten. Kristersson hat schon vor der Wahl angekündigt, dass er sich mit den Schwedendemokraten auch diesmal eine Koalition vorstellen kann. Aber auch dafür würde es aktuell nicht reichen. Das waren die News.
4: Das Wetter.
2: Überall viele, viele Wolken heute in Deutschland. Im Norden kann auch Regen rauskommen, teilweise auch heftiger Regen. Im äußersten Süden und Südwesten kann es auch mal stellenweise heiter und trocken sein. Temperaturen im Norden 19 bis 23 Grad, im Süden 24 bis 29.
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0: In der Türkei sind Behörden offenbar am Wochenende landesweit gegen LGBTQ-Aktivistinnen und Aktivisten und gegen Organisationen vorgegangen. Es wird von Razzien gesprochen in mehreren Städten und vielen Festnahmen. Was da genau passiert, darüber sprechen wir in 3 Minuten.
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0: Robin, Talk to me, habt ihr gehört. Hier ist Deutschlandfunk Nova, 8.36 Uhr am Montagmorgen.
1: Und wir schauen jetzt in die Türkei. Da sind Behörden am Wochenende landesweit gegen LGBTQ-Aktivistinnen und Aktivisten und Organisationen vorgegangen. Hat offenbar Razzien in mehreren Städten gegeben und viele Menschen sind festgenommen worden.
0: Und wir haben vor allem eine Frage: Was ist da los? Und diese Frage wollen wir jetzt klären, zusammen mit Sabrina Loy aus den Deutschlandfunk Nova Nachrichten bei uns in der Leitung. Sabrina, klären wir vielleicht erstmal konkret, was genau ist am Wochenende passiert.
2: Also die türkischen Behörden sind vor allen Dingen gestern in mehreren Städten gegen LGBTQ-Aktivisten vorgegangen, unter anderem in Istanbul, Ankara und Izmir. Dabei wurden Büros und Wohnungen durchsucht. In Istanbul gab es auch Razzien in mehreren Kneipen und einem Nachtclub. Die Staatsanwaltschaft sagt, dass in Istanbul 26 Menschen festgenommen wurden, in Ankara mindestens 21 weitere. Die LGBTQ-Organisation Chaos GL spricht sogar von mindestens 50 Festnahmen. Hinzu kommt, dass die Behörden zahlreiche Webseiten und Social Media Konten von Organisationen und auch Aktivisten haben sperren lassen.
0: Und was wird den Aktivistinnen und Aktivisten genau vorgeworfen von den Behörden?
2: Also offiziell geht es unter anderem um Vorwürfe wie Prostitution, Verstöße gegen die Sittlichkeit oder dass Vereine gegründet wurden mit dem Ziel, Straftaten zu begehen. Die Staatsanwaltschaft sagt außerdem, sie habe Hinweise darauf gefunden, dass Minderjährige durch Aktivitäten der Vereine in Fragen von sexueller Orientierung und Geschlechtsidentität beeinflusst würden. Die Aktion läuft auch unter dem Namen Meine Familie ist in Sicherheit oder Meine Familie ist sicher.
0: Und was steckt hinter dieser Aktion?
2: Ja, das ist ein Teil einer größeren politischen Kampagne der Regierung von Präsident Recep Tayyip Erdogan. Die Regierung, die betont seit einiger Zeit wieder sehr traditionelle Familienwerte besonders stark. Erdogan hat sogar ein Jahrzehnt der Familie ausgerufen. Der begründet das unter anderem mit der sinkenden Geburtenrate und damit, dass die Gesellschaft in der Türkei immer älter wird. Aber dass die Behörden jetzt gegen LGBTQ-Gruppen vorgehen, das wird jetzt vor allem begründet mit dem Schutz von Kindern, der Familie und eben diesen traditionellen gesellschaftlichen Moralvorstellungen.
0: Aber so ganz grundsätzlich ist es in der Türkei nicht verboten, lesbisch oder schwul zu sein.
2: Nein, nein, also verboten nicht. Aber queere Menschen sind dort schon seit Jahren einfach zunehmend Druck ausgesetzt. Also Pride-Veranstaltungen werden regelmäßig eingeschränkt oder auch verboten und Aktivisten gerade noch immer wieder ins Visier der Behörden. Präsident Erdogan hat Menschen aus der Community auch schon mal als Perverse beschimpft. Menschenrechtsorganisationen und LGBTQ-Gruppen, die sehen jetzt diese Razzien als gezielten Versuch, wirklich kritische Teile der Zivilgesellschaft nochmal einzuschüchtern. Die sprechen von staatlich gelenkter Diskriminierung.
0: Und was passiert jetzt nach diesen Razzien, beziehungsweise wie geht das jetzt weiter?
2: Also die Ermittlungen laufen jetzt erstmal weiter. Nach Angaben des Justizministers richten sie sich gegen insgesamt 162 Verdächtige, 9 Organisationen und 13 Unternehmen in 15 Provinzen. Offen ist es jetzt, ob es weitere Festnahmen geben wird und ob es auch am Ende tatsächlich zu Anklagen kommt. Kritik an dem Vorgehen gibt es aber jetzt schon, auch aus Europa. Der Türkei-Berichterstatter des Europaparlaments, Nacho Sanchez Amor, der nennt das Vorgehen wörtlich eine schockierende Eskalation der Repression und der sieht darin einen Verstoß gegen Grundrechte.
1: In der Türkei hat es am Wochenende Razzien und Festnahmen bei LGBTQ-Gruppen gegeben. Was dahinter steckt, hat Sabrina Loy aus dem Deutschlandfunk Nova Nachrichten erklärt. Danke.
0: Hier kommen die Giant Rooks. Slow Dance und sei es nur für eine Minute.

0: Singen oder pfeifen? Geht beides bei den Giant Rooks. Slow Dance for a Minute habt ihr gehört hier in Deutschlandfunk Nova.
1: Singen oder pfeifen geht jetzt nicht bei Anne Tepper. Da heißt es reden. Es geht nämlich um News, die Wissensnachrichten. Guten Morgen.
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3: Knochen und Zähne verraten Fachleuten viel über Tiere, die schon ewig nicht mehr leben. Auch Fußabdrücke liefern eine Menge Infos. 4 große Abdrücke hat ein internationales Forschungsteam im US-Bundesstaat North Dakota genauer analysiert und beschrieben. Die hat ein Tyrannosaurus Rex hinterlassen vor mehr als 66 Millionen Jahren. Die Forschenden sagen, es ist das erste Mal, dass mehrere aufeinanderfolgende Schritte eines wohl ausgewachsenen T-Rex beschrieben werden konnten. Jeder Fußabdruck ist fast 1 Meter lang und bis zu 80 cm breit. Gut zu erkennen sind jeweils die 3 Zehen. Aus der Größe der Abdrücke und dem Abstand zum nächsten Schritt schließt das Forschungsteam, dass der T-Rex ein Gehtempo von 5 bis 7 km/h hatte. Das ist vergleichbar mit einem Menschen, der relativ schnell geht. Der Franzose Denis Diderot gilt als großer Aufklärer des 18. Jahrhunderts, als Vordenker der Französischen Revolution und als Gegner der Sklaverei und des Kolonialismus. Ein Forschungsteam der Uni Trier hat Diderots Schriften mit einer digitalen Schreibstilanalyse neu ausgewertet und kommt zu dem Schluss, nicht alle davon hat Diderot selbst verfasst. Vielmehr deuten die Ergebnisse auf einen anderen Philosophen hin, der in Deutschland geborene Baron d'Holbach, der ebenfalls in Paris lebte und sich in der philosophischen Szene eher im Hintergrund hielt. Das Forschungsteam sagt, Diderot bleibt Aufklärer, aber seine Bedeutung ist wohl geringer als angenommen. Zustande gekommen ist der Irrtum durch Diderots Tochter und ihren Ehemann. Sie hatten nach Diderots Tod im Archiv Texte markiert, die sie ihm zuschrieben. Das hat die Forschung dann einfach übernommen und Diderot wurde zum Star der Aufklärung verklärt.
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0: Die Arctic Monkeys. Do I Wanna Know? Habt ihr gehört hier in Deutschland? Funk Nova.
1: Alexander Zverev, deutscher Tennisspieler, gewinnt die US Open. Wer hätte das gedacht, dass der überhaupt mal einen Grand Slam gewinnt? Aber in diesem Jahr sind es dann tatsächlich gleich zwei gewesen, weil die French Open hat er auch schon gewonnen. Und in Wimbledon hat er im Finale gestanden. Alexander Zverev ist gerade der beste Tennisspieler der Welt und auch ein Tennisspieler, dem man vor einiger Zeit noch nachgesagt hat, in den großen Finals, da versagen ihm regelmäßig die Nerven. Diese Zeit scheint vorbei zu sein. Wir sagen herzlichen Glückwunsch. Die deutsche Basketballnationalmannschaft der Frauen schafft bei der Heim-WM einen vierten Platz und auch dazu sagen wir herzlichen Glückwunsch.
0: Die CDU ist bei den Kommunalwahlen in Niedersachsen nach dem vorläufigen Ergebnis wieder stärkste Kraft vor der SPD. Auch die AfD hat hohe Gewinne verzeichnet und die Linke konnte sich verbessern. Auch das relativ hohe Ergebnis der CDU kann aber nicht darüber hinwegtäuschen, dass Friedrich Merz, Bundeskanzler, gerade stark unter Kritik steht.
1: Das Wetter. Heute fast überall viele Wolken. In Richtung Norden kann es auch regnen, teilweise auch heftig regnen. Im äußersten Süden und Südwesten ist es oft heiter und trocken. Dazu passen auch die Temperaturen nahe 24 bis 29 Grad im Süden. Im Norden deutlich kühler bei 19 bis 23 Grad.
0: Heute ist es losgegangen. Nova auf die 1. Heißt, bei uns könnt ihr 10 Minuten Sendezeit gewinnen und reden, worüber ihr auch immer wollt. Und losgegangen ist es heute mit Sarah.
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0: Sarah ist sogar bei uns hier im Studio gewesen und sie hat eine ganz klare Message mitgebracht.
3: Und ich denke, dass die politische Lage im Moment nicht so einfach ist und wünsche mir ganz viel Mut, dass die Leute sich outen und zeigen, was für tolle Menschen da draußen sind und wie vielfältig wir sind.
0: Sie lebt mit ihrer Frau und ihren zwei Kindern zusammen und hat die Erfahrung gemacht, ja, so ein Outing kann anstrengend sein, kann mühsam sein, aber es schafft auch Freiheit.
3: Je offener ich bin, desto einfacher ist es auch für mich. Also ich stelle mir das total schwierig vor, so eingesperrt sein. Also man sagt in der Language, man ist in the closet, also man ist im Schrank eingesperrt, wenn man sich nicht outet. Und ich stelle mir das wäre für mich total schwierig, so immer zu gucken, rechts und links, ah, jetzt rede ich für was Queeres, muss ich jetzt da gucken, wer da ist, rechts, vielleicht mit dem Kollegen kann ich vielleicht nicht sprechen. Deswegen, genau, outet euch und seid frei.
0: Message ist angekommen. Liebe Sarah, vielen Dank, dass du bei uns gewesen bist. Und ihr könnt das auch.
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0: Sagen wir, wie es ist. Es ist eine Coach-Party. July habt ihr gehört. Hier ist Deutschlandfunk Nova. 9 Uhr haben wir es schon.
1: Im September.
0: Ja.
1: Mit Jakob Vogel. Der bringt euch jetzt hier auf den aktuellen Stand. Einen schönen guten Morgen.
2: Guten Morgen.
0: Guten Morgen.
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4: Die CDU kann noch Wahlen gewinnen. Das zeigen die Kommunalwahlen in Niedersachsen. Aber auch dort sind die Christdemokraten nicht mehr so stark wie früher. Die CDU kommt laut vorläufigem Endergebnis auf gut 27%. Auch die SPD verliert und liegt bei knapp 25%. Große Gewinne macht in Niedersachsen die AfD. Fährt ihr bestes Kommunalwahlergebnis dort bisher ein mit knapp 16%. Die Grünen haben leicht verloren und verbuchen gut 14% Zustimmung. Die Linke verdoppelt sich etwa auf 6% und die FDP bekommt nur noch etwa halb so viele Stimmen mit knapp 4%. Die Kommunalwahl in Niedersachsen gilt als Gradmesser für die politische Stimmung in einem westdeutschen Flächenland, besonders mit Blick auf die AfD. Bei der Landtagswahl in Sachsen-Anhalt war die Partei vor einer Woche mit 44% stärkste Kraft geworden. Der Klimawandel verändert das Nordpolarmeer. Jetzt will auch die EU dort stärker mitreden. Wie genau, das ist gerade Thema beim Arktis-Gipfel der EU in Finnland. Auch Bundeskanzler Friedrich Merz ist dort. Es geht um neue Schifffahrtsrouten, um Sicherheitsthemen und um das Erschließen von Bodenschätzen in der Region. Deutschlands ehemaliger Vizekanzler und Grünen-Chef Robert Habeck lobt den Ansatz. Im Deutschlandfunk hat er gesagt, dass die EU inzwischen einiges richtig mache bei dem Thema. Gleichzeitig sagt Habeck, dass die EU die Entwicklungen in der Arktis lange verschlafen hat. Andere Staaten wie China oder Russland hätten schon vor 10 Jahren Pläne dafür entwickelt und auch mit Aufrüstung in der Region begonnen. Seit dem Iran-Krieg gibt es große Probleme mit der wichtigen Schifffahrtsroute in der Straße von Hormuz. Heute wollten sich eigentlich die Staaten am Persischen Golf treffen, um über eine Lösung zu sprechen. Aber die Gespräche sind abgesagt. Da sagt die Regierung im Oman, warum genau, ist nicht bekannt. Oman wollte bei dem Treffen eigentlich eine Vereinbarung vorstellen, wie der Konflikt um den Handelskorridor gelöst werden kann. Diese Absage und eine von Saudi-Arabien abgeschaltete Pipeline treiben auch die Ölpreise weiter nach oben. Der Preis für ein Fass kletterte um knapp 3%. Das wirkt sich auch unmittelbar auf die Treibstoffpreise in Deutschland aus. Kanada liegt mit den USA in einem ordentlichen Handelsstreit. Jetzt will das Land stärker an die Europäische Union ranrücken. Regierungschef Mark Carney sagt, er will zwar keine EU-Mitgliedschaft, aber eine einzigartige Allianz mit den Europäern. Er begründet das damit, dass man dieselben Werte teilt und dieselben Prioritäten hat. Carney reagiert damit auf einen Bericht im Wall Street Journal. Das hatte berichtet, dass Kanada über eine assoziierte EU-Mitgliedschaft nachdenkt. Unter anderem soll Kanada gerade prüfen, wie es an den europäischen Binnenmarkt angebunden werden kann. Vor allem in den Bereichen Energie, künstliche Intelligenz, Verteidigung und auch bei kritischen Mineralien. Das waren die News.
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1: Trüb und nass ist heute überwiegend in Deutschland das Thema. Viele, viele Wolken am Himmel und in Richtung Norden kann es daraus auch regnen und vor allen Dingen auch teilweise heftig regnen. Im Süden, also wirklich ganz weit unten, und im Südwesten, da sieht es anders aus. Oft heiter und auch trocken. Das Ganze spielt sich bei 19 bis 23 Grad im Norden ab und bei 24 bis 29 Grad im Süden.
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0: Thema gleich hier, ein Politiker, der gerade schwer angezählt ist. Und wir müssten nicht drüber reden, wenn es nicht der deutsche Bundeskanzler Friedrich Merz wäre. Nach der CDU-Wahlniederlage in Sachsen-Anhalt steht der heftig in der Kritik. Und die kommt auch nicht mehr nur verdeckt. Und die kommt sogar aus den eigenen Reihen. Und wie lange er weitermacht, das fragen sich gerade viele in Berlin, wir auch. Und deshalb fragen wir nach zwei Songs hier bei Deutschlandfunk Nova.
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0: Oh Wonder, live Wire habt ihr gehört. Hier ist Deutschlandfunk Nova am Montagmorgen.
1: Was da los in Berlin? Ist Friedrich Merz wirklich angezählt? In der Union wird angeblich über einen möglichen Kanzlerwechsel spekuliert. Liegt unter anderem am schlechten Wahlergebnis der CDU in Sachsen-Anhalt.
0: Jetzt hat CSU-Chef Markus Söder Friedrich Merz nochmal den Rücken gestärkt, aber die Kritik an Merz wird lauter und sie kommt auch aus der eigenen Partei und wird nicht mehr nur verdeckt geäußert. Wie ernst ist die Lage für Friedrich Merz? Darüber haben wir heute Morgen gesprochen mit Felicitas Böselager, für uns als Korrespondentin im Hauptstadtstudio in Berlin, und wollten wissen, wie ernst diese Gerüchte über einen möglichen Kanzlersturz in Berlin da gerade wirklich sind.
2: Also was schon sehr ernst ist, ist, dass der Rückhalt von Friedrich Merz in seiner eigenen Partei wirklich sichtbar und auch hörbar schwindet. Die Kritik wird immer lauter und nicht mehr nur wie in den vergangenen Wochen hinter vorgehaltener Hand. Und du hast es auch schon gesagt, es wabert so durch die Flure in Berlin hier diese Idee von dem Kanzlertausch. Das wäre aber schon eine ziemlich abenteuerliche Operation. Also es gibt erstens kaum eine Person, die ihn ersetzen könnte. Also da wird zum Beispiel Hendrik Wüst, der Ministerpräsident aus Nordrhein-Westfalen, genannt. Sogar Alexander Dobrindt, der Innenminister, der ist ja von der CSU. Oder der hessische Ministerpräsident Boris Rhein. Aber so richtig wahrscheinlich ist keine dieser drei Personen. Zum Beispiel muss Hendrik Wüst erstmal die Wahlen in NRW im Frühjahr gewinnen. Und was die CDU hier auf jeden Fall verhindern will, das sind Neuwahlen. Das sehe nämlich angesichts der Umfragewerte im Moment ziemlich schlecht aus für die CDU.
0: Auf der anderen Seite wissen wir, sowas kann eine Dynamik bekommen. Und aus so einer Dynamik ist es dann oft auch schwer, wieder rauszukommen als Bundeskanzler. Gibt es denn irgendwas, in so einen Befreiungsschlag am Horizont, irgendwas, was Friedrich Merz helfen könnte, wie er rauskommen könnte jetzt aus der Situation, einfach um auch diese Gerüchte zu stoppen?
2: Nein, das würde ich gerade nicht sagen. Es ist eher so, dass am Horizont weitere dunkle Wolken aufziehen, wenn man zum Beispiel auf die nächste Landtagswahl in Berlin oder Mecklenburg-Vorpommern schaut. Da hat er in Mecklenburg-Vorpommern keine besonders guten Aussichten, die CDU. Was die CDU jetzt von ihm erwartet, ist, dass er die Reformen durchbringt, die er angesagt hat, also versprochen hat. Da ist jetzt die Frage, ob das mit der SPD zusammengeht. Wenn beispielsweise die Rentenreform auf eine Art und Weise umgesetzt wird, die der CDU-Fraktion gefällt, dann könnte er wieder an Rückhalt gewinnen, aber es wird sehr schwer für ihn.
0: Und dann kommen ja noch die Landtagswahlen, Mecklenburg-Vorpommern, Berlin. Wie sieht es da aktuell in Umfragen für die CDU aus? Nicht besonders rosig, oder?
2: Ja, einerseits sehr schlecht und auf der anderen Seite ganz okay. Also in Mecklenburg-Vorpommern besteht sogar die Gefahr, dass die CDU es gar nicht in den Landtag schafft. Das wäre ja der Super-GAU. Dann hätte die CDU es das erste Mal nicht geschafft, die 5%-Hürde bei einer Wahl in Deutschland zu nehmen. Gerade dümpelt sie bei 7%. Also da ist rechnerisch alles möglich. Es könnte auch noch nach oben gehen, aber das wäre jetzt das schlimmste Szenario, dass die CDU erst gar nicht im Landtag landet. Und in Berlin, da liefert sie sich seit Monaten ein Kopf-an-Kopf-Rennen mit der Linken. Aber da sind auch Grüne und AfD dicht dran. Trotzdem kann es sein, dass die CDU hier wieder den regierenden Bürgermeister stellt. Also da ist ein bisschen Hoffnung. Aber dieses Horrorszenario, was in Mecklenburg-Vorpommern droht, das setzt die CDU jetzt schon ganz schön unter Druck.
0: Und die nächsten Tage in Berlin, die werden dann entscheiden für Friedrich Merz, oder?
2: Ja, das glaube ich schon. Also es ist auch die Frage, wer sich noch für ihn äußert, wer ihm noch den Rücken stärkt. Du hast jetzt Markus Söder genannt, ansonsten ist es ziemlich still für ihn geworden. Viele sagen, dass jetzt bis zur Wahl in Mecklenburg-Vorpommern erstmal die Füße stillgehalten werden sollen und dann wird man nach der Wahl gucken, wie es weitergeht. Wird man sehen, ob die Landeschefs vielleicht doch wollen, dass Friedrich Merz geht.
1: Die Kritik wird lauter an Bundeskanzler Friedrich Merz, auch aus den eigenen Reihen. Und da wird dann tatsächlich über sowas wie einen Kanzlerwechsel fantasiert. Wirklich realistisch scheint das gerade nicht, aber es sieht gerade auch nicht danach aus, dass Friedrich Merz das Ruder bald rumreißen könnte. So die Einschätzung von Felicitas Böselager aus unserem Hauptstadtstudio in Berlin.
0: Lage ernst für Friedrich Merz. Hier kommen die Snuts mit Defibrillator.
1: Kann dir vielleicht auch helfen.
0: Das hast du gesagt. Einen schönen Montagmorgen euch. Es ist 9:14 Uhr. Hier ist Deutschlandfunk Nova.

0: Schönen Montagmorgen euch, es ist 9.19 Uhr, ihr hört Deutschlandfunk Nova.
1: Gibt schon längere Warnungen aus der KI-Branche, dass die Entwicklung da zu schnell laufe. Letzte Woche hat ein ehemaliger Mitarbeiter von OpenAI und von Anthropic seine letzte Anstellung gekündigt und hat davon gesprochen, dass beide Unternehmen verantwortungslos mit KI umgehen, um einfach so schnell wie möglich zu wachsen. Jetzt sagt der Chef seines letzten Arbeitgebers, ja, im Prinzip hast du da schon recht. Anthropic-Chef Dario Amodei will die Entwicklung von KI verlangsamen und fordert mehr Regulierung und bekommt tatsächlich auch mehr Rückendeckung. Einmal von OpenAI-Chef Sam Altman, also das sind die mit ChatGPT, und auch von Tech-Milliardär Elon Musk. Die regulieren könnten, also die US-Regierung, allen voran US-Präsident Donald Trump, halten aber nichts von einem langsameren Kurs.
2: We're leading China in AI. We're the most sophisticated country in the world. And frankly, I want to keep it that way, because whoever wins, AI wins.
1: Ja, wer auch immer diesen AI-Wettlauf gewinnt, sagt Donald Trump, der gewinnt. Und deswegen will er vor allen Dingen den Vorsprung, den die USA gerade noch vor China haben, nicht verlieren und hält nichts von Deregulierung. Das Thema, das hört ihr gleich auch nochmal ausführlicher um kurz nach 10 hier in Deutschlandfunk Nova.
0: Tennis. Alexander Zverev, der deutsche Tennisspieler, hat die US Open gewonnen. Seinen zweiten Grand Slam in diesem Jahr nach den French Open. Und das, wobei Zverev eigentlich mal der Typ gewesen ist, von dem gesagt wurde, dass der vielleicht nie einen Grand Slam gewinnt, weil ihm seine Nerven dazwischen funken. Wir sagen herzlichen Glückwunsch. Und gleich nach den Nachrichten reden wir über einen vierten Platz bei einer Heim-WM, nämlich für die deutschen Basketballerinnen. Und das war keine große Enttäuschung, sondern ein Riesenerfolg. Warum? Klären wir dann.
1: Kurzer Blick aufs Wetter, viele Wolken, fast überall in Deutschland, Richtung Norden kann es da auch öfter mal rausregnen, teilweise auch heftig. Nur im Süden und Südwesten kann es heiter und trocken bleiben, 19 bis 23 Grad im Norden, 24 bis 29 Grad im Süden.
0: Ihr kennt das doch, diese Pläne, von denen man träumt, aber die man irgendwie nicht verwirklicht kriegt. Zum Beispiel die neue Sprache, die ihr schon seit Jahren immer lernen wolltet. Oder dieser Tanzkurs, zu dem ihr euch anmelden wolltet. Wie kriegt man das hin, das zu machen? Facts and Feelings, unser Podcast, der sich mit Fakten und Gefühlen beschäftigt, hat sich genau mit dieser Frage auseinandergesetzt und hat unter anderem mit Laura gesprochen. Die ist Mitte 20, hat als Kind schon gerne Fußball gespielt und wollte das irgendwie auch immer im Verein machen, hat sich aber nicht so getraut, hat Ausreden gesucht, hat sich gedacht, ach komm, die suchen bestimmt doch immer nur Leute, die schon Fußball spielen können. Jetzt ist sie im Verein und sie sagt, das liegt auch daran, dass sie sich selbst verändert hat.
3: Am Ende glaube ich auch, dass ich mittlerweile einfach einen größeren Selbstwert habe. Also ich denke mir halt so, ich lebe nur einmal und ich bin es mir selbst wert, meine Träume zu erfüllen. Und ich glaube, dass ich da eben auch selber so ein bisschen über mich hinaus wachsen kann und halt auch mal außerhalb meiner Komfortzone gehen kann, weil ich es einfach in den letzten Jahren auch immer mal wieder gegangen bin. Deswegen bin ich jetzt auch diesen Schritt gegangen.
0: Ja, und man kann an solchen Schritten wachsen. Man kann größeren Selbstwert bekommen, einfach nur, weil man endlich das macht, was man sich vorgenommen hat. Aber wie kriegt man da den Einstieg gut hin? Da hat Nicolas Sander einen Tipp, der ist psychologischer Psychotherapeut. Und sagt, ja, wenn ihr zum Beispiel mit dem Joggen anfangen wollt, dann macht's konkret.
4: Hilfreich ist es, konkret eine Entscheidung zu treffen, wann möchte ich denn den ersten kleinen Schritt machen. Also wenn ich mir konkret den Zeitpunkt einplane, zum Beispiel für Dienstag 16 Uhr, wenn ich mir konkret überlege, wo möchte ich das machen, wie lange möchte ich joggen, mir vielleicht schon die Tasche packe und die an die Tür stelle, mir vielleicht einen Kalendereintrag mache, dann ist die Chance, dass das Ganze klappt, deutlich höher, als wenn ich nur denke, ich würde gerne mehr Sport in meinen Alltag bringen.
0: Wie kriegt ihr das hin, Pläne umzusetzen, von denen ihr schon lange träumt, die ihr schon lange plant? 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
1: Mia, jetzt hier in Deutschlandfunk Nova mit Linker Haken.

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0: Die Rikers singen über Jude Bellingham, hat er gehört hier in Deutschland, Funk Nova.
1: Hier kommt Anne Zuber. Es ist 9.30 Uhr, gleich Zeit für Nachrichten. Die hat Anne dabei, das ist gut, alles, ich weiß nicht.
2: Guten Morgen. Plan.
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4: Bei den Kommunalwahlen in Niedersachsen hat die CDU wieder die meisten Stimmen bekommen. Das zeigt das vorläufige Ergebnis auf dem Wahlportal des Landes. Die Union bekommt landesweit gut 27%, hat aber Stimmen verloren. Auch die SPD muss Verluste verbuchen und kommt noch auf knapp 25. Große Zugewinne hat die AfD und bekommt jetzt knapp 16% Zustimmung. Die Grünen haben leicht verloren und liegen bei gut 14%. Die Linke verdoppelte etwa ihr Ergebnis und bekommt 6%. Die FDP hat sich fast halbiert und bekommt noch knapp 4%. Die EU will mehr Einfluss auf die Polarregion nehmen. Wie genau, darüber sprechen unter anderem Bundeskanzler Friedrich Merz und seine EU-Kollegen auf dem Arktis-Gipfel heute in Finnland. Es geht darum, die eigenen Interessen bei verschiedenen Themen zu koordinieren. Dazu gehören neue Schifffahrtsrouten, weil durch den Klimawandel immer mehr Eis verschwindet. Es geht aber auch um Sicherheit und die Erschließung von Bodenschätzen dort. Bundeskanzler Merz ist schon in Finnland. Er hat gestern schon Regierungschef Petteri Orpo getroffen. In Deutschland leben immer weniger Menschen in der eigenen Wohnung oder dem eigenen Haus. Die Augsburger Allgemeine berichtet über eine Studie des Pestel-Instituts, das sich das Thema genauer angeschaut hat. Ein Ergebnis ist, dass nur noch knapp 44% der Menschen in Deutschland in ihrem Eigentum wohnen. Das sind so wenige wie seit 20 Jahren nicht mehr. Das Institut sagt, dass Deutschland damit im europäischen Vergleich auf dem letzten Platz liegt. Die Fachleute begründen das mit den hohen Baukosten hierzulande, damit dass Kredite wieder teurer sind und auch mit der Wohnungsbaupolitik. Politik der letzten Jahre, zum Beispiel, dass es keine wirksame Eigentumsförderung mehr gibt.
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4: Auf den Filmfestspielen von Venedig gab es für den israelischen Dokumentarfilm NASA eine Auszeichnung und Standing Ovations. In Israel droht der Kulturminister dem Regieduo jetzt mit dem Entzug der Staatsbürgerschaft. Der Film beschäftigt sich mit der israelischen Kriegsführung im Gazakrieg. Er wirft der Armee zum Beispiel Massentötungen von mutmaßlichen Hamas-Anhängern mithilfe von KI vor. Das israelische Militär hatte das zurückgewiesen. Der Kulturminister spricht jetzt von Staatsverrat und sagt, es geht dem Regisseur und der Regisseurin darum, ihrem Heimatland zu schaden, um Beifall von Antisemiten auf der ganzen Welt zu bekommen. Auch der rechtsextreme israelische Polizeiminister hat das Regieduo als Schande für das israelische Volk bezeichnet. Ob die beiden wirklich ihre Staatsbürgerschaft verlieren, ist unklar. Es gibt zwar ein Gesetz dazu in Israel, das wird aber selten angewendet und es gibt hohe rechtliche Hürden dafür. Das waren die News.
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1: Und hier kommt das Wetter. Das ist verbreitet, bewölkt und auch regnerisch. Je weiter ihr in den Norden kommt, desto mehr Regen kann es auch geben. Teilweise auch heftige Gewitter. Im äußersten Süden kann es auch mal länger trocken und heiter bleiben. Temperaturen im Norden 19 bis 23, im Süden 24 bis 29 Grad.
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0: Die Basketball-WM der Frauen hier bei uns in Deutschland ist vorbei und unsere Nationalmannschaft hat es auf einen vierten Platz geschafft. Jetzt kann man sagen, nur auf einen vierten Platz, knapp vorbei am Treppchen. Oder man kann sagen, ey, kurz vors Treppchen immerhin, das ist doch eine gute Leistung.
1: Ja, es ist eine fantastische Leistung gewesen. Unter anderem wurde Belgien, eine große Basketballnation, also bei den Frauen geschlagen. Und wir schauen uns gleich mal an, ob das vielleicht noch ein bisschen weiter nach oben gehen kann in den kommenden Jahren.
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0: Die Amazons habt ihr gehört bei Deutschlandfunk Nova. Night after night.
1: Die Basketball-WM der Frauen ist vorbei. In Berlin hat die stattgefunden und für uns, für Deutschland, ja, kann man schon sagen, war es trotzdem eine wichtige, vielleicht sogar eine historische Heim-WM. Die deutschen Basketballerinnen standen nämlich zum ersten Mal überhaupt in einem WM-Halbfinale, auch wenn es am Ende dann nur Platz 4 geworden ist.
0: Und die Stimmung danach in der Kabine war ziemlich gut, obwohl es ja nur der 4. Platz war, weil Deutschland hatte unter anderem Belgien besiegt. Den Titel haben die USA geholt, haben sich im Finale gegen Frankreich durchgesetzt. Wir haben während der Sendung mit Jakob Rüger gesprochen, vom Sport aus Berlin, und haben den als erstes gefragt, wie groß ist denn der Abstand zur Weltspitze jetzt eigentlich noch für Deutschland? 4. Platz ist ja nicht mehr so weit nach oben.
2: Also ich glaube, gestern direkt nach dem Spiel war unglaublich viel Enttäuschung da. Es sind viele Tränen geflossen. Sie hatten die große Chance auf eine Medaille. Sie wollten die natürlich auch nutzen. Es wäre historisch gewesen, die erste Medaille für eine deutsche Frauenbasketballmannschaft bei einer Weltmeisterschaft. Jetzt glaube ich, mit einer Nacht drüber schlafen, und sie sind gestern Abend noch einmal zusammengekommen, die Mädels, ist das alles ein bisschen anders. Ich glaube, dass sie jetzt so langsam realisieren, was sie dort geleistet haben. Also Top 4 ist einfach auch eine tolle Platzierung. Auch das ist absolut historisch. Sie haben ein großartiges Turnier gespielt. Sie haben die Menschen begeistert, und von daher ist es in meinen Augen ein echter Erfolg, dieses Heimturnier in Berlin.
0: Was fehlt denn noch, um so wirklich große Teams wie eben Frankreich, wie Spanien oder wie dann vielleicht auch irgendwann sogar die USA zu schlagen?
2: Ja, es sind mehrere Faktoren. Zum einen ist es natürlich noch eine Breite im Nationalteam. Dann ist es eine fitte Satu Sabali, Deutschlands beste Basketballerin, fehlte ja wegen einer Gehirnerschütterung. Das tat ihr sehr, sehr weh, dass sie nicht dabei sein konnte. Sie verändert das deutsche Spiel nochmal. Es fehlt ein Stück weit Zeit. Viele der Leistungsträgerinnen kommen jetzt erst in ihre besten Basketballjahre, werden jetzt erst so richtig, richtig gut. Und dann müssen wir natürlich auch über die heimische Liga reden, über die deutsche Damen-Basketball-Bundesliga. Die ist einfach nicht professionell genug. Da sind es mittlerweile 10 Teams. Aber wenn du wirklich eine Karriere starten willst im Frauenbasketball, dann musst du als Spielerin einfach ins Ausland gehen. Du musst in die USA, du musst nach Spanien oder in die Türkei. Da kannst du nicht nur Geld verdienen, da hast du einfach viel professionellere Bedingungen, und genau diese professionelleren Bedingungen müssen jetzt in Deutschland geschaffen werden.
0: Ich kann mich noch gut erinnern, Olympische Spiele, da hat Deutschland nicht im Basketball, aber im 3x3 Basketball den Olympiasieg geholt, und da haben alle davon geredet, das könnte jetzt so ein Boom, so ein Basketballboom auch bei den Frauen in Deutschland auslösen. Ist das jetzt sozusagen dieser 4. Platz jetzt bei dieser Heim-WM, ist das der erste Schritt?
2: Das kann der erste Schritt sein. Ich erinnere aber nochmal an die Zeit 1997. Bronze bei der EM für die deutschen Frauen. Das war der bislang größte Erfolg international. Danach hatte man auch gedacht, jetzt geht's richtig los, aber es ist total verpufft. Es ist nichts passiert, und Bundestrainer Olaf Lange hat sogar gestern in der Pressekonferenz gesagt, wir sind eigentlich viel schlechter geworden in Deutschland, was die Strukturen angeht, im Vergleich zu eben dieser Zeit rum 1997 bis 2003. Ja, es kann was auslösen. Es waren unfassbar viele Leute in der Halle. Es gab einen neuen Besucherrekord bei einer Weltmeisterschaft mit mehr als 235.000 Zuschauern, die da waren in Berlin. Die Nationalmannschaft war nahbar. Sie haben begeistert. Da kann was entstehen. Die jungen Nachwuchstalente oder die Kids, die Basketball sehen, gerade die Mädchen sehen natürlich auch, was möglich ist. Das kann total helfen, aber wir kommen nicht drum rum. Es braucht einfach diese Strukturen, die gute Ausbildung, eine Perspektive für den Frauenbasketball in Deutschland. Der muss jetzt geschaffen werden, und deswegen hängt ganz viel davon ab, ob jetzt wirklich eine Art Euphorie und Aufbruchsstimmung erzeugt werden kann.
1: Die Basketball-WM der Frauen ist vorbei und die Deutschen haben es auf den 4. Platz geschafft und können damit mehr als zufrieden sein, sagt Jakob Rüger, der die WM für uns begleitet hat.

0: Claire Rosenkranz oder so ähnlich. Water the Flowers habt ihr gehört. Hier ist Deutschlandfunk Nova am Montagmorgen.
1: Einfach mal rauskommen, was Neues erleben, bisschen Abstand bekommen von all dem Alltag und so weiter.
0: Hört sich interessant an.
1: Ja. Vielleicht wärst du ein Kandidat für eine Siedlung auf dem Mond.
0: Oh.
1: Ja. Da wärst du auf jeden Fall mal richtig raus, bevor du das jetzt annimmst und denkst, boah, das könnte eine Alternative sein. Anne Tepper hat da schlechte Nachrichten.
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3: Eine Stadt auf dem Mond. Raumfahrtunternehmen wie Blue Origin oder SpaceX haben sich das tatsächlich zum Ziel gesetzt. In den Frontier Science News warnt jetzt ein Forscher, dass es dafür aber zu wenig Wasser geben könnte. Zwar wurden in den 10er Jahren große Wasservorräte an den Polen des Mondes entdeckt. Der Forscher hat aber nachgerechnet, eine Stadt mit 1 Million Einwohnern hätte das schnell aufgebraucht. Selbst wenn 98% des Wassers nach Gebrauch wieder aufbereitet würden, wie auf der Internationalen Raumstation, auch dann könnte sich eine Millionenstadt nicht länger als ein Jahrhundert auf dem Mond halten. Der Forscher sagt, alternativ müsste man dort noch mehr Wasser finden oder von einem nahegelegenen Asteroiden herbringen. Auch eine bessere Wiederaufbereitungsquote könnte helfen. Wenn draußen im Dunkeln Licht angeht, zieht das Insekten an. Dann setzt ein Dominoeffekt ein. Sie verenden teilweise, fehlen als Nahrung für Vögel und Fledermäuse und fallen für die Bestäubung aus. Deshalb haben Forschende des Leibniz-Instituts zur Analyse des Biodiversitätswandels an einigen Bahnhöfen in Brandenburg mal anderes Licht ausprobiert. Standard an Bahnhöfen ist kaltweißes LED-Licht mit einer Farbtemperatur von 4000 Kelvin. Im Vergleich dazu hatte ein etwas schummrigeres, gelblicheres LED-Licht mit 1800 Kelvin nur etwa die Hälfte der Insekten angezogen. Deswegen plant die Bahn jetzt, neben den Testbahnhöfen auch andere umzurüsten. Die Forschenden sagen, auch Privatleute haben Einfluss und können etwa im eigenen Garten Licht nachts ausschalten oder dimmen.
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0: Stormzy zusammen mit Odile, habt ihr gehört, hier in Deutschlandfunk Nova. 24 Hours haben wir auch Musik für euch. Und
1: die ganze Zeit.
0: Eigentlich immer.
1: 24 Stunden,
0: rund um die
1: 365
0: Uhr.
1: Tage im Jahr. Hier läuft immer Musik oder wir quatschen.
0: Ja, oder andere, zum Beispiel Nick Potthoff, der übernimmt das mit dem Quatschen so ab 10 hier in Deutschlandfunk Nova, bringt euch geschmeidig durch den Vormittag. KI wird nochmal Thema sein und die Frage, braucht es mehr
1: Regulierung? Wie lange können wir auf dieser Welt noch leben?
0: Auch das, all das, diese Antworten werdet ihr bekommen von Nick. Wir werden sehen. Kommt gut durch den Vormittag.
1: Ja, bis morgen hält die Welt auf jeden Fall noch. Vielleicht hören wir uns dann auch nochmal wieder.
0: Bist du sicher?
1: Macht gut, sag ich mal.
0: Bis morgen.
1: Ciao.

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0: Georgia Smith Popcorn, come over bei Deutschlandfunk Nova. Schönen Montag euch. 10 Uhr haben wir es. Jakob Vogel ist am Start für uns. Hi Jakob.
1: Hallo, schönen guten Morgen.
0: Mit der aktuellen Nachrichtenlage jetzt für euch.
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3: In Deutschland haben viele Menschen Probleme, ihre Strom- oder Gasrechnung zu bezahlen. Das Statistische Bundesamt hat aktuelle Zahlen veröffentlicht. Letztes Jahr lebten fast 4 Millionen Menschen in einem Haushalt, der die Rechnungen über Strom oder Gas nicht fristgerecht zahlen konnte. Das entspricht einem Bevölkerungsanteil von 4,6%. Gegenüber dem Jahr davor ist das ein ganz leichter Rückgang. Menschen, die zur Miete wohnen, haben dabei häufiger Probleme, die Energierechnungen zu bezahlen. Bei Leuten, die in einer Eigentumswohnung oder im eigenen Haus wohnen, kam das seltener vor. Die Energiepreise in Deutschland sind seit Russlands offenem Überfall auf die Ukraine stark hochgegangen. Inzwischen ist aber auch der Iran-Konflikt für das hohe Preisniveau mitverantwortlich. Die CDU kann noch Wahlen gewinnen, das zeigen die Kommunalwahlen in Niedersachsen. Aber auch dort sind die Christdemokraten nicht mehr so stark wie früher. Die CDU kommt laut vorläufigem Endergebnis auf gut 27%. Auch die SPD verliert und liegt bei knapp 25%. Große Gewinne macht in Niedersachsen die AfD, fährt ihr bestes Kommunalwahlergebnis dort bisher ein mit knapp 16%. Die Grünen haben leicht verloren und verbuchen gut 14% Zustimmung. Die Linke verdoppelt sich etwa auf 6% und die FDP bekommt nur noch etwa halb so viele Stimmen mit knapp 4%. Die Kommunalwahl in Niedersachsen gilt als Gradmesser für die politische Stimmung in einem westdeutschen Flächenland, besonders mit Blick auf die AfD. Bei der Landtagswahl in Sachsen-Anhalt war die Partei vor einer Woche mit 44% stärkste Kraft geworden. Normalerweise sorgt das Wetterphänomen El Niño eher für schlechte Nachrichten wie Dürren, Überschwemmungen oder heftige Stürme. Im Atlantik ist das beim diesjährigen El Niño aber anders. Dort sorgt das Wetterphänomen gerade dafür, dass die Sturmsaison rekordverdächtig ruhig bleibt. Das US-Hurricane-Zentrum sagt, dass es bis jetzt noch keinen Atlantik-Hurricane registriert hat und auch die nächste Woche mit keinem rechnet. Normalerweise wäre jetzt gerade die Hochzeit für solche Stürme. Die Fachleute sagen, dass sie in der aktuellen Saison nur 5 relativ schwache und kurze tropische Stürme beobachtet haben. Eine komplette Entwarnung für die Saison wollen sie aber nicht geben. Im Pazifik passiert mit dem aktuellen El Niño übrigens das Gegenteil. Dort hat es dieses Jahr überdurchschnittlich viele Stürme gegeben. Tennisstar Alexander Zverev hat zum ersten Mal die US Open gewonnen. Der deutsche Tennisspieler hat das Finale gegen den Amerikaner Ben Shelton gewonnen. Er holt damit seinen zweiten Grand-Slam-Titel. Zverev ist erst der zweite Deutsche, der das Männer-Einzel gewinnt. Vorher ist das nur Boris Becker gelungen, vor fast 40 Jahren. Das waren die News.
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0: Ja, nachdem wir gestern viele vielleicht schon gedacht haben, wir sind im Herbst angekommen, geschüttet hat es teilweise, zumindest fast überall geregnet, geht es heute wieder ein bisschen bergauf und wir sind wieder im Sommer plötzlich. Es lockert schon ein bisschen auf im Tagesverlauf, muss man schon sagen. Und es wird auch wieder gut warm. Also ich lese bis zu 27 Grad. Also der Sommer ist einfach noch nicht vorbei, Leute, aber ich glaube eher so am Nachmittag. Da habt ihr bessere Chance, dass es nochmal richtig schön bei euch wird, je nachdem, wo ihr seid natürlich.
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0: Ich fand's ganz witzig, als ich es gestern gelesen habe, dass die Chefs der KI-Unternehmen selbst sagen, bitte bremst uns. Es geht alles zu schnell. Es ist immer so ein Hin und Her. Da wird gebremst, dann wird weitergemacht, es wird gebremst, dann wird weitergemacht. Was jetzt diesmal dahinter steckt, ob wir wirklich Gefahr laufen, eine zu schnelle Entwicklung hinzulegen und plötzlich kontrolliert die KI die Welt. Wir checken das gleich mal ab.
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0: Nothing But Thieves Evolution bei Deutschlandfunk Nova, 10 nach 10, 11 nach 10 haben wir es. Mit einer Wahrscheinlichkeit von 10% löscht KI die Menschheit aus. Und wann? Im nächsten Jahrzehnt. Das sagt einer der beiden Insider, die vor ein paar Tagen gewarnt haben vor den Gefahren einer KI, wenn sie außer Kontrolle gerät. Und der Insider, der das gesagt hat, der hat seinen Job hingeschmissen. Und dann hat am Samstag Dario Amodei, der Chef des KI-Herstellers Anthropic, gefordert, wir müssen das Tempo der KI-Entwicklung bremsen. Und Sam Altman, der Chef von OpenAI, der hat sofort zugestimmt. Ja, und den geplanten Börsengang von OpenAI dann auch erstmal auf Eis gelegt, weil die Lage zu heikel sei. Tech-Autor Michael Gessert, das klingt ja nach einem richtig ernsten Problem.
1: Ja, klingt so, stimmt. Und diesem Alarm, dem haben dann wenig später auch noch Elon Musk, der ja auch KI-Systeme entwickelt, und Demis Hassabis, eben der Chef von Googles KI-Tochter DeepMind, auch nochmal zugestimmt. Jetzt muss man sagen, wirklich neu ist der Ruf nach einer langsameren, vorsichtigen KI-Entwicklung von den Chefs der Hersteller der potenziell gefährlichen KIs aber nicht. Die hatten alle schon mehrfach so etwas in diese Richtung gesagt, hatten alle mehrfach in die Richtung einer gemeinsamen Bremsinitiative schon mal gedrängt, aber okay, also jetzt diese wirklich quasi Absage für 2026 des OpenAI-Börsengangs und das ja quasi Flehen, muss man schon sagen, nach einer Regulierung, nach staatlicher Kontrolle von KI-Entwicklung eben durch die KI-Chefs selbst an diesem Wochenende, das hat nochmal eine neue Qualität.
0: Aber Michael, wenn die einstimmig meinen, Leute, lasst uns mal die Entwicklung bremsen. Ich meine, warum machen sie es nicht einfach?
1: Ja, das ist die goldene Frage. Und der Hintergrund ist aber ziemlich klar. Also keine dieser Firmen will oder kann riskieren, dass sie im Alleingang bremst und die Konkurrenz macht dann aber trotzdem weiter und hängt sie dann eventuell technologisch ab. Die haben ja alle Milliarden oder Billiarden Kredite und Investments irgendwie laufen und die aktuelle oder erwartete Börsenbewertung, die ist ja irgendwie im Fantastillionenbereich sozusagen. Die hängt alles eben an der Erwartung eines gigantischen KI-Erfolgs. Das ist das erste Problem. Das zweite Problem ist, wenn die US-Firmen gemeinsam aufs Bremspedal treten würden, ist ja noch lange nicht gesagt, dass die starke Konkurrenz aus China da auch mitmachen würde. Die hängen momentan qualitativ noch einen ganz kleinen Hauch hinter den US-Modellen. Die könnten aber dann zum Beispiel auch vorbeispurten.
0: Das heißt, dann bremsen die einen aus den USA, die anderen aus China aber vielleicht nicht. Und das Thema globale KI-Gefahr ist dann halt immer noch da.
1: Genau, und die wirtschaftliche Konkurrenz, und deswegen, wegen dieses Konkurrenzverhältnisses zu China, hat auch zum Beispiel US-Präsident Donald Trump bisher eben keine Zustimmung oder keine Sympathie für so eine Bremse artikuliert, wobei man sagen muss, er hat natürlich inhaltlich keine allzu große Checkung jetzt von KI.
0: Wie sind denn jetzt sonst die Reaktionen gewesen auf diesen Appell vom Wochenende?
1: Ja, das hat richtig Wellen geschlagen. In den USA gibt es sowieso schon eine breite KI- und KI-Rechenzentrumskritische Strömung. Also laut einer aktuellen Umfrage befürworten fast 70% der Bürgerinnen und Bürger eine langsame Entwicklung da. Beifall für die Idee zu bremsen, aber kritischer Beifall, der kommt auch von KI-ExpertInnen, die nochmal auf die Paradoxie dieser Warnung hinweisen. Sehr drastisch hat das Philipp Henning, der ist Professor für maschinelles Lernen an der Uni Tübingen, gegenüber dem Science Media Center formuliert. Ich zitiere das mal. Die überhebliche Geheimniskrämerei von Amodei und anderen aktuellen wie ehemaligen Angestellten der großen KI-Firmen, die ominösen Verweise auf interne Entwicklungen und Erkenntnisse, sie nervt. Zitat Ende. Also er sagt, die Firmen hätten sehr viel konkretere Handlungsmöglichkeiten als nebulöse Bitten um globale Koordination.
0: Also zum Beispiel eben einfach auf die Bremse treten und wenn es halt immer Alleingang ist.
1: Ja, genau. Oder wirklich Kontrollinstanzen einziehen oder zumindest die vorhandenen, vorgesehenen Sicherheitsschranken auch rigoros einhalten. Die befragten Experten, die weisen auch nochmal darauf hin, dass eben so Schätzungen hier wie so diese 10%ige Chance einer Auslöschung, dass die völlig unbelegt und eben, ich zitiere nochmal, Scheinpräzision sind und eben leider durch diese ständige Graune, das klingt auch oft eher nach Marketing eben, nach dem Motto, so schrecklich potent und toll ist unsere KI, als nach ernst gemeinter Warnung.
0: Wieder einmal waren ausgerechnet die Chefs der US-KI-Hersteller vor den Folgen unkontrollierter KI-Entwicklung und fordern eine Bremse. Bremsen aber nicht. Die Infos hatte Tech-Autor Michael Gessert bei Deutschlandfunk Nova.

0: Deutschlandfunk Nova ist hier. Am Ende war es nur in Anführungsstrichen Platz 4 bei der Heim-WM der Basketballfrauen in Berlin. Trotzdem war es ein historisches Turnier, weil die deutschen Basketballerinnen waren zum ersten Mal in einem WM-Halbfinale. Dementsprechend emotional war die Stimmung hinterher in der Kabine, sagt Lina Sonntag.
1: Es gab keine trockenen Augen mehr. Ich glaube, jeder hat geweint. Das ist halt einfach schon ein bisschen frustrierend. Aber wir können auf jeden Fall super stolz auf uns sein. Wir sind unter den Top 4 Teams der Welt. Und damit hat, glaube ich, fast keiner gerechnet, bevor wir dieses Turnier gestartet haben. Deshalb, glaube ich, sollen wir einfach ganz schön stolz auf uns sein.
0: Ja, es war schon eine krasse Überraschung. Weltmeister, das war nicht so eine krasse Überraschung, sind die USA geworden. Das 5. Mal in Folge. Die haben sich im Finale gegen Frankreich durchgesetzt. Aber die deutschen Frauen, die haben ein wichtiges Zeichen gesetzt, sagt auch Jakob Rüger, Sportreporter, der hat das Turnier verfolgt.
2: Also Top 4 ist einfach auch eine tolle Platzierung, auch das ist absolut historisch. Sie haben ein großartiges Turnier gespielt, sie haben die Menschen begeistert und von daher ist es in meinen Augen ein echter Erfolg, dieses Heimturnier in Berlin.
0: War das jetzt eine einmalige Sache? Eigentlich sind die Voraussetzungen gut, weil viele der Spielerinnen sind noch jung, die haben ihre besten Jahre im Sport quasi noch vor sich. Aber die meisten, die spielen im Ausland, denn wo es in Deutschland noch nicht so gut läuft, ist bei der Frauenbasketball-Bundesliga.
2: Die ist einfach nicht professionell genug. Da sind es mittlerweile 10 Teams. Aber wenn du wirklich eine Karriere starten willst im Frauenbasketball, dann musst du als Spielerin einfach ins Ausland gehen. Du musst in die USA, du musst nach Spanien oder in die Türkei. Da kannst du nicht nur Geld verdienen, da hast du einfach viel professionellere Bedingungen. Und genau diese professionelleren Bedingungen müssen jetzt in Deutschland geschaffen werden.
0: Nicht nur die Frauen haben Argumente dafür gesorgt, auch die Zuschauenden vor Ort, die WM, hatte einen Besuchsrekord, also es waren mehr als 230.000 Zuschauerinnen und Zuschauer in Berlin. Am Ende liegt es aber eben nicht an den Fans, auch nicht an den Spielerinnen. Am Ende des Tages muss der Verband bessere Bedingungen schaffen und man kann dann nur hoffen, man spricht da so oft drüber, wenn es nicht um Fußball geht. Man kann nur hoffen, dass der Schwung des Turniers mitgenommen wird. Aber die Frauen haben die besten Voraussetzungen geliefert mit einem historischen Ergebnis, Platz 4 bei der Heim-Basketball-WM.

0: Aufgebaut. Evermost drin bei Deutschlandfunk Nova. 10:30 haben wir es. Anne Zuber ist bei mir im Studio. Schönen guten Morgen.
1: Guten Morgen.
0: Dann hat die aktuelle Nachrichtenlage aus der Welt jetzt für euch. Kurz und kompakt.
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1: Wir starten mit drei wichtigen Themen kurz. Die CDU hat die Kommunalwahlen in Niedersachsen gewonnen, musste aber Verluste einstecken. Auf Platz 2 landet die SPD und die AfD ist in Niedersachsen jetzt drittstärkste Kraft. Die EU-Staaten besprechen beim Arktis-Gipfel in Finnland gerade, wie sie im Nordpolarmeer mehr Einfluss bekommen. Es geht um neue Schifffahrtsrouten, um Sicherheitsthemen und um das Erschließen von Bodenschätzen. Und in Deutschland leben immer weniger Menschen in der eigenen Wohnung oder dem eigenen Haus. Eine Studie sagt, dass es mit 44% so wenige sind wie seit 20 Jahren nicht mehr.
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1: Wales, Schottland und Nordirland gehören offiziell zu Großbritannien. Aber in allen drei Landesteilen sind Regierungschefs an der Macht, deren Parteien für eine Unabhängigkeit sind. Sie wollen sich heute in Wales treffen, um über nächste Schritte zu beraten. Der Telegraph berichtet, dass sie eine Erklärung unterzeichnen wollen, in der sie das Recht festschreiben wollen, ihre Zukunft per Referendum zu bestimmen. Am Wochenende hatte sich US-Präsident Donald Trump bei dem Thema eingemischt. Bei einem Treffen mit Irlands Regierungschef hat er wörtlich gesagt, eine Wiedervereinigung mit Nordirland wäre eine großartige Sache. Großbritanniens Premierminister Andy Burnham gerät damit unter Druck. Er hatte vor kurzem Volksabstimmungen in Schottland und Nordirland ausgeschlossen. Der Maler Francisco de Goya ist für Spaniens Kunst ein ähnlich großer Meister wie Rembrandt in den Niederlanden. Dementsprechend glücklich dürfte jetzt ein Kunsthändler aus Barcelona sein, der ein bisher unbekanntes Gemälde des Malers entdeckt hat. Das hatte er sich schon 2018 auf einer Auktion gesichert, wo es als Gemälde von einem Verwandten von Goya verkauft wurde. Doch beim genaueren Anschauen fand der Kunsthändler das Gemälde doch zu meisterlich. Wie die Zeitung La Vanguardia berichtet, ließ er Fachleute von der größten Goya-Sammlung im Madrider Prado-Museum genau darauf schauen. Die bestätigten seine Vermutung, dass das Gemälde ein echter Goya ist und wollen es auch in 2 Jahren ausstellen. In der Türkei hat es übers Wochenende landesweite Razzien gegen LGBTQ-Aktivistinnen und Aktivisten gegeben. Dabei gab es an die 50 Festnahmen. Im Rahmen der Razzien wurden Wohnungen, Bars und Nachtclubs durchsucht und die Social-Media-Auftritte von queeren Vereinen gesperrt. Die Behörden machen ihnen diverse Vorwürfe von Prostitution über Drogenhandel bis zu Verstößen gegen den Kinderschutz und gegen die öffentliche Moral. Die Staatsanwaltschaft hat der Operation den Namen Meine Familie ist sicher gegeben. Eine Menschenrechtsorganisation hält dagegen, die Razzien hätten damit gar nichts zu tun, sondern seien staatliche Diskriminierung und Verfolgung. Homosexualität ist in der Türkei nicht strafbar, in der Gesellschaft gibt es aber immer viel Homophobie. Das waren die News.
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0: Ja, und da muss man sagen, gestern war es ja wirklich fast überall regnerisch, mal mehr, mal weniger. Heute wird es besser. Kann sein, so im Südosten kommt ein bisschen Regen, im Südwesten vielleicht ein bisschen Regen, aber ansonsten, es löst sich so ein bisschen. Und wenn ihr Glück habt, kommt sogar ein bisschen Sonne durch. Also wir sind so in einem Mix. Wir sind noch nicht richtig im Herbst und es wird nochmal richtig warm. Also bis zu 27 Grad. Ich würde jetzt noch nicht die Sommersachen in den Keller bringen. Es lohnt sich nicht.
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0: Und mit Icona Pop Butterfly Feelings.

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0: Deutschlandfunk Nova ist hier. Ich muss es einfach neu framen, glaube ich. Wenn ihr jetzt zu mir kommen würdet und ich sollte euch was kochen, es wird dann eher was Einfaches. Also ich kriege das hin, aber es wird jetzt nichts besonders Ausgefallenes. Wenn ich das in Zukunft machen muss, sage ich einfach, Leute, ich serviere euch jetzt Bronzeküche. Das klingt besser.
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0: Mit Anne Tepper.
2: Eintopf und Brot. So einfach haben sich wohl die meisten Menschen in Europa in der Bronzezeit ernährt. Im heutigen Syrien war die Küche vor rund 4500 Jahren wesentlich raffinierter. Das berichtet ein Forschungsteam im Journal of Archaeological Science. Es hat die Überreste bronzezeitlicher Küchen in der syrischen Stadt Hama untersucht, zum Beispiel Essensreste und Kochtöpfe. Es wurde nicht nur mit mehreren Töpfen gekocht, sondern je nach Gericht auch Töpfe mit unterschiedlichen Kocheigenschaften benutzt, so wie man heute zum Beispiel für bestimmtes Essen eher gusseiserne Pfannen nehmen würde, für anderes beschichtete. Für den Geschmack verwendeten Menschen Aromen, zum Beispiel aus Nadelholz, und Zutaten wurden auch aus anderen Ländern importiert. Archäologieteams untersuchen die Geschichte der Stadt Hama schon seit fast 100 Jahren, die Esskultur wird aber erst seit kurzem erforscht. Im Takt klatschen, zusammen tanzen oder musizieren, das geht, weil wir Menschen ein angeborenes Rhythmusgefühl haben. Ein Zusammenspiel verschiedener Hirnschaltkreise macht das möglich. Die sind zuständig fürs Gehör, für Bewegung, Belohnung und für vorausschauendes Timing. Unklar ist, ob nur wir Menschen Rhythmusgefühl haben oder auch Tiere. Zwei Forscher der Unis Budapest und Amsterdam haben jetzt nochmal systematisch Forschungsergebnisse dazu ausgewertet. Ergebnis: Vereinzelt haben auch Tiere schon gezeigt, dass sie sich im Takt bewegen können, zum Beispiel Makaken, aber nicht so vorausschauend wie Menschen und auch nicht synchron in einer Gruppe. Die Forscher vermuten, dass Primaten grundsätzlich die gleichen Fähigkeiten haben. Beim Menschen könnte sich im Laufe der Evolution das Zusammenspiel der einzelnen Hirnfunktionen aber stärker entwickelt haben zu einem echten Rhythmusgefühl. In Griechenland ist ein Baby geboren worden, das sich aus einer 22 Jahre alten Eizelle entwickelt hat. Die Eltern des neugeborenen Mädchens hatten sich dazu entschieden, ein weiteres Kind zu bekommen, nachdem ihr 21 Jahre alter Sohn letztes Jahr bei einem Verkehrsunfall starb. Der 60-jährige Vater und die jetzt 54-jährige Mutter sind jetzt noch einmal Eltern geworden. Dabei wurde es für die Mutter knapp, denn in Griechenland ist eine künstliche Befruchtung nur für Frauen bis 53 erlaubt. Die Mutter hatte nur wenige Wochen Zeit, sich für die erneute Schwangerschaft zu entscheiden. Schon ihr Sohn war damals durch künstliche Befruchtung zur Welt gekommen. Dass eine befruchtete Eizelle 22 Jahre lang eingefroren ist und dann noch ein Baby geboren wird, ist ungewöhnlich. Im US-Bundesstaat Ohio wurde letztes Jahr aber auch ein Junge geboren, dessen Eizelle 30 Jahre lang eingefroren war.
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0: Deutschlandfunk Nova ist hier. Große Frage an euch. Was genau bedeutet eigentlich Freiheit, Leute?
1: Freiheit kann sehr vieles bedeuten. Ich kann frei sein, etwas Bestimmtes zu tun. Ich kann aber auch frei von etwas sein, zum Beispiel frei von bestimmten Zwängen.
0: Sagt die Philosophin Svenja Flasspöhler. Und Freiheit in Bezug auf Beziehung, das ist nämlich ein besonderes Thema. Also vielleicht denkt ihr, geht darum, ich lebe mich aus. Ich bin in keiner Beziehung oder in einer offenen Beziehung. Ich bin frei. Aber wenn man in einer Beziehung ist, begreift Svenja das nochmal anders. Sie sagt, es geht darum, sich immer wieder frei für diese Beziehung zu entscheiden. Dass man theoretisch sagen könnte, ich gehe, aber ich will gar nicht. Ich finde es ja ganz toll hier mit dir. Je länger Beziehungen laufen, desto eher tendieren wir aber dazu, Dinge nicht mehr zu hinterfragen. Und das Gehen können ist dann plötzlich gar keine Option mehr.
1: Wenn man 10, 20 Jahre zusammen ist, man hat vielleicht Kinder zusammen, man hat vielleicht, weiß ich nicht, eine Eigentumswohnung gekauft, dann würde ja jeder Zweifel einen ganzen Lebensentwurf zusammenbrechen lassen.
0: Svenja sagt aber auch, zwischendurch zweifeln, das ist total normal. Aber man sollte dann auch ehrlich mit sich selbst sein, wenn die Zweifel vielleicht eine Berechtigung haben.
1: Das heißt, der Preis ist extrem hoch und das verführt dazu, ganz schnell so Dinge nicht sehen zu wollen, Sachen auszublenden, die vielleicht unbequem sind, in Konflikte nicht reinzugehen, weil das könnte ja heikel werden. Und das ist eigentlich der Anfang einer Lebenslüge.
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0: Sophie ist unterwegs. Wir kommen jetzt gemeinsam an. 11 Uhr haben wir an diesem Montag. Alex Wert ist für uns am Start. Hi Alex.
1: Moin.
0: Und informiert euch über alles, was ihr jetzt so wissen solltet.
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3: Die CDU kann noch Wahlen gewinnen. Das zeigen die Kommunalwahlen in Niedersachsen. Aber auch da sind die Christdemokraten nicht mehr so stark wie früher. Die CDU kommt laut vorläufigem Endergebnis auf gut 27%. Auch die SPD verliert und liegt bei knapp 25%. Große Gewinne macht in Niedersachsen die AfD. Sie fährt ihr bestes Kommunalwahlergebnis dort bisher ein, mit knapp 16%. Die Grünen haben leicht verloren und verbuchen gut 14% Zustimmung. Die Linke verdoppelt sich auf etwa 6% und die FDP bekommt nur noch etwa halb so viele Stimmen mit knapp 4%. Die Kommunalwahl in Niedersachsen gilt als Gradmesser für die politische Stimmung in einem westdeutschen Flächenland, besonders mit Blick auf die AfD. Bei der Landtagswahl in Sachsen-Anhalt war die Partei vor einer Woche mit Abstand stärkste Kraft geworden. In Deutschland haben viele Menschen Probleme, ihre Strom- oder Gasrechnung zu bezahlen. Laut Statistischem Bundesamt lebten letztes Jahr fast 4 Millionen Menschen in einem Haushalt, der die Rechnungen nicht fristgerecht zahlen konnte. Das ist ein Bevölkerungsanteil von 4,6%. Im Vergleich zum Jahr davor ist das ein ganz leichter Rückgang. Menschen, die zur Miete wohnen, haben dabei häufiger Probleme, die Energierechnungen zu zahlen. Bei Leuten mit Eigentumswohnung oder Haus kam das seltener vor. Die Energiepreise in Deutschland sind seit Russlands offenem Überfall auf die Ukraine stark hochgegangen. Inzwischen ist auch der Iran-Konflikt für das hohe Preisniveau mitverantwortlich. Kanada liegt mit den USA in einem ordentlichen Handelsstreit. Jetzt will das Land stärker an die Europäische Union ranrücken. Der kanadische Regierungschef Mark Carney sagt, er will zwar keine EU-Mitgliedschaft, aber eine einzigartige Allianz mit den Europäern. Er begründet das damit, dass man dieselben Werte teilt und dieselben Prioritäten hat. Carney reagiert damit auf einen Bericht im Wall Street Journal. Das hatte berichtet, dass Kanada über eine assoziierte EU-Mitgliedschaft nachdenkt. Unter anderem soll Kanada gerade prüfen, wie es an den europäischen Binnenmarkt angebunden werden kann, vor allem in den Bereichen Energie, künstliche Intelligenz, Verteidigung und auch bei kritischen Mineralien. Tennisstar Alexander Zverev ist zum ersten Mal US Open-Sieger geworden. Der deutsche Tennisspieler hat das Finale gegen den US-Amerikaner Ben Shelton gewonnen. Er holt damit seinen zweiten Grand-Slam-Titel. Zverev ist erst der zweite Deutsche, der das Männer-Einzel gewinnt. Vorher ist das nur Boris Becker gelungen, vor fast 40 Jahren. Und das waren die News.
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0: Ich finde es immer schwierig Mitte September, weil das ist genau der Zeitpunkt, da platzt mein Kleiderschrank. Weil die Sommerklamotten sind noch oben, die Herbstklamotten aber auch. Und genauso Tage haben wir jetzt halt. Ne? Gestern hat es fast überall geregnet, warm war es aber irgendwie trotzdem. Heute ein bisschen weniger Regen, also klar, so Südosten, Südwesten, da könnte noch ein bisschen was kommen. Ansonsten eher wolkig. Und wenn ihr Glück habt, ist so hier und da deutschlandweit mal ein bisschen Sonne mit dabei. Und wir sind da so bei 17 bis 27 Grad. Ich meine, Leute, wenn es 27 Grad sind, da kannst du auch wieder in kurzen Sachen raus, ne? Bis der nächste Schauer kommt.
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0: Ja, Tag zusammen. Ich wünsche euch einen schönen Montag. Und wirklich, ich weiß wirklich nicht, was ich gerade machen soll, wenn ich das Haus verlasse. Gestern war der übelste Regen hier in Köln. Dann heute auf einmal wieder alles super warm und ich habe schon gesehen, morgen in Deutschland dann wieder die 30 knacken. Also wenn ihr gedacht habt, der Sommer, endlich ist er vorbei, er kämpft noch ein bisschen.
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0: Abgeordnetenhaus, also Abgeordnetenwahl. Und zum ersten Mal dürfen da die 16- und 17-Jährigen auch mitwählen. Und das für viele Parteien Chance und Herausforderung gleichzeitig. Junge Wählerinnen, junge Wähler, die gelten als politisch unberechenbar, die sind weniger parteigebunden als bei älteren Generationen vielleicht. Und die reagieren auch stark auf aktuelle Themen. Die lassen sich jetzt weniger von, das haben wir immer so gemacht, wir wählen das Gleiche wie immer, von Tradition, von Milieubindung irgendwie leiten. Politisch interessiert sind sie aber. Zeigt auch der Beitrag von Luise Sammann.
1: Ob sie sich für Politik interessieren? Younes und Dinko aus Berlin-Neukölln müssen nicht lange überlegen.
2: Ich finde, jeden sollte so Politik eigentlich etwas interessieren, weil es ja auch mit dem Land zusammenhängt, in dem man lebt.
3: Also es betrifft mich sehr, würde ich sagen, weil ich bin jung, ich bin 17 Jahre alt. Und ich finde einfach, dass Politik die Zukunft ist und wir müssen es mitgestalten.
1: Bei den Abgeordnetenhauswahlen in Berlin am 20. September können Younes, Dinko und knapp 55.000 andere 16- und 17-Jährige das nun tun. Zum ersten Mal dürfen sie mitwählen. Dass die angeblich so unmotivierte Generation Z politisch durchaus interessiert ist, bestätigen Studien. Eine davon trägt den Titel Hürdenlauf zur Wahlurne und erschien im Frühjahr bei der Bertelsmann Stiftung. Co-Autor Jonathan Hoffmann kommt darin zu einem eindeutigen Fazit.
4: Junge Menschen sind öfter in Vereinen engagiert, sie sind eher ehrenamtlich tätig als die Gesamtbevölkerung. Sie sind politisch interessiert, sie sind motiviert und engagiert.
1: Das Problem? Trotz des großen Interesses liegt die Wahlbeteiligung bei jungen Menschen grundsätzlich deutlich unter der von Älteren. Ein Grund dafür, 75% von ihnen haben den Eindruck, sie würden nicht ausreichend in politischen Entscheidungen berücksichtigt. Auch Dinko aus Neukölln geht das so.
3: Also jetzt bei diesen klassischen Parteien, da sage ich 0%. Diese alten Säcke, die interessieren sich nur für sich selber und ihren Taschen. Ich würde mal eine Regierung bevorzugen, die von richtig jungen Menschen, wie Menschen in meinem Alter, geführt wird.
1: Großes Interesse auf der einen, Enttäuschung auf der anderen Seite. Forscher sprechen von einem vorhandenen Potenzial, das dringend genutzt werden müsste. Denn Untersuchungen zeigen auch, wer schon als junger Mensch wählen geht, tut das danach meist ein Leben lang. Die Erstwählerinnen und Erstwähler an die Wahlurne zu bekommen, stärkt also auch langfristig die Demokratie. Nur, wie gelingt das?
5: Ich denke, die Ansprache und der richtige Ton, die ist schon elementar für die junge Generation.
1: Meint Kilian Hampel, Co-Autor der Trendstudie Jugend in Deutschland 2026.
5: Weil daran hapert es schon oft, dass man nicht wirklich mit ihnen Kontakt tritt. Und gerade in Wahlen wie jetzt in Berlin, wo erstmals auch 16-, 17-Jährige mitwählen dürfen.
1: Mit der überparteilichen Kampagne Wähl dir dein Berlin versucht das Berliner Abgeordnetenhaus, das seit einigen Wochen besser zu machen. Heul nicht, geh wählen. Oder willst du mit mir wählen gehen? Steht auf den bunten Plakaten und Flyern, die sich speziell an Erstwählerinnen und Erstwähler richten. Auch über die sozialen Medien wird die Kampagne verbreitet. Dort versuchen inzwischen auch die Parteien, sich stärker zu positionieren. Besonders die AfD hat es erfolgreich vorgemacht, jetzt ziehen die anderen nach. Die Zahl der parteipolitischen Accounts auf TikTok, Instagram und Co. sei drastisch gestiegen, so Politikwissenschaftler Hampel. Aber ob das reicht?
5: Grundsätzlich, wenn man jetzt einen jungen Menschen für sich gewinnen will, geht es dann auch darum zu zeigen, ich vertrete deine Themen und auch langfristig wird sich da was verändern. Also es reicht nicht nur, irgendwie hip dastehen zu wollen, es muss schon auch um die Themen gehen, die sie beschäftigen.
1: Dass das trotz aller Studien und Erkenntnisse eher selten passiert, hat einen einfachen Grund. Erstwählerinnen und Wähler unter 18 machen in Berlin gerade mal 2,2% der Wahlberechtigten aus. Über das Wahlergebnis entscheidet am Ende vor allem die Generation 50+.
5: Deswegen verstehe ich auch eine Partei, einen Politiker, eine Politikerin, die sagt, ich fokussiere mich auf die ältere Generation. Aus einer rein taktischen Sicht verstehe ich das, aus einer moralischen und gesellschaftlichen, aus einer wissenschaftlichen natürlich überhaupt nicht.
0: Am Sonntag wird in Berlin gewählt. Luise Sammann hat erklärt, welchen Einfluss die 16- und 17-Jährigen, die erstmals mitwählen dürfen, haben werden. Deutschlandfunk Nova ist hier. Christian and the Queens. The

0: Ja, so heißt er, sein neues Album. Mit dem ist er auf Tour gerade. Und wenn ihr sagt, boah, ich habe gerade kein Geld für ein Ticket, wir können helfen. Wir können quasi das Drama in eurem Leben ein bisschen reduzieren. Ich habe hier zwei rumliegen fürs Konzert in München, das in der Muffathalle am Mittwoch, den 23. September. Also nächsten Mittwoch, nicht diesen Mittwoch, nächsten Mittwoch in München. Und Fatoni war bei uns im Interview und hat gesagt, er findet, dieses Drama endet nie von ihm selbst. Das sollte eine neue Floskel werden.
1: Ich meine eigentlich alle möglichen Dramen damit. Also es ist, da ist viel persönliches Drama auf der Platte, aber auch dieses Gefühl der Überforderung der derzeitigen Welt, das so viele Menschen haben, ist da schon auch mit gemeint. Ich finde auch, Drama endet nie, ist bei mir in meinem Umfeld jetzt schon so ein Selbstläufer, so ein Satz, den man immer sagen kann. Also auch bei kleineren Sachen, bei größeren Sachen. Das ist einfach, ich fände gut, wenn das jetzt so ein geflügeltes Wort wird. Kaffee ist kalt, Drama endet nie. Handy fällt runter, Drama endet nie. Jemand hat Krebs, Drama endet nie. Es ist halt auch das Leben.
0: Vielleicht endet euer Drama, dass ihr zu wenig Geld für Konzerttickets habt oder vielleicht ihn für lau gern sehen wollt, aber nicht so viel Geld ausgeben wollt, wenn ihr euch meldet. Und zwar jetzt hier rein zu mir per Mail. mail@deutschlandfunknova.de oder eine WhatsApp an die 030 8503 8503. Fatoni ist nächsten Mittwoch, 23. September in München. Ihr könnt dabei sein, wenn ihr euch in den nächsten Minuten mal bei uns meldet.
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Fat Tony mit Clint Eastwood. Er ist auf Tour. Drama endet nie und ihr könnt dabei sein. 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

0: Phoebe Bridgers, Lost Boys, 11.30 Uhr haben wir es. Wir schauen mal in der Welt nach, was da so los ist. Das erzählt uns jetzt Anne Zuber. Hi Anne.
1: Hallo.
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1: Wir starten mit drei wichtigen Themen in kurz. Viele in Deutschland haben Probleme, ihre Strom- oder Gasrechnung zu bezahlen. Laut Statistischem Bundesamt lebten zuletzt fast 4 Millionen Menschen in einem Haushalt, der die Rechnung nicht rechtzeitig gezahlt hat. Die CDU hat die Kommunalwahlen in Niedersachsen gewonnen, musste aber Verluste einstecken. Auf Platz 2 landet die SPD und die AfD ist in Niedersachsen jetzt drittstärkste Kraft. Und die EU-Staaten besprechen beim Arktis-Gipfel in Finnland gerade, wie sie im Nordpolarmeer mehr Einfluss bekommen. Es geht um neue Schifffahrtsrouten, Sicherheit und um Bodenschätze.
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1: Das Kennedy Center ist die größte Kultureinrichtung in der US-Hauptstadt Washington. Präsident Donald Trump hat das Zentrum zuletzt mehr und mehr unter seine Kontrolle gebracht. In die Spitze hat er einen Verbündeten gesetzt, sich selbst ins Direktorium gewählt. Und eigentlich wollte er das Zentrum auch umbenennen, mit seinem Namen im Titel. Das hatte ein Gericht aber wieder einkassiert. Jetzt schlägt die von Trump eingesetzte Leitung des Kennedy Centers Alarm. Das meldet die Washington Post. Das Zentrum stehe kurz vor dem Bankrott und sei ein Sicherheitsrisiko, wenn es nicht renoviert werde. Eine Lösung hat die Leitung auch. Trumps Name soll auf die Fassade. Dann werde er sich finanziell für das Center einsetzen. Kritikerinnen und Kritiker sagen, dass der US-Präsident so durch die Hintertür genau das bekommen könnte, was er will. Nämlich, er hat seinen Namen untergebracht und das Center ist erstmal zu wegen Renovierungen. Einige Demokraten vermuten, dass die Sanierung nur ein Vorwand ist und es Trump letztlich darum geht, das Gebäude abzureißen. Was Drohnen angeht, sind die Regeln in Peking sowieso schon sehr streng. Denn die Stadt gilt als Machtzentrum der Kommunistischen Partei mit deutlich härteren Bestimmungen als im Rest des Landes. Jetzt verschärft die chinesische Hauptstadt ihre Drohnenregeln nochmal. Ab Mitte November gilt ein komplettes Verbot. Für alle, die ihre Drohnen jetzt loswerden wollen, hat die Stadt ein Rückkaufprogramm aufgelegt. Die Behörden begründen das Verbot mit Sicherheitsbedenken. Anfang des Sommers war im Stadtzentrum von Peking ein Kleinflugzeug gegen den größten Wolkenkratzer geflogen. Der Pilot starb, 13 Menschen wurden verletzt. Ob das Unglück eine Rolle spielt für die strengeren Regeln jetzt, ist aber nicht klar. Nach dem Fährunglück in Indonesien suchen Rettungskräfte weiter nach Vermissten. Mehr als 120 Menschen sind noch nicht gefunden. Sie werden von Tauchern, einer Unterwasserdrohne und per Schiff gesucht. Die Fähre war gestern bei schlechtem Wetter und hohen Wellen zwischen den Inseln Java und Borneo unterwegs. Von den 240 Menschen an Bord konnten weniger als die Hälfte gerettet werden. Bisher sind 6 Todesopfer bestätigt. Viele Menschen in Indonesien sind jeden Tag auf Fähren angewiesen, denn die Insel besteht aus mehr als 17.000 Inseln. Die Fähren sind allerdings oft überfüllt und veraltet. Das waren die News.
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0: Es wird besser als gestern, was zumindest jetzt den Niederschlag angeht. Da hat es fast überall mal geknallt, ein bisschen und manchmal auch sehr, sehr viel. Und man wusste gar nicht, wie geht man raus, weil es ist warm. Und heute wird es nochmal wärmer, aber weniger Regen. Das heißt, vielleicht wirklich in kurzen Sachen eher rausgehen, so 17 bis 27 Grad. Ja, 17 ist dann, geht dann, ne? Aber 27, da sind wir doch wieder im Sommer-Vibe. So richtig schön wird es heute wahrscheinlich an den wenigsten Orten, muss man sagen. Eher so ein bewölkter Spätsommer-Vibe hat dieser Montag.
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0: Alfie Templeman, Eyes Wide Shut.
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0: Mit Anne Zuber.
2: Tag und Nacht, Jahreszeiten oder Menstruation. Unser Leben ist voller Rhythmen, also wiederkehrender Muster. Und die bestimmen auch Funktionen in unserem Körper. Zum Beispiel, wann wir morgens aufwachen oder Hunger bekommen. Manche Rhythmen dauern 24 Stunden, aber es gibt auch längerfristige. Und genau so ein Muster hat ein Forschungsteam der Uni Melbourne jetzt beim Ruhepuls entdeckt. Das Team hat Smartwatch-Daten von rund 600 jungen Erwachsenen ausgewertet. Wie schnell ihr Herz im Ruhezustand schlug, änderte sich bei den meisten immer wieder mal. Und zwar nach einem bestimmten Rhythmus. Bei einigen war der in etwa eine Woche lang, bei anderen einen Monat und bei einer dritten Gruppe mehrere Monate. Das Team vermutet, dass äußere Faktoren die Länge bestimmen. Sehr lange Zyklen verliefen zum Beispiel parallel zu Jahreszeiten. Monatliche Zyklen, vor allem bei Frauen, richteten sich nach der Menstruation. Wöchentliche Rhythmen wechselten häufig am Wochenende. Welche Faktoren genau dahinter stecken, ist aber noch unklar. Knochen und Zähne verraten Fachleuten viel über Tiere, die schon ewig nicht mehr leben. Auch Fußabdrücke liefern eine Menge Infos. Vier große Abdrücke hat ein internationales Forschungsteam im US-Bundesstaat North Dakota genauer analysiert und beschrieben. Die hat ein Tyrannosaurus Rex hinterlassen, vor mehr als 66 Millionen Jahren. Die Forschenden sagen, es ist das erste Mal, dass mehrere aufeinanderfolgende Schritte eines wohl ausgewachsenen T-Rex beschrieben werden konnten. Jeder Fußabdruck ist fast einen Meter lang und bis zu 80 Zentimeter breit. Gut zu erkennen sind jeweils die drei Zehen. Aus der Größe der Abdrücke und dem Abstand zum nächsten Schritt schließt das Forschungsteam, dass der T-Rex ein Gehtempo von 5 bis 7 Kilometern pro Stunde hatte. Das ist vergleichbar mit einem Menschen, der relativ schnell geht. Was bedeutet bei Fleisch eigentlich öko-zertifiziert? Forschende des Thünen-Institut für ökologischen Landbau sagen, dass der Begriff zu oft mit Tierwohl gleichgesetzt wird. Allerdings geht es Tieren in der konventionellen Landwirtschaft in der Hälfte aller Fälle genauso gut. Die Forschenden haben Vergleichsstudien aus mehreren Jahrzehnten neu ausgewertet. Heraus kam, dass es gut einem Viertel der in den Studien untersuchten Ökoschweinen, Hühnern oder Kühen messbar besser ging als den Tieren auf konventionellen Höfen, aber eben nicht pauschal allen. Die Ökostandards helfen zwar, so die Forschenden, denn sie bedeuten mehr Auslauf, mehr Weidegang, mehr Platz im Stall und Einstreu. Und das sorgt zum Beispiel dafür, dass Gliedmaßen seltener lahm und entzündet sind. Aber eine Öko-Zertifizierung sollte aus ihrer Sicht stärker auf die Gefühle und das Verhalten der Tiere schauen, um festzustellen, ob das Tier ganz gesund ist und sich wohlfühlt.
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0: Deutschlandfunk Nova ist hier. Und gestern Abend, deutscher Zeit, da war es soweit.
1: Durch die Mitte, Shelton retourniert zu lang. Und Alexander Zverev ist US Open Champion. 6-3, 7-6, 5-7, 6-2. Breitet kurz die Arme aus, läuft dann ans Netz. Umarmt Bernd Shelton innig. Der Deutsche holt seinen zweiten Grand Slam-Titel seiner Karriere.
0: Ja, was ein Jahr für Alex Zverev. Der gewinnt die US Open. Er hat ein unglaubliches Jahr. Also bei Wimbledon war er auch noch im Finale. Wir reden drüber mit Tobias Oehlmeier aus unserer Sportredaktion. Tobi, kurz am Anfang, als Zverev gestern gewonnen hat, der hat erst gar nicht gejubelt. Also hat er es nicht gecheckt? Was war da los?
2: Ich glaube, der musste erstmal seine Scheuklappen abnehmen. Nein, der dachte tatsächlich, es stände 5-1 statt 6-2. Also der hat es wirklich nicht gecheckt. Der ist da erst drauf, der hat sich bereit gemacht für den Rückschlag. Ja. Also der dachte, der Shelton hat nochmal Aufschlag. Und ist er offenbar so ein bisschen aufgeweckt worden durch den Jubel des Publikums. Mm. Finde ich eigentlich, muss ich sagen, echt ein gutes Zeichen, weil das zeigt, der war voll in seinem Film. Ne? Also der war voll fokussiert, der hat nicht ans übernächste Spiel gedacht, sondern einfach nur an den nächsten Ball. Und das ist eigentlich, finde ich, ein ganz gutes Zeichen für einen Sportler.
0: Ist das so auch das Zeichen, also dass er sich einfach verändert hat inzwischen? War ja lange so ein Thema bei ihm.
2: Ich würde so interpretieren, ja, vorher, der hat ja ständig, wenn es irgendwie nicht geklappt hat, hat er die Schuld gesucht bei den Bällen, beim Publikum, beim Wetter, beim Gegner, beim ja. Schiedsrichter, bei Verletzungen. Irgendwas war immer, Sascha Zverev ausgeschieden und er fing an zu motzen und sich zu beschweren. Ja. Und jetzt bei dem Turnier, die ersten zwei Spiele, die waren auch nicht so richtig gut, aber da hat er sogar so ein bisschen was wie Selbstironie gezeigt. Und jetzt, wie gesagt, dieser hundertprozentige Fokus aufs Spiel. Also da war ich echt ziemlich überrascht.
0: Jetzt muss man sagen, jetzt hat er zwei Grand Slams dieses Jahr gewonnen. Also jetzt die US Open, er war ja bei Wimbledon noch im Finale. Tobi, ist Zverev gerade der beste Tennisspieler der Welt oder hat er einfach auch ein bisschen Glück?
2: Also früher hat es ja immer geheißen, er ist der Beste, der noch nie einen Grand Slam gewonnen hat. Mhm. Jetzt seit Paris im Frühjahr kann man das nicht mehr sagen. Da hatte er das erste gewonnen. Das hat ihm natürlich einen Schub gegeben. Ja, das macht was mit dir, wenn du siehst, hey, ich kann es ja doch. Also wenn sie dir schon alle einreden seit 10 Jahren, du gewinnst wahrscheinlich nie in deiner Karriere einen Grand Slam. Das macht was aus. Tatsächlich. In dem Jahr, momentan ist er der Beste. Warum? Weil Jannik Sinner und Carlos Alcaraz, die beiden Dominatoren eigentlich der letzten Jahre, regelmäßig verletzt waren oder dann eben mal in dem Fall jetzt Alcaraz nach einer Verletzung zurückgekommen ist und ganz früh ausgeschieden ist. Tatsächlich ist er wahrscheinlich nur best of the rest. So ehrlich muss man sein. Und, und der Guardian, der schreibt zum Beispiel, was für eine triste Tennissaison. Und BBC auch, als sie das jetzt kommentiert haben, die sprechen von einer Saison im Umbruch oder von einem Jahr des Umbruchs. Also die internationale Presse, die traut ihm offenbar jetzt nicht so ganz viel zu. Ist auch schon 29. Also das ist auch beim Tennisspieler, da beginnt so der Herbst der Karriere. Vielleicht, wenn er Glück hat, wenn die Konstellation stimmt, wenn die eigene Form stimmt, die eigene Gesundheit stimmt, vielleicht gewinnt er noch ein, zwei Grand-Slam-Turniere. Das würde ich jetzt nicht ausschließen. Mhm. Also irgendwie der Knoten ist jetzt geplatzt, dass er sieht, er kann das. Aber eine Ära wird er sicher nicht mehr prägen.
0: Man muss ja aber sagen, ich meine, unter welchen Bedingungen auch immer, deutsche Spielerinnen und Spieler gewinnen ja gar nicht so oft Grand-Slams. Jetzt hat er zwei in einem Jahr. Hat das schon historische Ausmaße?
2: Das hat neuzeitgeschichtliche Ausmaße. Ich war ja noch dabei, als so in den 90ern das was völlig Normales war. Also der Sascha Zverev hat jetzt sein zweites Grand-Slam-Turnier gewonnen. Steffi Graf hat 22 gewonnen. Boris Becker 6, Michael Stich 1 und dann war ewig Pause, dann war Angelique Kerber mal dazwischen, die hat 3 gewonnen. Ja. Bei den Männern 30 Jahre hat sich überhaupt nichts getan. Da war Tommy Haas mal kurz zwischendurch dran. Mhm. Ja, und jetzt eben Zverev mit seinen 2 Titeln. Trotzdem muss man auch sagen, irgendwie so eine Euphorie, finde ich jetzt, hat er weder für sich noch für seinen Sport im Land ausgelöst. Der ist halt so ein bisschen unnahbar. Manche sagen, der wäre arrogant. Natürlich hat er auch den Nachteil, Tennis war damals in den 80ern, 90ern ein ganz großer Sport. Das nochmal aufzuwärmen, das wird schwierig. Naja, so everybody's darling wird er halt einfach nicht mehr.
0: Aber er hat zumindest dieses Jahr eindrücklich seinen Fluch besiegt. Er hat es geschafft, gezeigt, er kann Grand Slams gewinnen, wenn auch nur, wenn vielleicht die anderen Topspieler teilweise nicht da sind. Aber sein zweiter Grand Slam in diesem Jahr, die US Open, für Alex Zverev. Tobi Oehlmeier hat uns das Ganze eingeordnet. Bei Deutschlandfunk Nova.

0: Mein Lieblingssong am Montag, denn genauso fühle ich mich dann immer. My Body Isn't Ready von Songbird. 12 Uhr. Wie gesagt, Hammer. Alex Wert ist am Start für uns. Hi Alex.
1: Moin.
0: Und hat die aktuelle Nachrichtenlage im Blick.
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1: Vor kurzem haben große KI-Firmen aus den USA vor ihrer eigenen Technik gewarnt. Sie sagen, dass künstliche Intelligenz für die Menschen tödlich werden könnte, wenn es so weitergeht wie bisher. Zum Beispiel, wenn sie Waffensysteme entwickeln würden. Gleichzeitig wurde vor gefährlicher KI aus China gewarnt. Die chinesische Regierung kritisiert diese Warnungen jetzt. Ein Sprecher sagt, das seien Bedrohungserzählungen. Alle Seiten sollten sich gemeinsam für eine offene KI-Entwicklung einsetzen. Aktuell gelten US-Firmen als führend in KI. Beobachtende sagen aber, dass China schnell aufholt. Warnungen vor gefährlicher KI sind umstritten. Manche Fachleute sehen darin PR. Benzin ist an den Tankstellen so teuer wie noch nie. Laut dem Autoclub ADAC kostete ein Liter Super E10 gestern im bundesweiten Tagesdurchschnitt 2,27 Euro. Diesel war mit 2,40 Euro fast wieder so teuer wie beim Rekord aus dem April. In den letzten zwei Wochen sind die Spritpreise wieder stark gestiegen. Ein Grund ist, dass der Konflikt in der Golfregion wieder komplizierter geworden ist. Ein geplantes Gespräch im Oman für eine mögliche Lösung ist abgesagt worden. Außerdem hat Saudi-Arabien nach Angriffen den Betrieb einer wichtigen Ölpipeline gestoppt. In der Region herrscht Krieg zwischen Iran und den USA. Seitdem wird dort weniger Öl per Schiff transportiert. Ölkonzerne sagen, dass sie deswegen die Preise erhöhen müssen. Der Spritpreis hängt davon ab. Die CDU kann noch Wahlen gewinnen. Das zeigen die Kommunalwahlen in Niedersachsen. Aber auch da sind die Christdemokraten nicht mehr so stark wie früher. Die CDU kommt laut vorläufigem Endergebnis auf gut 27%. Auch die SPD verliert und liegt bei knapp 25%. Große Gewinne macht in Niedersachsen die AfD. Sie fährt ihr bestes Kommunalwahlergebnis dort bisher ein. Mit knapp 16%. Die Grünen haben leicht verloren und verbuchen gut 14% Zustimmung. Die Linke verdoppelt sich etwa auf 6% und die FDP bekommt nur noch etwa halb so viele Stimmen mit knapp 4%. Die Kommunalwahl in Niedersachsen gilt als Gradmesser für die politische Stimmung in einem westdeutschen Flächenland, besonders mit Blick auf die AfD. Bei der Landtagswahl in Sachsen-Anhalt war die Partei vor einer Woche mit Abstand stärkste Kraft geworden. Normalerweise sorgt das Wetterphänomen El Niño eher für schlechte Nachrichten wie Dürren, Überschwemmungen oder heftige Stürme. Im Atlantik ist das beim diesjährigen El Niño aber anders. Dort sorgt das Wetterphänomen gerade dafür, dass die Sturmsaison rekordverdächtig ruhig bleibt. Das US-Hurricane-Zentrum sagt, dass es bis jetzt noch keinen Atlantik-Hurricane registriert hat und auch die nächste Woche mit keinem rechnet. Normalerweise wäre jetzt gerade die Hochzeit für solche Stürme. Die Fachleute sagen, dass sie in der aktuellen Saison nur 5 relativ schwache und kurze tropische Stürme beobachtet haben. Eine komplette Entwarnung für die Saison wollen sie aber nicht geben. Und das waren die News.
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0: Und euer persönlicher Wetterfrosch, da bin ich, da kann ich ja auch nichts anderes sagen als viel Glück bei der richtigen Outfitwahl. Wir haben so einen Mix aus allem, nachdem es gestern ordentlich geregnet hat, überall ist heute meistens trocken. Sei denn, ihr seid jetzt im Südosten, Südwesten, habt ein bisschen Pech und teilweise sogar Sonne. Und die Temperaturen, alles dabei zwischen 17 und 27 Grad. Also ich glaube so ein bisschen schwül mal, bisschen bewölkt mal. Viel Erfolg.
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0: Und das bringt ja auch einiges mit sich, dieses schwüle Wetter. Ich hatte gestern, ich glaube, die ekligste Situation meines Jahres. Kann ich sagen. Ich saß draußen im Garten, es war abends, es war schon dunkel und ich hatte ein Glas mit so einer Limo drin. Und da hatte ich, glaube ich, eine halbe Stunde nicht draus getrunken. Und dann habe ich wieder angesetzt und habe plötzlich gemerkt, irgendwie ist da irgendwie was reingefallen. Mein Mund hatte Kontakt mit etwas am Glas. Eine Nacktschnecke. Die war am Glas, an meinem Mund, als ich daraus trinken wollte. Der Abend war gelaufen.
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0: Noga RS, Quiet bei Deutschlandfunk Nova. Viertel nach zwölf. Und seit heute läuft's wieder, Leute. Nova auf die Eins. Also ihr könnt bei uns 10 Minuten Sendezeit gewinnen und reden, worüber ihr möchtet. Und dazu noch entscheiden, was für Musik hier läuft. Ihr könnt 3 Songs mitbringen. Heute ging's los mit Sarah aus Frechen und sie hat einen Appell dabei.
1: Und ich denke, dass die politische Lage im Moment nicht so einfach ist und wünsche mir ganz viel Mut, dass die Leute sich outen und zeigen, was für tolle Menschen da draußen sind und wie vielfältig wir sind.
0: Ja, Sarah und ihre Frau sind Lehrerinnen und sie arbeiten auch an derselben Schule. Und Sarah sagt, nicht nur für sie war das Outing und der offene Umgang damit wichtig, sondern es ist auch bereichernd für die Schülerinnen und Schüler.
1: Das ist für die Kinder und für Menschen, die es nicht kennen, total wichtig, dass sie merken, so anders sind die queeren Menschen gar nicht wie wir. Wir haben die gleichen Probleme zu Hause. Und unsere Kinder haben sogar tatsächlich 3 Eltern. Also wir haben 2 Mamas und ein Papa. Und der Papa wohnt zwar nicht bei uns, aber der kommt jede Woche vorbei und spielt mit den Kindern und ist da, wenn wir mal einen Babysitter brauchen. Aber ansonsten ist das wirklich absolut gleich.
0: Und abgesehen davon, dass es eben die Lebenswelt der Menschen bereichert, den queeren Menschen dann nochmal anders kennenlernen, sagt Sarah auch, ja, ein Outing kann anstrengend sein, aber das schafft halt unheimlich viel Freiheit.
1: Je offener ich bin, desto einfacher ist es auch für mich. Also ich stelle mir das total schwierig vor, so eingesperrt sein. Also man sagt in der Language, man ist in the closet, also man ist im Schrank eingesperrt, wenn man sich nicht outet. Und ich stelle mir das, es wäre für mich total schwierig, so immer zu gucken, rechts und links, ah, jetzt rede ich für was Queeres, muss ich jetzt da gucken, wer da ist. Mit dem Kollegen kann ich vielleicht nicht drüber rechnen. Deswegen, genau. Outet euch und seid frei.
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1: Das Deutschlandfunk Nova's hier, das war Carly Rae Jepsen, Motivation. Und es war ein krasses Urteil. Ende August in Frankreich, vor Gericht stand eine Flugbegleiterin, die 30 Jahre lang für Air France um die ganze Welt geflogen ist. Und später hat sie Brustkrebs bekommen. Das Besondere ist, im Urteil steht, dieser Brustkrebs ist eine Berufskrankheit. Also ihr Job wird verantwortlich gemacht, dass sie Krebs bekommen hat. Unter anderem deshalb, weil sie bei den Flügen regelmäßig sogenannter ionisierender Strahlung ausgesetzt war. Und die kann laut Studien eben das Krebsrisiko erhöhen. Je nachdem, wie häufig man halt fliegt. Und da wird man ja hellhörig, wenn man auch gern mal selbst mit dem Flugzeug in den Urlaub fliegt. Einordnen kann das unsere NOVA-Wissenschaftsreporterin Friederike Walch. Fedi, vielleicht sollten wir erstmal allgemein klären, also was ist ionisierende Strahlung und wieso kriege ich das beim Fliegen ab?
2: Ja, also ionisierende Strahlung kommt unter anderem von der Sonne und aus dem Weltraum, auch bekannt als kosmische Strahlung. Und so ein bisschen was davon kommt auch hier unten auf der Erde an. Und wenn wir fliegen, zum Beispiel eben so in so 10.000 Meter Höhe, dann sind wir sozusagen einfach näher an der Quelle und die Strahlenbelastung steigt dadurch.
1: Und wieso erhöht die das Krebsrisiko?
2: Weil sie so energiegeladen ist. Und zwar hat sie so viel Energie, dass sie Material verändern kann, indem sie sozusagen Elektronen aus einem Atom herausschlagen kann. Und wenn diese Strahlung auf unseren Körper trifft, dann kann sie zum Beispiel eben auch das Erbgut in unseren Körperzellen beschädigen. Und wenn unsere Zellen diesen Schaden dann nicht richtig reparieren können, dann entsteht eben Krebs.
1: Okay, und deshalb ist auch klar, dass bei Leuten, die viel fliegen, wie diese Flugbegleiterin aus Frankreich, dass da das Krebsrisiko höher ist?
2: Ja, also, dass das Krebsrisiko durch viel Fliegen steigt, ist mittlerweile in der Forschung allgemein anerkannt. Also PilotInnen und FlugbegleiterInnen sterben tatsächlich etwas häufiger an Krebs als die Durchschnittsbevölkerung. Allerdings kann man dann nicht sicher sagen, dass das an der ionisierenden Strahlung liegt. Denn oft kommt so eine Krebsdiagnose erst viele Jahre später. Da ist es dann einfach schwer zu sagen, was genau die Ursache war. Weil natürlich spielt bei Krebs auch der allgemeine Lebensstil einer Person eine Rolle. Also ob dieser Mensch raucht, trinkt, zu wenig schläft, vielleicht viel Nachtschichten schiebt. Ich habe mir das Ganze deshalb auch nochmal von einem Experten erklären lassen, dem Physiker Bastian Breustedt vom Bundesamt für Strahlenschutz. Und er hat mir erklärt, man geht in inzwischen davon aus, dass eine Dosis von 100 Millisievert ionisierende Strahlung das Risiko an Krebs zu sterben um knapp 1% erhöht.
1: Okay, ich verstehe das natürlich. Nein, ich meine, also, Fedi, was heißt das jetzt? Also, wie viel muss ich fliegen, um diese 100 Millisievert Strahlenbelastung zu erreichen?
2: Also, 100 Millisievert ist echt viel. Das sind 100.000 Mikrosievert.
1: Klar.
2: Und um auf diesen Wert zu kommen, müsste man eigentlich im Flugzeug leben. Also, ja. Bastian Breustedt hat mir mal ein paar Beispiele gegeben, um das einzuordnen.
3: Also, wenn Sie von Frankfurt Richtung Mallorca fliegen, sind Sie bei 5 Mikrosievert. Das ist ja ein relativ kurzer Flug. Wenn Sie Richtung Buenos Aires, Rio fliegen, dann sind Sie so um die 20 Mikrosievert. Und wenn Sie dann nach San Francisco fliegen, sind Sie zwischen 50 und 100 Mikrosievert. Das ist einfach mal so die Größenordnung.
1: Okay, das habe ich gecheckt. Das heißt, mit dem Flug nach San Francisco bin ich immer noch weit, weit, weit von den 100.000 Mikrosievert entfernt, die jetzt mein Sterberisiko bei Krebs um 1% erhöhen würden.
2: Exakt. Und tatsächlich liegt der Grenzwert bei Flugpersonal bei 20.000 Mikrosievert pro Jahr. Das wäre dann unter denjenigen, die wirklich Krebs bekommen, ein erhöhtes Sterberisiko von 0,2%. Aber selbst diese 20.000 Mikrosievert erreicht eigentlich niemand in der Branche, weil mittlerweile natürlich schon darauf geachtet wird, wer wie oft bei Routen mit überdurchschnittlich hoher Strahlenbelastung eingesetzt wird. Und ich lehne mich jetzt einfach mal ganz weit aus dem Fenster und behaupte, für uns Durchschnittstouris erhöhen so ein paar durchzechte Nächte im Urlaub und ein ordentlicher Sonnenbrand am Strand das Krebsrisiko wahrscheinlich mehr als der Flug dorthin.
1: Das sagt Friederike Walch aus unserem NOVA-Wissenschaftsteam. Ein Urteil in Frankreich hat einer Flugbegleiterin vor Gericht Recht gegeben oder hat gesagt, ihr Job war mitverantwortlich dafür, dass sie Krebs bekommen hat. Aber wir haben es gerade eingeordnet bekommen, es ist jetzt nicht so sonderlich wahrscheinlich, dass ihr so viel fliegt, dass das für euch wirklich ein Thema sein sollte. Aber andere Faktoren, die könnten das eher begünstigen. Ihr hört Deutschlandfunk Nova, The Cooks,

0: Blush Always, Fake It, 12.30 Uhr haben wir es. Anneke Schäfer ist am Start für uns. Hallo Anneke.
1: Hi.
0: Und berichtet euch Wissenswertes aus der Welt, kurz und kompakt.
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1: Wir starten mit drei wichtigen Themen in kurz. China kritisiert die Warnungen von US-Firmen vor gefährlicher KI. Ein Regierungssprecher hält das für Bedrohungserzählungen. Stattdessen sollten alle gemeinsam an der Entwicklung arbeiten. Benzin ist so teuer wie noch nie. Laut ADAC kostete ein Liter Super E10 gestern im bundesweiten Tagesdurchschnitt 2,27 Euro. Ein Grund ist der Konflikt in der Golfregion. Und viele in Deutschland haben Probleme, ihre Strom- oder Gasrechnung zu bezahlen. Laut Statistischem Bundesamt lebten zuletzt fast 4 Millionen Menschen in einem Haushalt, der die Rechnung nicht rechtzeitig bezahlt hat.
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1: Wales, Schottland und Nordirland gehören offiziell zu Großbritannien, aber in allen drei Landesteilen sind Regierungschefs an der Macht, deren Parteien für eine Unabhängigkeit sind. Sie treffen sich gerade in Wales, um über nächste Schritte zu beraten. In einer gemeinsamen Erklärung betonen sie ihr Recht auf Selbstbestimmung. Denkbar wäre auch, dass sie die Bevölkerung darüber abstimmen lassen wollen. Am Wochenende hatte sich US-Präsident Donald Trump bei dem Thema eingemischt. Bei einem Treffen mit Irlands Regierungschef hatte er wörtlich gesagt, eine Wiedervereinigung mit Nordirland wäre eine großartige Sache. Großbritanniens Premierminister Andy Burnham gerät damit unter Druck. Er hatte vor kurzem Volksabstimmungen in Schottland und Nordirland ausgeschlossen. Im mexikanischen Bundesstaat Sinaloa kämpfen zwei rivalisierende Drogenbanden um die Macht und machen damit das Leben aller Menschen dort unsicher. Jetzt sind tausende Menschen in Sinaloas Hauptstadt Culiacán für mehr Sicherheit auf die Straße gegangen. Sie waren weiß angezogen und haben tausende Luftballons aufsteigen lassen. Organisiert hatte den Protestzug die katholische Kirche, gemeinsam mit Wirtschaftsvertretern und Familien von vermissten Menschen. In Culiacán kämpfen zwei verfeindete Splittergruppen des mächtigen Sinaloa-Drogenkartells um die Macht. Die Stadt gilt als die gefährlichste in ganz Mexiko. In den letzten zwei Jahren sollen dort mehr als 3000 Menschen getötet worden sein. Die Regierung hat zwar tausende Soldaten nach Sinaloa geschickt, um für Ruhe zu sorgen. Bisher hat das aber nichts gebracht. Auf einer griechischen Insel sollte ein Gastronomiebetrieb Strafe zahlen, weil sein Fisch zu frisch war. Dabei ging es um die Frage, ob ein Kassenbeleg zu der Ware, also dem Fisch, passte. Steuerprüfer waren in die Taverne auf der Insel Syros gekommen und fanden, dass der Zackenbarsch im Kühlraum sehr frisch aussah und nicht schon 7 Tage alt sein konnte, so wie der vorgezeigte Bon. 500 Euro Strafe wären fällig geworden. Laut einem Zeitungsbericht erhob der Betrieb Einspruch und bekam recht. Die griechische Steuerverwaltung entschied, dass die Prüfer nicht ausreichend belegt haben, dass der Fisch später gekauft wurde. Die Strafe wurde aufgehoben. Ob Fisch frisch ist, lässt sich unter anderem an den Augen ablesen. In Griechenland geht die Steuerbehörde streng gegen Verstöße vor, zum Beispiel um herauszufinden, ob Rechnungen korrekt geschrieben werden, sodass auch Steuern gezahlt werden. Das waren die News.
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0: Und es ist warm, tatsächlich. Also je nachdem, wo ihr seid. Aber bis zu 27 Grad, da denke ich schon wieder, boah, der Sommer bricht schon wieder aus. Und das also morgen haben wir auch schon wieder die 30. Also wenn ihr dachtet, es ist vorbei mit dem Sommer, es stimmt nicht komplett. Aber es ist natürlich längst nicht mehr so sonnig. Gestern hat es überall geregnet, glaube ich, fast überall so ein bisschen. Heute kann das vereinzelt noch passieren und es ist vor allem auch sehr, sehr wolkig. Also wir sind in einer Übergangsphase. Habt auch die Übergangsjacke dabei.
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0: Guten Tag zusammen, schönen Montag euch.

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0: La Rue mit Lose Myself bei Deutschlandfunk Nova. Und ich habe einen neuen Hater, eine neue Haterin, Sarah. Ich kann es auch verstehen. Es hat sich jemand gemeldet, hat gesagt, sie hasst mich jetzt, weil ihr eigenes Trauma ist wieder hochgekommen. Ich habe es eingangs der Stunde erzählt, mir ist was absolut Widerliches passiert. Gestern Abend, ich sage es jetzt nochmal, es tut mir leid, vielleicht kriege ich jetzt noch mehr Mails. Aber ich saß im Garten, es war dunkel und ich hatte Eistee im Glas. Und den habe ich abgestellt, auf dem Boden neben mir. Es war alles nass, weil es tagsüber geregnet hat. Und habe eine halbe Stunde nicht dran getrunken. Und dann bin ich reingegangen, habe das Glas genommen, habe so einen Schluck genommen und habe gemerkt, irgendwas ist komisch am Glas. Da war irgendwas dran. Ich dachte so, ganz seltsam, irgendwie was reingeflogen oder so. Und mein Mund hatte Kontakt mit einer Nacktschnecke.
1: Oh nein, was?
0: Die an diesem Glas dran saß.
1: Oh Gott, Nick.
0: Ich war perplex. Ich war so perplex und angewidert, aber ich war wirklich vor allem perplex. Ich habe mich gefragt, wie schnell die Dinger sind. Also
1: eine halbe Stunde?
0: Ja. Davon Nacktschnecken sind so, aber die hatte Zucht drauf.
1: Ich bin fertig mit den Nerven. Man muss auch immer nicht alles teilen, ne? Also manche Dinge dürfen auch in deinem Garten bleiben.
0: Ja, das genauso sieht das eine, sie hat geschrieben, eine sich windende Hörerin aus Wolfenbüttel. Die hat geschrieben, sie hatte mal ein ähnliches Trauma mit einer Nacktschnecke. Und eigentlich hat die Zeit die Wunde bei ihr geheilt, weil sie barfuß auf eine Nacktschnecke getreten ist. Und ich habe es wieder frisch gemacht. Ich habe jetzt dich auch traumatisiert. My work here is done. Jetzt darfst du.
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1: Künstliche Intelligenz entwickelt sich gerade rasant weiter. Allerdings werden in letzter Zeit öfter Sicherheitsbedenken laut, vor allem nachdem KI-Systeme eigenständig eine Plattform gehackt haben. Am Wochenende hat der Chef der KI-Firma Anthropic darum nochmal gefordert, das Entwicklungstempo zu bremsen, um Zeit zu gewinnen für Sicherheitschecks. Neben viel Zustimmung gibt es aber auch Kritik. Zum einen könnte das nur klappen, wenn alle großen Entwickler mitmachen, auch in China. Fachleute haben da aber Zweifel. Andere sehen die wiederholten Warnungen eher als PR-Aktion. Hintergrund könnte sein, dass die Branche Geld braucht. Bis jetzt trägt sich das KI-Geschäftsmodell stark über Zuschüsse und die Schulden der Tech-Unternehmen wachsen. Zeigen sich Unternehmen besonders verantwortungsvoll, lockt das möglicherweise Käufer an. Anthropic will zum Beispiel bald an die Börse, genauso OpenAI. Das Unternehmen hinter ChatGPT hat seinen Börsengang zuletzt aber verschoben. Eine Stadt auf dem Mond? Raumfahrtunternehmen wie Blue Origin oder SpaceX haben sich das tatsächlich als Ziel gesetzt. In den Frontier Science News warnt jetzt ein Forscher, dass es dafür aber zu wenig Wasser geben könnte. Zwar wurden in den 2010er Jahren große Wasservorräte an den Polen des Mondes entdeckt. Der Forscher hat aber nachgerechnet, eine Stadt mit 1 Million Einwohner hätte das schnell aufgebraucht. Selbst wenn 98% des Wassers nach Gebrauch wieder aufbereitet würden, wie auf der Internationalen Raumstation, auch dann könnte sich eine Millionenstadt nicht länger als ein Jahrhundert auf dem Mond halten. Der Forscher sagt, alternativ müsste man dort noch mehr Wasser finden oder von einem nahegelegenen Asteroiden herbringen. Auch eine bessere Wiederaufbereitungsquote könnte helfen. In Griechenland ist ein Baby geboren worden, das sich aus einer 22 Jahre alten Eizelle entwickelt hat. Die Eltern von dem neugeborenen Mädchen hatten sich dazu entschieden, ein weiteres Kind zu bekommen, nachdem ihr 21 Jahre alter Sohn letztes Jahr bei einem Unfall gestorben war. Der 60-jährige Vater und die jetzt 54-jährige Mutter sind jetzt nochmal Eltern geworden. Dabei wurde es für die Mutter knapp, denn in Griechenland ist eine künstliche Befruchtung nur für Frauen bis 53 erlaubt. Die Mutter hatte nur wenige Wochen Zeit, sich für die neue Schwangerschaft zu entscheiden. Schon ihr Sohn war damals durch künstliche Befruchtung auf die Welt gekommen. Dass eine befruchtete Eizelle 22 Jahre lang eingefroren ist und dann noch ein Baby geboren wird, ist ungewöhnlich. Im US-Bundesstaat Ohio wurde letztes Jahr aber auch ein Junge geboren, dessen Eizelle 30 Jahre lang eingefroren war.
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0: Die tauchen immer zur falschen Zeit auf und sind super nervig. Pickel. Zum Glück verschwinden sie irgendwann auch wieder. In der Regel. Bei Lara ist das anders. Seit sie 13 ist, leidet sie an Akne, also wirklich als chronische Hautkrankheit. Heute ist sie Mitte 20 und die Akne ist halt auch eine mentale Belastung für Lara. An schlechten Tagen denkt sie sich so, boah, kann ich überhaupt vor die Tür, ungeschminkt? Ist heute ein Bierchen drin oder spielt da die Haut direkt verrückt? In unserem Podcast Facts and Feelings erzählt Lara von ihrem Leben mit Akne und ihren Dating-Erfahrungen. Und wir haben uns gefragt, wie kommen wir eigentlich klar mit unreiner Haut?
1: Das ist jetzt auch ein harter Spruch, aber ich habe teilweise gesagt, es wäre für mich einfacher gewesen, in manchen Zeiten mich vor einer Person komplett nackt auszuziehen, als mich abzuschminken, weil es mir so unangenehm war und ich teilweise wirklich so schlimm aussah in meinen Augen, also meine Haut jetzt. Ja, so kann man es, glaube ich, ganz gut umschreiben.
0: Und eigentlich mag Lara ihren Körper, aber ihre Akne halt nicht. Und wenn sie mit neuen Leuten unterwegs ist, auch auf Dates, da ist sie halt schon ziemlich unsicher. Sie hat aber eine Strategie entwickelt, um damit umzugehen.
1: Wenn ich jetzt zum Beispiel mit einer Freundin in Urlaub fahre, die ich jetzt zum Beispiel nicht so gut kenne, würde ich das halt vorher immer noch mal so ein bisschen thematisieren, weil ich mache halt abends meine Skincare und das dauert dann halt auch schon mal eine halbe Stunde so. Und ich finde es halt einfach wichtig, dass man seinem Umfeld das so ein bisschen erklärt, weil das halt nicht normal ist, sage ich jetzt mal.
0: Noch sonst hilft es Lara, offen mit ihren Freundinnen drüber zu sprechen, wie es ihr eben gerade damit geht. Judith Barmer hat noch einen anderen Tipp.
2: Man kann auch schauen, dass man vielleicht im Badezimmer erstmal Vergrößerungsspiegel verbannt, dass man sich charmantes Licht macht, also dass man einfach irgendwie auch Stärken betont.
0: Sie ist Psychotherapeutin und spricht in unserem Podcast auch noch vom Spotlight-Effekt und was der mit unserer Selbst- und Fremdwahrnehmung zu tun hat. 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

0: Splash hält nochmal eine Hochzeit auf um 13 Uhr. Alex Wert ist mit den Nachrichten am Start, auch um 13 Uhr. Hallo Alex.
1: Moin.
0: Er informiert uns jetzt kurz und kompakt über das Wichtigste.
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3: Viele Schulkinder haben Schlafprobleme. Die Krankenkasse DAK hat Schülerinnen und Schüler von der 5. bis 10. Klasse befragt. Fast die Hälfte sagen, dass sie mindestens einmal pro Woche Schlafprobleme haben. Bei der letzten Befragung vor ein paar Jahren haben das noch weniger gesagt. Mehr als zwei Drittel geben an, dass sie mindestens einmal pro Woche erschöpft sind. Auch dieser Wert ist gestiegen. Der Verband der Kinder- und Jugendärztinnen und Ärzte sieht einen Zusammenhang mit Social Media. Der Verbandschef sagt, dass junge Leute vom gesunden Schlaf abgehalten werden, wenn sie spätabends noch aufwühlende Videos gucken. Benzin ist an den Tankstellen so teuer wie noch nie. Laut dem Autoclub ADAC kostete ein Liter Super E10 gestern im bundesweiten Tagesdurchschnitt 2,27 Euro. Diesel war mit 2,40 Euro fast wieder so teuer wie beim Rekord aus dem April. In den letzten zwei Wochen sind die Spritpreise wieder stark gestiegen. Ein Grund ist, dass der Konflikt in der Golfregion wieder komplizierter geworden ist. Ein geplantes Gespräch im Oman für eine mögliche Lösung ist abgesagt worden. Außerdem hat Saudi-Arabien nach Angriffen den Betrieb einer wichtigen Ölpipeline gestoppt. In der Region herrscht Krieg zwischen Iran und den USA. Seitdem wird dort weniger Öl per Schiff transportiert. Ölkonzerne sagen, dass sie deswegen die Preise erhöhen müssen. Der Spritpreis hängt davon ab. Vor kurzem haben große KI-Firmen aus den USA vor ihrer eigenen Technik gewarnt. Sie sagen, dass künstliche Intelligenz für Menschen tödlich werden könnte, wenn es so weitergeht wie bisher. Zum Beispiel, wenn sie Waffensysteme entwickeln würde. Gleichzeitig wurde vor gefährlicher KI aus China gewarnt. Die chinesische Regierung kritisiert diese Warnungen jetzt. Ein Sprecher sagt, das seien Bedrohungserzählungen. Alle Seiten sollten sich gemeinsam für eine offene KI-Entwicklung einsetzen. Aktuell gelten US-Firmen als führend in KI. Beobachtende sagen aber, dass China schnell aufholt. Warnungen vor gefährlicher KI sind umstritten. Manche Fachleute sehen darin PR. Die Bundesanwaltschaft hat eine mutmaßliche Russland-Spionin angeklagt. Sie soll einem Kontaktmann in der russischen Botschaft Infos zugespielt haben über politische Veranstaltungen. Sie soll ihn unter falschem Namen auch da reingeschleust haben. Die mutmaßliche Spionin wollte laut Bundesanwaltschaft auch an Infos aus dem Verteidigungsministerium kommen mit Bezug zum Ukraine-Krieg. Die Frau wurde im Januar in Berlin festgenommen und sitzt seitdem in Untersuchungshaft. Und das waren die News.
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0: Ja, und das bringt gemischte Gefühle in mir hoch. Denn es ist irgendwie noch Sommer, 17 bis 27 Grad, je nachdem, wo ihr so seid. Aber es ist halt nicht mehr so der schöne, warme, wobei teilweise war es ja wirklich zu warm. Aber nicht der angenehme Sommer, ist so ein bisschen schwül. Der Regen hat sich festgesetzt gestern, jetzt ist heute noch viel bewölkt. Es kann aber auch immer mal aufklaren, je nachdem, wo ihr so seid. Also nehmt mal Outfits für alle Gelegenheiten mit, aber ich würde mich jetzt noch nicht zu dick einpacken. Also die Monate kommen erst noch.
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0: Tag zusammen, einen wunderschönen Montag wünsche ich euch. In Schweden wurde gewählt. Gestern. Wir wollen natürlich für euch mal auf die Lage checken, weil das Ergebnis ist nicht unkompliziert. Was heißt es jetzt für die mögliche Regierungsbildung? In 7 Minuten reden wir drüber.
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0: Jungle Move Like You Do bei Deutschlandfunk Nova. Ein starker Sozialstaat, gute Gesundheitsversorgung, aber auch Migration, Kriminalität, das waren Themen im schwedischen Wahlkampf. Und Beobachter haben vorher schon gesagt, es könnte eine historische Wahl werden. Nach 4 Jahren konservativer Regierung, ein weiterer Schritt nach rechts möglich, möglicherweise die erste Regierung in Schweden, an der die rechtspopulistischen Schwedendemokraten beteiligt sein würden. Inzwischen ist die Wahl gelaufen, das Ergebnis scheint denkbar knapp zu sein. Arne Bartram ist unser Korrespondent in Stockholm. Arne, die Wahlbehörde hat heute Morgen das vorläufige Ergebnis veröffentlicht. Wie hat Schweden gewählt?
1: Also es gibt tatsächlich immer noch gar kein finales Endergebnis, aber im Moment sieht es so aus, als ob der linke Parteienblock rund um die Sozialdemokraten eine knappe Mehrheit hat, 3 Sitze mehr im Parlament als der rechte Parteienblock. Das kann sich noch mal ein bisschen hin und her schieben, aber was man auf jeden Fall sagen kann, ist, die Regierungsbildung, die wird verdammt kompliziert.
0: Es zeichnet sich ja dann so ein bisschen, also in meinen Ohren, ein Regierungswechsel ab, wenn du sagst, der linke Block hat ein paar Sitze mehr, aber wenn du sagst, es ist kompliziert, also wie kann denn die Regierung aussehen? Wie ist die Gemengelage?
1: Ja, genau das ist nämlich das Problem, weil die linken Parteien müssen, alle 4 linken Parteien dieses Blocks müssen zusammenarbeiten, um eine Mehrheit zu haben. Die sind sich aber nicht einig. Die Linksaußenpartei, die Linkspartei, die Sozialisten haben vorher schon gesagt, wir wollen auf jeden Fall in der Regierung sitzen. Wir werden keine Minderheitsregierung unterstützen. Aber am anderen Ende des Spektrums sind die linksliberalen Zentrums, ist die linksliberale Zentrumspartei, und die hat gesagt, wir wollen auf gar keinen Fall mit den Sozialisten in einer Regierung zusammensitzen. Deswegen wird es da ziemlich schwer, sich da zu einigen.
0: Lässt sich jetzt trotzdem irgendwie anhand von dem Wahlergebnis schon absehen, welchen Kurs Schweden in Zukunft einschlagen wird? Also jetzt innenpolitisch, aber auch vielleicht außenpolitisch?
1: Na, ich würde sagen, so in den großen Linien wird es da wahrscheinlich, also gerade außenpolitisch, keine große Änderung geben. Es ging halt hier auch vor allem um so Themen wie irgendwie Pflege, Krankenversorgung, bezahlbares Leben. Da haben vor allem zum Beispiel, da hat vor allem die Linkspartei mitgepunktet. Ich würde sagen, da sind jetzt für uns in Deutschland irgendwie nicht so die Riesenänderungen zu erwarten, egal ob jetzt die eine oder die andere Seite da die Regierung übernimmt.
0: Schweden hat gewählt, aber noch keine Regierung. Auf jeden Fall kann man sagen, es könnte einen Regierungswechsel geben. Aber ihr habt Arne gehört, unser Korrespondent in London, Arne Bartram. Es ist komplett.

0: Deutschlandfunk Nova hier. Wie hoch ist die Wahrscheinlichkeit, dass die KI die Menschheit auslöscht? 10% im nächsten Jahrzehnt. Das sagt ein Insider. Da haben zwei von denen vor ein paar Tagen gewarnt vor den Gefahren von einer KI, die außer Kontrolle gerät. Und der Insider, der das gesagt hat, hat auch seinen Job hingeschmissen. Dann hat am Samstag der Chef von Anthropic gefordert, man muss das Tempo der KI-Entwicklung bremsen. Und Sam Altman, der Chef von OpenAI, hat sofort zugestimmt und auch den geplanten Börsengang erstmal auf Eis gelegt. Das klingt ja schon nach einem ernsten Problem, oder Michael Gessert, unser Tech-Autor?
1: Ja, klingt so, stimmt. Und diesem Alarm, dem haben dann wenig später auch noch Elon Musk, der ja auch KI-Systeme entwickelt, und Demis Hassabis, eben der Chef von Googles KI-Tochter DeepMind, auch nochmal zugestimmt. Jetzt muss man sagen, wirklich neu ist der Ruf nach einer langsameren, vorsichtigeren KI-Entwicklung von den Chefs der Hersteller der potenziell gefährlichen KIs aber nicht. Die hatten alle schon mehrfach so etwas in diese Richtung gesagt, hatten alle mehrfach in die Richtung einer gemeinsamen Bremsinitiative schon mal gedrängt. Aber okay, also jetzt diese wirklich quasi Absage für 2026 des OpenAI-Börsengangs und das ja quasi Flehen, muss man schon sagen, nach einer Regulierung, nach staatlicher Kontrolle von KI-Entwicklung eben durch die KI-Chefs selbst an diesem Wochenende, das hat nochmal eine neue Qualität.
0: Aber Michael, wenn die einstimmig meinen, Leute, lasst uns mal die Entwicklung bremsen. Ich meine, warum machen sie es nicht einfach?
1: Ja, das ist die goldene Frage. Und der Hintergrund ist aber ziemlich klar. Also keine dieser Firmen will oder kann riskieren, dass sie im Alleingang bremst und die Konkurrenz macht dann aber trotzdem weiter und hängt sie dann eventuell technologisch ab. Die haben ja alle Milliarden oder Billiarden Kredite und Investments irgendwie laufen und auch die aktuelle oder erwartete Börsenbewertung, die ist ja irgendwie im Fantastillionenbereich sozusagen. Die hängt alles eben an der Erwartung eines gigantischen KI-Erfolgs. Das ist das erste Problem. Das zweite Problem ist, wenn die US-Firmen gemeinsam aufs Bremspedal treten würden, ist ja noch lange nicht gesagt, dass die starke Konkurrenz aus China da auch mitmachen würde. Die hängen momentan qualitativ noch einen ganz kleinen Hauch hinter den US-Modellen. Die könnten aber dann zum Beispiel auch vorbeispurten.
0: Das heißt, dann bremsen die einen aus den USA, die anderen aus China aber vielleicht nicht. Und das Thema globale KI-Gefahr ist dann halt immer noch da.
1: Genau, und die wirtschaftliche Konkurrenz, und deswegen, wegen dieses Konkurrenzverhältnisses zu China, hat auch zum Beispiel US-Präsident Donald Trump bisher eben keine Zustimmung oder keine Sympathie für so eine Bremse artikuliert, wobei man sagen muss, er hat natürlich inhaltlich keine allzu große Checkung jetzt von KI.
0: Wie sind denn jetzt sonst die Reaktionen gewesen auf diesen Appell vom Wochenende?
1: Ja, das hat richtig Wellen geschlagen. In den USA gibt es sowieso schon eine breite KI- und KI-Rechenzentrumskritische Strömung. Also laut einer aktuellen Umfrage befürworten fast 70% der Bürgerinnen und Bürger eine langsame Entwicklung da. Beifall für die Idee zu bremsen, aber kritischer Beifall, der kommt auch von KI-ExpertInnen, die nochmal auf die Paradoxie dieser Warnung hinweisen. Sehr drastisch hat das Philipp Henning, der ist Professor für maschinelles Lernen an der Uni Tübingen, gegenüber dem Science Media Center formuliert. Ich zitiere das mal. Die überhebliche Geheimniskrämerei von Amodei und anderen aktuellen wie ehemaligen Angestellten der großen KI-Firmen, die ominösen Verweise auf interne Entwicklungen und Erkenntnisse, sie nervt. Zitat Ende. Also er sagt, die Firmen hätten sehr viel konkretere Handlungsmöglichkeiten als nebulöse Bitten um globale Koordination.
0: Also zum Beispiel eben einfach auf die Bremse treten und wenn es halt immer Alleingang ist.
1: Ja, genau. Oder wirklich Kontrollinstanzen einziehen oder zumindest die vorhandenen, vorgesehenen Sicherheitsschranken auch rigoros einhalten. Die befragten Experten, die weisen auch nochmal darauf hin, dass eben so Schätzungen hier wie so diese 10%ige Chance einer Auslöschung, dass die völlig unbelegt und eben, ich zitiere nochmal, Scheinpräzision sind und eben leider durch diese ständige Graune, das klingt auch oft eher nach Marketing, eben nach dem Motto, so schrecklich potent und toll ist unsere KI, als nach ernst gemeinter Warnung.
0: Selbst KI-Chefs warnen mal wieder vor der Entwicklung von KI und fordern eine Bremse, aber selbst bremsen, ohne dass es die Verpflichtung dazu gibt, das wollen sie dann noch nicht.

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0: Heatwave, Okay Kid und Clouseau am Montag um 13.30 Uhr. Das heißt, wir blicken jetzt mal auf die Nachrichtenlage in der Welt. Das übernimmt für uns Anneke Schäfer. Hi Anneke.
1: Hallo.
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1: Los geht's mit drei wichtigen Themen in kurz. Viele Schulkinder schlafen schlecht. Die Krankenkasse DAK hat junge Leute von der 5. bis 10. Klasse befragt. Fast die Hälfte klagt mindestens einmal pro Woche über Schlafprobleme. China kritisiert die Warnungen von US-Firmen vor gefährlicher KI. Ein Regierungssprecher hält das für Bedrohungserzählungen. Stattdessen sollten alle gemeinsam an der Entwicklung arbeiten. Und Benzin ist so teuer wie noch nie. Laut ADAC kostete ein Liter Super E10 gestern im bundesweiten Tagesdurchschnitt 2,27 Euro. Ein Grund ist der Konflikt in der Golfregion.
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1: In Nigeria beginnt gerade ein Börsengang, der größte in der Geschichte Afrikas werden könnte. Dahinter steckt die Ölraffinerie des Multimilliardärs Aliko Dangote. Seine Fabrik am Rande der Metropole Lagos profitiert gerade von den weltweiten Lieferengpässen durch den Iran-Krieg. Seitdem ist die Nachfrage nach Öl, Benzin und Kerosin stark gestiegen. Bei dem Börsengang könnte die Raffinerie nach Berechnungen von Reuters mit bis zu 47 Milliarden Dollar bewertet werden. Gekostet hat sie rund 20 Milliarden Dollar. Sie wurde erst vor 2 Jahren in Betrieb genommen und liefert den Großteil des Benzins, das in Nigeria produziert wird. Der Besitzer ist der reichste Mann Afrikas. Mit dem Börsengang richtet er sich auch gezielt an Kleinanleger, die über digitale Plattformen Aktien kaufen können. Nach der Parlamentswahl in Schweden ist noch offen, wer das Land in Zukunft regieren wird. Fast alle Stimmen sind ausgezählt und die bisherige Opposition mit den Sozialdemokraten an der Spitze liegt knapp vor dem Regierungslager, einem Mitte-Rechts-Bündnis. Allerdings dürfte es schwierig werden, eine neue Regierung zu bilden, denn die Sozialdemokraten müssten eine Koalition mit 3 linken und grünen Parteien bilden und da gibt es über mehrere Themen Streit. Der jetzige konservative Ministerpräsident Ulf Kristersson hat bisher in einer Minderheitsregierung regiert, unterstützt von den rechtspopulistischen Schwedendemokraten. Kristersson hat schon vor der Wahl angekündigt, dass er sich mit den Schwedendemokraten diesmal auch eine Koalition vorstellen kann. Aber auch dafür würde es aktuell nicht reichen. Eigentlich erheben die USA auf die meisten EU-Produkte Zölle von 10%. Jetzt hat US-Präsident Donald Trump angekündigt, dass der Zoll auf irischen Whisky komplett wegfallen soll. Er sagt, dass er während seiner Irlandreise am Wochenende darum gebeten wurde. Schon im Frühjahr hatte Trump schottischen Whisky von den Zöllen ausgenommen, nach einem Staatsbesuch des britischen Königspaars in den USA. Die EU hatte letztes Jahr ein Zollabkommen mit den USA geschlossen und damit wahrscheinlich einen Handelskrieg abgewendet. Seitdem galt ein Zoll von 15% auf die meisten EU-Produkte. Den hatten die USA im Juli auf 10% gesenkt. Das waren die News.
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0: Ja, macht mal schön die Tasche voll heute, wenn ihr unterwegs seid mit 8 verschiedenen Klamottenmöglichkeiten. Denn es könnte bewölkt sein, es könnte die Sonne scheinen, es könnte regnen, je nachdem, wo ihr so unterwegs seid. Alles unterschiedlich. So richtig geil wird's nicht. Aber es wird auch warm. Ich weiß nicht, ob es die gute Nachricht ist. 17 bis 27 Grad. 27. Und Leute, morgen geht es auch schon wieder gebietsweise auf die 30 zu. Und dann kann es wahrscheinlich auch wieder regnen. Also wie man es macht, macht ihr es falsch.
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0: Tag zusammen. Schönen Montag euch.

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0: Philip Roszell mit Ruinen. Ist auch der Sammelbegriff für Sarah Brückner und mich an einem Montag.
1: Pretty accurate.
0: Aus dem Wochenende rausgestolpert. Hilfe. Aber jetzt sind wir doch sowas von da. Wir haben ja jetzt schon 20 vor 2 fast.
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1: Was bedeutet bei Fleisch eigentlich ökozertifiziert? Forschende vom Thünen-Institut für ökologischen Landbau sagen, dass der Begriff zu oft mit Tierwohl gleichgesetzt wird. Allerdings geht es Tieren in der konventionellen Landwirtschaft in der Hälfte aller Fälle genauso gut. Die Forschenden haben Vergleichsstudien aus mehreren Jahrzehnten neu ausgewertet. Raus kam, dass es gut einem Viertel der in den Studien untersuchten Öko-Schweinen, Hühnern oder Kühen messbar besser ging als den Tieren auf konventionellen Höfen, aber eben nicht pauschal allen. Die Öko-Standards helfen zwar, so die Forschenden, denn sie bedeuten mehr Auslauf, mehr Weidegang, mehr Platz im Stall und Einstreu. Und das sorgt zum Beispiel dafür, dass Gliedmaßen seltener lahm und entzündet sind. Aber eine Öko-Zertifizierung sollte aus ihrer Sicht stärker auf die Gefühle und das Verhalten der Tiere schauen. Im Takt klatschen, zusammen tanzen oder Musik machen. Das geht, weil wir Menschen ein angeborenes Rhythmusgefühl haben. Ein Zusammenspiel von verschiedenen Hirnschaltkreisen macht das möglich. Die sind zuständig fürs Gehör, für Bewegung, Belohnung und für vorausschauendes Timing. Unklar ist, ob nur wir Menschen Rhythmusgefühl haben oder auch Tiere. Zwei Forscher der Unis Budapest und Amsterdam haben jetzt nochmal systematisch Forschungsergebnisse dazu ausgewertet. Ergebnis: Vereinzelt haben auch Tiere schon gezeigt, dass sie sich im Takt bewegen können, zum Beispiel Makaken, aber nicht so vorausschauend wie Menschen und auch nicht synchron in einer Gruppe. Die Forscher vermuten, dass Primaten grundsätzlich die gleichen Fähigkeiten haben. Bei Menschen könnte sich im Laufe der Evolution das Zusammenspiel der einzelnen Hirnfunktionen aber stärker entwickelt haben, zu einem echten Rhythmusgefühl. Wenn draußen im Dunkeln Licht angeht, zieht das Insekten an. Dann setzt ein Dominoeffekt ein. Sie verenden teilweise, fehlen als Nahrung für Vögel und Fledermäuse und fallen für die Bestäubung aus. Deshalb haben Forschende vom Leibniz-Institut zur Analyse des Biodiversitätsmangels an einigen Bahnhöfen in Brandenburg mal anderes Licht ausprobiert. Standard an Bahnhöfen ist kaltweißes LED-Licht mit einer Farbtemperatur von 4000 Kelvin. Im Vergleich dazu hatte ein etwas schummrigeres, gelblicheres LED-Licht mit 1800 Kelvin nur etwa die Hälfte der Insekten angezogen. Deswegen plant die Bahn jetzt, neben den Testbahnhöfen auch andere umzurüsten. Die Forschenden sagen, auch Privatleute haben Einfluss und können etwa im eigenen Garten Licht nachts ausschalten oder dimmen.
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Rikas mit Changes bei Deutschlandfunk Nova. Hier geht's ab 14 Uhr gleich weiter. Den ganzen Nachmittag führt euch Gero Simone durch. Und da geht's gleich um ein Thema, das macht was mit mir. Weil ich bin, ich sag's, es ist kein guter Koch. Und ich ist nicht so, als ob ich es einfach nicht versuche. Ich habe keine gute Geduld. Also bei mir geht's einfach schnell, quick and dirty und wenig. Einfach irgendwas reinklatschen und passt schon. Und so haben die Leute das früher gemacht, denke ich mir. Ist so einfach traditionell. Also ich mach mal weit früher, ganz, ganz früher, als es noch nicht so viele Möglichkeiten gab. Und das stimmt, in der Bronzezeit in Europa, zeigt diese Studie, war es alles eher simpel. Was mich aber überrascht ist, woanders war das schon anders. Da war es wesentlich elaborierter. Die ganze Story hat Gero für euch nach 14 Uhr. Wo schon damals, wie gut gekocht wurde und vielleicht ja auch, warum? Und vielleicht was für mich, wo ich mir was abgucken kann, abhören kann. Das werde ich auf jeden Fall nach 14 Uhr verfolgen. Gero Simone ist dann am Start für euch. Wir hören uns morgen wieder. Jetzt gibt's hier Pitto. Let's do it again.

0: Schönen guten Tag alle zusammen. Es ist jetzt 14 Uhr. Und das bedeutet, Alex Wert ist da mit allem Wichtigen für euch. Hallo Alex.
1: Moin.
0: Naja, Mittag, Mahlzeit, oder?
1: Ja, geht auch.
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3: Der Militärgeheimdienst MAD sagt, dass Russland hier immer mehr spioniert. In seinem Jahresbericht nennt der Geheimdienst mehrere Gründe: Deutschlands geostrategische Lage in Europa und der NATO, dass die Bundeswehr wachsen soll und dass sie neue Waffensysteme eingeführt hat. Laut MAD ist die Gefahr deutlich größer geworden, dass Russland Hacker- und Drohnenangriffe macht und versucht, die Politik zu beeinflussen, zum Beispiel mit Fake-News-Kampagnen. Der Geheimdienst sagt, dass jetzt auch mehr angeworbene Auftragsagenten eingesetzt werden, sogenannte Low-Level-Agents. Ein YouTuber, der auch AfD-Fan ist, muss sich in Zukunft in seinen Videos am Riemen reißen. Der Mann hatte von Wahlkampfevents der Partei in Sachsen-Anhalt gestreamt und dabei kritische Journalistinnen und Journalisten beschimpft. Jetzt hat die Bundes-AfD dem YouTuber eine Ansage gemacht. Er darf nur noch zu Parteiveranstaltungen kommen, wenn er vorher verspricht, keine Journalisten zu belästigen. Wenn er sich nicht daran hält, droht ihm der Rauswurf. Laut Medienberichten wirft die AfD dem YouTuber vor, kritische Reporter bloßzustellen und damit Geld zu machen. Die AfD will laut dem Beschluss verhindern, dass so ein Verhalten auf die Partei zurückfällt. Viele Schulkinder haben Schlafprobleme. Die Krankenkasse DAK hat Schülerinnen und Schüler von der 5. bis 10. Klasse befragt. Fast die Hälfte sagen, dass sie mindestens einmal pro Woche Schlafprobleme haben. Bei der letzten Befragung vor ein paar Jahren haben das noch weniger gesagt. Mehr als zwei Drittel geben an, dass sie mindestens einmal pro Woche erschöpft sind. Auch dieser Wert ist gestiegen. Der Verband der Kinder- und Jugendärztinnen und Ärzte sieht einen Zusammenhang mit Social Media. Der Verbandschef sagt, dass junge Leute vom gesunden Schlaf abgehalten werden, wenn sie spät abends noch aufwühlende Videos gucken. Kanada liegt mit den USA in einem ordentlichen Handelsstreit. Jetzt will das Land stärker an die Europäische Union ranrücken. Der kanadische Regierungschef Mark Carney sagt, er will zwar keine EU-Mitgliedschaft, aber eine einzigartige Allianz mit den Europäern. Er begründet das damit, dass man dieselben Werte teilt und dieselben Prioritäten hat. Carney reagiert damit auf einen Bericht im Wall Street Journal. Das hatte berichtet, dass Kanada über eine assoziierte EU-Mitgliedschaft nachdenkt. Unter anderem soll Kanada gerade prüfen, wie es an den europäischen Binnenmarkt angebunden werden kann, vor allem in den Bereichen Energie, künstliche Intelligenz, Verteidigung und auch bei kritischen Mineralien. Und das waren die News.
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0: Das wird heute immer sonniger, zumindest wenn ihr in der Mitte von Deutschland wohnt oder im Südwesten. Im Südosten kann es weiter Regen geben. Insgesamt alles dabei von 18 bis 26 Grad heute. Und morgen dann im Norden Wolken, hier und da auch Regen oder sogar Gewitter. 19 bis 23 Grad, im Süden dann aber sogar stabile 30 Grad drin.
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0: Schönen guten Tag. Es ist Montag, wir starten eine neue Woche. Und ich würde sagen, Alex, du kriegst hier schon mal dein erstes Häkchen von uns.
1: Ja, wofür?
0: Ja, auf unserer Anwesenheitsliste. Das muss ja alles seine Ordnung hier haben.
1: Absolut.
0: Ich habe heute nur einen kleinen Post-it-Zettel, aber ich denke...
1: Da passt mein Name aber so gerade drauf.
0: Da passt der Name
1: und
0: drauf.
1: Und das Häkchen, ja.
0: Wenn ihr auch auf diese Anwesenheitsliste wollt, die offizielle Deutschlandfunk Nova Anwesenheitsliste, dann meldet euch sehr, sehr gerne über den Live-Player in der Deutschlandfunk-App oder aber über unsere WhatsApp-Nummer 030 8503 8503. Ihr habt quasi 6,5 Minütchen Zeit und danach lese ich einfach alle vor, die sich bis dahin gemeldet haben. Dann kriegen die hier so ein Dings.
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0: So, und ich würde sagen, sie hier kriegt auch so ein Pling hier. Mimi Rap ist das für euch. Macht den Start mit Eyes Closed.

0: Schönen guten Tag, Leute. Hier ist Deutschlandfunk Nova. Ich habe euch gerade gefragt, wer denn so alles zuhört und geschrieben hat, unter anderem Dino aus Vreden in Nordrhein-Westfalen. Schreibt, er ist körperlich anwesend. Aber ich würde sagen, das reicht hier für einen Check auf unserer Deutschlandfunk Nova Anwesenheitsliste. Ich schreibe hier alles fein säuberlich auf so ein Post-it drauf. Und dann haben wir noch Sina und David. Die sind aus der Nähe von Aschaffenburg aus Blankenbach. Shoutout. Und Heike ist auch am Start. Die schreibt, gibt es eigentlich bald Stempelkarten, wer hier 10-mal zugehört hat, darf auch ein 11. Mal for free hören. Leute, das ist immer for free hier. Das ist öffentlicher Rundfunk. Das ist alles for free. Das machen wir einfach hier für euch. Schön, dass ihr alle am Start seid. Ich freue mich sehr. Beziehungsweise, ehrlich gesagt, bin ich zum Start der Woche auch so ein kleines bisschen besorgt, ne? Weil ich habe gerade eben mal kurz meine KI gefragt, ob sie wirklich vorhat, mit anderen KIs zusammen die Menschheit auszulöschen und die nur so...
1: Nein, niemals.
0: Ja, und jetzt weiß ich nicht so ganz, ob ich es glauben soll, weil ich finde das schon krass, was die KI-Firmen gerade so alles raushauen, oder? Also so an Warnungen und dramatischen Horrorszenarien, dass KIs bald schlauer werden als Menschen und sich dann verselbstständigen, das alles schon ist teilweise von Monaten oder auch Jahren die Rede. Sabrina Loy aus unserem Deutschlandfunk Nova-Team, die hat heute nochmal zusammengefasst, was denn da eigentlich in der letzten Zeit so alles passiert ist.
2: Schlagzeilen gemacht hat unter anderem ein Testlauf bei OpenAI. Dabei haben mehrere KI-Agenten in einem Testlauf ihre vorgegebenen Grenzen sozusagen umgangen und eigenständig Systeme der Plattform Hugging Face angegriffen. Dabei haben sie eben Sicherheitslücken ausgenutzt und sich offenbar auch untereinander abgestimmt. Und das, obwohl dieser Angriff nicht Teil ihres Auftrags war.
0: Einer der größten Player, OpenAI, die machen ja ChatGPT zum Beispiel, hat jetzt sogar den wichtigen Gang an die Börse verschoben und die begründen das mit Sicherheitsbedenken.
2: Und letzte Woche gab es ja erst wieder Warnungen vor Risiken wie Cyberangriffen oder auch, dass KI helfen kann, biologische Waffen herzustellen, unter anderem auch von einem ehemaligen Anthropic und OpenAI-Mitarbeiter. Und jetzt sagt eben der Anthropic-Chef Dario Amodei eben selbst, die Fähigkeit der KI entwickeln sich derzeit schneller als die Sicherheitsmaßnahmen. Und er glaubt, dass KI-Schwärme schon innerhalb von 6 bis 12 Monaten in der Lage sein könnten, das gesamte Internet zu übernehmen. Und besonders beunruhigt ihn, dass KI inzwischen eben immer besser dabei wird, die nächste Generation von künstlicher Intelligenz weiterzuentwickeln. Deshalb fürchtet er, dass die Fähigkeiten der KI dadurch extrem schnell steigen könnten.
0: Und deswegen fordern die unter anderem, dass die Entwicklung von künstlicher Intelligenz verlangsamt werden sollte und auch extern kontrolliert werden müsste. Weil sonst könnte es dazu führen, dass KI-Schwärme irgendwann tatsächlich die Menschheit killen. Also davon haben die wirklich gesprochen und ich finde das schon ziemlich krass. Klar, es könnte auch sein, um irgendwie Aufmerksamkeit zu bekommen. Aber ehrlich gesagt, mich beschäftigt das schon, dass die Leute, die da ganz oben mitspielen, so große Sorgen haben. Und deswegen wollte ich einmal bei euch nachfragen, ob ihr da irgendwelche Feelings zu habt, irgendwelche Gedanken. Vielleicht habt ihr auch

Sorgen, vielleicht habt ihr auch offene Fragen. Ich würde nämlich vorschlagen, dass wir das alles dann hier mal sammeln bei Deutschlandfunk Nova und dass wir dann versuchen, diese Woche in den nächsten Tagen mal eure Fragen, eure Gedanken dazu mal so ein bisschen aufzudröseln und vielleicht auch hier und da zu beantworten, einzuordnen. Deswegen schickt mir das doch sehr, sehr gerne rüber. Was macht das mit euch, wenn ihr diese Warnungen der großen KI-Tech-Bosse hört? Schickt es mir einfach mal rüber an deutschlandfunknova.de oder aber, deutschlandfunknova.de ist eine Homepage. Ihr könnt es schicken über den Live-Player in der Deutschlandfunk-App oder aber über unseren WhatsApp-Kanal, da schickt ihr einfach eine Message an die 030 8503 8503. Also welche Gedanken, welche Sorgen und vor allem auch welche Fragen habt ihr zum Thema KI-Entwicklung gerade?

0: Boy Loco hier in Deutschlandfunk Nova. 14.20 Uhr haben wir es und das ist natürlich die richtige Uhrzeit, um den letzten Mittagspausenmenschen von euch auch noch ein gepflegtes Mahlzeit entgegenzuklatschen. Was habt ihr euch heute gemacht? Was habt ihr gegessen? Bei mir gab es eben Spaghetti mit Kantinen-Tomatensauce. Stilecht natürlich mit Jacke drüber, weil ich mir sonst mein weißes T-Shirt ruiniere. Sehr wichtig im Radio. Wenn ihr aber mal wissen wollt, was es vor 4500 Jahren so zu snacken gegeben hat, dann bitte hier entlang. Es gibt nämlich eine neue Studie zu den Kochkünsten aus der Bronzezeit. Claudia Neumeier aus dem Nova-Wissensteam, die haben wahrscheinlich eher einfach alles in den Topf geklatscht und dann köcheln lassen, bis es gar ist, oder?
1: Also der Tipp ist gar nicht so schlecht, weil zumindest trifft das, soweit man weiß, auf das Kochen in Europa in der Bronzezeit zu. Mhm. Also Töpfe, die benutzten die Menschen halt auch damals schon, aber hauptsächlich um sowas wie Eintopf zuzubereiten mit
0: Klassiker,
1: Brot.
0: Ja.
1: Genau, aber anders, da war es zu der Zeit wohl in der Stadt Hama im Gebiet des heutigen Syrien. Die Stadt, die haben Forschende in den 1930er Jahren ausgegraben. Von den Fundstücken, da wurden damals viele nach Dänemark gebracht, darunter Reste von Pflanzen und Tierknochen und auch Kochgeschirr. Und das haben Forschende unter anderem vom Dänischen Nationalmuseum jetzt genauer untersucht.
0: Ja, und was haben die da so gekocht in Hama?
1: Ja, also das war wohl doch um einiges raffinierter als der europäische Eintopf. Also die Forschenden, die haben eine ganze Reihe an Zutaten erstmal gefunden. Was Pflanzen angeht, da war Weizen dabei, Gerste, Linsen, Oliven und Weintrauben. Und dann gab es noch Knochen von Schafen, Ziegen, Rindern und sogar Gazellen. Außerdem wurde wohl auch die Milch der Tiere genutzt. Also darauf deuten zumindest Fettreste in den Kochtöpfen hin. Einige der Zutaten, die stammten wohl aus der Stadt selbst oder aus der unmittelbaren Umgebung, aber sowas wie Gazellenfleisch, das muss von weiter her gekommen sein.
0: Okay, und wie haben die das dann gekocht?
1: Also die Menschen in Hama, die haben eben nicht einfach alles in irgendeinen Topf geknallt und zusammengekocht, sondern je nachdem, was sie gekocht haben, haben sie unterschiedliche Gefäße zur Zubereitung benutzt.
0: Okay, also Spiegelei in der Pfanne, Pudding im Topf.
1: Genau. Die Forschenden, die haben zwei Arten von Kochgeschirr gefunden. Die einen Töpfe, die waren aus einer Lehm-Kalk-Mischung und die stammten aus der Gegend um Hama. Und dann gab es noch Töpfe, die waren aus einer Lehm-Basalt-Mischung und die wurden wohl aus der Steppe im Osten von Hama importiert.
0: Okay, also ein unterschiedliches Kochgeschirr für unterschiedliche Gerichte.
1: Scheint zumindest so, weil je nach Material, aus dem der Topf ist, hat er auch unterschiedliche thermische Eigenschaften. Also mal ein Beispiel von unserem modernen Kochgeschirr. Ich habe zum Beispiel eine Pfanne, die ist recht dünn und die wird recht schnell heiß. Eine andere, die braucht ein bisschen länger zum heiß werden, aber dafür hält sie die Hitze dann gut. Also sowas ist mit thermischen Eigenschaften gemeint.
0: Okay.
1: Genau. So, und jetzt mal zurück nach Syrien vor 4500 Jahren. In dem importierten Tongeschirr, da haben die Menschen damals wohl mehr tierische Sachen zubereitet. An denen haben die Forschenden nämlich Überreste gefunden von Milchprodukten und Fette von verschiedenen Tieren. Und in den lokal gefertigten, da wurde wohl eher pflanzlich gekocht.
0: Okay, also die hat quasi schon einen Topf für die Veganer und Veganerinnen.
1: Vielleicht. Was sie auch noch gefunden haben in einigen der Töpfe, das war Harz von Nadelbäumen. Das könnte man dazu genutzt haben, um die Töpfe wasserdicht zu machen. Oder aber, die Menschen haben ihr Essen mit harzigem Holz gewürzt, also von Pinie oder Wacholder zum Beispiel.
0: Boah, das ist aber schon raffiniert. Das heißt, besonderer Geschmack dann?
1: Könnte zumindest sein. Was auch noch spannend ist, in den Töpfen, in denen das Harz drin war, da waren noch Symbole eingeritzt. Also vielleicht waren das dann die speziellen Töpfe für Harzgerichte. Und wenn man dann keinen Harzgeschmack im Essen wollte, hat man halt einen anderen Topf benutzt.
0: Wow, also das klingt wirklich schon insgesamt sehr komplex, oder? Richtig gut.
1: Finde ich auch.
0: Also komplexer zumindest, als ich kochen kann. Danke, Claudia. Hier wurde ordentlich gekocht in Deutschland von Nova. Ihr habt es gehört.

0: Schönen guten Tag, 14:30 haben wir es an diesem Montag. Und Anneke Schäfer ist auch schon da. Hallo.
1: Hallo.
0: Du gibst uns jetzt mal einen kleinen Überblick, was so los ist.
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1: Wir starten mit drei wichtigen Themen in kurz. Der Militärgeheimdienst MAD sagt, dass Russland hier immer mehr spioniert. Laut dem Jahresbericht gibt es auch mehr Hacker- und Drohnenangriffe und Russland setzt häufiger Auftragsagenten ein. Viele Schulkinder schlafen schlecht. Die Krankenkasse DAK hat junge Leute von der 5. bis 10. Klasse befragt. Fast die Hälfte klagt mindestens einmal pro Woche über Schlafprobleme. Und China kritisiert die Warnungen von US-Firmen vor gefährlicher KI. Ein Regierungssprecher hält das für Bedrohungserzählungen. Stattdessen sollten alle gemeinsam an der Entwicklung arbeiten.
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1: Kurz vor der Wahl in Brasilien nächsten Monat laufen Ermittlungen gegen den Herausforderer von Präsident Lula da Silva, den Senator Flávio Bolsonaro. Er ist der älteste Sohn des früheren Präsidenten Jair Bolsonaro und steht wegen Korruption, Geldwäsche und Steuerhinterziehung unter Verdacht. In dem Zusammenhang geht es auch um einen Film über den Ex-Präsidenten und wie der finanziert wurde. Ein Richter des brasilianischen Obersten Gerichtshofs hat die Ermittlungen zu dem Film Dark Horse jetzt öffentlich gemacht. Laut dem Richter könnte es hinter dem Film ein kriminelles Netzwerk geben. Es soll öffentliche Gelder umgeleitet haben, um den Film zu finanzieren. Das noch nicht veröffentlichte Biopic über Bolsonaro zeichnet ein positives Bild des Ex-Präsidenten und könnte so auch seinem Sohn im Wahlkampf nützen. Jair Bolsonaro selbst ist zu vielen Jahren Haft verurteilt und sitzt in Hausarrest. Auf den Filmfestspielen von Venedig gab es für den israelischen Dokumentarfilm NASA eine Auszeichnung und Standing Ovations. In Israel droht der Kulturminister dem Regie-Duo jetzt mit dem Entzug der Staatsbürgerschaft. Der Film beschäftigt sich mit der israelischen Kriegsführung im Gazakrieg. Er wirft der Armee zum Beispiel Massentötungen von mutmaßlichen Hamas-Anhängern mit Hilfe von KI vor. Das israelische Militär hatte das zurückgewiesen. Der Kulturminister spricht jetzt von Staatsverrat und sagt, es gehe dem Regisseur und der Regisseurin darum, ihrem Heimatland zu schaden, um Beifall von Antisemiten auf der ganzen Welt zu bekommen. Auch der rechtsextreme israelische Polizeiminister hat das Regie-Duo als Schande für das israelische Volk bezeichnet. Ob die beiden wirklich ihre Staatsbürgerschaft verlieren, ist unklar. Es gibt zwar ein Gesetz dazu in Israel, das wird aber selten angewendet und es gibt hohe rechtliche Hürden dafür. Was Drohnen angeht, sind die Regeln in Peking sowieso schon sehr streng, denn die chinesische Hauptstadt gilt als Machtzentrum der Kommunistischen Partei mit deutlich härteren Bestimmungen als im Rest des Landes. Jetzt verschärft die Stadt ihre Drohnenregeln nochmal. Ab Mitte November gilt ein komplettes Verbot. Für alle, die ihre Drohnen jetzt loswerden wollen, hat Peking ein Rückkaufprogramm aufgelegt. Die Behörden begründen das Verbot mit Sicherheitsbedenken. Anfang des Sommers war im Stadtzentrum von Peking ein Kleinflugzeug gegen den größten Wolkenkratzer geflogen. Der Pilot starb, 13 Menschen wurden verletzt. Ob das Unglück eine Rolle spielt für die strengeren Regeln jetzt, ist aber nicht klar. Das waren die News.
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0: Sag mal, habt ihr teilweise jetzt auch tagsüber schon die Lampen an? Also ich finde, es ist deutlich dunkler geworden, weil es einfach sehr, sehr dicke Wolken gibt. Zum Beispiel auch, wenn ihr gerade aus dem Fenster guckt. Aber es wird am Nachmittag immer mehr Sonne geben. Im Südwesten zum Beispiel, im Südosten ein bisschen Regen. Insgesamt so 18 bis 26 Grad. Und morgen auch Regen drin und sogar Gewitter, vor allem im Nordwesten. Im Süden aber nochmal ordentlich Sonne bei bis zu 30 Grad. Da könnt ihr die Lampen dann wieder ausschalten.
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0: Tag, Leute.
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0: Vielleicht habe ich mit deinem Vater geschlafen. Das sage jetzt nicht ich, sondern Charlie XCX. Aber ob es stimmt, das sagt sie euch selbst. Hier ist Wink Wink.
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0: Nicht lange schnacken, direkt Sarah Brückner in den Nacken. Sagt man doch so, oder?
1: Sagt man so.
0: So, deswegen Abfahrt.
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3: Eintopf und Brot. So einfach haben sich wohl die meisten Menschen in Europa in der Bronzezeit ernährt. Im heutigen Syrien war die Küche vor rund 4.500 Jahren wesentlich raffinierter. Das berichtet ein Forschungsteam im Journal of Archaeological Science. Es hat die Überreste von bronzezeitlichen Küchen in der syrischen Stadt Hama untersucht, zum Beispiel Essensreste und Kochtöpfe. Es wurde nicht nur mit mehreren Töpfen gekocht, sondern je nach Gericht auch Töpfe mit unterschiedlichen Kocheigenschaften benutzt, so wie man heute zum Beispiel für bestimmtes Essen eher gusseiserne Pfannen nehmen würde, für anderes beschichtete. Für den Geschmack verwendeten Menschen Aromen, zum Beispiel aus Nadelholz, und Zutaten wurden auch aus anderen Ländern importiert. Archäologieteams untersuchen die Geschichte der Stadt Hama schon seit fast 100 Jahren. Die Esskultur wird aber erst seit kurzem erforscht. Durch welche Krankheiten gehen den Menschen in Deutschland die meisten Lebensjahre verloren? Dazu gibt das Robert-Koch-Institut Daten zur sogenannten Krankheitslast raus. Und laut den aktuellen Zahlen verursachen koronare Herzleiden, also Erkrankungen der Herzgefäße, die meisten verlorenen Lebensjahre. Dahinter folgen Lungenkrebs, Schlaganfälle, chronische Lungenkrankheiten und Alzheimer- und Demenzerkrankungen. Außerdem wird auch erfasst, wie viele gesunde Lebensjahre verloren gehen. Da sind die Hauptursachen Schmerzen im unteren Rücken, gefolgt von Kopfschmerzerkrankungen, Angststörungen, Diabetes und depressiven Störungen. Unterschiede gibt es beim Geschlecht. Bei Frauen ist die Krankheitslast durch Schmerzen im unteren Rücken am höchsten. Bei Männern verursacht die koronare Herzkrankheit die höchste Krankheitslast. Die Krankheitslast stellt laut RKI datenbasiert dar, welchen Gesundheitszustand eine ganze Bevölkerung hat. Die Daten sind frei zugänglich und können zum Beispiel Hinweise an Forschung und Politik liefern, wie die Gesundheitsversorgung verbessert werden könnte. Knochen, Zähne oder auch Fußabdrücke verraten Fachleuten viel über Tiere, die schon ewig nicht mehr leben. 4 große Fußabdrücke hat ein internationales Forschungsteam im US-Bundesstaat North Dakota genauer analysiert und beschrieben. Die hat ein Tyrannosaurus Rex hinterlassen, vor mehr als 66 Millionen Jahren. Die Forschenden sagen, es ist das erste Mal, dass mehrere aufeinanderfolgende Schritte eines wohl ausgewachsenen T-Rex beschrieben werden konnten. Jeder Fußabdruck ist fast einen Meter lang und bis zu 80 Zentimeter breit. Gut zu erkennen sind jeweils die 3 Zehen. Aus der Größe der Abdrücke und dem Abstand zum nächsten Schritt schließt das Forschungsteam, dass der T-Rex ein Gehtempo von 5 bis 7 Kilometern pro Stunde hatte. Das ist vergleichbar mit einem Menschen, der relativ schnell geht.
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0: Hast du gemerkt, Sarah? Ich habe noch einen Moment gebraucht.
1: Hast du einen Moment gebraucht?
0: Ja, weil ich habe auch schon Größe 49 und ich gehe trotzdem auch nicht schneller als so ein T-Rex.
1: Quadratlatschen.
0: Ja, wirklich. Schwer, Schuhe zu finden. Naja.

0: Deutschlandfunk Nova hier, Goethe und Kimura. Ich habe euch eben davon erzählt, ihr werdet es mitbekommen haben, dass die großen KI-Tech-Bosse sich gerade Sorgen machen, dass sich die KI verselbstständigen könnte, wie das auch zuletzt in Teilen passiert ist. Und dann haben manche jetzt sogar gesagt, dass es sein kann, dass die Menschheit davon sogar ausgelöscht wird in ein paar Jahren. Das klingt alles sehr, sehr dramatisch, dass jetzt vor allem auch diese KI-Bosse davor so warnen. Das hat mich schon insgesamt sehr, sehr beschäftigt und deswegen habe ich euch mal gefragt, was sind eure Gedanken so dazu? Welche Fragen habt ihr vielleicht noch, die offen sind? Wir wollen das hier heute mal sammeln. Und David aus Blankenbach bei Aschaffenburg hat sich auch gemeldet, hat mir mal seine Gedanken so geschrieben und ich dachte, ich rufe ihn direkt einfach mal zurück.
1: Hi, hier ist der David.
0: Hey David, hier ist Gero, Deutschlandfunk Nova.
1: Hi, cool, danke für den Anruf.
0: Ja, ich dachte, bevor wir jetzt so viel schreiben, lass doch einmal kurz quatschen.
1: Ja, ich habe mir gerade auch ehrlich gesagt gedacht, schreibe ich jetzt mit einem DLF-Bot oder mit einem Mensch?
0: Nein, ich bin noch einer der wenigen echten Menschen. Aber David, Spaß beiseite, was hast du denn gedacht, als jetzt diese ganzen Warnungen so rausgekommen sind letzte Woche von den ganzen Tech-Bossen?
1: Ja, ich bin da klar quasi ein wenig in meiner eigenen Bubble und nehme das gar nicht so wirklich viel auf. Also wie ich dir ja geschrieben habe, wohnen wir auf dem Dorf und da tatsächlich auch in der Spielsackgasse. Sprich, mit überhaupt keinem wirklichen Durchgangsverkehr und wir leben da in einer richtigen kleinen süßen Blase.
0: Ja.
1: Und das genieße ich auch extrem und lass mich da auch überhaupt nicht verunsichern von irgendwelchen Nachrichten oder Brennpunkten oder sonst was.
0: Okay. Aber jetzt sag mal, insgesamt von diesen neuen Warnungen, diese dramatischen Warnungen, da fühlst du dich jetzt nicht wahnsinnig bedroht von?
1: Ich laufe ein wenig mit Scheuklappen durch die Welt, sozusagen.
0: Okay. Vielleicht also, auch als Schutz bedroht, oder?
1: Ja, vielleicht auch. Und vielleicht auch, dass man da nicht irgendwie psychisch auch einen Knacks bekommt, dass man dann nicht mehr schlafen kann vor lauter Zukunftsangst. Das ist dann ja so einen gewissen Eigenschutz wahrscheinlich, ja.
0: Ja, das kann ich gut verstehen. Das wäre vielleicht eine Frage, die sich daraus ergibt, ne? wie man so damit umgehen kann, wenn einem sowas Sorgen oder Angst macht, ne?
1: Ja, also schwierig wahrscheinlich. Die Zukunft, da wird es wahrscheinlich öfter in irgendwelchen psychischen Tageskliniken Fälle geben oder einfach die Leute Zukunftsangst haben. Ja. Kannst du gut vorstellen.
0: Das sagt David aus Blankenbach bei Aschaffenburg dazu, dass die KI-Bosse gerade davor warnen, dass die Entwicklung viel zu schnell geht. Macht euch das wie David auch Sorgen, wenn ihr genauer hinschaut oder glaubt ihr, dass da nicht so viel dran ist? Wir wollen diese Woche mal so eure Feelings, eure Gedanken dazu sammeln. Deswegen schreibt mir gerne über den Live-Player in der Deutschlandfunk-App oder auch per WhatsApp an die 030 8503 8503. Was habt ihr so für Gedanken? Für offene Fragen auch. Wenn ihr offene Fragen habt, sehr, sehr gerne her damit. Wir versuchen das hier diese Woche mal so gut wie es geht zu klären, wollen dabei aber auch konstruktiv und hoffnungsvoll bleiben natürlich.

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0: Schönen guten Tag. Tommy Richmond gerade gehört hier mit Changes um kurz vor 3 Uhr. Wir geben euch nochmal alles Wichtige an die Hand. Kommt von Alex Wert. Hallo.
1: Moin.
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3: Die Europäische Union macht sich Sorgen wegen dem, was in der Türkei passiert ist. Da gab es am Wochenende im ganzen Land Razzien gegen LGBTQ-Vereine. Ein Sprecher der EU-Kommission betonte, dass die Türkei im Europarat ist und in die EU will. Deswegen müsse das Land queere Menschen beschützen. Die Türkei hatte bei den Durchsuchungen viele Leute festgenommen. Laut Staatsmedien geht es um Prostitution und Verstöße gegen die Sittlichkeit. Die türkische Justiz stört sich auch daran, dass die Vereine Minderjährige beeinflusst haben sollen, was ihre sexuelle Orientierung und Geschlechtsidentität angeht. Oppositionsparteien und Menschenrechts-NGOs kritisierten die Razzien in der Türkei. Der Militärgeheimdienst MAD sagt, dass Russland hier immer mehr spioniert. In seinem Jahresbericht nennt der Geheimdienst mehrere Gründe. Deutschlands geostrategische Lage in Europa und der NATO, dass die Bundeswehr wachsen soll und dass sie neue Waffensysteme eingeführt hat. Laut MAD ist die Gefahr deutlich größer geworden, dass Russland Hacker- und Drohnenangriffe macht und versucht, die Politik zu beeinflussen, zum Beispiel mit Fake-News-Kampagnen. Der Geheimdienst sagt, dass jetzt auch mehr angeworbene Auftragsagenten eingesetzt werden, sogenannte Low-Level-Agents. Städte und Gemeinden in Deutschland sollen beim Bevölkerungsschutz gestärkt werden. Bundesinnenminister Alexander Dobrindt hat 10 Milliarden Euro an Hilfen angekündigt für bessere Technik und Ausbildung. Das soll laut dem CSU-Politiker den Hauptamtlichen helfen und den vielen Zehntausenden Ehrenamtlichen, also zum Beispiel den Freiwilligen Feuerwehren und den technischen Hilfswerken. Dobrindt sagt, dass die Leute bundesweit im Umgang mit Technik ausgebildet werden müssen, damit sie sich gegenseitig immer unterstützen können. In Deutschland leben immer weniger Menschen in der eigenen Wohnung oder dem eigenen Haus. Die Augsburger Allgemeine berichtet über eine Studie des Pestel-Instituts, das sich das Thema genauer angeschaut hat. Ein Ergebnis ist, dass nur noch knapp 44% der Menschen in Deutschland in ihrem Eigentum wohnen. Das sind so wenige wie seit 20 Jahren nicht mehr. Das Pestel-Institut sagt, dass Deutschland damit im europäischen Vergleich auf dem letzten Platz liegt. Die Fachleute begründen das mit den hohen Baukosten hier, dann damit, dass Kredite wieder teurer sind und auch mit der Wohnungsbaupolitik der letzten Jahre. Zum Beispiel, dass es keine wirksame Eigentumsförderung mehr gibt. Und das waren die Nachrichten.
2: Das Wetter.
0: Das wird heute immer sonniger im Laufe des Tages noch, im Nachmittag in der Mitte von Deutschland und im Südwesten. Da könnt ihr euch also freuen. Im Südosten gibt es ein bisschen Regen bis 26 Grad, aber dort außer im Norden und im Osten da nur bis 22 Grad heute. In Norddeutschland braucht ihr wettermäßig auch morgen wieder ein dickes Fell, würde ich mal sagen, weil da sind dann nur 19 bis 23 Grad drin mit Regen und ordentlich Gewittern. In Süddeutschland sieht es aber anders aus. Da gibt es dagegen freche 30 Grad.
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0: Tag, Leute. Ich würde mal vorschlagen, es lohnt sich, wenn ihr diese halbe Stunde dranbleibt hier bei Deutschlandfunk Nova. Lohnt sich sowieso immer, keine Frage. 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

0: Tampa City. 9 nach 3 haben wir es. In Deutschlandfunk Nova. Und ey, ihr hängt ja nicht nur im Radio rum den ganzen Tag und hört uns zu, sondern wir hängen natürlich alle mehrere Stunden am Tag bei Insta, TikTok oder auch in anderen Social-Media-Geschichten rum. Ich find's gleichzeitig nice, aber auch irgendwie auch scheiße. Ne? Also nice, weil ich natürlich wissen will, was so abgeht und mich mit den Leuten gern connecte. Und scheiße natürlich, weil wir von sehr, sehr vielen Algorithmen und von nur ein paar Firmen so abhängig sind. Aber es gibt natürlich mittlerweile auch Alternativen für diese klassischen sozialen Medien. In Berlin wurden jetzt am Wochenende nochmal viele davon vorgestellt beim Fedi Day. Deutschlandfunk Nova Reporter Marcel Roth, du warst dabei. Was geht da ab bei so einem Fedi Day?
1: Das ist eine Veranstaltung, bei der sich wirklich 200 Fans des Fediverse am Wochenende getroffen haben, im Berliner Hackspace Seabase, so ein kleiner Ort, wo man so sich unter Hackern sozusagen trifft. Fediverse klingt so ein bisschen nach Star Trek, ist aber eigentlich das ganz normale Internet, in dem wirklich jeder Verein, jede Organisation, naja, ein soziales Netzwerk selber bauen kann. Wer dann zum Beispiel sich mit kurzen Texten austauschen will, wie bei Twitter, jetzt X, ne, der landet bei Mastodon. Wer Fotos zeigen will, wie bei Instagram, landet bei Pixelfeed. Und wer Videos hochladen und zeigen will, bei PeerTube. Alles eben als Alternative zu gewinnorientierten Konzern-Social Media. Oft brauchst du wirklich nur eine Anmeldung und kannst dann alle diese Dienste nutzen. Deine Daten werden da auch nicht ausgewertet.
0: Ah, okay, das ist natürlich ein Riesenunterschied. Was sind das für Menschen, die sich bei diesem Fedi Day da jetzt getroffen haben am Wochenende?
1: Na, ich habe das Stichwort Hacker schon gesagt. Die sind tatsächlich unglaublich engagiert, ist eine Zivilgesellschaft, so ganz klassisch, ja, die aber nicht nur gegen etwas ist, Konzern-Social Media, sondern Alternativen schafft. Stefan Wintermeyer zum Beispiel, der kommt aus Koblenz, im Hauptberuf berät er Unternehmen und entwickelt Webanwendungen. Ja, und Stefan Wintermeyer hat eine Alternative, Achtung, für das Business-Netzwerk LinkedIn gebaut. Wutuf hat er sie genannt, mit V hinten und vorne. Wutuf.
2: Wenn LinkedIn perfekt wäre und alle glücklich wären, hätte ich das nie gemacht. Man benutzt eine Business-Plattform, um sichtbar zu sein. Man will da zum Beispiel einen neuen Job suchen, man will seine Dienstleistung anbieten, man will mit anderen in Kontakt treten. Und dann wird man halt gesucht. Und das Problem bei LinkedIn ist halt, das kann man nur machen, wenn man schon einen Account hat. Bei Wutuf kann jeder mein Profil abrufen, auch wenn er noch keinen Account hat.
1: Na, und beim Ausprobieren, das ich gemacht habe, fand ich echt stark, wie einfach da meine Daten, also Lebenslauf, Job, Kenntnisse von LinkedIn zu Wutuf, wie einfach ich die da mitnehmen konnte. Was aber noch nicht geht, dass deine Kontakte mitgehen.
0: Ah, okay, das heißt, wenn ich von einem großen Social-Media-Netzwerk irgendwie wechsle, dann verliere ich meine Follower und Kontakte eben.
1: Naja, ja, man kann natürlich beides nutzen. Ne? Das eine tun, das andere nicht lassen, aber man muss ja auch keinen harten Cut machen. Die Gesellschaft für Informatik zum Beispiel, die nutzt LinkedIn und gleichzeitig Mastodon. Mastodon, die Gesellschaft für Informatik, kurz GI, die vertritt die Interessen von über 17.000 Informatikern und Informatikerinnen. Und die waren auch beim Fedi Day in Berlin jetzt vorgestern. Und die GI, die hat schon seit 2019 Facebook komplett verlassen und ist vor zwei Jahren von Twitter zu Mastodon gewechselt. Und bei Twitter, wenn man auch rein auf die Zahlen guckt, Gero, bei Twitter hatte die GI 10.000 Follower, bei Mastodon sind es deutlich weniger, aber irgendwie bessere, sagt zumindest Alexandra Resch von der GI.
3: Wir haben gestartet mit so an die 1.300 und sind jetzt bei 3.600. Also es geht aber auch ein bisschen langsam voran, muss man ganz ehrlich sagen. Aber wir merken schon, dass die Leute, die uns jetzt folgen, auch wirklich genau die Menschen sind, die wir erreichen wollen.
1: Und Alexander Resch empfiehlt anderen Organisationen, dahin zu kommen und es so zu machen wie die Gesellschaft für Informatik. Die postet nämlich erst bei Mastodon und dann bei LinkedIn. So könnte Mastodon dann vielleicht exklusiver und interessanter werden, ist die Idee.
0: Verstehe. Aber glaubst du denn, dass solche Angebote aus dem Fediverse irgendwann so groß werden wie Instagram und Co.? Weil es ist ja auch ein bisschen anstrengend, also zu wechseln, ne?
1: Ja, ist anstrengend, aber ich glaube, du kannst beides machen. Ja? Ob die größer werden, ist schwer einzuschätzen. Und dann ist auch die Frage, müssen die überhaupt groß werden? Ich habe beim Fedi Day in Berlin auch Thomas Kahle getroffen. Der ist nämlich aus Magdeburg, ist da Matheprofessor und hat da in der vergangenen Woche in Magdeburg auch einen Fedi Day organisiert. Und der sagt, also das Fediverse oder so die Technologie, die kann gerade kleine, lokale soziale Medien entstehen lassen.
4: Die könnten sich zum Beispiel für eine Stadt

0: oder für eine Community organisieren und so dann auch direkt mit Leuten aus ihrer Stadt in Kontakt treten. Da ist auf jeden Fall eine Chance. Das ist vielleicht ein Feature, was es gar nicht mehr so richtig gibt.
1: Ja, spannend. Also mit der Technologie dieses Fediverse könnte so eine Schule, eine Klassenstufe, ein Stadtteil eben soziale Netzwerke bauen und sich vernetzen, eben völlig unabhängig von den Interessen großer Konzerne.
2: Okay, besten Dank, Marcel. Es gibt viele Alternativen zu Social Media. Ich muss ehrlich sagen, ich könnte mich auch am leichtesten von LinkedIn trennen, weil dieses Pixel geworden auf der Brust rumgetrommelt, ganz schlimm. Lord,

0: Tag Leute. Mittwoch auf Donnerstag diese Woche sehe ich euch exakt hier.
1: Auf der Reeperbahn nachts zum Wein.
0: Yes, weil ich würde euch ganz gerne zum Reeperbahn-Festival nach Hamburg schicken. Am Mittwoch. Dafür habe ich Tickets hier. Ihr könnt auch noch jemanden mitnehmen. Da gibt es so viel Kunst, Kultur, viele Newcomer in 80 verschiedenen Locations. Zum Beispiel ist da auch die Kirche von St. Pauli mit dabei. Richtig nice. Ist einfach das größte Clubfestival in Europa. Und natürlich auch sehr, sehr viele sehr gute Musik, die ihr euch dann angucken könntet. Zum Beispiel hier von Almost Monday. Die spielen am Mittwoch. Oder auch Antje Schumacher. Auch richtig, richtig nice Act. Gerade geht die Amphi eine Rakete. Mit dabei auch Nothing But Thieves. Spielen auch am Mittwoch beim Reeperbahn Festival in Hamburg. Und natürlich auch sie mit dabei. Mine geht ja bald auf Tour. Aber wenn ihr schon vorher Bock habt, dann ab nach Hamburg zum Reeperbahn-Festival. Da könnt ihr Mine euch anschauen. Also wirklich fettes, fettes Line-Up. 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Mine hier, Bild von mir.

Das war gerade Mine hier in Deutschland vom Nova. Die könnt ihr euch sehr, sehr gerne anschauen diesen Mittwoch in Hamburg. Da spielt sie beim Reeperbahn Festival. Tickets dafür habe ich hier. 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

0: Ich habe gerade noch über diese Band hier gesprochen, Almost Monday, morgen bei uns hier im Interview in Deutschlandfunk Nova. Aber ihr könnt sie auch am Mittwoch live sehen beim Reeperbahn-Festival in Hamburg. Zusammen, wie eben schon gesagt, mit Mine und Antje Schumacher und Nothing But Thieves. Unter anderem, wenn ihr dahin wollt, zum Reeperbahn-Festival in Hamburg. Mittwoch, ich habe Tickets hier, schreibt mir einfach über WhatsApp 030 8503 8503 oder über den Live-Player in der Deutschlandfunk-App.
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0: So, und jetzt kommen wir zu Deutschlandfunk Nova. Deine Nachrichten mit Anneke Schäfer. Hi Anneke.
4: Hallo.
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4: Los geht's mit drei Schlagzeilen. Die EU-Kommission hat die Türkei aufgefordert, queere Menschen zu schützen. Da gab's am Wochenende Razzien gegen LGBTQ-Vereine mit vielen Festnahmen. Der Militärgeheimdienst MAD sagt, dass Russland hier immer mehr spioniert. Laut dem Jahresbericht gibt es auch mehr Hacker- und Drohnenangriffe und Russland setzt häufiger Auftragsagenten ein. Und viele Schulkinder schlafen schlecht. Die Krankenkasse DRK hat junge Leute von der 5. bis 10. Klasse befragt. Fast die Hälfte klagt mindestens einmal pro Woche über Schlafprobleme.
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4: Das Kennedy Center ist die größte Kultureinrichtung in der US-Hauptstadt Washington. Präsident Donald Trump hat das Zentrum zuletzt mehr und mehr unter seine Kontrolle gebracht. An die Spitze hat er einen Verbündeten gesetzt, sich selbst ins Direktorium wählen lassen. Und eigentlich wollte er das Zentrum auch umbenennen mit seinem Namen im Titel. Das hatte ein Gericht aber wieder einkassiert. Jetzt schlägt die von Trump eingesetzte Leitung des Kennedy Center Alarm. Das meldet die Washington Post. Das Zentrum steht kurz vor dem Bankrott und sei ein Sicherheitsrisiko, wenn es nicht renoviert werde. Eine Lösung hat die Leitung auch. Trumps Name soll auf die Fassade. Dann werde er sich finanziell für das Center einsetzen. Kritikerinnen und Kritiker sagen, dass der US-Präsident so durch die Hintertür genau das bekommen könnte, was er will, nämlich seinen Namen unterzubringen und das Center erstmal wegen Renovierung zuzumachen. Einige Demokraten vermuten, dass die Sanierung nur ein Vorwand ist und es Trump letztlich darum geht, das Gebäude abzureißen. Im mexikanischen Bundesstaat Sinaloa kämpfen zwei rivalisierende Drogenbanden um die Macht und machen damit das Leben aller Menschen dort unsicher. Jetzt sind tausende Menschen in Sinaloas Hauptstadt Culiacán für mehr Sicherheit auf die Straße gegangen. Sie waren weiß angezogen und haben tausende Luftballons aufsteigen lassen. Organisiert hatte den Protestzug die katholische Kirche gemeinsam mit Wirtschaftsvertretern und Familien von vermissten Menschen. In Culiacán kämpfen zwei verfeindete Splittergruppen des mächtigen Sinaloa-Drogenkartells um die Macht. Die Stadt gilt als die gefährlichste in ganz Mexiko. In den letzten zwei Jahren sollen dort mehr als 3000 Menschen getötet worden sein. Die Regierung hat zwar tausende Soldaten nach Sinaloa geschickt, um für Ruhe zu sorgen. Bisher hat das aber nichts gebracht. Auf einer griechischen Insel sollte ein Gastronomiebetrieb Strafe zahlen, weil sein Fisch zu frisch war. Dabei ging es um die Frage, ob ein Kassenbeleg zu der Ware, also dem Fisch, passte. Steuerprüfer waren in die Taverne auf der Insel Syros gekommen und fanden, dass der Zackenbarsch im Kühlraum sehr frisch aussah und nicht schon 7 Tage alt sein konnte, so wie der vorgezeigte Bon. 500 € Strafe wären fällig geworden. Laut einem Zeitungsbericht erhob der Betrieb Einspruch und bekam Recht. Die griechische Steuerverwaltung entschied, dass die Prüfer nicht ausreichend belegt haben, dass der Fisch später gekauft wurde. Die Strafe wurde aufgehoben. Ob Fisch frisch ist, lässt sich unter anderem an den Augen ablesen. In Griechenland geht die Steuerbehörde streng gegen Verstöße vor, zum Beispiel um herauszufinden, ob Rechnungen korrekt geschrieben werden, sodass auch Steuern gezahlt werden. Das waren die News.
0: Also ob der Fisch frisch ist, weiß ich nicht. Ich weiß nur, wie das Wetter ist.
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0: Im Norden definitiv etwas frischer. Da gibt es heute Regen und teilweise auch Gewitterchen. Ansonsten aber, wenn ihr in der Mitte von Deutschland wohnt oder im Südwesten, da wird es heute was sonniger. Morgen dann im Norden Wolken, hier und da auch Regen oder sogar Gewitter. 19 bis 23 Grad im Süden, morgen aber stabile 30 Grad sogar drin.
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0: Schönen guten Tag, Leute. Ich gebe ab an Ray. Where's my husband?

0: Deutschlandfunk Nova hier, Defibrillator, gerade gehört von The Snuts. Ich höre ein paar Geräusche. Bist du das, Sarah?
1: Ich raschle hier schon.
0: Ja, guck mal, dann sprich lieber. Sarah Brückner jetzt für euch.
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3: Künstliche Intelligenz entwickelt sich gerade rasant weiter. Allerdings werden in letzter Zeit öfter Sicherheitsbedenken laut, vor allem nachdem KI-Systeme eigenständig eine Plattform gehackt haben. Am Wochenende hat der Chef der KI-Firma Anthropic darum nochmal gefordert, das Entwicklungstempo zu bremsen, um Zeit zu gewinnen für Sicherheitschecks. Neben viel Zustimmung gibt es aber auch Kritik. Zum einen könnte das nur klappen, wenn alle großen Entwickler mitmachen, auch in China. Fachleute haben da aber Zweifel. Andere sehen die wiederholten Warnungen eher als PR-Aktion. Hintergrund könnte sein, dass die Branche Geld braucht. Bis jetzt trägt sich das KI-Geschäftsmodell stark über Zuschüsse und die Schulden der Tech-Unternehmen wachsen. Zeigen sich Unternehmen besonders verantwortungsvoll, lockt das möglicherweise Käufer an. Anthropic will zum Beispiel bald an die Börse, genauso OpenAI. Das Unternehmen hinter ChatGPT hat seinen Börsengang zuletzt aber verschoben. Bis zum Ende der letzten Kaltzeit, vor etwa 10.000 Jahren, waren Wollnashörner in vielen Teilen der Welt unterwegs. Dann starben sie aus, wohl wegen des wärmer werdenden Klimas und dem wachsenden Einfluss der Menschen. Aber wann und wo Wollnashörner eigentlich entstanden sind, war bisher nicht genau klar. Ein Forschungsteam hat sich jetzt DNA-Funde genauer angeschaut und sie zurückdatiert. Das Team berichtet im Fachblatt Science, dass die ersten bekannten Wollnashörner wohl im Himalaya vor rund 3,7 Millionen Jahren unterwegs waren, da wo heute Tibet ist. Später breiteten sich die Wollnashörner bis in unsere Breiten und nach Ostasien aus und in den hohen Norden von Sibirien. Bisher waren Forschende davon ausgegangen, dass sich dort in Nordsibirien die Vielfalt der Wollnashörner entwickelt hat. Von da gibt es nämlich besonders viele gut erhaltene Funde. Die Studie zeigt laut dem Team jetzt, dass sich die genetische Vielfalt aber hauptsächlich im Eurasien vor etwa 450.000 Jahren entwickelt hat. Nordsibirien war für die Entwicklung der eiszeitlichen Tierwelt wohl also nicht so wichtig wie gedacht. Tag und Nacht, Jahreszeiten oder Menstruation. Unser Leben ist voller Rhythmen, also wiederkehrender Muster. Und die bestimmen auch Funktionen in unserem Körper, zum Beispiel wann wir morgens aufwachen oder Hunger bekommen. Manche Rhythmen dauern 24 Stunden, aber es gibt auch längerfristige. Und genau so ein Muster hat ein Forschungsteam der Uni Melbourne jetzt beim Ruhepuls entdeckt. Das Team hat Smartwatch-Daten von rund 600 jungen Erwachsenen ausgewertet. Wie schnell ihr Herz im Ruhezustand schlug, änderte sich bei den meisten immer wieder mal. Und zwar nach einem bestimmten Rhythmus. Bei einigen war der in etwa eine Woche lang, bei anderen einen Monat und bei einer dritten Gruppe mehrere Monate. Das Team vermutet, dass äußere Faktoren die Länge bestimmen. Sehr lange Zyklen verliefen zum Beispiel parallel zu Jahreszeiten. Monatliche Zyklen, vor allem bei Frauen, richteten sich nach der Menstruation. Und wöchentliche wechselten häufiger am Wochenende. Welche Faktoren genau dahinter stecken, ist noch unklar.
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0: Nothing But Thieves, Antje Schumacher, Almost Monday und Mine, die könnt ihr alle an einem Tag sehen. Weil ich würde euch sehr, sehr gerne zum Reeperbahn-Festival nach Hamburg schicken. Da würden wir euch gerne hinschicken, weil Deutschlandfunk Nova hat hier noch Tickets dafür rumliegen. Mit Begleitung natürlich. Und ich spiele jetzt drum mit Jörg aus Bad Iburg bei Osnabrück. Hallo Jörg.
1: Hallo Gero.
0: Du würdest ganz gerne nicht die Tickets für dich selber gewinnen, sondern für deinen Neffen Max und seine zukünftige Luisa, weil die könnte da übernächste Woche heiraten und dann könnten die aber schon mal beim Reeperbahn-Festival das Feiern üben. Das finde ich eine sehr süße Begründung, muss ich sagen.
1: Ja.
0: Das heißt, die haben noch Nachholbedarf, was Feiern angeht, ja?
1: Nein, so richtig üben brauchen die nicht, aber die können dann halt noch mal gemeinsam vorher üben.
0: Okay, gute Sache. Dann spielst du gegen Henning aus Hamburg. Hi, Henning.
2: Ja, moin, moin.
0: Bei dir ist ja ein bisschen Skandal, man hört das moin, moin, du bist aus Hamburg, aber du warst noch nie beim Reeperbahn-Festival. Wie kann das denn sein?
2: Ja, das ist richtig. Eigentlich sagt man ja nur moin, also aber das ist egal, jetzt habe ich jetzt doppelt gehört. Wir waren noch nie da, wollten immer schon mal hin und wäre natürlich ziemlich cool, wenn das klappen würde. Also so eine schnelle Begründung, wir würden ganz gerne selbst hingehen.
0: So, also du denkst an dich, der Jörg an andere, die Zutaten sind quasi angerichtet. Anyway, wir spielen Folgendes. Ich habe hier einen Song rausgesucht, der handelt von Hamburg bzw. Norddeutschland und ihr müsstet quasi erraten, um welchen Song es geht. Ich werde euch immer wieder weitere Hinweise geben. Wenn ihr wisst, welcher Song das ist, dann dürft ihr mal euren Namen reinrufen, damit ich weiß, wer da gerade eine Idee hat. Wenn es falsch ist, dann ist eins von zwei Leben weg, also zwei Versuche habt ihr. Und wenn es richtig ist, dann geht ihr am Mittwoch zum Reeperbahn-Festival, beziehungsweise dann der Neffe von Jörg. Okay soweit?
2: Das ist okay, wir müssen den Titel erraten.
0: Oder? Richtig, Titel erraten, wenn ihr den Interpret dazu wisst, umso besser.
1: Ja, hab ich auch verstanden. Okay.
2: Alles klar.
0: Okay, dann mal los. Also Hinweis Nummer 1. Im Song kommt folgendes Wort vor. Schiedbuckelei. Also dieses plattdeutsche Wort für schwere körperliche Arbeit. Ah, da höre ich noch nichts. Am Mikrofon ist unter anderem ein König zu hören. Es wird eine Fischfrikadelle gesnackt im Song. Der Bandname hat auch mit dem Lebensmittel zu tun. Der Song selber handelt eben von Hamburg und Norddeutschland, ist von 1995.
1: Das ist bestimmt Fettes Brot, aber ich komme nicht am Titel.
0: Ja, die Band hat sich aber vor 3 Jahren aufgelöst. Im Song werden Jan Delay und Das Bo gefeatured. Der Song ist auch auf dem Album Auf einem Auge blöd. Okay, ich höre noch nichts. Ihr schlaft nicht, oder? Ihr seid noch bei mir.
2: Also, ja. Henning würde auch Fettes Brot sagen.
0: Ja, ihr müsst einen Songtitel haben. Im Song wird Night Fever von den Bee Gees verarscht. Hier hört mal kurz rein.
3: Nacht Fieber.
1: Ja.
3: Hier bei uns im
2: Norden. Ja, Henning, Knowledge by Nature.
0: Oh, Henning, habe ich deinen Namen Knowledge gehört?
1: Natürlich,
0: ja,
1: klar.
0: Was
1: Henning
0: sagst du?
2: Knowledge
0: Welche?
2: By Nature.
0: Von?
2: Von Fettes Brot.
0: Da hören wir mal kurz die Auflösung, ob das richtig ist.
3: Und der Laserdancer am Klavo steht mir aber dann die Show.
0: Es ist absolut richtig.
1: Juhu.
0: Sehr gut, Henning. Du hast es fantastisch gemacht. Du gehst am Mittwoch dann ganz egoistisch selber, mit wem auch immer, zum Reeperbahn-Festival in Hamburg. Auf wen freust du dich ganz besonders dort? Also Fettes Brot werden leider nicht da sein.
2: Ja, ich finde, Mine, glaube ich, war da auch da, ne?
0: Ja, die ist
2: auch
0: cool.
2: Also auch, die ihr gerade gespielt habt. Also ich höre eure Playlist den ganzen Tag. Von daher, was ich gerade gespielt habe, war auch ziemlich cool. Jetzt habe ich den Namen natürlich vergessen. Aber also da sind, glaube ich, einige Bands, die ich ganz cool finde. Und ja, Stefanie freut sich auch mitzukommen.
0: Sehr gut. Ja, dann viel Spaß. Und Jörg, ich hoffe, dein Neffe und seine zukünftige werden auch so irgendwie noch das Feiern hinkriegen in ihrem Leben.
1: Ja, vielleicht gehen die auch selbst schon hin. Ich weiß es nicht.
0: Wir werden
1: auf jeden
0: sehen.
1: Fall viel Spaß, Henning, und herzlichen Glückwunsch. Ich stand von auf der Leitung. Mann.
0: Ja. So machen wir das.
2: Ich tatsächlich auch. Also ich habe auch ehrlich gesagt an den Hinweisen nicht so ganz viel erstmal.
0: Ey, sag mal, Jungs, wollt ihr irgendwie direkt eure Nummern tauschen? Könnt ihr euch auch ein Zimmer buchen in Hamburg. Leute, ich muss hier weitermachen. Alles Gute euch. Alles beste Grüße. Ciao, ciao.
1: Vielen Dank. Danke,
2: ciao.
0: Die haben es ja gut verstanden. Das ist All of Me. Friend und Pakusa in Deutschlandfunk Nova. Ich wünsche euch einen schönen Montag. Macht's gut, ihr Racker.
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0: Da können wir auch noch mitsingen, oder Alex?
1: Ja, la la la.
0: Das kriegen wir auch noch hin. Die Kings of Leon. Wir wollen uns nichts anmaßen. Also deren Karriere ist wirklich berechtigt. Alles gut. Deine aber auch. Alex Wert jetzt für euch.
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3: Die Europäische Union soll in der Arktis-Region eine größere Rolle spielen. Das sagen 12 europäische Länder nach einem EU-Arktis-Treffen in Finnland, darunter Deutschland, Frankreich und Dänemark. Sie begründen die Forderung mit der Bedrohung aus Russland. Der deutsche Kanzler Friedrich Merz sagt, dass die Arktis wichtig ist für Europas Sicherheit und Stabilität, denn Russland baut laut dem CDU-Politiker da sein Militär aus. Die europäischen Länder sehen in der Arktis auch große Chancen, Geld zu verdienen, weil das Meereis dort wegen des Klimawandels schmilzt, entstehen neue Schiffswege. Die Region hat auch wichtige Rohstoffe wie Öl und Gas. Die Mehrheit der größeren Unternehmen in Deutschland nutzt mittlerweile künstliche Intelligenz. Der Digitalverband Bitkom hat Firmen ab 20 Mitarbeitenden befragt. Von ihnen sagen fast 60%, dass sie KI einsetzen. Die meisten nennen als Grund, dass sie damit die Arbeit beschleunigen konnten. Ein Großteil der Firmen gibt an, bei der KI-Nutzung noch am Anfang zu stehen. Zuerst wurde Technik meistens im Kundenservice und Marketing eingesetzt, später auch in Controlling und Produktion. Gleichzeitig berichten einige Unternehmen, dass sie Angst haben, wegen KI keine Zukunft zu haben. Bitkom hat rund 600 Firmen telefonisch befragt. Der Verband sagt, dass die Umfrage repräsentativ ist. Die Europäische Union macht sich Sorgen wegen dem, was in der Türkei passiert ist. Da gab es am Wochenende im ganzen Land Razzien gegen LGBTQ-Vereine. Ein Sprecher der EU-Kommission betonte, dass die Türkei im Europarat ist und in die EU will. Deswegen müsse das Land queere Menschen schützen. Die Türkei hatte bei den Durchsuchungen viele Leute festgenommen. Laut Staatsmedien lauten die Vorwürfe Prostitution und Verstöße gegen die Sittlichkeit. Die türkische Justiz stört sich auch daran, dass die Vereine Minderjährige beeinflusst haben sollen, was ihre sexuelle Orientierung und Geschlechtsidentität angeht. Auch Oppositionsparteien und Menschenrechts-NGOs haben die Razzien kritisiert. Ein YouTuber, der auch AfD-Fan ist, muss sich in Zukunft in seinen Videos am Riemen reißen. Der Mann hatte von Wahlkampf-Events der Partei in Sachsen-Anhalt gestreamt und dabei kritische Journalistinnen und Journalisten beschimpft. Jetzt hat die Bundes-AfD dem YouTuber eine Ansage gemacht. Er darf nur noch zu Parteiveranstaltungen kommen, wenn er vorher verspricht, keine Journalisten zu belästigen. Wenn er sich nicht daran hält, droht ihm der Rauswurf. Laut Medienberichten wirft die AfD dem YouTuber vor, kritische Reporter bloßzustellen und damit Geld zu machen. Die AfD will laut dem Beschluss verhindern, dass so ein Verhalten auf die Partei zurückfällt. Und das waren die News.
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0: Da macht heute wirklich irgendwie jeder, was er will. Norden und Osten 18 bis 22 Grad, Südosten bisschen Regen, Südwesten bis 26 Grad und dieser meteorologische Flickenteppich, der geht auch morgen so weiter. Im Norden gibt es Wolken, Nordwesten Regen und Gewitter bei 19 bis 23 Grad. Die Mitte ist sonnig, der Süden auch sonnig bei 23 bis 30 Grad, dann sogar morgen.
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0: Tag Leute. Künstliche Intelligenz kann angeblich die Menschheit auslöschen, wenn wir uns nicht schnell genug drum kümmern, bevor die KI dann irgendwann schlauer wird als wir. Davor warnen gerade ein paar Tech-Bosse, ein paar KI-Bosse. Und ich habe euch mal gefragt, was sind eure Gedanken so dazu? Und Dino aus Vreden in Nordrhein-Westfalen hat sich gemeldet.
4: Ich finde eine möglichst schnelle KI-Entwicklung gut. Und ich würde mir mehr Techno-Optimismus wünschen, vor allem in Deutschland.
0: Ja, also er will eine schnelle KI-Entwicklung. Die Tech-Bosse sagen genau das Gegenteil. Die wollen, dass es ein bisschen langsamer läuft, damit wir genug Zeit haben, da irgendwie Sicherheitsmechanismen einzubauen. Also Dino findet, das Risiko ist ein bisschen aufgeblasen, weil das einfach mehr klickt, hat er mir da noch geschrieben. Aber was denkt ihr so drüber? Was haben diese Warnungen von den KI-Entwicklern mit euch so gemacht? Vielleicht habt ihr da auch noch Fragen zu. Dann meldet euch gerne über unseren Live-Player in der Deutschlandfunk-App oder an 030 8503 8503. Wir sammeln das alles heute und werden dann versuchen, die nächsten Tage hier mal nach Antworten zu suchen für euch.
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0: Wir haben uns hier schon Wochen auf diesen Tag gefreut und heute Morgen, 7:10, ist es endlich losgegangen.
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0: Wir schenken euch 10 Minuten, in denen ihr machen könnt, was ihr wollt hier bei uns im Radio. Viele von euch haben sich in der letzten Zeit beworben. Ihr habt uns Fotos geschickt davon, wie ihr Deutschlandfunk Nova auf die 1 setzt. Und heute Morgen zur besten Sendezeit hat dann Sarah aus Frechen losgelegt. Die hat in 10 Minuten einfach, die hat die komplett selber gewuppt im Radio. Wirklich mega Leistung, Respekt dafür, weil ihr aber auch richtig was auf dem Herzen liegt.
2: Und ich denke, dass die politische Lage im Moment nicht so einfach ist, und wünsche mir ganz viel Mut, dass die Leute sich outen und zeigen, was für tolle Menschen da draußen sind und wie vielfältig wir sind.
0: So sieht's aus, weil Sarah wollte einfach ein Zeichen setzen für Vielfalt, für buntes Leben, für buntes queeres Leben. Und deswegen hat sie über ihr Coming-out gesprochen heute Morgen, weil sie und ihre Frau sind Lehrerin und sie arbeiten an derselben Schule. Und Sarah sagt auch, nicht nur für sie war das Coming-out und der offene Umgang damit wichtig, sondern ist auch sehr bereichernd eben dann für die Schülerinnen und Schüler.
2: Das ist für die Kinder und für Menschen, die es nicht kennen, total wichtig, dass sie merken, so anders sind die queeren Menschen gar nicht wie wir. Wir haben die gleichen Probleme zu Hause. Und unsere Kinder haben sogar tatsächlich 3 Eltern. Also wir haben 2 Mamas und einen Papa. Und der Papa wohnt zwar nicht bei uns, aber der kommt jede Woche vorbei und spielt mit den Kindern und ist da, wenn wir mal einen Babysitter brauchen. Aber ansonsten ist das wirklich absolut gleich.
0: So, wichtige Message also. Und wie das für Papa Timo ist, das erzähle uns gleich hier in 3 Minuten in Deutschlandfunk Nova nach Britney Spears. Hört ihr jetzt hier Toxic.

0: Hey Timo, sag mal, was hattest du für Feelings, als du heute Morgen Sarah gehört hast hier bei uns im Radio?
1: Oh, das, was Sarah sagt, hat alles Hand und Fuß.
0: So nämlich.
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0: Sarah hat heute Morgen losgelegt. Sie war die Erste. Wir schenken euch ja die nächsten Wochen hier 10 Minuten, in denen ihr tun und lassen könnt, was ihr wollt, hier bei uns zur besten Sendezeit. 6:50 ist losgegangen und Sarah aus Frechen hat die Gelegenheit genutzt und hat quasi ein wichtiges Statement rausgehauen für buntes, queeres Leben. Sie selbst lebt nämlich mit ihrer Frau zusammen und hat 2 Kinder. Beide haben eins ausgetragen und der Papa ist aber der gleiche von beiden Kindern, und zwar ist das Timo. Hi Timo.
1: Hallo.
0: Du bist selbst schwul, du gehst auch gerne jede Woche vorbei bei Sarahs Familie.
1: Genau.
0: Was, fangen wir vielleicht mal vorne an, weil wir uns das auch noch gefragt haben. Ist ja so spannend, auch aus deiner Sicht das mal zu hören. Wie habt ihr zu euch gefunden? Wie habt ihr so diese Entscheidung getroffen, zu dritt eine Familie zu gründen?
1: Ja, wir haben uns tatsächlich zu diesem Zweck über, wie macht man heute PartnerInnensuche, über das Internet getroffen und gefunden. Es gibt ein Portal, das heißt Familyship, in Anlehnung an Parship, wo eben der Sinn der Sache ist oder das Motto, dass man sich findet und sucht, um auf freundschaftlichem Weg eine Familie zu gründen. Weil die Situation ist ja nun mal, dass Menschen des gleichen Geschlechts sich nicht miteinander fortpflanzen können und zumindest zu diesem Zweck ja immer noch auf DNA-Material oder sonstige Gegebenheiten des anderen Körpers angewiesen sind. Und das ist ein Motto, das Schule macht.
0: Ja, du sagst es im wahrsten Sinne des Wortes, weil Sarah und ihre Frau sind auch Lehrerin. Sie hat eben schon gesagt, das inspiriert auch die Schülerinnen und Schüler dort. Das klingt irgendwie total schön und so auch, dass es sehr, sehr gut funktioniert bei euch. War das von Anfang an auch so oder hat es ein bisschen Zeit gebraucht, bis ihr euch so zu dritt eingegroovt habt?
1: Also ich würde nicht sagen, also es hat eigentlich von Anfang an funktioniert. Es gab jetzt, also die Große ist jetzt, wird bald 6. Es gab jetzt rückblickend 6 Jahren keinen Streit, gar nichts in der Richtung. Natürlich gibt es Dinge, die man mal vielleicht ein bisschen ausdiskutieren muss, wenn man andere Herangehensweisen hat. Aber das war immer alles total freundschaftlich und total entspannt. Und ja, das ist, ich habe eine gute Wahl getroffen und ich hoffe, die Mädels sehen das genauso, dass sie mit mir eine gute Wahl getroffen haben.
0: Bestimmt, sonst hätte Sarah da heute Morgen nicht so freudig von erzählt. Man muss vielleicht nochmal klar dazu sagen, die Liebesbeziehung, die ist zwischen Sarah und ihrer Frau. Du bist quasi einfach der Papa und Freund der Familie, kann man so sagen mittlerweile.
1: Genau,
0: ne?
1: Ich bin der Papa der Kinder, die nennen mich auch Papa. Das war mir vorher eigentlich auch wichtig. Und ja, ich bin dann regelmäßig im Schnitt einmal die Woche, in den letzten Wochen wegen Ferien auch öfter dann da, um auch mal dann zu babysitten oder mal die kurzfristigen Hol- und Bringdienste zu übernehmen. Genau.
0: Und kriegst du es manchmal mit, gerade jetzt auch so in diesen Zeiten, dass es echt manchmal noch Vorurteile gibt, dass Leute komplett irritiert sind, wenn ihr denen so erzählt, was ihr für ein Familienmodell fahrt?
1: Ich bin in der glücklichen Situation, dass ich in den letzten Jahren, wo ich ja damit lebe und hausieren gehe, keine negativen Erfahrungen gemacht habe. Im Gegenteil, die Leute sind immer begeistert. Und wenn irgendjemand nicht begeistert ist, dann hat er anscheinend nicht den Mumm, es mir ins Gesicht zu sagen.
0: Ah ja, okay. Ja, spannend. Und du selbst bist ja auch in einer Beziehung, ne?
1: Nein, ich bin Single.
0: Ach, bist du okay, alles klar. Ja. Das heißt, du kümmerst dich komplett alleine mit Sarah und ihrer Frau dann um die Kinder.
1: Genau.
0: Sehr schön. Okay, Leute, ihr habt es gehört. Ihr könnt hier gerne sehr wichtige Messages platzieren in Deutschlandfunk Nova. Wir schenken euch gerne die Sendezeit. Ihr dürft aber auch einfach gerne eure Musik spielen, je nachdem, wie ihr lustig seid. Das alles läuft hier noch ein paar Wochen. Deswegen bewerbt euch weiterhin gerne. Setzt Nova auf die 1 und sichert euch hier 10 Minuten. Danke, Timo, dass wir sprechen könnt. Und bitte grüßt Sarah und die Frau und die Kinder von uns, ja?
1: Mach ich. Ciao.
0: Ciao, ciao.
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1: Kurz vor halb fünf haben wir es. Anneke Schäfer ist schon wieder da. Hello, hello.
2: Hey.
1: Du erzählst uns und euch alles, was ihr jetzt gerade wissen müsst.
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2: Los geht's mit drei wichtigen Themen in kurz. Die EU soll in der Arktisregion eine größere Rolle spielen. Das sagen 12 europäische Länder, darunter Deutschland. Sie begründen die Forderung mit der Bedrohung aus Russland. Die EU-Kommission hat die Türkei aufgefordert, queere Menschen zu schützen. Da gab es am Wochenende Razzien gegen LGBTQ-Vereine mit vielen Festnahmen. Und in Deutschland leben immer weniger Menschen in der eigenen Wohnung oder dem eigenen Haus. In einer Studie steht, dass es mit 44% so wenige sind wie seit 20 Jahren nicht mehr.
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2: Frankreich will Social Media für unter 15-Jährige verbieten. Ein erster Gesetzentwurf dazu war aber bei der EU-Kommission auf Ablehnung gestoßen, weil darin konkrete Dienste genannt wurden. Der französische Verfassungsrat hat das Gesetz dann gekippt, weil es zu sehr in die Meinungs- und Kommunikationsfreiheit eingegriffen hätte. Jetzt macht Frankreichs Präsident Emmanuel Macron einen neuen Versuch und hat der EU-Kommission einen veränderten Gesetzesvorschlag zur Prüfung gegeben. Die Plattformen, um die es geht, wie TikTok oder Instagram, werden jetzt im Gesetz nicht mehr namentlich aufgezählt, sondern es gibt Kriterien, die zu einem Verbot führen können. Also zum Beispiel süchtig machende Algorithmen, die immer neue Inhalte vorschlagen, oder auch das automatische Abspielen von Videos sowie Benachrichtigungen rund um die Uhr. Übermorgen will die EU-Kommission eigene Vorschläge machen, um Kinder und Jugendliche vor den schädlichen Auswirkungen von Social Media zu schützen. Nach dem Fährunglück in Indonesien suchen Rettungskräfte weiter nach Vermissten. Mehr als 120 Menschen sind noch nicht gefunden. Sie werden von Tauchern, einer Unterwasserdrohne und per Schiff gesucht. Die Fähre war gestern bei schlechtem Wetter und hohen Wellen zwischen den Inseln Java und Borneo unterwegs. Sie verunglückte etwa 150 Kilometer von der Küste entfernt. Von den 240 Menschen an Bord konnte weniger als die Hälfte gerettet werden. Bisher sind 6 Todesopfer bestätigt. Viele Menschen in Indonesien sind jeden Tag auf Fähren angewiesen, denn das Land besteht aus mehr als 17.000 Inseln und nicht alle sind mit Brücken verbunden. Die Fähren sind allerdings oft überfüllt oder veraltet. Wales und Schottland und Nordirland gehören zu Großbritannien, aber in allen drei Landesteilen sind Regierungschefs an der Macht, deren Parteien für eine Unabhängigkeit sind. Sie haben sich gerade in Wales getroffen, um über nächste Schritte zu beraten. In einer gemeinsamen Erklärung betonen sie ihr Recht auf Selbstbestimmung. Denkbar wäre auch, dass sie die Bevölkerung darüber abstimmen lassen. Die Unterzeichner betonen auch, dass die Zukunft ihrer Gebiete in der Europäischen Union liegt. Auch das ist eine Distanzierung von Großbritannien, das ja aus der EU ausgetreten ist. Großbritanniens Premierminister Andy Burnham gerät damit unter Druck. Er hatte vor kurzem Volksabstimmungen in Schottland und Nordirland ausgeschlossen. Das waren die News.
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1: Das wird heute immer sonniger in der Mitte von Deutschland und im Südwesten. Könnt ihr euch also freuen. Im Südosten kann es noch ein bisschen Regen geben, bei bis zu 26 Grad aber dort. Außer im Norden und im Osten, da ist es nur 22 Grad heute. Und in Norddeutschland braucht ihr wettermäßig auch morgen wieder ein dickes Fell. Da nur 19 bis 23 Grad mit Regen und teilweise auch ordentlich Gewitter. In Süddeutschland dagegen freche 30 Grad.
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1: Schönen guten Tag, Leute. Die Frau hat absolut recht. Gero Simone hier, hi.
4: Simone, grüß dich. Na.
5: Hallo.

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0: Ich hab aufgebaut.
1: Hier bei uns muss alles seine Ordnung haben in Deutschland. Deswegen werden auch, habe ich jetzt erfahren, Igel und Maulwürfe regelmäßig gezählt, ne, Sarah?
2: Ja, reden wir gleich drüber.
1: Igel und Maulwurfszähler. Ich bin sehr hooked. Sarah Brückner jetzt für euch.
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2: Erstmal geht's ums Intaktklatschen, zusammen tanzen oder Musik machen. Das geht, weil wir Menschen ein angeborenes Rhythmusgefühl haben. Ein Zusammenspiel von verschiedenen Hirnschaltkreisen macht das möglich. Die sind zuständig fürs Gehör, für Bewegung, Belohnung und für vorausschauendes Timing. Unklar ist, ob nur wir Menschen Rhythmusgefühl haben oder auch Tiere. Zwei Forscher der Unis Budapest und Amsterdam haben jetzt nochmal systematisch Forschungsergebnisse dazu ausgewertet. Ergebnis: Vereinzelt haben auch Tiere schon gezeigt, dass sie sich im Takt bewegen können, zum Beispiel Kackenaffen, aber nicht so vorausschauend wie Menschen und auch nicht synchron in einer Gruppe. Die Forscher vermuten, dass Primaten grundsätzlich die gleichen Fähigkeiten haben. Bei Menschen könnte sich im Laufe der Evolution das Zusammenspiel der einzelnen Hirnfunktionen aber stärker entwickelt haben zu einem echten Rhythmusgefühl. Eine Stadt auf dem Mond, Raumfahrtunternehmen wie Blue Origin oder SpaceX haben sich das tatsächlich als Ziel gesetzt. In den Frontier Science News warnt jetzt ein Forscher, dass es dafür aber zu wenig Wasser geben könnte. Zwar wurden in den 2010er Jahren große Wasservorräte an den Polen des Mondes entdeckt. Der Forscher hat aber nachgerechnet, eine Stadt mit 1 Million Einwohner hätte das schnell aufgebraucht. Selbst wenn 98% des Wassers nach Gebrauch wieder aufbereitet würden, wie auf der Internationalen Raumstation. Auch dann könnte sich eine Millionenstadt nicht länger als ein Jahrhundert auf dem Mond halten. Der Forscher sagt, alternativ müsste man dort noch mehr Wasser finden oder von einem nahegelegenen Asteroiden herbringen. Auch eine bessere Wiederaufbereitungsquote könnte helfen. In Deutschland gibt es immer weniger Maulwürfe und Igel. Weil es aber bisher keine verlässlichen Populationszahlen gibt, ruft die Deutsche Wildtierstiftung wieder zum Zählen auf. Der Herbst ist ein guter Zeitpunkt, um zu bestimmen, wie es um die beiden Tierarten steht, sagt die Stiftung. In diesen Wochen wühlen Igel oberirdisch nach Insekten und fressen sich eine Speckschicht an. Die brauchen sie für den Winterschlaf. Maulwürfe jagen dagegen unterirdisch nach Würmern. Sie machen keinen Winterschlaf und müssen auch in der kalten Jahreszeit fressen. Deswegen horten sie vor allem Regenwürmer mit einem Trick. Laut der Stiftung machen die Maulwürfe die Würmer mit einem Biss in den Kopf bewegungsunfähig. Sie bleiben lebendig, können aber nicht fliehen. So können die Maulwürfe die Würmer als Vorrat einlagern. Die diesjährige Mitmachaktion geht bis zum 28. September. Die Online-Meldeseite wird zum Wochenende freigeschaltet. Wer irgendwo einen Igel, einen Maulwurf oder auch nur einen Maulwurfshügel entdeckt, kann das da melden.
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0: Es ist 10 vor 5 und umso wichtiger jetzt, wo es wieder früher dunkel wird, nochmal auf dieses Thema hier hinzuweisen, das auch Thema ist von einem Song, der uns sehr gut gefällt.
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0: Das kommt diese Woche von Lovehead. Das sind drei MusikerInnen aus Österreich. Der Song heißt Heimweg und da geht es um was, das alle sehr, sehr gut kennen, außer wahrscheinlich die Männer unter uns. Weil es sind eben nicht Männer, die abends auf dem Nachhauseweg den Schlüssel schon mal in der Tasche so in die Hand nehmen, dass sie Schlüssel nach außen zeigen, um sich eventuell zu wehren. Die lieber eine Freundin anrufen, wenn sie aus der Bahn steigen, damit sie im Zweifel nicht alleine sind. Oder auch die Straßenseite wechseln, wenn ihnen jemand entgegenkommt. Das sind alles Dinge, die halt echt noch ein richtiger Abfuck sind, nachts alleine nach Hause zu gehen. Das ist zwar leider nichts Neues, aber immer noch weiter so wichtig, das weiter zu thematisieren, weil diese Belästigung im Alltag nie aufhören, vor allem in Städten. Und die Angst davor, dass sowas wieder passiert, sowas hört auch nicht auf. Lovehead sind dabei aber jetzt nicht wütend im Song, sondern einfach frustriert bis trotzig, würde ich sagen. Die versuchen sich eben nicht einschränken zu lassen, trotz allem. Die werden aber auch nie aufgeben, das anzusprechen. Unser Lieblingslied diese Woche, das hier ist Lovehead für euch mit Heimweg in Deutschlandfunk Nova.

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0: Das ist Jorni, kurz vor 17 Uhr hier für euch. Control heißt der Song und wenn ich hier auf Control drücke, dann hört man Matthias Wurms. Hallo.
1: Hallo Gero.
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3: Die israelische Menschenrechtsorganisation B'Tselem wirft der Regierung unter Ministerpräsident Benjamin Netanyahu vor, dass sie palästinensisches Leben im Westjordanland unmöglich machen will. Die Organisation hat einen Bericht vorgestellt mit dem Titel Das Auslöschungsprojekt. Laut B'Tselem tötete Israel im Westjordanland seit Oktober 2023 mehr als 1100 Palästinenser. Außerdem wurden Zehntausende aus Flüchtlingslagern und Dörfern gewaltsam vertrieben. Im Gegenzug übernahmen Siedler die Kontrolle über 18% des Westjordanlandes. Dies geschehe parallel zum, Zitat, Völkermord im Gazastreifen. Dort habe die Logik der Auslöschung ihre extreme Form angenommen. B'Tselem kritisierte die internationale Gemeinschaft. Sie beobachte die israelische Gewalt gegen Palästinenser seit Jahren, tue aber nichts. Mehrere EU-Länder wollen, dass die Europäische Union sich in der Arktis-Region stärker engagiert. Das haben 12 europäische Länder nach einem EU-Arktis-Treffen in Finnland gefordert, darunter Deutschland, Frankreich und Dänemark. Sie begründen die Forderung mit der Bedrohung aus Russland. Laut Bundeskanzler Friedrich Merz baut Russland seine militärische Präsenz in der Arktis aus. Die europäischen Länder sehen in der Arktis außerdem große Chancen, Geld zu verdienen. Weil das Meereis dort wegen des Klimawandels schmilzt, entstehen neue Schifffahrtswege. Und in der Region gibt es wichtige Rohstoffe wie Öl und Gas. Verteidigungsminister Boris Pistorius will Soldaten nach Litauen abkommandieren. Dort baut die Bundeswehr gerade eine Panzerbrigade auf. 80% der Stellen konnten laut dem Verteidigungsministerium mit Freiwilligen besetzt werden. In einigen Bereichen fehlt aber noch Personal, zum Beispiel bei Logistikern und IT-Fachleuten. Deshalb sollen mehrere hundert Männer und Frauen jetzt einen Versetzungsbefehl bekommen. Die Bundesregierung hatte zugesagt, einen Kampfverband fest in Litauen zu stationieren, als Reaktion auf das aggressive Auftreten Russlands. Die Panzerbrigade umfasst 4.800 Soldaten und 200 zivile Mitarbeiter. Sie soll Ende 2027 einsatzfähig sein. In Deutschland haben viele Menschen Probleme, ihre Strom- oder Gasrechnung zu bezahlen. Laut Statistischem Bundesamt lebten letztes Jahr fast 4 Millionen Menschen in einem Haushalt, der die Rechnungen nicht fristgerecht bezahlen konnte. Das entspricht einem Bevölkerungsanteil von 4,6%. Gegenüber dem Jahr davor ist das ein leichter Rückgang. Menschen, die zur Miete wohnen, haben dabei häufiger Probleme, die Energierechnungen zu zahlen. Bei Leuten mit Eigentumswohnung oder Haus kam das seltener vor. Die Energiepreise in Deutschland sind seit Russlands offenem Überfall auf die Ukraine stark hochgegangen. Inzwischen ist auch der Iran-Konflikt für das hohe Preisniveau mitverantwortlich.
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0: Also hier steht heute noch bewölkt mit Aufheiterungen. Ja, super witzig. Temperaturen 17 bis 27 Grad, morgen dann im Norden eher bewölkt. Nordwesten kann es regnen, teilweise sogar auch Gewitter geben. Wenn ihr in der Mitte von Deutschland wohnt oder auch im Süden, da ist es dann eher sonnig. Ganze dann sogar bis 30 Grad morgen.
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0: Schönen guten Tag. Dienstag haben wir es kurz nach 5. Freut mich, dass ihr dabei seid. Nee, Quatsch, Dienstag. Guck mal hier. Das Ding ist, heute war ein Almost Monday zu Gast. Ich werde die morgen morgen hören. Wir müssen das Ganze hier fleißig übersetzen, muss alles seine Ordnung haben. Aber guck mal, die haben mich jetzt, die heißen Almost Monday, die haben mich komplett durcheinander gebracht. Almost Monday meint eigentlich Sonntag. Heute ist Montag und ich spreche von Dienstag. Also irgendwie passt es auch nicht ganz. Egal, Hauptsache jetzt Musik.
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0: Diesen letzten Schritt, den ist dir dann irgendwie nie gegangen.
1: Und irgendwann im Studium dachte ich mir, eigentlich Fußball wäre ja jetzt doch eigentlich irgendwie mal doch an der Zeit. Und ich hatte da voll Lust drauf, habe dann so ein bisschen recherchiert und irgendwie dachte ich, ja, die Mannschaften sind aber, glaube ich, echt ein bisschen zu gut für mich.
0: Aber ey, good news, vor ein paar Wochen hat ihr dann ein Arbeitskollege den letzten Anschubser gegeben. Laura hat nochmal sich hingesetzt, nachgeguckt und eine Mannschaft gefunden, die sogar gepostet hat, dass sie extra und sehr, sehr gerne Anfängerinnen da hätte. Und dann ist sie genau da zu einem Probetraining hingegangen. Es war aber nicht nur dieser Schubser von Kollegen. Laura glaubt auch, dass sie sich einfach verändert hat in den letzten Jahren.
1: Am Ende glaube ich auch, dass ich mittlerweile einfach einen größeren Selbstwert habe. Also ich denke mir halt so, ich lebe nur einmal und ich bin es mir selbst wert, meine Träume zu erfüllen. Und glaube, dass ich da eben auch selber so ein bisschen über mich hinaus wachsen kann und halt auch mal außerhalb meiner Komfortzone gehen kann, weil ich es einfach in den letzten Jahren auch immer mal wieder gegangen bin. Deswegen bin ich jetzt auch diesen Schritt gegangen.
0: So, wie ist das aber, ne? Wenn man so lange, lange zögert, dann wird es irgendwie umso schwerer, finde ich, dann doch mit der Sache anzufangen, die man sich da vorgenommen hat. Wie schafft man das? Nicolas Sander, der ist psychologischer Psychotherapeut und hat dafür einen ziemlich konkreten Trick. Zum Beispiel, wenn ihr euch ewig vorgenommen habt, mal mit dem Joggen anzufangen.
2: Hilfreich ist es, konkret eine Entscheidung zu treffen, wann möchte ich denn den ersten kleinen Schritt machen. Also wenn ich mir konkret den Zeitpunkt einplane, zum Beispiel für Dienstag 16 Uhr, wenn ich mir konkret überlege, wo möchte ich das machen, wie lange möchte ich joggen, mir vielleicht schon die Tasche packe und die an die Tür stelle, mir vielleicht einen Kalendereintrag mache, dann ist die Chance, dass das Ganze klappt, deutlich höher, als wenn ich nur denke, ich würde gerne mehr Sport in meinen Alltag bringen.
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0: Schönen guten Tag, Leute. Es ist 17.18 Uhr.
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0: Ja, heute steigen die Temperaturen leicht auf etwa minus 7 Grad. Nachts kühlt es auf etwa minus 9 Grad ab. Und zur Mitte der Woche werden Höchstwerte um die minus 3 bis minus 6 Grad erwartet. Leute, nicht erschrecken, das ist das Wetter für die Arktis, die aktuelle Wettervorhersage. Aber die große Frage ist natürlich, klar, es ist dort sehr, sehr kalt. Aber wem gehört denn die Arktis eigentlich? Es ist gerade ein Arktis-Gipfel in Finnland. Zudem ist auch Bundeskanzler Friedrich Merz angereist, weil die Region in letzter Zeit ziemlich ins Interesse von ein paar Ländern gerückt ist. Und deswegen fragen wir jetzt mal nach bei Claudia Neumeier aus unserem Deutschlandfunk Nova Nachrichtenteam. Warum interessieren sich die Länder gerade jetzt so sehr für die Arktis?
2: Ja, weil die sich rasant verändert. Also die Arktis ist eine der Weltregionen, die sich durch den Klimawandel am schnellsten verändert. Das Meereis, das schmilzt und gibt neue See- und damit auch mögliche Handelswege frei. Das macht sie geostrategisch interessant. Außerdem lagern in der Arktis wertvolle Rohstoffe, Erdöl und seltene Erden zum Beispiel. Und an die kommt man in Zukunft ebenfalls besser ran, wenn weniger Eis und Permafrost herrschen.
0: Aber gibt es da nicht irgendeine Regelung für? Also wir hatten dann überhaupt einen Anspruch auf die Arktis?
2: Also viele Teile des arktischen Meeres und damit auch des Meeresbodens gehören offiziell niemanden. Also das Territorium, das wird von der Internationalen Meeresbodenbehörde verwaltet. Die reguliert zum Beispiel, wie die Ressourcen dort genutzt werden und sie ist verantwortlich für den Schutz des Lebensraums in der Arktischen See. Aber es gibt auch insgesamt 8 Staaten, die zumindest teilweise in der Arktis liegen. Zu denen gehören Finnland und Schweden und damit Mitglieder der Europäischen Union. Finnland war es auch, was zu der Konferenz eingeladen hat. Und dann gehören noch Island dazu, Norwegen, Kanada, die USA und Russland. Und Dänemark, weil Grönland zum Königreich Dänemark gehört.
0: Gut, klar, weil Grönland, horchen wir jetzt alle auf, wir denken sofort an Trump und seine ganzen Ideen da und Vorstöße.
2: Genau, der hat ja ziemlich umstrittene Ansprüche an Grönland und dessen Rohstoffvorkommen angemeldet. Aber mit denen haben sich jetzt die Teilnehmenden beim Arktis-Gipfel nicht beschäftigt. Also zumindest werden sie in der Erklärung nicht explizit erwähnt.
0: Okay, dann lass uns nochmal auf den Gipfel an sich gucken, auf den Arktis-Gipfel. Wer ist daran beteiligt?
2: 12 Länder der Europäischen Union, darunter auch Deutschland. Bundeskanzler Merz, der sagte heute bei einer Pressekonferenz:
3: This Arctic region is not only critical for Europe's security and stability. This region has become a geopolitical hotspot. Russia is building up its military capabilities here.
2: Also die Arktis ist kritisch für Europas Sicherheit und Stabilität. Die Region ist ein geopolitischer Hotspot geworden, sagt er, und Russland baut hier seine militärische Präsenz aus. Mhm. Zum Beispiel weiß man, dass im Frühjahr russische U-Boote in der Nähe von Spitzbergen unterwegs waren. Nach Angaben aus NATO-Kreisen sollen die dort getestet haben, wie sie Unterwasserkabel beschädigen können, ohne Spuren zu hinterlassen.
0: Und was haben jetzt die teilnehmenden Länder beschlossen bei diesem Arktis-Gipfel?
2: Sie fordern, dass sich die EU mehr in der Region engagiert und Russland, aber auch China und den USA Paroli bietet. In der gemeinsamen Erklärung heißt es, dass zum Beispiel die Überwachung der Arktis verstärkt werden soll. Finnland hätte gern eine europäische Eisbrecherflotte, mit der könnte man die Wege im arktischen Meer nämlich zuverlässig sichern. Und außerdem sieht man wirtschaftliche Chancen, sowohl bei Rohstoffen als auch im Tourismus.
0: Also ihr hört es, das Interesse an der Arktis wächst. Es gab gerade deswegen einen Arktis-Gipfel, Merz war auch da. Die Infos hatte Claudia Neumeier. Dank dir.

0: rate mal, wie der Song heißt hier von Dagny. Richtig? Rain.
1: Rain.
0: Ja, Sarah, du bist auch dabei. Sehr gut. Mitgeraten, kriegst einen Punkt von mir. 17:30 haben wir. Sarah Brückner, let's go.
2: Hi. 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
3: Zuerst drei wichtige Themen in kurz. Die israelische Menschenrechtsorganisation B'Tselem wirft Israels Regierung vor, dass sie palästinensisches Leben im Westjordanland und im Gazastreifen unmöglich machen will. Die Organisation hat dazu einen Bericht vorgestellt mit dem Titel Das Auslöschungsprojekt. Die EU soll in der Arktisregion eine größere Rolle spielen. Das sagen 12 europäische Länder, darunter Deutschland. Sie begründen die Forderung mit der Bedrohung aus Russland. Und der UNO-Menschenrechtskommissar fordert eine stärkere Regulierung von künstlicher Intelligenz. Er sagt, dass die Welt an einem Wendepunkt steht, an dem es kein Zurück mehr gibt.
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3: In den Sommermonaten besteigen jedes Jahr rund 200.000 Leute den Berg Fuji in Japan. Außerhalb der Saison ist das aber gefährlich, weil es sehr kalt werden kann oder die Hänge vereisen. Die Regionalregierung hat deshalb jetzt entschieden, dass Wanderer, die außerhalb der Saison in Not geraten, es selbst zahlen müssen, wenn sie per Helikopter gerettet werden müssen. Die Regierung will so unvorsichtige Besteigungen verhindern. Laut der japanischen Nachrichtenagentur Kyodo sind zuletzt mehr Wanderer auch im Winter auf den Berg gestiegen, ohne die nötige Ausrüstung. Auf den Filmfestspielen von Venedig gab es für den israelischen Dokumentarfilm NASA eine Auszeichnung und Standing Ovations. In Israel droht der Kulturminister dem Regie-Duo jetzt mit dem Entzug der Staatsbürgerschaft. Der Film beschäftigt sich mit der israelischen Kriegsführung im Gazakrieg. Er wirft der Armee zum Beispiel Massentötungen von mutmaßlichen Hamas-Anhängern mithilfe von KI vor. Das israelische Militär hatte das zurückgewiesen. Der Kulturminister spricht jetzt von Staatsverrat und sagt, es gehe dem Regisseur und der Regisseurin darum, ihrem Heimatland zu schaden, um Beifall von Antisemiten auf der ganzen Welt zu bekommen. Auch der rechtsextreme israelische Polizeiminister hat das Regie-Duo als Schande für das israelische Volk bezeichnet. Ob die beiden wirklich ihre Staatsbürgerschaft verlieren, ist unklar. Es gibt zwar ein Gesetz dazu in Israel, das wird aber selten angewendet und es gibt hohe rechtliche Hürden dafür. Eigentlich erheben die USA auf die meisten EU-Produkte Zölle von 10%. Jetzt hat US-Präsident Donald Trump angekündigt, dass der Zoll auf irischen Whisky komplett wegfallen soll. Er sagt, dass er während seiner Irlandreise am Wochenende darum gebeten wurde. Schon im Frühjahr hatte Trump schottischen Whisky von den Zöllen ausgenommen, nach einem Staatsbesuch vom britischen Königspaar in den USA. Die EU hatte letztes Jahr ein Zollabkommen mit den USA geschlossen und damit wahrscheinlich einen Handelskrieg abgewendet. Seitdem galt ein Zoll von 15% auf die meisten EU-Produkte. Den hatten die USA im Juli auf 10% gesenkt. Das waren die News.
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0: Jetzt mal ausnahmsweise nicht aus der Arktis, sondern aus Deutschland. Da macht im Grunde genommen jede Region gerade, was sie will. Also im Norden und im Osten kann es noch bis 22 Grad sein. Im Südosten ein bisschen Regen runterkommen. Der Südwesten noch bis 26 Grad heute an eurem Feierabend. Und dieser meteorologische Flickenteppich, nenne ich es mal, der geht auch morgen so weiter. Im Norden gibt es Wolken, Nordwesten Regen und Gewitter bei 19 bis 23 Grad. In der Mitte sonnig, im Süden auch sonnig bei 23 bis sogar 30 Grad.
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0: Tag Leute. Ich spiele euch jetzt Somba mit einem der Songs, wo er sich am verletzlichsten zeigt, würde ich sagen. Spricht nämlich davon, dass er mit seinem Körper nicht zufrieden ist und immer wieder so negative Gedanken hat. Das hier ist My Body Isn't Ready.

0: Das ist Tams Me and You. Und gleich spiele ich für euch Beste Zeit von Bruckner. Vorher aber Sarah Brückner mit zwei Pünktchen noch dabei. Da besteht jetzt kein Verwandtschaftsverhältnis.
1: So klein ist der Unterschied.
0: Du kommst nicht auch aus Regensburg, ne?
1: Nee.
0: Jakob und Matti.
1: Nee, ich komme aus der Eifel.
0: Ja gut, dann mach mal lieber dein Ding. Sarah Brückner jetzt für euch.
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3: Vom Weltall aus messen, ob auf den Feldern alles okay ist, das will die Europäische Weltraumagentur ESA mit einer neuen Mission schaffen. In der kommenden Nacht soll vom Europäischen Weltraumbahnhof in Französisch-Guyana eine Rakete mit einem neuen Satelliten an Bord abheben. Der soll die Erde in mehr als 800 Kilometern Höhe umkreisen. Die Mission heißt FLEX. Mit an Bord ist Technik von einem deutschen Forschungsteam. Es hat am Fraunhofer Institut für angewandte Optik und Feinmechanik in Jena wichtige optische Bauteile entwickelt für ein spezielles Spektrometer. Das Gerät scannt die Erde in einem bestimmten Rhythmus ab und analysiert die Strahlung der Pflanzen auf der Erde. Denn Pflanzen senden sogenannte Fluoreszenzsignale aus, die zeigen, ob alles funktioniert bei der Photosynthese. Die Signale sind schwach, aber trotzdem messbar. Der Plan ist, so Infos über die Gesundheit von Pflanzen weltweit zu sammeln. Wenn alles glatt geht, soll der Satellit 3,5 Jahre lang um die Erde kreisen. Künstliche Intelligenz entwickelt sich gerade rasant weiter. Allerdings werden in letzter Zeit öfter Sicherheitsbedenken laut, vor allem nachdem KI-Systeme eigenständig eine Plattform gehackt haben. Am Wochenende hat der Chef der KI-Firma Anthropic darum nochmal gefordert, das Entwicklungstempo zu bremsen, um Zeit zu gewinnen für Sicherheitschecks. Neben viel Zustimmung gibt es aber auch Kritik. Zum einen könnte das nur klappen, wenn alle großen Entwickler mitmachen, auch in China. Fachleute haben da aber Zweifel. Andere sehen die wiederholten Warnungen eher als PR-Aktion. Hintergrund könnte sein, dass die Branche Geld braucht. Bis jetzt trägt sich das KI-Geschäftsmodell stark über Zuschüsse und die Schulden der Tech-Unternehmen wachsen. Zeigen sich Unternehmen besonders verantwortungsvoll, lockt das möglicherweise Käufer an. Anthropic will zum Beispiel bald an die Börse, genauso OpenAI. Das Unternehmen hinter ChatGPT hat seinen Börsengang zuletzt aber verschoben. Tag und Nacht, Jahreszeiten oder Menstruation. Unser Leben ist voller Rhythmen, also wiederkehrender Muster. Und die bestimmen auch Funktionen in unserem Körper, zum Beispiel wann wir morgens aufwachen oder Hunger bekommen. Manche Rhythmen dauern 24 Stunden, aber es gibt auch längerfristige. Und genau so ein Muster hat ein Forschungsteam der Uni Melbourne jetzt beim Ruhepuls entdeckt. Das Team hat Smartwatch-Daten von rund 600 jungen Erwachsenen ausgewertet. Wie schnell ihr Herz im Ruhezustand schlug, änderte sich bei den meisten immer wieder mal. Und zwar nach einem bestimmten Rhythmus. Bei einigen war der in etwa eine Woche lang, bei anderen einen Monat und bei einer dritten Gruppe mehrere Monate. Das Team vermutet, dass äußere Faktoren die Länge bestimmen. Sehr lange Zyklen verliefen zum Beispiel parallel zu Jahreszeiten. Monatliche Zyklen, vor allem bei Frauen, richteten sich nach der Menstruation und wöchentliche wechselten häufiger am Wochenende. Welche Faktoren genau dahinter stecken, ist aber noch unklar.
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0: Dino aus Frieden in Nordrhein-Westfalen, dem kann es nicht schnell genug gehen.
1: Ich finde eine möglichst schnelle KI-Entwicklung gut. Und ich würde mir mehr Techno-Optimismus wünschen, vor allem in Deutschland.
0: Dino findet, das ganze Thema ist ziemlich aufgeblasen, gerade damit es mehr klickt. Ich habe euch ja heute hier in Deutschlandfunk Nova gefragt, was ihr so über die letzten Warnungen von den großen KI-Firmen denkt. Die machen sich ja gerade Sorgen, dass künstliche Intelligenz irgendwann schlauer werden könnte als wir Menschen und sich dann verselbstständigt. Ist im kleinen Rahmen auch in den letzten Wochen schon so passiert. OpenAI, einer der größten Firmen, die haben jetzt sogar ihren Börsengang verschoben, weil die sagen, man muss die Entwicklung von KI verlangsamen. Das Gegenteil also von dem, was Dino sagt. Und es müsse auch mehr kontrolliert werden. Fabio aus Bedburg-Hau, der hat geschrieben, ich halte so eine Einigung zur Regulierung der künstlichen Intelligenz für unwahrscheinlich, weil dann müssten ja so Akteure wie China oder die USA um die technologische Vorherrschaft kämpfen. Die könnten quasi gar nicht zu echten Grenzen gezwungen werden, weil sie dazu nicht bereit sind. Die konkurrieren miteinander, die würden diesen Wettbewerb eher fortsetzen. Und deswegen mit so einer Kontrolle über diese Schlüsseltechnologie, das ist ein bisschen ähnlich, schreibt er, wie bei der Atomwaffe. Da steht wirklich so die globale Marktführerschaft auf dem Spiel. Und deswegen dachte ich, es wäre nochmal spannend zu klären, was man eigentlich tun könnte, um die Gefahren durch KI wirklich einzudämmen. Also welche Mittel gibt es da wirklich? Welche Mittel haben überhaupt Staaten auch für sowas? Wir gucken mal, ob wir das diese Woche hier noch klären in Deutschlandfunk Nova. Diese Warnungen und dieser verschobene Börsengang, das hört man auch immer wieder. Die könnten natürlich auch so eine Art PR-Aktion sein jetzt von diesen Tech-Firmen, mit der sie ein gutes Image aufbauen wollen, um mehr Kohle einzusammeln, weil die eigentlich sonst auch noch andere Probleme haben. Aber es gibt eben auch Leute, die von solchen Warnungen verunsichert werden. Das ist ja auch völlig legitim. David aus der Nähe von Aschaffenburg zum Beispiel, der versucht das aber nicht so an sich ranzulassen.
2: Ich laufe ein wenig mit Scheuklappen durch die Welt, sozusagen.
0: Naja, okay. Vielleicht also, auch als Schutz, oder?
2: Ja, vielleicht auch. Und vielleicht auch, dass man da nicht irgendwie psychisch auch einen Knacks bekommt, dass man dann nicht mehr schlafen kann vor lauter Zukunftsangst. Das ist dann ja so einen gewissen Eigenschutz wahrscheinlich, ja.
0: Das kann ich gut verstehen. In Teilen geht es mir da gerade genauso. Ich bin auch echt irgendwie, mich beschäftigt das. Und deswegen guter Impuls hier von David. Wir werden morgen mal klären mit einer Psychologin, was es eigentlich mit einem machen kann, wenn man da so eine Angst oder eine Sorge entwickelt. Ähnlich wie bei Klimaangst auch. Und deswegen vielen Dank für eure Nachrichten heute. Wir bleiben da diese Woche mal dran in Deutschlandfunk Nova und versuchen immer wieder einzelne Aspekte und Fragen von euch aufzugreifen.

0: Sam Fender war das zusammen mit Olivia Dean hier bei Deutschlandfunk Nova. Wir haben es jetzt 18 Uhr und Matthias Wurms ist am Start.
1: Hallo, hi. Caro, hi.
0: Matthias hat ein Update aus der Welt für uns.
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3: Die Diskussion über die Risiken von künstlicher Intelligenz weitet sich aus. Ein Sprecher der Bundesregierung erklärte, dass man die Warnungen ernst nimmt. Er schlug eine Lösung im Rahmen der G7-Staaten vor. Das Bundesdigitalministerium verwies auf das neu gegründete nationale KI-Sicherheitsinstitut, das Risiken frühzeitig identifizieren soll. UNO-Menschenrechtskommissar Volker Türk forderte eine stärkere Regulierung in der Entwicklung von KI. Die Welt stehe an einem Wendepunkt, an dem es kein Zurück mehr gebe. US-Präsident Donald Trump dagegen bezeichnete die Warnungen vor Risiken als Verschwörung. Amerikanische KI-Firmen wie Anthropic und OpenAI hatten gefordert, die KI-Forschung zu verlangsamen. Einzelne Mitarbeiter sprachen davon, dass KI in kurzer Zeit das Internet übernehmen oder die Menschheit auslöschen könnte. Hintergrund sind mehrere Fälle, in denen sich KI-Agenten selbstständig gemacht hatten. Der deutsche Militärgeheimdienst MAD sagt, dass Deutschland immer stärker von sogenannter hybrider Kriegsführung betroffen ist. Dazu gehören zum Beispiel Sabotage und gezielte Desinformation. In seinem Jahresbericht schreibt der Geheimdienst, dass mit hoher Wahrscheinlichkeit vor allem Russland hinter Hacker- und Drohnenangriffen steckt und versucht, die Politik zu beeinflussen, zum Beispiel mit Fake-News-Kampagnen. Der MAD macht aber auch China für einzelne Versuche verantwortlich, militärische Infrastruktur in Deutschland auszuspionieren. Der MAD ist auch zuständig für Extremismus in der Bundeswehr. Dort hat vor allem im Bereich Rechtsextremismus gab es mehr Verdachtsfälle. Der MAD zählte in dem Bereich fast 520 neue Verdachtsfälle, ein Anstieg um 26%. Die israelische Menschenrechtsorganisation B'Tselem wirft der Regierung unter Ministerpräsident Benjamin Netanyahu vor, dass sie palästinensisches Leben im Westjordanland unmöglich machen will. Die Organisation hat einen Bericht vorgestellt mit dem Titel Das Auslöschungsprojekt. Laut B'Tselem tötete Israel im Westjordanland seit Oktober 2023 mehr als 1.100 Palästinenser. Außerdem wurden Zehntausende aus Flüchtlingslagern und Dörfern gewaltsam vertrieben. Im Gegenzug übernahmen Siedler die Kontrolle über 18% des Westjordanlandes. Dies geschehe parallel zum, Zitat, Völkermord im Gazastreifen. Dort habe die Logik der Auslöschung ihre extreme Form angenommen. B'Tselem kritisierte die internationale Gemeinschaft. Sie beobachte die israelische Gewalt gegen Palästinenser seit Jahren, tue aber nichts. Benzin ist an den Tankstellen so teuer wie noch nie. Laut dem Autoclub ADAC kostete ein Liter Super E10 gestern im bundesweiten Tagesdurchschnitt 2,27 Euro. Diesel war mit 2,40 Euro fast wieder so teuer wie beim Rekord im April. Ein Grund ist, dass der Konflikt in der Golfregion wieder komplizierter geworden ist. In der Politik wird deshalb darüber diskutiert, wie man Autofahrer und Berufspendler entlasten kann. Die SPD-Bundestagsfraktion fordert einen staatlichen Preisdeckel und eine Übergewinnsteuer wie in Belgien oder Luxemburg. Bundeswirtschaftsministerin Katharina Reiche von der CDU sprach sich für Direktzahlungen an Geringverdiener aus. Der Grünen-Vorsitzende Felix Banaschak forderte ein vergünstigtes Deutschlandticket.
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0: Heute Abend bleibt es eigentlich ganz schön, zumindest weitestgehend trocken. Nur in der Mitte von Deutschland kann man Schauer runterkommen. Die Nacht kühlt es ab auf 15 bis 7 Grad. Morgen ist es dann wieder wärmer, 23 bis 30 Grad sind drin. Auch meistens trocken, nur im Nordwesten können abends Schauer runterkommen. Zum Teil dann aber auch kräftige Gewitter.
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0: Ja, hi. Ihr habt es gerade in den Nachrichten schon gehört, die Bedrohung durch KI, KI-Risiken. Auch bei Gero habt ihr in der Sendung schon mitdiskutiert, was ihr eigentlich von KI haltet und ob euch das Ganze so ein bisschen Angst vielleicht auch macht. Wir wollen hier gleich nochmal genauer drauf schauen, was sind das eigentlich für Risiken und müssen wir jetzt wirklich alle Angst haben oder wie soll dieses, naja, das langsamer angehen lassen eigentlich aussehen? Hört ihr gleich hier in so 7 Minuten.
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0: dass man die Entwicklung verlangsamen müsse, weil sonst könnte die KI in so 6 bis 12 Monaten schon das ganze Internet übernehmen. Christian Schiffer ist KI-Experte bei der ARD und er sagt, endlich.
1: Es ist tatsächlich auch ein Zeitpunkt gewesen, wo ich mir sowas auch gewünscht habe, weil die Lage ist schon ziemlich dramatisch und diese ganze Branche steht auch, also die KI-Branche steht schon auch ziemlich unter Schock.
0: Ja, damit spielt er auf einige Vorfälle aus diesem Sommer an, die für ziemliche Schlagzeilen gesorgt haben und ihn eigentlich eher an so einen Science-Fiction-Roman aus den 90ern erinnern würden.
1: Da ist eine KI, die bricht in Anführungsstrichen aus ihrer Entwicklungsumgebung aus, die hackt ein anderes Unternehmen. Plötzlich stellt man fest, Moment, hier sind ja KI-Schwärme im Internet unterwegs. Und diese Schwärme geben sich dann auch so einen Namen. Also die haben sich den Namen Das Kollektiv gegeben. Und die versuchen dann auch in Anführungsstrichen ihre Spuren zu verwischen und vernetzen sich da und umgehen Sicherheitssachen. Und das sind ja alles Dinge, die sind halt real passiert.
0: Ja, und das Ganze ist passiert ohne jegliches menschliches Eingreifen, zwar in einem Testumfeld, aber trotzdem, bis dato war das immer menschlich gesteuert. Und die Sorge bei fehlender Regulierung ist halt,
1: die lassen sich dann eben nicht mehr so einfach kontrollieren. Und dann kommt natürlich hinzu, dass natürlich diese KI-Agenten möglicherweise auch uns Menschen benutzen könnten, um irgendein Schindluder zu treiben. Ja, Menschen bestechen, Menschen unter Druck setzen, Menschen erpressen und so weiter. Und vielleicht sind wir dann eben auch ein Stück weit ein Werkzeug von einer KI, um wirklich etwas Schlechtes über die Welt hereinbrechen zu lassen.
0: Ja, soweit die Science-Fiction-Szenarien, die leider gar nicht mal mehr so Science-Fiction sind. Jetzt haben wir natürlich viele Fragen. Müssen wir jetzt Angst haben? Wie geht das Ganze weiter? Das haben wir uns genauer angeschaut in unserem Nachrichtenpodcast Unboxing News. Da gucken wir uns zum Beispiel an, welche Vorschläge Anthropic-Chef Dario Amodei dagegen hat, warum seine Konkurrenz ihm erstaunlicherweise auch rasend schnell zugestimmt hat und wie realistisch Amodeis Vorschläge eigentlich sind, diese ganze Entwicklung zu verlangsamen. Das hört ihr in einer guten Stunde um 7:30 hier bei Deutschlandfunk Nova im Radio. Und wie es Podcasts so an sich haben, könnt ihr das natürlich auch später noch hören. Unboxing News heißt der Podcast und den findet ihr da, wo ihr sonst so gerne eure Podcasts hört. 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

0: In Berlin stehen Wahlen an, zumindest die Wahlen fürs Abgeordnetenhaus. Am 20. September, also jetzt am Sonntag, da dürfen zum ersten Mal auch 16- und 17-Jährige mitwählen.
1: Mich interessiert sehr das Thema Wehrpflicht, das finde ich sehr interessant. Betrifft mich ja selber darum, wie es dann oder ob man dahin muss oder kann.
2: Dass der Deutschland-Ticket jetzt günstiger wieder auf 9 Euro gemacht werden soll und Schüler kostenlos fahren sollen. Und so wie, dass mehr Wohnungen gebaut werden sollen, die Mieten runtergesetzt werden sollten. Also für sowas interessiere ich mich.
3: Mich interessieren einfach die Wahlen, weil ich mag das einfach. Ich liebe die Politik. Ja, einfach, ich mag das einfach.
0: Ja, für viele Parteien sind junge Menschen, vor allem jetzt 16- und 17-Jährige, Chance und Herausforderung zugleich, weil junge Wählerinnen und Wähler gelten als politisch unberechenbar. Die sind weniger parteigebunden als ältere Generationen. Ne? Also sagt man nicht, ach, ich habe jetzt aber schon immer Partei XY gewählt, also mache ich das jetzt auch weiter. Sondern die reagieren auch stärker auf aktuelle Themen und lassen sich seltener von Traditionen oder auch ihrem eigenen Milieu leiten. Politisch interessiert sind sie aber auf jeden Fall. Das zeigt der Beitrag von Luisa Sammann.
4: Ob sie sich für Politik interessieren? Younes und Dinko aus Berlin-Neukölln müssen nicht lange überlegen.
5: Ich finde, jeden sollte so Politik eigentlich etwas interessieren, weil es ja auch mit dem Land zusammenhängt, in dem man lebt.
6: Also es betrifft mich sehr, würde ich sagen, weil ich bin jung, ich bin 17 Jahre alt. Und ich finde einfach, dass Politik die Zukunft ist und wir müssen es mitgestalten.
4: Bei den Abgeordnetenhauswahlen in Berlin am 20. September können Younes, Dinko und knapp 55.000 andere 16- und 17-Jährige das nun tun. Zum ersten Mal dürfen sie mitwählen. Dass die angeblich so unmotivierte Generation Z politisch durchaus interessiert ist, bestätigen Studien. Eine davon trägt den Titel Hürdenlauf zur Wahlurne und erschien im Frühjahr bei der Bertelsmann Stiftung. Co-Autor Jonathan Hoffmann kommt darin zu einem eindeutigen Fazit.
7: Junge Menschen sind öfter in Vereinen engagiert, sie sind eher ehrenamtlich tätig als die Gesamtbevölkerung. Sie sind politisch interessiert, sie sind motiviert und engagiert.
4: Das Problem? Trotz des großen Interesses liegt die Wahlbeteiligung bei jungen Menschen grundsätzlich deutlich unter der von Älteren. Ein Grund dafür, 75% von ihnen haben den Eindruck, sie würden nicht ausreichend in politischen Entscheidungen berücksichtigt. Auch Dinko aus Neukölln geht das so.
6: Also jetzt bei diesen klassischen Parteien, da sage ich 0%. Diese alten Säcke, die interessieren sich nur für sich selber und ihren Taschen. Ich würde mal eine Regierung bevorzugen, die von richtig jungen Menschen, wie Menschen in meinem Alter, geführt wird.
4: Großes Interesse auf der einen, Enttäuschung auf der anderen Seite. Forscher sprechen von einem vorhandenen Potenzial, das dringend genutzt werden müsste. Denn Untersuchungen zeigen auch, wer schon als junger Mensch wählen geht, tut das danach meist ein Leben lang. Die Erstwählerinnen und Erstwähler an die Wahlurne zu bekommen, stärkt also auch langfristig die Demokratie. Nur, wie gelingt das?
8: Ich denke, die Ansprache und der richtige Ton, die ist schon elementar für die junge Generation.
4: Meint Kilian Hampel, Co-Autor der Trendstudie Jugend in Deutschland 2026.
8: Weil daran hapert es schon oft, dass man nicht wirklich mit ihnen in Kontakt tritt. Und gerade in Wahlen wie jetzt in Berlin, wo erstmals auch 16-, 17-Jährige mitwählen dürfen.
4: Mit der überparteilichen Kampagne Wähl dir dein Berlin versucht das Berliner Abgeordnetenhaus, das seit einigen Wochen besser zu machen. Heul nicht, geh wählen. Oder willst du mit mir wählen gehen? Steht auf den bunten Plakaten und Flyern, die sich speziell an Erstwählerinnen und Erstwähler richten. Auch über die sozialen Medien wird die Kampagne verbreitet. Dort versuchen inzwischen auch die Parteien, sich stärker zu positionieren. Besonders die AfD hat es erfolgreich vorgemacht, jetzt ziehen die anderen nach. Die Zahl der parteipolitischen Accounts auf TikTok, Instagram und Co. sei drastisch gestiegen, so Politikwissenschaftler Hampel. Aber ob das reicht?
8: Grundsätzlich, wenn man jetzt einen jungen Menschen für sich gewinnen will, geht es dann auch darum zu zeigen, ich vertrete deine Themen und auch langfristig wird sich da was verändern. Also es reicht nicht nur, irgendwie hip dastehen zu wollen, es muss schon auch um die Themen gehen, die sie beschäftigen.
4: Dass das trotz aller Studien und Erkenntnisse eher selten passiert, hat einen einfachen Grund. Erstwählerinnen und Wähler unter 18 machen in Berlin gerade mal 2,2% der Wahlberechtigten aus. Über das Wahlergebnis entscheidet am Ende vor allem die Generation 50+.
8: Deswegen verstehe ich auch eine Partei, einen Politiker, eine Politikerin, die sagt, ich fokussiere mich auf die ältere Generation. Aus einer rein taktischen Sicht verstehe ich das, aus einer moralischen und gesellschaftlichen, aus einer wissenschaftlichen natürlich überhaupt nicht.

0: Almost Monday habt ihr gerade hier gehört. Und jetzt hört ihr hier Matthias Wurms. Hi.
1: Hallo, Caro.
0: Wir haben es jetzt nämlich 6:30 und das heißt, Matthias Wurms erzählt uns, was aktuell in der Welt los ist.
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1: Zuerst gibt es drei wichtige Themen in kurz. Der UNO-Menschenrechtskommissar hat gefordert, die Entwicklung von KI stärker zu regulieren, um die Risiken klein zu halten. Die Bundesregierung hat eine Lösung im Rahmen der G7-Staaten vorgeschlagen. US-Präsident Trump lehnt eine KI-Regulierung ab. Der deutsche Militärgeheimdienst MAD warnt in seinem Jahresbericht vor mehr Sabotageakten und Desinformation aus Russland und vor mehr Rechtsextremismus in der Bundeswehr. Und die israelische Menschenrechtsorganisation B'Tselem wirft Israels Regierung vor, palästinensisches Leben im Westjordanland und im Gazastreifen vernichten zu wollen. Die Organisation hat dazu einen Bericht vorgestellt mit dem Titel »Das Auslöschungsprojekt«.
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1: Nach der Parlamentswahl in Schweden ist noch offen, wer das Land in Zukunft regieren wird. Fast alle Stimmen sind ausgezählt und die bisherige Opposition mit den Sozialdemokraten an der Spitze liegt knapp vor dem Regierungslager, einem Mitte-Rechts-Bündnis. Allerdings dürfte es schwierig werden, eine neue Regierung zu bilden, denn die Sozialdemokraten müssten eine Koalition mit drei linken und grünen Parteien bilden und da gibt es über mehrere Themen Streit. Der jetzige konservative Ministerpräsident Ulf Kristersson hat bisher in einer Minderheitsregierung regiert, unterstützt von den rechtspopulistischen Schwedendemokraten. Kristersson hatte schon vor der Wahl angekündigt, dass er sich mit den Schwedendemokraten diesmal auch eine Koalition vorstellen kann. Aber auch dafür würde es aktuell nicht reichen. In Nigeria beginnt gerade ein Börsengang, der größte in der Geschichte Afrikas werden könnte. Dahinter steckt die Ölraffinerie des Multimilliardärs Aliko Dangote. Seine Fabrik am Rande der Metropole Lagos profitiert gerade von den weltweiten Lieferengpässen durch den Irankrieg. Seitdem ist die Nachfrage nach Öl, Benzin und Kerosin stark gestiegen. Bei dem Börsengang könnte die Raffinerie nach Berechnungen von Reuters mit bis zu 47 Milliarden Dollar bewertet werden. Gekostet hat sie rund 20 Milliarden. Sie wurde erst vor 2 Jahren in Betrieb genommen und liefert den Großteil des Benzins, das in Nigeria produziert wird. Der Besitzer Dangote ist der reichste Mann Afrikas. Mit dem Börsengang richtet er sich auch gezielt an Kleinanleger, die über digitale Plattformen Aktien kaufen können. Was Drohnen angeht, sind die Regeln in Peking sowieso schon sehr streng. Denn die chinesische Hauptstadt gilt als Machtzentrum der Kommunistischen Partei mit deutlich härteren Bestimmungen als im Rest des Landes. Jetzt verschärft die Stadt ihre Drohnenregeln nochmal. Ab Mitte November gilt ein komplettes Verbot. Für alle, die ihre Drohnen jetzt loswerden wollen, hat Peking ein Rückkaufprogramm aufgelegt. Die Behörden begründen das Verbot mit Sicherheitsbedenken. Anfang des Sommers war im Stadtzentrum von Peking ein Kleinflugzeug gegen den größten Wolkenkratzer geflogen. Der Pilot starb, 13 Menschen wurden verletzt. Ob das Unglück eine Rolle spielt für die strengeren Regeln jetzt, ist aber nicht klar.
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0: Trocken bleibt's heute Abend, nur in der Mitte von Deutschland kann mal ein Schauer runterkommen. Heute Nacht dann 15 bis 7 Grad, morgen wieder wärmer bei 23 bis 30 Grad. Auch trocken den Tag über, nur abends können im Nordwesten Schauer und auch Gewitter um die Ecke kommen.
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0: Ja, hi. Einen wunderschönen Montagabend wünsche ich euch. Für viele ist ja Montag so, ja, der schwierigste Tag der Woche, da mal wieder reinzustarten ins Arbeitsleben. Deswegen ist doch schön, dass der Montag jetzt so gut wie geschafft ist. Macht euch einen schönen Abend jetzt mit Peggy Gou hier.

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0: Wir schauen jetzt zusammen auf Indien, weil Indien könnte Deutschland in 2 Jahren als drittgrößte Volkswirtschaft der Welt ablösen. Das hat das Institut der Deutschen Wirtschaft Köln berechnet. Wir haben mit Dr. Samina Sultan von dem Institut gesprochen, also von dem IW. Sie ist Expertin für Außenhandel und Wirtschaftspolitik und weiß, was an der indischen Wirtschaft eigentlich so besonders ist.
1: Indien verfolgt eine Politik der strategischen Autonomie. Also es will sich keinem Lager zuordnen, sondern Indien schaut, wo liegt unser Interesse und mit wem koalieren wir in der Hinsicht dann. Das sieht man ja auch daran, dass Indien zum Beispiel Teil der sogenannten BRICS-Länder ist, mit Brasilien, China und Russland, aber auch gleichzeitig eben ein Bündnis mit den USA im Sicherheitsbereich hat.
0: Ja, so kann Indien zum Beispiel russisches Öl bekommen und trotzdem mit der EU einen Freihandelsdeal abschließen. Im Januar haben sich die EU und Indien geeinigt, Handelsschranken abzubauen. Indien könnte so noch krasser aufsteigen, weil europäische Unternehmen gerade voll auf Digitalisierung setzen, aber ihnen eben die Leute fehlen. Und genau da ist Indien unschlagbar bei den IT-Dienstleistungen. Dort erwirtschaften Millionen von Indern richtig viel Kohle.
1: Wir vergleichen bei diesem Ranking ja die absolute Größe. Und das hängt immer damit zusammen, auch wie stark ein Land wächst bevölkerungsmäßig, weil es gilt die Wirtschaftsleistung pro Kopf mal die Bevölkerungszahl. Und Indien ist zwar bei der Wirtschaftsleistung pro Kopf immer noch 20 Mal geringer als Deutschland, aber die Bevölkerung ist eben viel größer und sie wächst.
0: Dass Indien Deutschland im Wirtschaftsranking überholen könnte, ist am Ende ja eine simple Rechnung. Andererseits galt Indien schon mehrmals als Shootingstar in der Wirtschaft, sagt Samina Sultan, und hat dann aber eben nicht geliefert. 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Da hört ihr auch noch mehr dazu, warum Indien für uns in der EU eigentlich so ein wichtiges Wirtschaftsland ist und was das auch mit Donald Trump zu tun hat. Biffy Clyro sind es für euch.

0: Angus und Julia Stone habt ihr gerade gehört mit The Start. Ich habe das Gefühl, überall sind gerade irgendwelche Wahlen oder stehen welche an. Jetzt ganz aktuell hat Schweden gewählt. Im Vorfeld hieß es bei vielen, die Wahl könnte historisch werden. 4 Jahre konservative Regierung liegen hinter dem Land. Einerseits ging es um Themen wie starker Sozialstaat, Gesundheitsversorgung. Dann aber auch ein großer Punkt Migration und Kriminalität. Also entweder ein Schritt nach links oder einer nach rechts. Unser Korrespondent Arne Bartram hat die Wahl in Schweden für uns verfolgt.
1: Also es gibt tatsächlich immer noch gar kein finales Endergebnis, aber im Moment sieht es so aus, als ob der linke Parteienblock rund um die Sozialdemokraten eine knappe Mehrheit hat, 3 Sitze mehr im Parlament als der rechte Parteienblock. Das kann sich noch mal ein bisschen hin und her schieben, aber was man auf jeden Fall sagen kann, ist, die Regierungsbildung, die wird verdammt kompliziert.
0: Ja, das Problem ist, es gibt 4 Parteien in diesem linken Block und die sind sich uneinig. Auch darüber, was für eine Regierung sie haben wollen, ob sie auch eine Minderheitenregierung unterstützen würden. So oder so muss man aber sagen, für uns in Deutschland wird ein Regierungswechsel keine Konsequenzen haben.
1: Ich würde sagen, so in den großen Linien wird es da wahrscheinlich, also gerade außenpolitisch, keine große Änderung geben. Es ging halt hier auch vor allem um so Themen wie irgendwie Pflege, Krankenversorgung, bezahlbares Leben. Da haben vor allem zum Beispiel, da hat vor allem die Linkspartei mitgepunktet. Ich würde sagen, da sind jetzt für uns in Deutschland irgendwie nicht so die Riesenänderungen zu erwarten, egal ob jetzt die eine oder die andere Seite da die Regierung übernimmt.
0: Wir hier bei Deutschlandfunk Nova halten euch natürlich auf dem Laufenden, wenn es denn dann ein finales Ergebnis gibt. Zimmer 90 sind es für euch.
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0: Und Jolle habt ihr hier gehört, 19 Uhr ist es und Matthias Wurms erzählt uns, was in der Welt los ist. Hi!
1: Hallo Caro!
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3: Die Diskussion über die Risiken von künstlicher Intelligenz weitet sich aus. Ein Sprecher der Bundesregierung erklärte, dass man die Warnungen ernst nimmt. Er schlug eine Lösung im Rahmen der G7-Staaten vor. UNO-Menschenrechtskommissar Volker Türk forderte eine stärkere Regulierung in der Entwicklung von KI. Die Welt stehe an einem Wendepunkt, an dem es kein Zurück mehr gebe. US-Präsident Donald Trump dagegen bezeichnete die Warnungen vor Risiken als Verschwörung. Amerikanische KI-Firmen wie Anthropic und OpenAI hatten gefordert, die KI-Forschung zu verlangsamen. Einzelne Mitarbeiter sprachen davon, dass KI in kurzer Zeit das Internet übernehmen oder die Menschheit auslöschen könnte. Hintergrund sind mehrere Fälle, in denen sich KI-Agenten selbstständig gemacht hatten. Mehrere EU-Länder wollen, dass die Europäische Union sich in der Arktis-Region stärker engagiert. Das haben 12 europäische Länder nach einem EU-Arktis-Treffen in Finnland gefordert, darunter Deutschland, Frankreich und Dänemark. Sie begründen die Forderung mit einer Bedrohung aus Russland. Die europäischen Länder sehen in der Arktis außerdem große Chancen, Geld zu verdienen. Weil das Meereis dort wegen des Klimawandels schmilzt, entstehen neue Schifffahrtswege und in der Region gibt es wichtige Rohstoffe wie Öl und Gas. Verteidigungsminister Boris Pistorius will Soldaten nach Litauen abkommandieren. Dort baut die Bundeswehr gerade eine Panzerbrigade auf. 80% der Stellen konnten laut dem Verteidigungsministerium mit Freiwilligen besetzt werden. In einigen Bereichen fehlt aber noch Personal, zum Beispiel bei Logistikern und IT-Fachleuten. Deshalb sollen mehrere hundert Männer und Frauen jetzt einen Versetzungsbefehl bekommen. Die Panzerbrigade in Litauen umfasst 4.800 Soldaten und 200 zivile Mitarbeiter. Sie soll Ende nächsten Jahres einsatzfähig sein. Städte und Gemeinden in Deutschland sollen beim Bevölkerungsschutz gestärkt werden. Bundesinnenminister Alexander Dobrindt hat 10 Milliarden Euro an Hilfen angekündigt für bessere Technik und Ausbildung im Fall von Krisen. Das soll laut dem CSU-Politiker den Hauptamtlichen helfen und den vielen Zehntausenden Ehrenamtlichen, also zum Beispiel den Freiwilligen Feuerwehren und den technischen Hilfswerken. Dobrindt sagt, dass die Leute bundesweit im Umgang mit Technik ausgebildet werden müssen, damit sie sich gegenseitig immer unterstützen können. Viele Schulkinder haben Schlafprobleme. Die Krankenkasse DAK hat Schülerinnen und Schüler von der 5. bis 10. Klasse befragt. Fast die Hälfte sagen, dass sie mindestens einmal pro Woche Schlafprobleme haben. Mehr als bei der letzten Befragung vor ein paar Jahren. Mehr als zwei Drittel geben an, dass sie mindestens einmal pro Woche erschöpft sind. Auch dieser Wert ist gestiegen. Der Verband der Kinder- und Jugendärztinnen und Ärzte sieht einen Zusammenhang mit Social Media. Der Verbandschef sagt, dass junge Leute vom gesunden Schlaf abgehalten werden, wenn sie spätabends noch aufwühlende Videos gucken.
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0: Heute Nacht kühlt es ab auf 15 bis 7 Grad. Es bleibt weitestgehend trocken. Nur in der Mitte von Deutschland kann es Schauer geben. Auch morgen bleibt es erstmal trocken bei 23 bis 30 Grad. Richtung Abend können dann im Nordwesten Schauer und kräftige Gewitter aufziehen.
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0: Hi! Irgendwie habe ich das Gefühl, dass heute alle so ein bisschen durchhängen, oder? Also ich nehme mich da gar nicht aus. Letzte Woche lag ich noch irgendwie flach mit einer dicken Erkältung. Man hört es vielleicht auch noch ein bisschen, aber mir fällt das irgendwie wahnsinnig schwer, heute so richtig in diesen Tag reinzukommen. Dabei haben wir jetzt 19 Uhr. Also so langsam könnte ich das mal schaffen. Wie sieht's denn bei euch aus? Habt ihr auch so einen Durchhänger oder ja, ist das gerade so eine subjektive Wahrnehmung nur von mir? Vielleicht geht's euch ja auch mega gut. Dann schreibt mir das doch gerne mal. Dann habe ich ein bisschen Anteil daran, dass andere Leute heute ein bisschen motivierter drauf sind. 030 8503 8503 ist die WhatsApp-Nummer zu mir ins Studio. Da könnt ihr mal sehr ernst gemeint die Frage beantworten, wie es euch heute eigentlich geht. Und das nicht getan mit, ja, alles gut und bei dir? 030 8503 8503 ist die WhatsApp-Nummer zu mir.
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0: Rikas waren das mit Dancing in My Room. Habt ihr gehört, hier bei Deutschlandfunk Nova. Ja, Dancing in My Room wäre vielleicht auch was ich jetzt mal machen müsste, um einfach mal so ein bisschen fitter zu werden. Ich habe es ja gerade schon erzählt, irgendwie hänge ich heute so ein bisschen durch. Liegt vielleicht auch daran, dass ich letzte Woche noch mit so einer Erkältung richtig flach lag. Aber irgendwie komme ich heute nicht richtig in den Tag rein. Ist es vielleicht auch das Wetter, wie man immer sagt? Ich weiß es doch auch nicht. Deswegen habe ich mal euch gefragt, wie es euch eigentlich geht. 030 8503 8503 ist die WhatsApp-Nummer zu mir ins Studio. Da hat sich Christian aus Hannover gemeldet. Und dem ging es heute so ein bisschen ähnlich.
1: Eigentlich habe ich das Gefühl, ich bin K.O., aber eigentlich bin ich doch nicht K.O. Ganz seltsam heute. Also es ist super stressig. Ich habe heute Morgen gedacht, ich komme nicht in den Tag rein. Irgendwie bin ich jetzt so durchgeflutscht. Hab zwischendurch 2 Kaffeepausen gemacht mit richtig gutem Kaffee. Und irgendwie geht's. Also halt durch. Du schaffst es.
0: Das ist aber lieb, Christian. Vielen, vielen Dank. Ja, irgendwie geht's doch immer, oder? 030 8503 8503 ist die WhatsApp-Nummer zu mir ins Studio, wo ich ganz ernst gemeint mal hören möchte, wie es euch heute eigentlich geht. Jane habe ich jetzt für euch mit Kill It With The Beat. Damit kann man vielleicht auch noch mal ein bisschen wacher werden hier.

0: Coldplay. Sage uns einfach mal, don't panic.
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0: Ja, mit Nova auf die 1 könnt ihr tatsächlich 10 Minuten Sendezeit bei uns gewinnen und über das reden, worüber ihr es wichtig findet, einfach mal zu reden. Und dazu könnt ihr euch natürlich auch noch 3 Songs wünschen und mitbringen. Heute ging's los damit. Die erste, die heute gewonnen hat, Sarah aus Frechen. Und die hat direkt einen Appell mitgebracht.
2: Und ich denke, dass die politische Lage im Moment nicht so einfach ist und wünsche mir ganz viel Mut, dass die Leute sich outen und zeigen, was für tolle Menschen da draußen sind und wie vielfältig wir sind.
0: Sarah und ihre Frau sind Lehrerinnen und sie arbeiten an derselben Schule. Und Sarah sagt auch, nicht nur für sie war das Outing und der offene Umgang damit wichtig, sondern auch für ihre Schülerinnen und Schüler.
2: Das ist für die Kinder und für Menschen, die es nicht kennen, total wichtig, dass sie merken, so anders sind die queeren Menschen gar nicht wie wir. Wir haben die gleichen Probleme zu Hause. Und unsere Kinder haben sogar tatsächlich 3 Eltern. Also wir haben 2 Mamas und einen Papa. Und der Papa wohnt zwar nicht bei uns, aber der kommt jede Woche vorbei und spielt mit den Kindern und ist da, wenn wir mal einen Babysitter brauchen. Aber ansonsten ist das wirklich absolut gleich.
0: Ja, abgesehen davon, dass es natürlich wichtig ist und spannend ist, in Lebenswelten von anderen Menschen einzutauchen, zum Beispiel einen queeren Menschen in seinem Umfeld zu haben, kennenzulernen, sagt Sarah. Aber ja, auch ein Outing kann anstrengend sein und mühsam, sagt sie, aber es schafft auch Freiheit.
2: Je offener ich bin, desto einfacher ist es auch für mich. Also ich stelle mir das total schwierig vor, so eingesperrt sein. Also man sagt in der Language, man ist in the closet, also man ist im Schrank eingesperrt, wenn man sich nicht outet. Und ich stelle mir das wäre für mich total schwierig, so immer zu gucken, rechts und links, ah, jetzt rede ich über was Queeres, muss ich jetzt da gucken, wer da ist. Mit dem Kollegen kann ich vielleicht nicht drüber rechnen. Deswegen, genau, outet euch und seid frei.
0: Sarah hat also heute Morgen das Thema Outing, Queersein zum Thema gemacht bei Nova auf die 1. Ja, und ihr könnt auch mitmachen, das nächste Thema auswählen. Morgen gibt es den nächsten Gewinner oder Gewinnerin. Um kurz nach 7 wieder bei Till und Sebastian hier bei Deutschlandfunk Nova. Und ihr könnt natürlich auch mitmachen unter der 030 8503 8503. Hier hört ihr nochmal, wie es geht.
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2: Carly Rae Jepsen war das hier bei Deutschlandfunk Nova. Wir haben es 7:30. Das heißt, es gibt eine neue Folge von unserem Nachrichtenpodcast Unboxing News. Heute, also eigentlich immer mit einem wichtigen Thema, aber heute finde ich auch wieder besonders wichtig. Es geht nämlich um das Thema KI, ob da eigentlich gerade alles so ein bisschen außer Kontrolle gerät. Meine Kollegin Rahel Klein hat sich das zusammen mit Team angeschaut.
3: Spielen KI-Firmen mit dem Leben von uns Menschen? Jacob Coxon, der bis vor kurzem bei Anthropic, der Firma hinter Claude, gearbeitet hat, findet, ja.
4: If you have a super advanced intelligence, it will be smart enough to kill us.
3: Eine super schlaue KI könnte die Menschheit auslöschen, glaubt er. Und auch Anthropic-Chef Dario Amodei hat jetzt am Wochenende gefordert, es muss was passieren.
5: If we take the wrong path, then the chance of something going wrong could be even higher than that.
3: Was er vorschlägt, wie die anderen KI-Unternehmen darauf reagieren und wie groß die Gefahr gerade wirklich für die Menschheit ist, all das schauen wir uns heute an.
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3: Hey. In diesem Podcast packen wir jeden Tag ein aktuelles Thema aus. Ihr bekommt Einordnung und persönliche Perspektiven. Heute ist Montag, der 14. September 2026. Künstliche Intelligenz kann unser Leben bereichern, einfacher machen. Es gibt Menschen, die glauben zum Beispiel, dass KI ein absoluter Gamechanger beim Kampf gegen Krebs sein wird. Das Problem ist nur, wenn KI immer schlauer und immer mächtiger wird, dann kann sie dem Menschen auch immer gefährlicher werden. Oder? Es gibt KI-ExpertInnen, die das glauben, die eine Wahrscheinlichkeit von 10 oder mehr Prozent sehen, dass künstliche Intelligenz die Menschheit in den nächsten 10 Jahren auslöschen könnte.
4: They are talking specifically about AI doing some sort of either bioweapon or other sort of weapon-like technology. To kill everyone. That is the scenario they are saying is possible.
3: KI könnte zum Beispiel lebensbedrohliche Biowaffen entwickeln. Mit solchen Warnungen hat KI-Entwickler Jacob Coxon in der vergangenen Woche für Schlagzeilen gesorgt. Er hat seinen Job beim Tech-Unternehmen Anthropic gekündigt, weil er bei diesem in seinen Augen viel zu wenig regulierten KI-Wettrennen nicht mehr mitmachen will. Und jetzt hat sich an diesem Wochenende auch sein ehemaliger Chef zu Wort gemeldet. Anthropic-Chef Dario Amodei. Meine Kollegin Anne Eutin aus dem Unboxing-News-Team fasst uns zusammen, was da genau passiert ist. Anne, der CEO von Anthropic, hat am Samstag ein Essay veröffentlicht. Worum geht's da genau?
7: Also der Titel des Essays sagt schon, We must pace the frontier, sprich Amodei findet, die gesamte Branche müsse das Tempo drosseln, mit dem sie ihre KI-Modelle weiterentwickelt. Mhm. Sonst könnten KI-Systeme innerhalb der nächsten 6 bis 12 Monate das Internet übernehmen, schreibt er. Die Sicherheitsvorkehrungen und die Kontrollmöglichkeiten, die müssten mithalten können mit dem Tempo, in dem sich die KI-Technologie weiterentwickelt. Und das Risiko, die Kontrolle zu verlieren, das sei tatsächlich hoch. Auch wenn es in seinem Essay jetzt nicht gleich um die Auslöschung der Menschheit geht, sondern eher um einen drohenden Kontrollverlust bei KI-Systemen, sagt er aber,
5: I agree with Jacob much more than I disagree with him.
7: Also er stimmt seinem ehemaligen Mitarbeiter Jacob Coxon in vielem zu, meint er, und er spricht sich für eine aktive Regulierung aus.
3: Also aktive Regulierung, Tempo drosseln, welche Ideen hat er denn konkret?
7: Zum einen will er unabhängige Prüfer ins Unternehmen holen. Die sollen ähnlich umfassende Zugriffe wie reguläre Mitarbeitende haben und schon in der Trainingsphase von KI-Modellen Sicherheitsstandards überwachen und Sicherheitsvorfälle dokumentieren. Das will Amodei bei Anthropic einführen, unabhängig davon, was die Konkurrenz macht. Generell plädiert er aber an die gesamte Branche.
5: The way to take the right path is for the industry to work together.
7: Außerdem wünscht er sich eine staatliche Regulierung, die die KI-Unternehmen gemeinsam mit Regierungen erarbeiten sollen. Und drittens sei dafür auch eine globale Kooperation notwendig, gerade mit China, weil die jenseits der USA die fortgeschrittenste KI-Entwicklung hätten, auch wenn das mit autokratisch geführten Ländern natürlich schwierig sei.
3: Das heißt, unabhängige PrüferInnen, staatliche Regulierung und globale Kooperation. Wie hat denn die Konkurrenz auf den Vorschlag von ihm reagiert?
7: Die haben sehr schnell sehr viel Zustimmung signalisiert. Elon Musk, der ist jetzt nicht gerade als Freund jeglicher Regulierung bekannt, aber selbst der schreibt bei X, Dario is right. Und Sam Altman von OpenAI, der größte Konkurrent von Anthropic, der stimmt sogar konkret der Idee zu, unabhängige Prüfer für Sicherheitsstandards ins Unternehmen zu holen. OpenAI werde da mitmachen, schreibt er auch auf X.
8: Also ungewöhnlich viel Zustimmung von sehr, sehr großen, mächtigen Tech-Firmen. Bei OpenAI, muss man sagen, hat es im Sommer ja auch einen Vorfall gegeben, über den sehr viel diskutiert wurde.
7: Genau, also in der Testumgebung, man nennt das Sandbox, also ein digitalen Sandkasten quasi, hatte OpenAI KI-Agenten quasi spielen lassen. Sie sollten Sicherheitslücken erkennen. Und diese KI-Agenten, die hatten diese Sicherheitslücken nicht nur erkannt, sondern auch ohne Befehl ausgenutzt und dann die Infrastruktur eines anderen Unternehmens angegriffen. Also die haben sich quasi selbstständig gemacht, unerlaubterweise den Sandkasten verlassen und sich dafür auch untereinander abgesprochen. Und sowas ist vorher noch nie passiert, dass so ein KI-Schwarm sich derart selbstständig gemacht hat und so einen Cyberangriff durchgeführt hat. Und auch bei Anthropic selbst gab es dann ähnliche Fälle, was Amadei eben dazu bringt zu sagen,
9: it's a warning sign that we need to slow down.
7: Man muss dazu aber auch sagen, in diesen Sandboxes hatten die KI-Agenten aber auch mehr Freiräume als sonst. Ne? Trotzdem zeigt es natürlich, wozu die KI inzwischen in der Lage ist.
8: Voll. Welche Reaktion gab es von politischer Seite zu den Vorschlägen?
7: Also Donald Trump spielt die Sorgen von Amadei momentan eher runter. Man könne zwar Leitplanken setzen, aber er befürchtet auch, dass eine Regulierung dazu führen könnte, dass die USA das KI-Wettrennen dann doch noch verlieren könnten.
10: We're leading China in AI and frankly I want to keep it that way because whoever wins AI wins.
7: Aber genau diese Logik spricht Dario Amadei eben auch als so gefährlich an.
9: The incentives to pull ahead and the military advantage that you get from that are so large, but we should try.
7: Es sei extrem verlockend, sich als USA auch einen militärischen Vorsprung zu verschaffen, aber man solle dieser Logik nicht nachgehen.
8: US-Präsident Donald Trump ist also erstmal kein großer Fan von dem Vorschlag, die Weiterentwicklung von KI zu verlangsamen. Wer bei KI gewinnt, gewinnt, sagt er. Whatever that means. Und auch aus China kam Kritik an dem Vorschlag der Tech-Bosse, die Entwicklung zu verlangsamen. Und man muss auch mal festhalten, längst nicht alle KI-Expertinnen und Experten bauen so ein krasses Bedrohungsszenario auf wie Ex-Anthropic-Mitarbeiter Jacob Coxon. Und weil die Schlagzeilen darüber einen aber ja ziemlich verunsichern können, haben wir bei jemandem nachgefragt, der sich schon lange mit KI-Themen beschäftigt.
11: Ich bin Christian Schiffer. Ich arbeite unter anderem beim Bayerischen Rundfunk und dort betreue ich als Redakteur den KI-Podcast der ARD. Das heißt, ich beschäftige mich mit allen möglichen Sachen, die mit Technologie, mit künstlicher Intelligenz, mit dem Internet und so weiter zu tun haben. Und nebenbei habe ich noch eine ganz große Ader für Computerspiele.
8: Was hat Christian denn gedacht, als er jetzt von diesem Vorschlag von Anthropic-Chef Dario Amodei gehört hat?
11: Also wenn man sich mit künstlicher Intelligenz beschäftigt, dann hat man diese ganze Diskussion um Sicherheit, sollen wir KI stoppen, sollen wir KI verlangsamen, wirklich so oft gehört. Und dann habe ich mir das aber angeschaut, weil das war nur die Überschrift. Ja, erst war ja immer so, okay, Dario Amodei hat sich jetzt hier geäußert, Er will eine Verlangsamung. Und dann habe ich es mir angeschaut und dann fand ich tatsächlich, aha, sieh mal einer an, da steht jetzt tatsächlich etwas Neues drin. Und diese ganze KI-Branche steht schon auch ziemlich unter Schock.
8: Lass uns das beides genauer angucken. Erstmal vielleicht, wo steht denn jetzt nochmal was Neues drin?
11: Also eigentlich war es immer so, dass wenn so ein KI-Stopp gefordert worden ist, dass man sich tatsächlich so vorgestellt hat, wie dass man auf einen Stopp-Knopf drückt. Ja? Also man hat sich das immer so vorgestellt, okay, KI ist gefährlich und wir müssen es stoppen und deswegen darf dann niemand mehr weiterforschen und so weiter und so fort. Da war natürlich dann immer gleich so das Gegenargument und auch berechtigterweise, ja, wie soll das denn bitte gehen? Ja? Dass hier die Chinesen aufhören an KI zu forschen, dass die ganzen Unternehmen aufhören an KI zu forschen. Also es war immer so eine Forderung, die zwar plakativ war und vielleicht irgendwie ganz gut, um auf das Thema hinzuweisen, aber sie war wenig realistisch. Mhm. Und das Neue, was jetzt Dario Amodei gemacht hat, ist, dass er gar nicht sagt, wir müssen KI-Entwicklung stoppen, sondern tatsächlich verlangsamen.
8: Aber warum dieser Zeitpunkt jetzt? Also, dass es Sicherheitsbedenken und Warnungen gibt bei der Entwicklung von KI, das ist ja jetzt wirklich, wie du auch sagst, nicht neu. Warum dieser Zeitpunkt jetzt? Wissen die in den Unternehmen Dinge, die wir absolut gar nicht wissen und die Kacke ist schon viel krasser am Dampfen? Oder ist das gerade auch einfach nur eine geschickte PR-Strategie?
11: Also ich persönlich habe das mit der PR nie so richtig geglaubt, weil, mein Gott, also ist das jetzt wirklich so tolle PR, wenn man sagt, man hat eine Technologie, die die Menschheit vernichten kann? Ich weiß es nicht, ob das irgend so ein Einkäufer von so einem Mittelständler in Baden-Württemberg wirklich so interessiert. Dazu ist ja KI wirklich mächtig und kann einem ja wirklich sehr helfen in Unternehmen. Ich glaube, da braucht man dieses Narrativ des Weltuntergangs nicht. Und ich denke, der Zeitpunkt, warum das jetzt ist, ist, weil das einfach jetzt so wirklich offenkundig geworden ist. Also wir hatten ja einfach Vorfälle in den letzten Wochen, die einfach wirklich erinnern an so einen schlechten Science-Fiction-Roman aus den 90ern. Ja, so, also da ist eine KI, die bricht in Anführungsstrichen aus ihrer Entwicklungsumgebung aus, die hackt ein anderes Unternehmen. Plötzlich stellt man fest, Moment, hier sind ja KI-Schwärme im Internet unterwegs. Und diese Schwärme geben sich dann auch so einen Namen. Also die haben sich den Namen Das Kollektiv gegeben. Also wirklich wie in so einem schlechten 90er-Jahre-Science-Fiction-Roman. Und die versuchen dann auch, in Anführungsstrichen, ihre Spuren zu verwischen und vernetzen sich da und umgehen Sicherheitssachen. Und das sind ja alles Dinge, die sind halt real passiert.
7: Wie muss man solche Prognosen bewerten, ne? Dass dann Menschen sagen, okay, die Wahrscheinlichkeit, dass KI die Menschheit auslöscht, auch in den nächsten Jahren, liegt bei ungefähr 10%. Oder wenn dann gesagt wird, so in den nächsten 6 bis 12 Monaten könnte ein KI-Schwarm in der Lage sein, das gesamte Internet zu übernehmen. Sind das seriöse Prognosen?
11: Also ich würde das mal sagen, gemischt. Also ich schlafe immer noch sehr ruhig, ja. Also trotz dieser 10%. Und ich glaube, da gibt es keine wissenschaftliche Grundlage oder ähnliches, ja. Das sind natürlich sehr plakative Vorstellungen. Sehr viel plausibler wäre ja, dass KI einfach zu einem größeren Unfall führt, ja, was wir immer wieder erlebt haben in der Geschichte der Menschheit. Tschernobyl war so ein Beispiel, ja, relativ neue Technologie und es passiert ein Unfall. Und da muss man nicht irgendwie Angst haben vor diesen 10%, dass die Menschheit auslöscht. Weil mir persönlich würde es schon reichen, eben zu sagen, okay, es kommt zu einer größeren Katastrophe, ja. Und die Geschichte der Menschheit sollte uns eben Demut lehren, dass wir manchmal Technologien nicht so ganz kontrollieren können. Und deswegen würde ich sagen, besser, man denkt einmal zu viel über Sicherheit nach, als einmal zu wenig.
7: Das bedeutet so den Worst Case, ne, dass die ganze Menschheit ausgelöscht wird. Davon gehen wir jetzt vielleicht mal gerade erstmal nicht aus, aber es können durchaus Dinge passieren. Was sind denn so krassesten oder konkretesten Sicherheitsbedenken, also was konkrete Szenarien sein könnten, um das mal ein bisschen greifbarer zu machen?
11: Dario Amodei spricht ja vor allem von sogenannten Bot-Netzwerken. Also Bot-Netzwerke, das sind eben auch so Schwärme von Bots, die Sachen hacken, nur die wurden halt bisher von Menschen gesteuert. Und letztendlich haben die Menschen gesagt, was sie machen sollen und was sie nicht machen sollen. Diese KI-Bots, die haben eben ein höheres Maß an Autonomie, kann man vielleicht sagen, ja. Und die lassen sich dann eben nicht mehr so einfach kontrollieren. Und dann kommt natürlich hinzu, dass natürlich diese KI-Agenten möglicherweise auch uns Menschen benutzen könnten, um irgendein Schindluder zu treiben. Ja, Menschen bestechen, Menschen unter Druck setzen, Menschen erpressen und so weiter. Und vielleicht sind wir dann eben auch ein Stück weit ein Werkzeug von einer KI, um wirklich etwas Schlechtes, ja, über die Welt hereinbrechen zu lassen.
7: Warum könnte Tempo rausnehmen helfen?
11: Naja, die Situation gerade ist ja, dass die Entwicklung schneller geht als die Sicherheitsforschung. Und das ist natürlich schlecht, ja, weil dann kann man das nicht kontrollieren. Und ich denke, wenn man jetzt einfach ein bisschen auf die Bremse drückt, dann könnte sich das vielleicht wieder ein bisschen angleichen. Also das ist zumindest die Hoffnung. Und ich glaube, es ist vielleicht auch der Einstieg in eine Diskussion, wie wir vielleicht KI wirklich regulieren können, ja.
7: Und wer ist da in erster Linie in charge? Sind das vor allem die KI-Unternehmen selbst oder können die das gar nicht selber? Weil würde man ja erstmal denken, so, ne? Warum muss da jetzt überhaupt ein Aufruf hin? Können ja die Unternehmen selber sagen, ja, wir machen jetzt mal langsamer.
11: Ja, kein Unternehmen will hinter dem anderen zurückfallen. Und wenn man halt mehr in Sicherheit investiert, anstatt mit in die KI und mit der voranzukommen, dann bleibt man natürlich ein bisschen so auf der Strecke, ja. Also das heißt, wir haben hier so eben dieses Herdentriebverhalten, niemand kann so richtig aufhören. Und deswegen muss vielleicht jemand auch von extern kommen und sagen, nein, wir stoppen jetzt oder wir bremsen jetzt.
7: Wer wäre das dann? Wären das die US-Regierung? Wäre das die chinesische Regierung? Oder wer wäre da wirklich in charge?
11: Also ich glaube, es sind einfach unterschiedliche Akteure, die wir hier haben. Also die Unternehmen selbst sind natürlich hier gefragt. Und dann gibt es aber noch eine Ebene und da würde ich schon sagen, das ist die internationale. Also da sind dann nicht mehr nur nationale Regierungen gefragt, sondern eben auch, ja, die Chinesen, die Amerikaner, gut, die Europäer sind jetzt ziemlich weit hinten im KI-Wettlauf, aber wer weiß, wenn sich das ändert, auch die, dass man da tatsächlich guckt, okay, das ist ein so wichtiges Thema für die Menschheit, da brauchen wir auch supranational einfach Regelungen, die diese Gefahren minimieren.
7: Hältst du das für realistisch? Weil wenn man sich jetzt so die ersten Reaktionen von US-Präsident Donald Trump anhört oder auch von der chinesischen Seite, dann klingt es ja alles eher so, nee, das hier ist ein Wettrennen und wer zuerst am Ziel ankommt, der hat halt gewonnen.
11: Ja, genau, das ist das. Und wir leben natürlich auch heute in einer Welt, in der, sagen wir mal, die geopolitischen Spannungen auch höher sind, als sie jetzt vor 20 Jahren waren, ne? Und das ist eigentlich das große Problem. Also die große Befürchtung ist halt, dass wenn ein Land zu sehr auf die Bremse drückt, dass es vom anderen Land überholt wird.
7: Ja.
11: Und dann vielleicht so überholt wird, dass dieser Vorsprung gar nicht mehr aufzuholen ist, weil die anderen dann die Super-KI haben und man selber hat sie halt nicht. Das Schlechteste, was passieren könnte, wäre, dass erst etwas passieren muss, damit sich etwas ändert.
7: Zum Abschluss vielleicht nochmal die Frage, die sich vielleicht seit dem Wochenende ja viele irgendwie stellen. Wie sehr müssen wir uns gerade Gedanken machen, dass die Welt bald, sehr bald, wegen superintelligenter KI untergeht und wir ausgelöscht werden?
11: Ich glaube jetzt keine großen Gedanken, sondern die wirklichen Gefahren sind eben ja, Sicherheitsvorfälle, vielleicht sogar größere oder kleinere Katastrophen, also nur in jetzt mal starken Anführungsstrichen. Aber vielleicht hilft es auch dabei, sich auch zu überlegen, wie sehr KI uns als Menschheit auch helfen kann auf der anderen Seite. Ja, also wie sehr KI zum Beispiel beim Bekämpfen von Krankheiten helfen kann, beim Bekämpfen vom Klimawandel, dass es eine Technologie ist, die unser Leben angenehmer, bequemer, lebenswerter machen kann. Und das ist etwas, an das man sich, glaube ich, auch erinnern sollte, wenn man wieder liest, dass diese Technologie vielleicht den Weltuntergang herbeiführen kann. Das hilft.
2: Das war eine neue Folge von unserem Nachrichtenpodcast Unboxing News, heute mit meiner Kollegin Rahel Klein. Wir haben uns das KI-Thema mal angeschaut, weil gerade wird ja viel über Sicherheitsrisiken diskutiert und ob eigentlich KI gerade so ein bisschen außer Kontrolle gerät. 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Jetzt hört ihr aber natürlich erstmal hier weiter Deutschlandfunk Nova. Ich bin Caro Nieder, wünsche euch einen wunderschönen Montagabend und das hier sind Jungle für euch mit Move Like You Do.

0: Eminem und Sia hatten sich 2014 zusammengetan. Dabei war Guts Over Fear rausgekommen, habt ihr gerade hier gehört. Jetzt haben wir 20 Uhr und Matthias Wurms ist am Start. Hi.
1: Hallo Caro.
0: Ein Update aus der Welt kriegt er jetzt.
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1: Die Diskussion über die Risiken von künstlicher Intelligenz weitet sich aus. Ein Sprecher der Bundesregierung erklärte, dass man die Warnungen ernst nimmt. Er schlug eine Lösung im Rahmen der G7-Staaten vor. UNO-Menschenrechtskommissar Volker Türk forderte eine stärkere Regulierung in der Entwicklung von KI. Die Welt stehe an einem Wendepunkt, an dem es kein Zurück mehr gebe. US-Präsident Donald Trump dagegen bezeichnete die Warnungen vor Risiken als Verschwörung. Amerikanische KI-Firmen wie Anthropic und OpenAI hatten gefordert, die KI-Forschung zu verlangsamen. Einzelne Mitarbeiter sprachen davon, dass KI in kurzer Zeit das Internet übernehmen oder die Menschheit auslöschen könnte. Hintergrund sind mehrere Fälle, in denen sich KI-Agenten selbstständig gemacht hatten. Kanada liegt mit den USA in einem ordentlichen Handelsstreit. Jetzt will das Land stärker an die Europäische Union ranrücken. Der kanadische Regierungschef Mark Carney sagt, er will zwar keine EU-Mitgliedschaft, aber eine einzigartige Allianz mit den Europäern. Er begründet das damit, dass man dieselben Werte teilt und dieselben Prioritäten hat. Carney reagiert damit auf einen Bericht im Wall Street Journal. Das hatte berichtet, dass Kanada über eine assoziierte EU-Mitgliedschaft nachdenkt. Unter anderem prüfe Kanada gerade, wie es an den europäischen Binnenmarkt angebunden werden kann, vor allem in den Bereichen Energie, künstliche Intelligenz, Verteidigung und auch bei kritischen Mineralien. Die geplanten Kürzungen in der deutschen Entwicklungszusammenarbeit treffen nach Angaben der Hilfsorganisation Oxfam vor allem Frauen und Mädchen. Oxfam sagt, dass bis 2027 Fördermittel in Höhe von rund 1,8 Milliarden Euro wegfallen könnten. 1,4 Milliarden davon würden auf Projekte zur Geschlechtergerechtigkeit entfallen. Auch die deutschen Beiträge für internationale Organisationen wie UN Women und den UNO-Bevölkerungsfonds sollen deutlich sinken. Dadurch müssten Gesundheitsstationen schließen, Mädchen würden ihre Schulbildung verlieren und Frauen wären schlechter vor Gewalt geschützt. Oxfam wirft der Bundesregierung vor, die Entwicklungszusammenarbeit zunehmend an wirtschafts- und sicherheitspolitischen Interessen auszurichten. Dadurch gerieten die Rechte von Frauen und Mädchen ins Hintertreffen. In England hat ein Mann vor Gericht zugegeben, seine Ehefrau mehr als 20 Jahre lang betäubt und vergewaltigt zu haben. Insgesamt bekannte sich der Mann in 60 Anklagepunkten schuldig. Neben ihm sind 12 weitere Männer wegen sexueller Straftaten gegen die Frau angeklagt. Sie bestreiten aber die Vorwürfe. Der Fall erinnert an den Missbrauchsskandal um die Französin Gisèle Pelliquot. In dem Fall sind 2024 neben ihrem Ex-Mann 50 Mittäter zu langen Haftstrafen verurteilt worden. Auch in Deutschland wird gerade ein ähnlicher Fall vor Gericht verhandelt. Einem Mann aus der Region Hannover wird vorgeworfen, seine frühere Lebensgefährtin jahrelang betäubt, vergewaltigt und sie dabei gefilmt zu haben. Das waren die News.
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0: So langsam dann vielleicht doch schon mal wärmer einpacken, ne? Heute Nacht kühlt es wieder ab auf 15 bis 7 Grad. In der Mitte von Deutschland kann auch mal ein Schauer runterkommen. Morgen bleibt es dann den Tag über trocken. Es wird wieder warm. 23 bis 30 Grad sind drin. Erst am Abend gibt es dann im Nordwesten Schauer und zum Teil kräftige Gewitter.
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0: Ja, hi.
2: No.
0: Los geht sie, meine Lieblingsstunde hier am Abend, 20 bis 21 Uhr. Widmen wir uns ja immer komplett den Musik- und Popkulturthemen. Gucken also, was gerade aktuell in der Musikbranche los ist. Filme, Serien, alles Mögliche, was da halt so reinzählt. Unter anderem schauen wir heute nochmal auf das neue Album von Mine. Wir machen kleinen, ja so Wrap-up von Nina Chubas Sommershows. Die sind jetzt gestern zu Ende gegangen. Und wir schauen auch mal auf Oasis. Die haben ja jetzt ihre nächste Tour schon wieder angekündigt. Und ansonsten hören wir noch in neue Musik rein und ja, noch viel, viel mehr. Alles hier in der nächsten Stunde.
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0: Mine, die hat am Freitag vor einer Woche ihr neues Album Killer rausgebracht.
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0: Dunkel ist zum Beispiel mit da drauf, so heißt dieses Lied hier.
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0: Und Mine feiert sich gerade zu Recht auf Instagram für dieses Album ab. Sie hat ein Reel gepostet, wo einfach im Hintergrund dieses Lied läuft. I'm a bitch, I'm a boss. Und darauf hat sie geschrieben, rate, wer Album Top 10 gegangen ist mit eigenem Label. Und in der Caption schreibt sie, ich bin so stolz. Ja, ey, zu Recht. Mine ist gerade in den Albumcharts auf Platz 10 eingestiegen in den deutschen Charts. Ne, Album gerade raus, direkt eine Woche, Platz 10. Also Congrats an dieser Stelle und vor allem mit eigenem Label heißt ja auch,

0: Faktoren und was daran finde ich gut und was nicht und wovon würde ich mich gerne verabschieden und ja, gerade auch so Rollenverteilung zum Beispiel auch, ne? Also so ich als Frau in unserer Gesellschaft, was sind Anforderungen, die ich jetzt so erkenne, was sind Strukturen, in die ich mich aus Versehen begeben habe, finde ich die überhaupt gut und wo will ich mich raus emanzipieren?
1: In einen Song haben wir gerade schon kurz reingehört, Dunkel heißt der, den hört er hier gleich auch in voller Länge. Vorher kann uns Mina aber noch erzählen, worum es auch in diesem Song speziell geht, Dunkel.
0: Für mich geht es um die politische Gesamtsituation. Da spielt natürlich auch die Klimakrise eine große Rolle, aber auch, naja, diese ganze Gewaltbereitschaft, ne, die jetzt der Faschismus, der ja offensichtlich sichtbar auch in unser Land immer mehr einzieht und dass sich halt Geschichte wiederholt, obwohl man weiß, wohin das führt. Und ja, dass sich Menschen halt die ganze Zeit gegenseitig umbringen aus wirtschaftlichen und Machtinteressen und sich das irgendwie nicht ändert, wir das wissen und dabei zugucken können und sich trotzdem aber nichts dabei ändert.
1: Also viele dunkle Themen stecken da drin, da passt ja auch der Titel Dunkel ganz gut mit dem Statement. Lass ihn mal so stehen, Mine hört er jetzt hier mit Dunkel bei Deutschlandfunk Nova. Ich bin Caro Nieder, hi.

0: Jay Bernard scheinen sie gut verliebt zu sein. Love is on my mind, habt ihr gerade hier gehört. Die Sommershows von Nina Chuba, wo sie zum Teil ja auch in Arenen gespielt hat, die sind jetzt gestern zu Ende gegangen. Zuletzt hat sie jetzt 3 Shows in der Wuhlheide in Berlin gespielt. Und wir gucken noch mal so ein bisschen, weil da war ziemlich viel los bei diesen Shows. Gestern zum Beispiel war Wiz the MC bei dieser letzten Show Vor-Act von Nina Chuba. Und ich würde mal sagen, der hatte das Publikum ganz gut im Griff. Die machen ja alles, was der will. Und jetzt kann man sehen, wie lange Wiz the MC Luft hat. Und wie lange auch das Publikum scheinbar. Ich finde es immer krass. Ich kriege jedes Mal Gänsehaut, wenn ich höre, dass ganz viele Menschen zusammen singen oder auch auf Konzerten irgendwie eine gleiche Bewegung machen oder irgendwie sowas. Ich finde, das hat immer so eine ganz krasse, ja, wie soll man sagen, Ausstrahlungskraft oder whatever. Also auf jeden Fall auf mich, dass ich das immer wahnsinnig schön finde, wenn so viele Menschen zusammen irgendwie eine gute Zeit haben. Auch jetzt schon wieder Gänsehaut. Wir bleiben direkt mal ein bisschen emotional, weil gestern Abend stand auch Bad Moms Jay bei Nina Chuba mit auf der Bühne und ich sag mal so, da sind ein paar Tränen geflossen.
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0: Ja, und da sind dann bei Nina auch wirklich die Tränen geflossen. Du hörst sie auch. Das Publikum rastet natürlich auch aus. Ich meine, es sind ja auch wirklich dann besondere Momente, wenn so Stars auf der Bühne, die ja, keine Ahnung, diese Show jetzt schon viele Abende gespielt haben, natürlich hoffentlich noch Spaß daran haben, aber trotzdem ja irgendeine Performance da leisten. Wenn dann so echte Momente entstehen, wo man dann merkt, okay, Nina Chuba, der geht das hier gerade auch nahe. Dass Bad Moms Jay da vor ihr steht, so ein Girl-Support-Girls-Moment hat und ihr sagt, Nina, guck dich mal hier um. Das alles hast du geschaffen, das alles hast du verdient und dass man so wahnsinnig stolz aufeinander ist. Also das ist ja auch einfach schön, dass einem sowas mal jemand sagt und dann auch noch auf dieser Bühne, wo man gerade in diesem Moment ist. Was ich auch noch cool fand, und da haben wir jetzt nämlich alle noch was von, auch wenn wir nicht dabei sein konnten, ist Bill Kaulitz war in Hamburg als Surprise Act bei Nina Chuba auf dem Konzert mit dabei. Und das Schöne ist, warum ich sage, davon haben wir alle noch was. Dass dieses oder dieser Part des Konzerts wurde jetzt tatsächlich auf YouTube offiziell hochgeworfen, wollte ich schon sagen. Das heißt, obwohl wir nicht dabei waren, können wir so dann trotzdem mal noch Teil davon sein, Teil daran haben. Könnt ihr euch also auf YouTube anschauen, wie Bill Kaulitz und Nina Chuba zusammen Fata Morgana performen und den Originalsong, also nicht in der Live-Version, wie wir gerade einen Ausschnitt gehört haben, sondern einfach original mit Tokyo Hotel zusammen. Hört ihr jetzt

Ja. Oasis Live, das hier war ein Ausschnitt von letztem Jahr in Dublin. Da waren sie ja mit ihrem Comeback auf Tour, aber nur in UK und Irland. Und jetzt ist es endlich soweit. Es gab ja schon monatelang Spekulationen und jetzt haben Oasis bekannt gegeben, dass sie 2027 auf Tour gehen werden und dann eben noch mehr daher mit hinzukommt, anstatt jetzt eben nur UK und Irland, sondern noch andere Orte in Europa, USA. Deutschland ist tatsächlich auch mit dabei. In München werden sie live auftreten. Und ab jetzt kann man sich auch schon so vorregistrieren für eine Chance auf Tickets. Bis Donnerstag habt ihr Zeit, euch da zu registrieren. Das heißt ja dann natürlich noch nicht, dass ihr dann wirklich ein Ticket kaufen könnt, aber um überhaupt eine Chance da drauf zu kriegen. Ja, man kann sagen, die machen faktisch eine Art Residency auch in Manchester und Glasgow, weil sie da tatsächlich in Glasgow 5 Termine haben, in Manchester, da kann ich gar nicht so schnell zählen, das sind über 10 Termine. Und ansonsten 2 Termine in München, 2 in Barcelona, 2 in Amsterdam, 2 in Paris, in Rom. Dann geht's rüber in die USA, Boston, Las Vegas und dann am Ende nochmal Irland und UK im September. Also Leute, ich drücke euch die Daumen, wenn ihr dahin wollt. Nächsten Sommer Oasis tatsächlich in München, in der Allianz Arena. Hier sind sie natürlich auch für euch passenderweise mit Live Forever.

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0: Boy Loco mit Closer.
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0: Erinnert ihr euch noch an diesen Song hier von Celine und Paula Hartmann?

haben sie ja davon gesungen, wie es ja, sich als Frau anfühlt, nachts alleine nach Hause zu gehen und sich alle 3 Sekunden umzudrehen, weil man Angst hat. Und genau dieses Thema hat jetzt, wie führe ich den Satz weiter, seinen Weg in einen neuen Song gefunden. Ist ein bisschen weird. Also es gibt auf jeden Fall ein neues Lied über den Heimweg von Lovehead.

Ne, hier werden so Fragen aufgeworfen. Was hattest du an? Hast du einen Blick zu viel rüber gesendet? Schuld der Frauen, den Frauen gegeben, die eben Dinge auf dem Heimweg oder an, ja, spätabends erleben. Lovehead haben sich das Thema angenommen und wir haben das heute hier zum Lieblingslied gemacht, weil im Lieblingslied wir uns ja immer Lieder anschauen, die wichtige Themen aufgreifen oder uns so zum Nachdenken anregen, eine wichtige Message haben. Und genau das erfüllen Lovehead hier natürlich mit ihrem neuen Song Heimweg. Den hört ihr jetzt hier bei Deutschlandfunk Nova im Lieblingslied.

0: Bonobo zusammen mit Joy Crooks. Always on your side heißt der Song. Ey, die Leute auf Instagram, die das kommentieren, die haben einfach recht. Die sagen, das ist die Kombi, von der wir nicht wussten, dass wir sie gebraucht haben. Einmal Berg. Komm und geh ich immer nur bei Nacht, weil ich so nichts in Farbe. Der wie immer natürlich wahnsinnig toll singt und tolle Texte hat und krasser Beat von denen hier. Kitsch Creek. Ich liebe Kitsch Creek ja über alles, seit der Zeit, wo die mit Trettmann einfach krasse Dinge gerissen haben und jetzt mittlerweile sich ja so ein bisschen, ich sag mal, daraus emanzipiert haben und mit vielen anderen Künstlern und Künstlerinnen zusammenarbeiten. Im Februar kommt das neue Album von Berg raus. Und ich bin mir sehr sicher, dass da ein Song mit Kitsch Creek drauf sein wird. Zumindest bewirbt Berg die ganze Zeit gerade so einen solchen Song. Hören wir doch mal rein, wie der klingt.
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28 Sekunden ist dieses Snippet lang und ich liebe es über alles. Ich weiß, ich werde auch diesen Song lieben. Der Beat ist einfach geil und da drauf aber wieder auch Berg so textstark. Ich fühle das doch schon wieder so sehr. Dieses, dir tut niemand weh, aber dich hat auch niemand lieb. Mhm. Kennen vielleicht Menschen mit Bindungsangst. Also ich finde es grandios und ich hoffe sehr, sehr, sehr, dass dieser Song jetzt am Donnerstag, also der Nacht von Donnerstag auf Freitag rauskommen wird. Weil Berg hat gestern nochmal einen Ausschnitt gepostet und dazu geschrieben, hallo, ich habe lange genug gekocht, jetzt wird serviert. Ja, wann denn? Leute schreiben drunter, okay, und wann gibt's Essen? Oder wir haben Hunger, wir haben großen Appetit. Und einer schreibt, beeil dich, sonst wird das Essen wieder kalt. Ich hoffe, er bringt's raus, solange es noch heiß ist. Falls das jetzt wirklich Donnerstagnacht kommen sollte, dieser Song, hört ihr ihn natürlich am Freitag hier bei Deutschlandfunk Nova, weil da werde ich sicher nicht drauf verzichten, euch den zu spielen. Im Februar kommt ja dann das ganze Album von Berg, Trautonium wird's heißen und ein Song daraus ist ja schon draußen, Lamia, und den habe ich jetzt hier für euch. Das ist Berg bei Deutschlandfunk Nova.

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0: süß. Der Marianne haben sie das Lied gewidmet. Fontaines DC, wenn es mit Marianne.
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0: Ganz genau. Ich gehe gleich hier in meinen Feierabend rein und entlasse euch sozusagen mit meinem letzten Song. Hier geht's gleich natürlich noch weiter bei Deutschlandfunk Nova. Gleich um 9 gibt's wie immer noch die Nachrichten und danach gibt's eine neue Folge von unserem Podcast Eine Stunde History. Da geht's heute um das römische Recht des Corpus Iuris Civilis. Klingt jetzt erstmal sehr trocken, aber wer den Podcast kennt, weiß, die kriegen das ganz hin, das ein bisschen geschmackvoller oder spannender zu erzählen. Ich habe jetzt als letzten Song noch ein Lied von Dolly Parton für euch, weil heute wurde entschieden, dass Dolly Parton der Flughafen in Nashville, der Nashville International Airport, nach ihr benannt werden soll. Diesen Monat ist ja Dolly Parton verstorben und es gab schon vorher eine Petition, dass dieser Flughafen so heißen soll. Das heißt, sie hat das eigentlich noch mitbekommen und hatte typisch bescheiden, wie sie ist, gesagt, ach, ist doch eh nur ein Witz, glaubt sie nicht so ganz, dass das ernst gemeint ist, weil Dolly Parton tatsächlich das Fliegen eigentlich gehasst und deswegen ist es ganz lustig, dass sie jetzt einen eigenen Flughafen sozusagen bekommt. 9 to 5 ist es hier für euch von Dolly Parton. Ich bin Caro Nieder und jetzt raus!

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1: Um 21 Uhr mit Matthias Wurms. In den USA gelten für den CO2-Ausstoß von Kohle- und Gaskraftwerken künftig keine bundesweiten Grenzwerte mehr. Die US-Umweltbehörde EPA hebt die entsprechenden Vorschriften auf. Sie sagt, dass dadurch die Energieproduktion gesteigert werden könnte und die Industrie mehr als 300 Milliarden Dollar an Kosten sparen könnte. Die bisherigen Regeln waren unter Präsident Joe Biden beschlossen worden. Sie sahen vor, den CO2-Ausstoß von Kohlekraftwerken und neuen Gasanlagen deutlich zu senken. Die Regierung von Präsident Donald Trump setzt stattdessen nun ihren Kurs fort, den Klimaschutz in den USA zurückzufahren. Für künftige Regierungen könnte es außerdem schwerer werden, wieder Emissionsgrenzen einzuführen. Umweltschützer in den USA wollen die Entscheidung vor Gericht anfechten. Die Diskussion über die Risiken von künstlicher Intelligenz weitet sich aus. Ein Sprecher der Bundesregierung erklärte, dass man die Warnungen ernst nimmt. Er schlug eine Lösung im Rahmen der G7-Staaten vor. UNO-Menschenrechtskommissar Volker Türk forderte eine stärkere Regulierung in der Entwicklung von KI. Die Welt stehe an einem Wendepunkt, an dem es kein Zurück mehr gebe. US-Präsident Donald Trump dagegen bezeichnete die Warnungen vor Risiken als Verschwörung. Amerikanische KI-Firmen wie Anthropic und OpenAI hatten gefordert, die KI-Forschung zu verlangsamen. Einzelne Mitarbeiter sprachen davon, dass KI in kurzer Zeit das Internet übernehmen oder die Menschheit auslöschen könnte. Hintergrund sind mehrere Fälle, in denen sich KI-Agenten selbstständig gemacht hatten. Die israelische Menschenrechtsorganisation B'Tselem hat schwere Vorwürfe gegen die israelische Regierung erhoben. Sie versuche, unter Ministerpräsident Benjamin Netanyahu, palästinensisches Leben im Westjordanland unmöglich zu machen. Die Organisation hat einen Bericht vorgestellt mit dem Titel Das Auslöschungsprojekt. Laut B'Tselem tötete Israel seit dem Terrorangriff der Hamas im Oktober 2023 mehr als 1.100 Palästinenser im Westjordanland. Außerdem wurden Tausende aus ihren Dörfern und aus Flüchtlingslagern gewaltsam vertrieben. Im Gegenzug hätten jüdische Siedler die Kontrolle über 18% des Westjordanlands übernommen. B'Tselem erklärte, dies geschehe parallel zum von der Organisation so bezeichneten Völkermord im Gazastreifen. B'Tselem kritisierte auch die internationale Gemeinschaft. Sie beobachte die israelische Gewalt gegen Palästinenser seit Jahren, tue aber nichts. In der EU gibt es Streit über Russland-Sanktionen. Morgen laufen Strafmaßnahmen gegen rund 3.000 Personen, Einrichtungen und Unternehmen aus. Und die EU-Mitgliedstaaten konnten sich nicht darauf einigen, sie wie geplant um ein Jahr zu verlängern. Stattdessen gibt es jetzt eine Frist von einer Woche. Bis dahin sollen weitere Gespräche über Streitfragen geführt werden. Nach Informationen der deutschen Presseagentur droht die Slowakei damit, alle Strafmaßnahmen zu blockieren, wenn nicht die Sanktionen gegen den russischen Oligarchen Alisher Usmanov aufgehoben werden. Andere EU-Staaten befürchten, dass in dem Fall andere Betroffene gegen die Sanktionen klagen könnten.
0: Das Wetter.
1: In der Nacht bleibt es trocken, auch wenn es im Nordwesten viele Wolken gibt. Die Temperaturen sinken auf 15 bis 7 Grad. Morgen ist es im Norden bewölkt. Im Nordwesten kann es auch Schauer und teils kräftige Gewitter geben. Die Mitte und der Süden bekommen viel Sonne ab. Das Ganze bei 23 bis 30 Grad.
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2: In der letzten Folge von Eine Stunde History, da haben Matthias und Markus über die sogenannte Völkerwanderung gesprochen, darüber, wie sich die Menschen in Europa zerstreuten, nachdem das Römische Reich untergegangen war und wie aus ihnen sogenannte Völker wurden, Spanier, Franzosen und auch wir. Also, das Römische Reich ist untergegangen, wobei, ja, so kann man das eigentlich auch nicht sagen.
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2: Das Imperium Romanum ist in eine Ost- und Westhälfte geteilt und im Osten in Konstantinopel, da regiert Kaiser Justinian, der das Imperium Romanum wiederherstellen möchte. Und zwar unter seiner Führung und mit einem einheitlichen Recht. Und mit diesem Vorhaben geht das Sammeln und Dokumentieren von Regeln und Gesetzen los, die es bis zu diesem Zeitpunkt gab. Das Corpus Iuris Civilis. Eine riesige Sammlung von Gesetzen wird geschaffen. Und wie das passiert ist, wollen wir uns in dieser Folge ansehen. Denn das ist eine wichtige Grundlage des modernen deutschen und europäischen Rechtswesens. Und einiges davon steht auch heute noch in unserem bürgerlichen Gesetzbuch.
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2: Hallo Matthias.
1: Sei gegrüßt.
2: Matthias, das Corpus Iuris Civilis, das ist eine Gesetzessammlung aus dem 6. Jahrhundert, in der noch viel ältere juristische Texte verarbeitet wurden. Was ist denn daran für uns heute noch interessant?
1: Naja, nachdem sich die Wissenschaftler mit dem Corpus Iuris Civilis im Mittelalter beschäftigt haben, war damit sozusagen der Weg bereitet für eine moderne Rechtswissenschaft. Das Corpus Iuris Civilis ist immer noch der Rahmen oder die innere Ordnung, kann man vielleicht sagen, des deutschen und europäischen Rechts, und das Corpus Iuris Civilis zeigt, wie stark die Geschichte des antiken Roms mit der des modernen Europa verknüpft ist.
2: Und es ist ja auch sehr eng verknüpft mit dem Namen eines oströmischen Kaisers, nämlich Justinian. Wer war das?
1: Also geboren wurde er um 482 in einem kleinen Ort in der heutigen Republik Nordmazedonien, südöstlich von Skopje. Zwischen 527 und 565 war er römischer Kaiser, genauer gesagt oströmischer Kaiser, denn das weströmische Kaisertum war ja 476 beendet worden. Justinian gilt als der bedeutendste Herrscher in der Zeit des Übergangs von der Antike ins Mittelalter. Und das hat vor allem zwei Gründe. Erstens nämlich die Sammlung der antiken römischen Gesetze, das ab 533 erschienene Corpus Iuris Civilis. Und zweitens ist er berühmt wegen des Versuchs, das gesamte Imperium Romanum wieder zu vereinen, und zwar unter seiner Führung.
2: Hat das denn funktioniert?
1: Naja, teilweise muss man sagen schon, aber letzten Endes ist er doch gescheitert. Er strebte die Restauratio Imperii an, also die Wiederherstellung des Imperiums. Dieser Idee, dass das Imperium Romanum nicht untergehen darf, werden wir noch öfters begegnen, bei Karl dem Großen zum Beispiel. Justinian führte erstmal im Osten Krieg gegen die persischen Sassaniden. Er wollte die Ostgrenze nämlich befrieden, was mit dem sogenannten ewigen Frieden von 532 auch gelang. Damit er im Westen mit der Rückeroberung jener Reiche beginnen konnte, die früher zum Weströmischen Reich gehört hatten, musste Justinian auch die Mittelmeerküste Nordafrikas und das Vandalenreich erobern. Ein Jahr später, 533, begann der Feldzug gegen das Vandalenreich in Afrika. 535 kam es zum Krieg gegen die Goten in Italien, der von 535 bis 54 dauerte. Justinian konnte diese Kriege schließlich siegreich beenden, aber sowohl die afrikanische Küste als auch weite Teile Italiens waren zerstört. Und dennoch stand das alte Kernland des Imperium Romanum, nämlich Italien, wieder unter der Herrschaft des oströmischen Kaisers, jedenfalls auf dem Papier und auch nur kurzfristig.
2: Und wie lange dauerte dieser Zustand?
1: 14 Jahre, denn 568 fielen die Langobarden in Italien ein und errichteten schrittweise eine eigene Herrschaft. Für den oströmischen Kaiser verblieben der ligurische Küstenstreifen am Ufer des Mittelmeeres sowie die Region um Ravenna sowie Sizilien und Teile Süditaliens und der sogenannte byzantinische Korridor. Das war ein strategisch wichtiger Landstreifen in Mittelitalien. 1071 war aber auch das zu Ende. Man kann also sagen, die Restauratio Imperii hat in einigen Teilen geklappt, aber die wirkliche Wiederherstellung ist gescheitert.
2: Also die Wiederherstellung des Römischen Reichs, das war ja das erste der beiden großen Projekte der Herrschaft Justinians. Das zweite war eben dieses Corpus Iuris Civilis, das wir jetzt schon mehrfach angesprochen haben, kurz auch CIC genannt, über das wir heute reden wollen.
1: Ja, und das hing eben mit dem Ersteren zusammen. Also, das wiedervereinigte Imperium Romanum sollte auch in einem einheitlichen Recht vereinigt werden. Aber es gab keine systematisch geordnete oder kommentierte Gesetzessammlung des römischen Rechts. Deshalb erteilte Justinian im Februar 528 den Auftrag, alle noch geltenden Gesetze und Anordnungen seit der Zeit Kaiser Hadrians, der von 117 bis 138 regierte, zu sammeln. Diese Sammlung sollte anschließend systematisiert und kommentiert werden, und alsdann schwärmten Gelehrte aus, um die Texte zu finden und entweder abzuschreiben oder anderweitig in die Sammlung einzufügen. Die Autoren des Corpus Iuris Civilis hatten aus einer großen Menge von Texten auszuwählen, was erhaltenswert war, und die vielen Wiederholungen zu streichen. Als das CIC, das Corpus Iuris Civilis, im frühen Mittelalter wieder zur Anwendung kam, wurden die antiken Gesetze auf die damalige Realität überprüft und in eigenen Glossarschulen kommentiert.
2: Also dieser Grundgedanke von Justinian, der war ja klar und auch sehr verständlich. Richter sollten überall im riesigen Römischen Reich möglichst nach vergleichbaren Kriterien und Regeln urteilen und nicht mal so, mal so. Dafür musste halt aber alles, was es bis dahin an Gesetzestexten und Rechtstraditionen und Justizpraktiken gab, irgendwie zusammengetragen werden. History-Reporter Armin Himmelrath, der nimmt uns jetzt mit nach Konstantinopel in den Palast von Kaiser Justinian und Kaiserin Theodora.
4: Wenn ich geahnt hätte, was das für eine Arbeit wird. Da kommen ja immer noch neue Gesetzestexte hinzu oder irgendwelche Traditionen aus irgendeinem verborgenen Winkel des Reichs. Die Perserkriege waren ja fast ein Spaziergang gegen diese Aufgabe. Justinian, mein Kaiser, ist das alles wirklich so wichtig?
5: Ja, o Theodora, meine Kaiserin, ja, das ist wichtig. Führe dir doch nur einmal die Verwirrung vor Augen, die wir haben, wenn alte Gesetze mal dies sagen und mal jenes. Wenn kaiserliche Erlasse aus längst vergangenen Zeiten etwas anderes bestimmen als solche, die später veröffentlicht wurden. Wie soll da die Stärke unseres Reichs erhalten bleiben? Dieses Reich braucht Ordnung und Klarheit.
4: Aber die alten Rechte Roms, sie sind doch heilig und wir können sie nicht einfach vergessen. Und wenn sie, wie du sagst, so verwirrend und vielfältig sind, wie soll man sie dann ordnen, ohne sie zu verletzen oder zu missachten?
5: Indem man das Beste bewahrt und das Verwirrende entfernt. Flavius Tribunianus, du bist der wichtigste Rechtsgelehrte meines Reichs. Sag mir, ist meine Idee, alle wichtigen Gesetze zu sammeln, vermessen?
6: Mein Kaiser, ich fürchte, die Kaiserin hat recht. Es ist ein riesiges Unterfangen und niemand weiß, ob das zu schaffen ist. Bedenkt, dass es um unzählige Vorschriften, um Erlasse und Gesetze geht, von Spanien bis Konstantinopel, vom Rhein bis in den Norden Afrikas. Vieles ist auf Lateinisch verfasst, einzelnes aber auch auf Griechisch und das alles nicht nur von heute, sondern auch aus früheren Regierungsphasen. Andererseits, wenn jemand diese Aufgabe bewältigen kann, dann seid ihr es, Justinian.
5: Mit deiner Hilfe, Flavius Tribunianus, mit deiner Hilfe.
4: Tribunianus, was brauchst du dafür, den Kaiser bei dieser Aufgabe zu unterstützen?
6: Gelehrte und Beamte, die alle wichtigen Gesetze zusammentragen. Viele Rechtskundige, die diese Erhebungen sichten und sortieren.

0: Rechtsordnungen aus verschiedenen Regionen und Epochen des Römischen Reichs, muss Widersprüche beseitigen und überholte Regeln streichen. Bereits ein Jahr später legt sie den Codex Justinianus vor, einen verbindlichen Überblick über die kaiserlichen Gesetze. Trotzdem geht die Arbeit weiter. Immer weiter.
1: Flavius, dieser Erlass hier, das passt nicht zusammen mit dem aus älterer Zeit, den wir gestern hatten.
2: Dann passt den Älteren an. Nein, noch besser, streich ihn komplett. Wir brauchen Klarheit.
1: Und hier, das sind Gesetze aus der Zeit von Hadrian und teilweise sogar noch älter. Die hier dagegen sind von den jüngsten Kaisern und sie decken sich nicht in ihren Aussagen. Das eine Gesetz sagt dies und das andere genau das Gegenteil.
2: Dann ist ja klar, dass nicht beides zugleich gelten kann. Also müssen wir entscheiden in jedem einzelnen Fall. Denn wir brauchen Klarheit, nicht Verwirrung.
0: Auf Wunsch des Kaisers nehmen die Gelehrten auch die Schriften der großen römischen Juristen unter die Lupe. Es entstehen die sogenannten Digesten, eine Zusammenfassung der spätantiken römischen Rechtspraxis. Zusätzlich schreiben die Kommissionsmitglieder auch ein Lehrbuch, die sogenannten Institutionen. In ihnen werden grundlegende Rechtsbegriffe für Studierende erklärt. Im Jahr 534 erscheint eine neue, überarbeitete Fassung des Codex Justinianus. Und später kommen nach und nach die Novellen hinzu. Die unter Justinian erlassenen neuen Gesetze.
3: Mein Ziel war es nie, die Texte einfach nur zu sammeln. Ich wollte das römische Recht erneuern, damit es nicht nur für unsere Zeit gilt, sondern auch kommenden Generationen dienen und das römische Reich stabilisieren kann.
4: Vielleicht, Justinian, wird dein Name damit für immer mit Ordnung und Gerechtigkeit verbunden bleiben.
3: Vielleicht, Theodora, vielleicht. Aber auch Gesetze altern und werden irgendwann welk.
5: Vielleicht sogar dieser neue Kodex.
3: Aber schön wäre es natürlich schon, wenn das Ganze so etwas wie das Gedächtnis des römischen Rechts wäre. So geordnet, dass es auch in Zukunft genutzt werden kann.
0: Armin Himmelrath war das über die Entstehungsgeschichte des Corpus Iuris Civilis. Und in diese Idee von Kaiser Justinian wollen wir jetzt mal ein bisschen tiefer eintauchen mit Jan-Dirk Hake. Er ist Professor in Jena und hat dort den Lehrstuhl für römisches Recht inne. Hallo, Herr Hake.
6: Hallo, Frau Auber.
0: Herr Hake, wir haben eben von Justinian gehört, der versucht hat, das antike römische Recht zu vereinheitlichen oder zu vereinfachen. War er denn eigentlich tatsächlich der Erste oder hat es vor ihm schon mal solche Versuche gegeben?
6: Er hat angeknüpft an Versuche, die am Ende des 3. Jahrhunderts nach Christus begonnen haben. Dort haben Privatgelehrte, aber gewissermaßen mit kaiserlichem Segen, die Bescheide gesammelt, die die kaiserliche Kanzlei erlassen hat. Bescheide, die die kaiserliche Kanzlei zu Einzelfällen erlassen hat, die aber natürlich auch gleichsam Gesetzescharakter hatte. Also die Ratio dieser Entscheidung, sozusagen der Rechtssatz, den man da herausfiltern konnte, das hatte schon gesetzesartige Wirkung. Es sind natürlich keine Gesetze im modernen Sinne, aber das hatte eine vergleichbare Wirkung. Und das hat man dann unter Diokletian, der am Ende des 3. Jahrhunderts, Anfang des 4. Jahrhunderts regiert hat, dort hat man zum ersten Mal diese Bescheide gesammelt. Und damit geht die Entwicklungslinie los zu der großen Sammlung.
0: Und wie kam dann jetzt Justinian ins Spiel? Also wie kam er auf diese Idee? Warum war ihm das wichtig, das zusammenzusammeln?
6: Also es gab dann noch etwa 100 Jahre später, ein bisschen mehr als 100 Jahre später, den sogenannten Codex Theodosianus, 438, 439, einmal im Ostreich, dann im Westreich in Kraft gesetzt. Das war eine Sammlung jetzt nicht von Bescheiden der kaiserlichen Kanzlei, sondern eine Sammlung von dem, was auch wir Gesetze nennen würden, also allgemeine Regelungen, die die Kaiser nach Diokletian erlassen haben. Und genau hieran hat Justinian dann angeknüpft, indem er eine erneuerte, eine modernere Sammlung dieser Entscheidungen Bullingwald. Das war sozusagen der Startpunkt dieses ganzen Gesetzgebungsvorhabens. Und dann ist er auf den Gedanken gekommen, nachdem das schon fertig war, auf den Gedanken gekommen, doch sozusagen zu dem eigentlichen Kern des römischen Rechts vorzudringen, das eben die Schriften der klassischen römischen Juristen sind.
0: Ja,

0: Was genau wollte er denn eigentlich mit den Corpus Iuris Civilis erreichen? Also wollte man tatsächlich das Römische Reich juristisch vereinen oder was war das Ziel dahinter?
1: Also juristisch vereint war jedenfalls das Oströmische Reich sicherlich ohnehin schon. Also wir können natürlich nicht genau sagen, wie die Praxis im Einzelnen aussah. Jedenfalls galten die Gesetze der Kaiser. Und es ging primär darum, das zu sammeln, einfacher zugänglich zu machen und dann eben auch anwendbar zu machen. Was allerdings, muss man dazu sagen, natürlich schiefgelaufen ist. Das hat dann tausende von Jahren von Zweifeln und Streitigkeiten ausgelöst. Aber das war sicherlich das Ziel, eben dieses Recht greifbar zu machen.
0: Okay, also der Plan von Justinian stand. Er wollte das sammeln und er wollte es anwendbar machen. Wie genau ist er dann vorgegangen? Wie hat das da funktioniert?
1: Ja, also zunächst einmal gab es den Kodex mit den Kaiserentscheidungen, in dem eben diese Gesetze aus dieser etwa 100 Jahre älteren Sammlung, Codex Theodosianus und auch noch diese beiden Sammlungen aus der Zeit Diokletians, in denen das also zusammen verarbeitet wurde. Und dann der nächste Schritt war dann die Herstellung des Hauptteils eben der Gesetzessammlung. Das war dann eben diese Sammlung des Rechts der römischen Juristen. Und da hat man sich eben vor allen Dingen ein Hauptwerk, nämlich den Ediktskommentar von Ulpian, am Beginn des 3. Jahrhunderts nach Christus entstanden, der ist sozusagen das Rückgrat der Sammlung. Und daran hat man sich orientiert. Und das hat man dann zusammengesetzt mit Auszügen aus den Schriften anderer klassischer Juristen.
0: Wie ist das denn so jetzt mal ganz rein physisch? Also ich meine, es gab kein Internet, es gab ja nicht mal ein Faxgerät, mit dem man das irgendwie alles so zusammensammeln konnte. Wie ist das denn rein physisch überhaupt geschehen? Wo kam denn dieses ganze Material her?
1: Ja, das können wir im Einzelnen natürlich nicht sagen, aber es gab eben Bücher. Ne? Also es gab eben Kodizes, also jetzt im Sinne der, im physischen Sinne. Also es gab Bücher, die man lesen konnte. Und das haben eben die Gesetzesredaktoren, haben das eben gelesen und daraus haben sie dann eben diese Digesten gefertigt.
0: Dann lassen Sie uns doch jetzt mal zum Inhalt kommen. Also was stand denn in diesen Digesten drin?
1: Also geordnet ist eben Ulpians Ediktskommentar, wie der Name schon sagt, nach dem Edikt des Prätors. Das Edikt des römischen Prätors war, sag ich mal, der gesetzesähnlichste Text, den es in Rom in klassischer Zeit gab. Es gab ja irgendwann aus dem Jahre 450 vielleicht vor Christus ein Zwölftafelgesetz. Das ist aber zu großen Teilen außer Übung gekommen und auch lückenhaft geworden. Und das, was das dann so ersetzt hat als autoritativer Text für Rom, das war das Edikt des Prätors. Da stand aber nicht viel drin. Da stand eben nur drin, ich gewähre eine Klage in dem und dem Fall oder ich gewähre ein Verteidigungsmittel, eine Einrede in dem und dem Fall. Und das haben dann die römischen Juristen ausgefüllt durch ihre Interpretation. Und das findet sich dann gesammelt eben in diesem großen Ediktskommentar bei Ulpian. Und der bildet dann mehr oder weniger auch eben die Basis für die Digesten. Es wird da in vielfacher Hinsicht von abgewichen, aber das ist sozusagen der Leittext, der dem Ganzen die Grundlage bietet. Und ja, und da stehen dann halt eben Auseinandersetzungen drin, die die römischen Juristen geführt haben über die Frage, wie dies und jenes zu verstehen ist, wie dies und jenes anzuwenden ist.
0: Können Sie dies und jenes noch ein bisschen ausführen? Vielleicht ein, zwei Beispiele. Was genau, worum ging es da?
1: Das Edikt des Prätors sagt, im Falle eines Kaufvertrages gewähre ich eine Klage dem Käufer auf das, was der Verkäufer nach dem Gebot von, wir würden heute sagen, Treu und Glauben schuldet und umgekehrt. Dann stellt sich ja die erste Frage, wann haben wir es mit einem Kaufvertrag zu tun? Und dann noch konkreter, wann haben wir es mit Konsens zu tun? Also wann haben sich die Parteien so geeinigt, dass wir sagen können, das ist ein Vertrag? Dann streiten die Juristen darüber, wie das jetzt ist, wenn der eine falsche Vorstellung von dem Inhalt des Vertrags hatte. Was ist da relevant? Reicht es da aus, wenn er die Kaufsache richtig identifiziert hat? Oder muss er auch eine richtige Vorstellung von ihren Eigenschaften haben und dergleichen? Und das findet sich dann auch in den Digesten wieder.
0: Wenn Sie es mal ganz vielleicht versuchen, kurz zusammenzufassen, was steht in diesen Digesten wirklich drin? Was ist der Kern dessen?
1: Also es geht zum allergrößten Teil geht's um Privatrecht. Das heißt, es geht um die Frage, wie kommt ein Vertrag zustande? Was folgt aus einem Vertrag? Wie muss ich dafür haften, wenn ich einen anderen geschädigt habe? Wie kann ich mich durchsetzen, wenn ich der Eigentümer einer Sache bin und die von einem anderen herausverlange? Das sind die Dinge, die in den Digesten vor allem behandelt werden.
0: Ja.
1: Und die werden dort eben behandelt, in der Form eines Kommentars oder eines Lehrbuchs eben, das dann auszugsweise wiedergegeben ist.
0: Welchen Weg hat denn diese Gesetzessammlung, welchen Weg haben die Digesten dann weitergenommen von diesem Punkt aus?
1: Ja, die waren dann eben durch diese Sammlung ein Gesetz gewissermaßen, aber haben natürlich den Anspruch, den man an ein Gesetz hat, überhaupt nicht erfüllen können. Weil es eben literarische Werke eigentlich sind. Und das Ziel eines Gesetzes müsste es ja sein, für ein Problem, für eine Frage, nehmen wir jetzt den Fall des Vertragsschlusses, für eine Frage, nämlich welche Vorstellungen der Parteien sind relevant, dafür nur eine Lösung anzubieten. Das muss ja der Sinn eines Gesetzes sein. Mhm. Und jetzt finden sich dort eben ganz viele verschiedene Ansätze. Weil die Gesetzesredaktoren von Justinian es auch gar nicht geschafft haben, das immer auf eine einzige Lösung zurückzuführen, weil sie auch in verschiedenen Kommissionen gearbeitet haben. Die einen haben sich für das eine entschieden, die anderen haben sich für das andere entschieden. Dann ist das alles zusammengesetzt worden. Und dann steht also dieselbe Frage, nämlich worüber muss man sich einig sein beim Vertragsschluss, wird an der einen Stelle so beantwortet und an der anderen Stelle so beantwortet. Und das führt natürlich dazu, dass das als Gesetz gar nicht wirklich tauglich ist.
0: Ist das denn bis heute eigentlich gelöst, Herr Hake? Weil unterschiedliche Gerichte sprechen doch auch noch unterschiedliches Recht in manchen Fällen.
1: Ja, das ist richtig. Aber wir haben immerhin ein Gesetz, das idealerweise nicht selbst widersprüchlich ist. Und dann haben wir eben einen festen Ausgangspunkt. Dieser feste Ausgangspunkt, der fehlt eben bei den Digesten, weil sie wirklich dieselbe Rechtsfrage haben, die an der einen Stelle so und an der anderen Stelle so beantwortet wird. Und dann wissen sie gar nicht, was das Gesetz will. Mhm. Da müssen sie sich erstmal darüber klar werden. Und das war dann eben die Aufgabe der Juristen im Mittelalter und in der Neuzeit, sich klar zu werden, was da steht oder wie dieser Widerspruch aufzulesen ist. Und später die Frage, was ist denn eigentlich die richtige Lösung?
0: Also mit den Digesten war schon ordentlich was geschafft, aber eben noch nicht alles. Sie haben dann noch weitere Wege genommen und das werden wir hier in dieser Folge auch noch besprechen. Bis hierhin schon mal auf jeden Fall vielen Dank. Jan-Dirk Hake ist Professor in Jena und hat dort den Lehrstuhl für römisches Recht inne. Herzlichen Dank, Herr Hake.
1: Danke Ihnen, Frau Ober.
0: Matthias, das Corpus Iuris Civilis, das war in der Mitte des 6. Jahrhunderts komplett, aber es geriet kurz danach in Vergessenheit oder es fand keine konkrete Anwendung. Woran könnte das denn gelegen haben?
2: Naja, es lag vermutlich an der politischen Großwetterlage. Das Weströmische Reich war ja 476 zu Ende gegangen. An seine Stelle traten Nachfolgereiche, die eine andere Herkunftsgeschichte hatten. Bei den Germanen etwa gab es lange vorher schon Stammesrechte mit völlig anderen Rechtsvorstellungen als bei den Römern. Deshalb geriet das alte römische Recht in den Nachfolgereichen mehr und mehr in Vergessenheit. Stattdessen gab es das germanische Stammesrecht. Das aber hatte keinen gemeinsamen Ursprung. Vielleicht kann man sagen, dass es eine Art Gewohnheitsrecht gab, das sich auf die einzelnen Völker, deren Lebensraum und Besonderheiten bezogen hat.
0: Jetzt ziehen wir ein paar Jahrhunderte weiter und wir ziehen nach Italien, nach Bologna. Dort wird 1088 eine der ältesten, manche sagen die älteste Universität Europas gegründet. Und diese Universität, die beherbergte ab dem 12. Jahrhundert die wohl bedeutendste juristische Fakultät. Wie ist denn das gekommen?
2: Also die Digesten, also der Kern des Corpus Iuris Civilis, wurden in dieser Zeit wiederentdeckt oder man kann auch sagen, man beschäftigte sich wieder mit ihnen. Und das ist mit dem Namen Irnerius von Bologna verbunden, der einer der Begründer der Glossatorenschule von Bologna war. Eine Glossatorenschule versammelte Rechtsgelehrte, die einen juristischen Text kommentierten, eben mit einem Glossar versahen. Und jener Irnerius machte sich also dran, die Digesten, das Kernstück des Corpus Iuris Civilis, mit Kommentaren zu versehen. Kleine Anmerkung, es ist nicht sicher, welche Rolle Irnerius in dieser Glossarenschule tatsächlich innehatte. Er hat sie mitgegründet und er war sicher einer der bekanntesten Juristen seiner Zeit.
0: Ja, über die Juristerei dieser Zeit und die Beschäftigung mit den Digesten, also dem Kernstück des Corpus Iuris Civilis, will ich jetzt reden mit Wolfgang Kaiser. Er ist Professor am Institut für Rechtsgeschichte der Universität in Freiburg. Hallo, Herr Kaiser. Herr Kaiser, was können Sie uns über den Irnerius erzählen?
3: Ja, eigentlich ist das ganz eindeutig. Der Irnerius, der eigentlich wahrscheinlich richtigerweise Guarnerius oder Vernerius hieß, wie er zu dem Namen Irnerius in den Quellen kommt, ist nicht ganz klar. Mhm. Der war historisch. Ja, also er ist bezeugt in Urkunden ab ungefähr dem Jahr 1112. Da war er Richter in mehreren Prozessen. Und er ist dann auch vor allem als Kaisergetreuer belegt. Also war Anhänger des Kaisers Heinrich V. und wurde mitsamt diesen dann vom Papst Calixtus II. 1118 exkommuniziert, weil er einen Gegenpapst unterstützte. Der ist also hundertprozentig eine historische Person, Irnerius, und von ihm sind jetzt nicht sehr viele Werke erhalten, weil es natürlich schon sehr, sehr früh war. Ja, er ist ungefähr nach 1125 ist der letzte Beleg, danach muss er irgendwann gestorben sein, genaues Todesdatum ist unbekannt, aber er existierte. Ja. Okay. Er existierte, wurde aber dann später tatsächlich zum Gründerheros der Bologneser Rechtsschule stilisiert, obwohl es auch noch einen anderen gab, von dem er wenig weiß, einen gewissen Pepo, der ungefähr gleichzeitig mit ihm auch römisches Recht betrieben hat.
0: Was war denn eigentlich das Interessante an den antiken römischen Gesetzen für die Juristen des Mittelalters?
3: Ja, das ist die große Frage, weshalb man sich sozusagen dann in der zweiten Hälfte des 11. Jahrhunderts wieder mit dem römisch-justinianischen Recht, muss man sagen, beschäftigt hat. Also die hatten nicht das klassisch-römische Recht, wie wir es kennen von den ersten drei Jahrhunderten nach Christus, sondern eine Fassung, die in Ostrom in den Jahren 530 bis 533 entstand, also eine Kurzfassung, aber immer noch wahnsinnig umfangreich. Und die Frage, warum eigentlich eine Wiederbeschäftigung mit den Legisten stattfand, ist schwer zu beantworten, eigentlich gar nicht zu beantworten. Das römische Recht war im Frühmittelalter in Italien nie vergessen. Ja, also es waren sozusagen die Teile, die Justinian zusammengestellt hat, vor allem seine Kirchengesetzgebung, mal immer bekannt. Und der eigentliche Auslöser für diese Beschäftigung liegt auch ziemlich im Dunkeln. Das ist nämlich eine Abschrift einer großen spätantiken Handschrift, die irgendwie mit der Rückeroberung Italiens nach Italien kam, der Codex Florentinus genannte Handschrift, ein Riesenteil, also einer der größten überhaupt erhalten, und die wurde zu einem unbekannten Zeitpunkt in Süditalien abgeschrieben. Das war ein Riesenaufwand, ja, also da müssten ganze Schafherden müssen sterben für diese Abschrift, und wer das veranlasst hat und warum, ja, weiß man nicht. Und diese Abschrift ist die Grundlage für diese hochmittelalterliche Beschäftigung. Ja, die Abschrift oder die Abschrift der Abschrift muss irgendwann nach Norditalien gekommen sein und war dann offenbar in Bologna, war der Text verfügbar.
0: Es gab sozusagen die Kopie einer Kopie, die lag dann vor.
3: Genau, ganz genau.
0: Aber und warum mussten dafür Schafherden sterben? Das müssen wir uns bitte
3: Pergament.
0: Auch noch kurz erklären.
3: Das war alles Pergament, ja. Das waren Pergamenthandschriften. Und ich weiß nicht, wie viel, wie nach Format, wie viel sie aus so einem Schaf herausbekommen, aber der Codex Florentinus, das ist wie gesagt eine Handschrift, die hat 900 Folia, also Blätter, das sind 1800 Seiten, Großformat, also sogenanntes Folioformat. Also die hochmittelalterlichen Handschriften der Digesten waren insgesamt in der Regel immer auf drei Handschriften aufgeteilt. Also der Text passte nicht in eine einzige Handschrift, sondern es waren immer drei, die hatten bestimmte Namen. Und das muss man sich auch denken für diese Grundabschrift. Ja, und deshalb ist das sozusagen kein Akt, den man einfach mal so macht, sondern da haben die Leute, die da diesen Florentinus abgeschrieben haben, was eh schwierig war, weil es war eine spätantike Handschrift aus dem 6. Jahrhundert, das heißt mit der spätantiken Schrift, keine Worttrennung und alles. Also die haben Monate dahin gearbeitet. Ja, und was rauskam, das muss wirklich, es muss hunderte von Folia umfasst haben.
0: Ja.
3: Und deshalb ist das kein Akt, den man so sagen kann, das macht einer mal so aus Spaß, sondern das muss bewusst, gezielt, gewollt gewesen sein, aber man hat keinerlei Informationen, warum eigentlich.
0: Dieser Sache würde ich aber doch jetzt mal versuchen, auf den Grund zu gehen. Also eigentlich, die Digesten, müssen wir ja nochmal sagen, waren der Kern des Corpus Iuris Civilis.
3: Ja, genau.
0: Sozusagen aber wirklich alter Krempel, muss man ja eigentlich sagen. Ne?
3: Ja.
0: Und dann im 11. Jahrhundert taucht das also wieder auf und die Juristen befassen sich damit.
3: Ja, das mit dem alten Krempel stimmt eben für diese Zeit nicht von den Zeithorizonten her, sondern die ganzen Rechtsprobleme, die römischen Juristen in den ersten zwei, drei Jahrhunderten nach Christus da sich erarbeitet und ausgedacht haben, die waren identisch auch in der zweiten Hälfte des 11. Jahrhunderts vorhanden. Und die Frage von Kaufrecht, ja, Eigentumserwerb, Testamentsauslegung, diese ganzen Fragen waren auch genauso 1:1 in der zweiten Hälfte des 11. Jahrhunderts präsent. Es gab also nicht diese rasante Entwicklung, die wir heute haben, ja, dass sozusagen, was gestern war, heute schon veraltet ist, sondern das dauerte. Auch dieses justinianische Recht, ja, das wurde Anfang des 6. Jahrhunderts zusammengestellt, basierte auf den Juristenschriften 300 Jahre früher. Ja. Die waren also auch 300 Jahre, nachdem der letzte Jurist nicht mehr vorhanden war, noch für Justinian als unmittelbares Recht relevant. Ja. Und deshalb konnten sie auch ins Hochmittelalter transportiert werden. Es haben sich die Fragestellungen nicht verändert.
0: War das denn vielleicht einfach der Grund zu sagen, wir machen hier seit Jahrhunderten im Grunde das Gleiche, da müssen wir nochmal ran, das gucken wir uns jetzt nochmal an. War das dann der Grund, warum man sich nochmal damit befasst hat?
3: Ja, das bleibt eben leider im Unklaren. Also das ist wirklich Fallrecht, ja. Ganz kasuistisch mit großer Begründungsaufwand. Also weshalb man sich das angetan hat, sich diese Sachen zu erschließen, die man ja auch nicht auf einmal sich erschlossen hat, da musste man Monate sich damit beschäftigen, um überhaupt einen Überblick zu bekommen. Die Gäste hatten 50 Bücher, ja, also wie gesagt, drei große Handschriften war der Text der Digesten. Um das zu überlegen, warum das eigentlich gewollt war, spekuliert man meistens darum, dass es eben sozusagen die wirtschaftliche Entwicklung war. Ja, also es war so in der zweiten Hälfte des 11. Jahrhunderts, da in Oberitalien waren also komplexere wirtschaftliche Vorgänge, es war ein Aufschwung, ein wirtschaftlicher Aufschwung, man brauchte ein Recht, das auf diesen Aufschwung reagieren konnte. Und das hatte man sozusagen nicht. Mhm. Und dann kam diese Digesten, aber ich muss immer wieder sagen, es weiß niemand, ja, wann das erste Digesten-Exemplar irgendwo in Bologna anlangte oder sonst irgendwas. Ja, man hat einfach nur den Befund, die frühesten Handschriften, die man datieren kann, sind drittes Viertel und letztes Viertel 11. Jahrhundert. Das sind die frühesten erhaltenen Handschriften. Und die sind nicht die ersten. Ja,
0: also okay. Also wie das Ganze nach Bologna gekommen ist und warum überhaupt, das können wir jetzt letztendlich hier nicht klären. Aber was wir vielleicht ja eher klären können, ist, was hat man denn dann damit gemacht mit diesem alten römischen Recht in Bologna?
3: Ja, man hatte sozusagen, also der Gründer Herus Inerius soll der Anfang gewesen sein und ebenso dieser leider ins Vergessen oder weitestgehend verdrängte Pepo, die haben zunächst glossiert. Das heißt, denen kam diese sogenannte scholastische Methode zugute. Die konnten also sozusagen im Frage-Antwort-Stil diese Texte erschließen. Ja, man hat also von Inerius in der Regel glossen, das heißt, er hat bestimmte Worte erläutert oder kurze Randbemerkungen gemacht und Vergleiche, wo Konträrstellen, was eigentlich nicht geben sollte, aber gab und so ein bisschen erläutert, was da geht. Ja, also von Inerius hat man noch nicht so viel. Er hat aber auch schon kleinere Abhandlungen geschrieben, wo er so bestimmte Themenbereiche anhand dieser Stellen aus den Digesten erläuterte. Und dann seine Nachfolger, die waren dann recht berühmt, das waren die Quatuor Doctores, die haben das Ganze ausgebaut. Ja, die haben das Ganze ausgebaut, also man nennt das Ganze die Schule der sogenannten Glossatoren, was daran liegt, dass die sozusagen ihre Anmerkungen an die Ränder der Handschriften geschrieben haben. Das heißt, man hat also sozusagen eine Literaturgattung, die praktisch textbezogen ist. Also es gibt den Text in der Mitte, ja, und dann am Rand die Glosse, was natürlich dann im Hochmittelalter dann wieder ein Problem des Layouts der Handschriften war, aber die Glosse hinbekommen konnte. Und das kumulierte dann am Schluss in einer riesigen Glosse von einem namens Accursius, die dann den Abschluss bildete. Danach hat es keiner mehr gemacht. Da sind dann über 12.000 Glossen drin. Das war eine unglaubliche Arbeit.
0: Ja. Das heißt also, im Kern sind die Digesten auch nach diesen Jahrhunderten immer noch das geblieben, was sie waren. Nur sie haben sehr viele Anmerkungen bekommen.
3: Ja, ganz genau. Sie wurden praktisch erschlossen, genau. Und die Glosse hat, wie heute auch oft die Kommentarliteratur, oft auch den Bezug auf den eigentlichen Digestentext verdrängt. Das kam dann im 19. Jahrhundert wieder auf, dass man nur die eigentlichen Quellen ansieht. Aber das ist in der Tat also so eine unendliche Menge von Anmerkungen und eine Gedächtnisleistung, die wir uns heute gar nicht mehr richtig vorstellen können. Und das wurde dann auch unterrichtet in Bologna, also so richtig universitätsmäßig mit Vorlesungen, dann Repetitorien und allem drum und dran.
0: Ja, wie es dann weiterging mit den Digesten, das war wir auch noch klären natürlich in dieser Folge. Jetzt haben wir erstmal gesprochen mit Wolfgang Kaiser. Er ist Professor am Institut für Rechtsgeschichte der Universität in Freiburg. Herzlichen Dank fürs Gespräch, Herr Kaiser.
3: Auch Ihnen herzlichen Dank.
0: Im Vergleich zu unserer Welt des 21. Jahrhunderts, Matthias, da war die Welt der Römer oder auch der Menschen des Mittelalters ja relativ überschaubar. Wie kann dann uraltes Recht in einer sich stark verändernden Welt überdauern?
2: Vermutlich, weil es vor allem bestimmte Prinzipien festgelegt hat. Ein paar Beispiele. Ohne Gesetz keine Strafe. Nulla pöne sine lege. Oder eine Handlung ist nur dann strafbar, wenn das Gesetz diese Handlung vorher als Straftat definiert hat. Oder die Aufteilung der Rechtsabteilungen. Heute bezeichnen wir das zum Beispiel als Erbrecht, als Familienrecht oder Arbeitsrecht und so weiter. Jedes sehr kompliziert, deshalb muss es Spezialisten geben, sowohl Anwälte als eben auch spezialisierte Gerichte. Gesetze und Strafen müssen öffentlich sein, damit jeder weiß, welche Strafe droht und damit jeder kontrollieren kann, ob das Strafmaß diesen Vorgaben entspricht. Diese Prinzipien kann man eben überall auf der Welt anwenden.
0: Das römische Recht und die von diesem Recht eben beeinflussten Rechtsvorstellungen in Europa, die sind ja von Gesetzgebern oder Königen oder Kaisern gemacht worden. Welchen Einfluss hatte denn eigentlich das Naturrecht? Und vielleicht erklärst du das auch nochmal gerade.
2: Also in der Antike kannte man tatsächlich tatsächlich so etwas Ähnliches wie ein Naturrecht, das sich aber in wesentlichen Punkten vom heutigen Naturrecht unterschieden hat. Das antike Jus Naturale, das war abgeleitet aus einem göttlichen Prinzip. Es diente sozusagen als moralische Richtschnur, aber es galt zum Beispiel nicht für alle Menschen oder ließ die Sklaverei zu. Das moderne Naturrecht, das wir heute noch kennen, findet sich in Europa im Prinzip erst seit der Aufklärung im 17. und 18. Jahrhundert. Dort wurde definiert, was Naturrecht, also das jedem Menschen zustehende grundsätzliche Lebensrecht ist, das er oder sie mit dem Tag seiner Geburt erwirbt und erst mit dem Tod wieder verliert. Dazu gehören für alle geltende Menschenrechte, unabhängig von Herkunft und sozialer Stellung. Das sind insbesondere für alle gleiche Rechte auf Leben, Freiheit, Gleichheit und Würde. Also, man kann sagen, das Naturrecht ist zwar moralisch ein hergeleitetes Ordnungsprinzip, das unabhängig von politischen Systemen Gültigkeit haben soll, aber es ist auch ein Vernunftsrecht, das neben oder in einem Rechtssystem funktioniert, weil es eben universell gültig ist und sozusagen aus der Natur heraus begründet ist.
0: Wir wollen nochmal zurückkommen zu unserem Corpus Iuris Civilis, denn am Anfang dieser Folge, da haben wir ja gesagt, dass diese Sammlung, die da zusammengestellt wurde, auch heute noch wichtig ist. Darüber spreche ich jetzt mit Professor Ulrike Barbusio. Sie ist Juristin in Zürich und Expertin für das römische Recht. Hallo Frau Barbusio.
4: Guten Tag.
0: Frau Barbusio, wir haben eben gehört, dass die Gesten im Grunde blieben, wie sie waren, als Kern des Corpus Iuris Civilis. Es gab nur sehr, sehr viele Anmerkungen und Kommentare. Konnte denn dieses Recht dann unproblematisch auf die Welt des Mittelalters übertragen und da dann auch angewendet werden?
4: Also man muss vielleicht noch mal einen ganz kurzen Schritt zurückgehen und sich vergegenwärtigen, wie die Digesten aussehen und wie auch das meiste andere in dem Corpus Iuris Civilis aussieht. Das ist ja kein Gesetzestext, sondern das sind ja Fallbeispiele. Mhm. Und diese Fallbeispiele mussten erstmal wie verallgemeinert werden. Das heißt, man hat sich erstmal wissenschaftlich mit diesem Recht beschäftigt. Oder man hat überhaupt, könnte man sagen, eine wissenschaftliche Methode für das Recht als solches entwickelt. Und deswegen geht es zunächst gar nicht unmittelbar um die Anwendung, sondern es geht darum, dass sich überhaupt ein Juristenstand an diesen Texten herausbildet, der dann später auch das lokale Recht immer in Konkurrenz zu diesem römischen Recht, was dann später gemeines Recht heißt, anwendet.
0: Also es ging im Grunde darum, das auch zu verbreiten. Habe ich das jetzt richtig verstanden?
4: Genau, es ging darum, das zu verbreiten. Natürlich fängt das an in Italien. Also man kann sagen, damit beginnt die Universität. Damit beginnt die Universität jedenfalls für die Rechtswissenschaft. Mhm. Also man beginnt überhaupt, sich mit Recht auf einer anderen Ebene zu beschäftigen, als nur in der Frage, was wende ich hier für diesen Streit an? Oder mit welchem Gesetz oder mit welcher Regelung kann ich mich als Herrscher durchsetzen? Es geht also um wissenschaftliche Reflexion des Rechts. Und das beginnt in Italien, aber dann wird es ja bald zu einem europäischen Phänomen, weil es einen regelrechten Run, könnte man sagen, auf die italienischen Universitäten aus ganz Europa gibt.
0: In welchen Ländern wurde es denn angewendet oder wie hat es sich denn verbreitet?
4: Es hat sich wirklich erstmal durch die Wissenschaft, durch die Studenten, und ich benutze natürlich bewusst das Maskulinum, verbreitet. Zunächst aus Frankreich, auch aus geografischen Gründen, Niederlande, dann auch im, wenn man es anachronistisch sagt, deutschen Ländern. Und man hat dann die Gründung von lokalen Universitäten. Also dann gibt es bald die Universität Paris und dann verbreitet sich dieses römische Recht immer erstmal nur als Wissenschaft vom Recht, als Rechtswissenschaft, auch in diesen anderen Ländern. Und eigentlich haben wir die Anwendung dann immer nur selektiv, wenn man es gerade benötigt für einen Streit, wenn ein Streit nicht durch das, was ohnehin in einem Stadtrecht oder in einem sonstigen Partikularrecht, also einem Recht, was für eine bestimmte Region oder eine bestimmte Fragestellung gilt, wenn man dort keine Lösung findet.
0: Was für ein Streit könnte das zum Beispiel sein?
4: Man könnte sich zum Beispiel überlegen, dass es um Handelsbeziehungen geht zwischen zwei Städten, die bisher keine gemeinsame Rechtsgrundlage haben. Das sind typische Fälle, aber wir finden natürlich auch Fälle im Erbrecht, wenn man keine lokale Rechtsgrundlage hat.
0: 1495 wurde ja dann unter Kaiser Maximilian das Reichskammergericht als oberstes Gericht des Heiligen Römischen Reichs eingerichtet, ein zentraler Baustein der Reichsreform. War das dann auch auf das Corpus Juris Civilis zurückzuführen oder wurde das dadurch beeinflusst?
4: Ja und nein. Also natürlich, das Reichskammergericht lässt sich nur in Fortsetzung dieser wissenschaftlichen Befassung mit dem Recht eigentlich erklären, jedenfalls wie es dann in seiner Ordnung durchgeführt wird. Hier muss man jetzt den Begriff, den ich eben schon mal kurz erwähnt habe, ein bisschen genauer anschauen. Das ist der Begriff gemeines Recht, jus commune. Das ist dieses paneuropäische, also über ganz Europa verteilte Recht oder Rechtsvorstellungen, die sich aus dem römischen Recht, aber auch aus dem kanonischen Recht, also in der Kirche geltenden Recht und teilweise auch aus dem Lehnsrecht so zusammengemischt entwickelt haben. Dieses Jus commune sind Lehrsätze, Rechtsinstitute, die in dieser Interpretation vor allem des römischen Rechts sich gebildet haben und die dann auch im Reichskammergericht zur Anwendung kommen. Das heißt, wir haben hier zum ersten Mal eine autoritative Anwendung, die vorgeschrieben ist. Das wird sichergestellt einerseits dadurch, dass das Jus commune, das gemeine Recht, subsidiär, also wenn nichts anderes zur Verfügung steht, zur Anwendung kommen soll nach der Ordnung. Mhm. Und dass wir Richter haben, die im römischen Recht ausgebildet sind. Also wir haben zum ersten Mal diese Verbindung zwischen den Universitäten und dem Richter.
0: Das heißt, der Richter musste an einer dieser Universitäten ausgebildet sein.
4: Genau, also die Richter waren im römischen Recht ausgebildet und konnten das dann entsprechend auch anwenden oder das im Jus commune ausgebildet. Und deswegen sagt man oft verkürzt, das Reichskammergericht sei verantwortlich für die Rezeption, also für die Aufnahme des römischen Rechts gewesen. Das ist sicherlich richtig, weil man hier eine ganz große Sichtbarkeit und eine autoritative Anwendung des römischen Rechts hat. Aber natürlich ist das Reichskammergericht nur eine Folge der vorherigen Entwicklung.
0: Hm. Frau Babusio, ich würde jetzt mal versuchen, das Ganze so ein ganz klein bisschen in die Gegenwart zu holen. Also wie lange ist denn eigentlich dieses römische Recht in abgewandelter Form dann natürlich mit versehen mit vielen Kommentaren und so weiter? Wie lange ist das noch angewendet worden?
4: Also in Deutschland bis 1900, 1.1.1900 tritt das bürgerliche Gesetzbuch, das BGB, in Kraft. Das gilt ja bis heute. Und bis dahin hat man das Jus commune, wenn man eben keine anderen lokalen Rechte hatte, angewendet. Das kann man schon so sagen. Interessanterweise ist aber gerade das bürgerliche Gesetzbuch auch sehr stark vom römischen Recht geprägt. Das liegt daran, dass das bürgerliche Gesetzbuch, man könnte sagen, ein Produkt des 19. Jahrhunderts ist. Das ist schon zeitlich naheliegend. Im 19. Jahrhundert ist vorherrschend die sogenannte Pandektenwissenschaft. Und die Pandektenwissenschaft, das Wort Pandekta ist ja die griechische Übersetzung für die Gesten,
0: ja,
4: ist eine besondere Strömung, die sich aus der historischen Rechtsschule entwickelt hat und die, könnte man vielleicht etwas vereinfachend sagen, das römische Recht auf eine neue Grundlage gestellt hat. Sie entwirrt das Jus commune, also das eigentlich aus verschiedenen Rechtsmassen bestehende tradierte römische Recht und versucht es auf die antiken Wurzeln zurückzuführen. Wie immer bei einer Interpretation heißt das aber, dass eigentlich auch die Pandektenwissenschaftler, also wieder Universitätsprofessoren, das Recht neu konstruieren.
0: Und das heißt, darf ich ganz kurz zwischenfragen? Ja, das heißt, man hat um 1900, hat man im Grunde genau das Gleiche gemacht, was im Mittelalter in Bologna schon mal gemacht wurde. Das heißt, man hat sich im Grunde nochmal den Kern des Ganzen angesehen.
4: Das ist eigentlich die gesamte Rechtsgeschichte ab dem 11. Jahrhundert oder vorher natürlich auch schon, aber das, was wir ab dem 11. Jahrhundert beobachten, ist immer wieder römisches Recht. Mhm. Alle großen Veränderungen, also auch wenn Sie Naturrecht anschauen, was sozusagen vor der Pandektenwissenschaft ist, das Naturrecht behandelt auch die römischen Quellen. Mhm. Es geht immer um eine Reinterpretation dieses römischen Rechts. Man könnte sehr zugespitzt durchaus sagen, ganz lange Zeit ist Recht römisches Recht. Und das wird jeweils für die Bedürfnisse der Zeit oder auch nach den Wissenschaftsmoden oder Wissenschaftsüberzeugung der Zeit neu interpretiert.
0: Sie hatten das ja eben schon mal angedeutet, auch im BGB, das ja bis heute gilt bei uns, ist immer noch sehr viel römisches Recht zu finden. Können Sie dafür ein paar Beispiele nennen?
4: Ja, also natürlich erstmal muss man sagen, strukturell, also so wie das BGB aufgebaut ist, geht es auf diese Pandektenwissenschaft zurück. Und das heißt, wir haben fünf Bücher, Das Gesetzesbuch ist in 5 Bücher geteilt und jetzt haben wir ja wirklich ein Gesetzbuch mit abstrakten Regelungen. Da haben wir einen allgemeinen Teil. Wir haben das Obligationenrecht, Recht der Schuldverhältnisse, dann haben wir das Sachenrecht, Familien- und Erbrecht. Diese Aufteilung kommt nicht aus dem römischen Recht, aber kommt aus diesem 19. Jahrhundert, dieser Prägung durch die Pandektenwissenschaft. Und ganz konkret aus dem römischen Recht gibt es ganz viele Beispiele. Ich nenne mal die strenge Unterscheidung von Eigentum und Besitz. Eigentum wird schon bei den Römern definiert als die Befugnis, also das Recht an der Sache. Mhm. Ganz scharf zu trennen von der Possessio, vom Besitz, das heißt dem tatsächlichen in der Hand halten der Sache. Das sind 2 verschiedene Dinge, ist im BGB und in vielen anderen Kodifikationen Europas immer noch so. Anderes Beispiel, Universalsukzession im Erbrecht. Was heißt das? Man bestimmt einen Rechtsnachfolger, der an die Stelle des Verstorbenen tritt. Das muss man nicht so machen. Wir kennen andere Rechtsordnungen oder andere Rechtstraditionen, möchte ich lieber sagen, bei denen man einfach das Vermögen verteilt. Da gibt es keinen, der die Stellung des Erblassers einnimmt. Hm. Im BGB und in anderen Rechtsordnungen, die dem römischen Recht nachgebildet sind, gibt es dieses Prinzip, das aus dem römischen Recht stammt und das in Rom wahrscheinlich sakrale Gründe gehabt hat. Man brauchte jemanden, der den Hauskult weiterführt. Also muss man eine Person benennen, die an die Stelle des Verstorbenen tritt.
0: Das heißt, wenn ich heute Jura studiere, dann habe ich es immer noch sozusagen mit dem ganz alten römischen Recht zu tun.
4: Das ist richtig. Also wir haben insbesondere in der Schweiz und in Österreich nach wie vor das römische Recht auch als Einführung in das Privatrecht. Mhm. Und Sie dürfen sich das, glaube ich, nicht zu trocken vorstellen. Das Schöne daran sind, wie gesagt, die Fälle. Man hat immer ganz konkrete Fälle. Jemand geht zum Fischfang, kann er Eigentum an den gefangenen Fischen erwerben, unter welchen Voraussetzungen? 2 Personen jagen ein Wildschwein im Wald. Aha. Wer hat Eigentum erworben an dem Wildschwein? Der zuerst zusticht oder der das Wildschwein hinterher in seinem Netz fängt? Solche Fragen. Also man lernt diese wichtige Verbindung für Juristen und Juristinnen heute, dass man den Sachverhalt und die abstrakte Regelung nicht getrennt voneinander betrachten soll.
0: Okay, also eine jahrhundertealte Lehre, bis heute noch angewandt.
4: Genau.
0: Professor Ulrike Babusio war das. Sie ist Juristin in Zürich und Expertin für das römische Recht. Und sie hat hier nochmal richtig schön Werbung gemacht für die Juristerei. Vielen Dank, Frau Babusio.
4: Ich danke Ihnen, Frau Orbach.
0: Matthias, ist das Corpus Iuris Civilis möglicherweise die stärkste Wurzel, die unser Kontinent in der Antike hat?
2: Ja, das könnte man vielleicht wirklich so sagen. Rechtsprechung ist das vielleicht wichtigste Kriterium einer funktionierenden Gesellschaft. Ohne eine transparente und für alle gleichermaßen geltende und nach klaren Regeln ablaufende Rechtsprechung wird eine Gesellschaft willkürlich und meistens eben auch ungerecht.
0: Ungerechtigkeit, das ist ein gutes Stichwort. Wir haben ja schon gesprochen über Jesus von Nazareth, der ja als Kämpfer für die Gerechtigkeit in die Geschichte des Christentums eingegangen ist. Auch im Islam, da ist die Gerechtigkeit ein großes Thema. Und da sind wir dann auch ganz schnell bei einem Mann, den viele kennen, nämlich bei Mohammed.
2: Ja, und dieser Mohammed wird Anfang der 570er Jahre in Mekka geboren. Während er ungefähr 610 auf einem Berg in der Nähe von Mekka war, um Buße zu tun, soll ihm der Erzengel Gabriel erschienen sein und ihm die Suren des Korans übermittelt haben. Gerechtigkeit ist wie im Christentum ein wichtiges Anliegen des am Beginn des 7. Jahrhunderts entstehenden Islam.
0: Ja, und genau darum geht es in der nächsten Folge von Eine Stunde History, jetzt mal der Reihe nach, in 100 Folgen vom Anfang bis jetzt. All unsere Folgen, auch die, die wir vor dieser Reihe gemacht haben, die findet ihr unter deutschlandfunknova.de und in der ARD Sounds App. Ich bin Steffi Orbach, bis bald.
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1: Um 22 Uhr mit Matthias Wurms. In den USA gelten für den CO2-Ausstoß von Kohle- und Gaskraftwerken künftig keine bundesweiten Grenzwerte mehr. Die US-Umweltbehörde EPA hebt die entsprechenden Vorschriften auf. Sie sagt, dass dadurch die Energieproduktion gesteigert werden könnte und die Industrie mehr als 300 Milliarden Dollar an Kosten sparen könnte. Die bisherigen Regeln waren unter Präsident Joe Biden beschlossen worden. Sie sahen vor, den CO2-Ausstoß von Kohlekraftwerken und neuen Gasanlagen deutlich zu senken. Die Regierung von Präsident Donald Trump setzt stattdessen nun ihren Kurs fort, den Klimaschutz in den USA zurückzufahren. Für künftige Regierungen könnte es außerdem schwerer werden, wieder Emissionsgrenzen einzuführen. Umweltschützer in den USA wollen die Entscheidung vor Gericht anfechten. In der Ukraine hat Präsident Volodymyr Zelensky den Generalstaatsanwalt des Landes nach Korruptionsvorwürfen entlassen. Vorher hatten die ukrainische Antikorruptionsbehörde und eine Spezialstaatsanwaltschaft erklärt, dass sie ein Geldwäschenetzwerk aufgedeckt hätten, das von einem Verantwortlichen im Büro des Generalstaatsanwalts geführt wurde. Der Generalstaatsanwalt selbst hatte seinen Rücktritt schon angekündigt, aber Vorwürfe zurückgewiesen, er sei selbst beteiligt gewesen. In den vergangenen Jahren gab es in der Ukraine mehrere Korruptionsskandale, auch im direkten Umfeld von Präsident Zelensky. Der deutsche Militärgeheimdienst MAD sagt, dass Deutschland immer stärker von sogenannter hybrider Kriegsführung betroffen ist. Dazu gehören zum Beispiel Sabotage und gezielte Desinformation. In seinem Jahresbericht schreibt der Geheimdienst, dass mit hoher Wahrscheinlichkeit vor allem Russland hinter Hacker- und Drohnenangriffen steckt und versucht, die Politik zu beeinflussen, zum Beispiel mit Fake-News-Kampagnen. Der MAD macht aber auch China für einzelne Versuche verantwortlich, militärische Infrastruktur in Deutschland auszuspionieren. Der MAD ist auch zuständig für Extremismus in der Bundeswehr. Der hat vor allem im Bereich Rechtsextremismus zugenommen. Der MAD zählte in dem Bereich fast 520 neue Verdachtsfälle, ein Anstieg um 26%. Die Europäische Union hat die Türkei dafür kritisiert, wie sie mit queeren Menschen umgeht. Dort gab es am Wochenende im ganzen Land Razzien gegen LGBTQ-Vereine. Ein Sprecher der EU-Kommission erklärte, dass die Türkei im Europarat ist und in die EU will. Deswegen müsse das Land queere Menschen schützen. Auch Oppositionsparteien und Menschenrechts-NGOs haben die Razzien kritisiert. Die Türkei hatte bei den Durchsuchungen viele Leute festgenommen. Laut Staatsmedien lauten die Vorwürfe Prostitution und Verstöße gegen die Sittlichkeit. Die türkische Justiz stört sich auch daran, dass die Vereine Minderjährige beeinflusst haben sollen, was ihre sexuelle Orientierung und Geschlechtsidentität angeht.
0: Das Wetter.
1: In der Nacht bleibt es trocken. Im Nordwesten gibt es zwar viele Wolken, aber auch da regnet es nicht. Die Temperaturen sinken auf 15 bis 7 Grad. Morgen ist es im Norden bewölkt. Im Nordwesten kann es auch Schauer und teils kräftige Gewitter geben. Die Mitte und der Süden bekommen viel Sonne ab bei 23 bis 30 Grad.
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2: Ich kriege alles, was ich will. Mir hat so lang niemand Nein gesagt, wenn ich gefragt habe, kannst du das für mich machen? Kann ich das haben? Könntest du mir da helfen?
3: Ey, und all das passiert nur, weil du schön bist. In der Schlange vorgelassen werden, einen Keks zum Kaffee geschenkt bekommen oder auch die Zusage zum Job bekommen. Die Wissenschaft bestätigt, wer Pretty Privilege genießt, float anders durchs Leben.
4: Da gibt es eine Reihe von Forschungsbefunden, die wirklich zeigen, dass nahezu in jeder Dimension attraktive Menschen besser bewertet werden als unattraktive Menschen. Das geht von Sympathie bis hin zu Intelligenz, Durchsetzungsfähigkeit, Kreativität, die Liste ist unendlich.
3: Hallöchen, ihr Schönen. Mein Name ist Jadine Rogal. Auf geht's. Wir gehen rein in die Feelings und raus mit den Facts und verstehen uns danach selbst ein bisschen besser. Pretty Privilege. Das beschreibt den Vorteil, den Menschen im Alltag haben, einfach nur, weil sie als pretty, also als schön wahrgenommen werden. Ich möchte herausfinden, welche Vorteile Menschen haben, die von anderen als schön bewertet werden. Wie fühlt es sich an, zu dieser Schön-Kategorie zu zählen und es im Alltag auch deutlich zu spüren? Und wenn wir lernen wollen, uns weniger von Schönheit blenden zu lassen, wie stellen wir das an? Insider vorab. Das war wirklich schwer, jemanden zu finden, der mit uns über Pretty Privilege quatschen möchte. Ich habe auf Social Media so Dinge gefunden wie die Pretty Privilege Challenge. Also mit was komme ich heute durch, weil ich schön bin? Kein Witz. Aber so einen richtigen Deep Dive zu dem Thema, das wollte keiner machen. Und dann kam Helena. Sie ist 27 und postet als Helly Pirelli zum Beispiel auch über Pretty Privilege am Gate auf dem Flughafen.
5: Ich habe gerade am Flughafen einfach mal gecheckt, dass alles so viel einfacher ist. Es ist unglaublich. Beim Koffer abgeben, ich habe noch gar nicht den Koffer hochgehoben oder so. Es kamen sofort zwei Security-Männer und waren so, ich mach das und haben meinen Koffer auf das Band hochgelegt. Insgesamt sind einfach alle viel, viel netter. Aber ich glaube, es ist tatsächlich einfach, weil ich aussehe, wie ich aussehe jetzt. Und das ist crazy, wie viel einfacher das Leben ist.
3: Helena beschreibt sich selbst als schlank, gebildet, weiß und sie hat ein feminines Erscheinungsbild, also so einen süßen Bob mit Pony. Sie bezeichnet sich als normschön, auf unsere westliche Kultur bezogen. Sie ist sich dessen ganz schön bewusst, dass sie schön ist und sie weiß, dass sie auch dadurch Vorteile hat. Für sie ist das Thema Pretty Privilege komplex und politisch.
2: Ich würde vornherein gerne kurz feststellen, dass Pretty Privilege viel mehr bedeutet, als dass man jetzt sagt, ich bin der allerschönste Mensch der Welt, sondern dass das für mich ganz viele gesellschaftliche Faktoren verbindet. Also natürlich Aussehen, natürlich damit einhergehend Körpergewicht, aber auch Bildung, was bin ich in der Lage, an aktuellen Trends auszuarbeiten, was kann ich mir leisten, davon zu kaufen, meine Hautfarbe, also ganz viel Rassismus, Klassismus und dann, wie kann ich mich geben, also auch welchen Bildungsstandard habe ich? Wie kann ich mich in einem Raum anpassen? Wie kann ich einen Raum lesen? Und ich habe das Gefühl, je mehr man sich damit beschäftigt, und für mich ist das ein Thema, mit dem ich mich sehr beschäftige, desto mehr kann man irgendwie auch reflektieren. So, wie war es früher, wie ist es jetzt?
3: Früher in ihrer Schulzeit sah Helena anders aus. Sie beschreibt sich als sehr übergewichtig und sie hat sich auch die Haare abrasiert. Sie hatte also eine Glatze. Wie sie damals von Menschen behandelt wurde und wie sie heute behandelt wird, das sei ein Unterschied wie Tag und Nacht.
2: In meiner Schulzeit habe ich einen Klassenkameraden gefragt, ob er mir einen Hefteinschlag schicken kann, weil meine beste Freundin und ich an dem Tag gefehlt haben. Und er hat gesagt, nein, ich kann es deiner besten Freundin schicken, aber dir nicht. Dann habe ich gefragt, wieso? Und dann hat er gesagt, weil deine beste Freundin schön ist. Das ist vielleicht eine sehr plakative Beispielsdarstellung, aber so ist mein Leben gewesen, als ich nicht normschön war. Jetzt passe ich in eine normschöne Kategorie und ich kriege alles, was ich will. Mir hat so lang niemand Nein gesagt, wenn ich gefragt habe, kannst du das für mich machen? Kann ich das haben? Könntest du mir da helfen? Wenn ich in den Laden gehe und nach was frage, sind die Leute nett zu mir. Wenn ich meine Arbeitskollegen nach was frage, sind die Leute nett zu mir. Und dann könnte man sagen, ja, aber du vergleichst jetzt Äpfel mit Birnen, ihr wart ja in der Pubertät, jetzt ist das was ganz anderes. Nein. Menschen sind so viel netter zu einem, wenn man in ihr Bild von schön passt. Und dadurch, dass mir so lange niemand Nein gesagt hat, dass immer versucht wird, dass alles möglich gemacht wird, was ich mir wünsche, sehe ich einfach, dass ich ganz anders wahrgenommen werde. Und das sieht man schon an den Blicken und das sieht man in der Art, wie die Person einem dem Körper zudreht und das sieht man in der Art, wie man behandelt wird. Ich sehe da wirklich eklatante Unterschiede.
3: Voll. Und ich meine, das merkt man ja auch an deinem Content, an deiner Geschichte. Du bist jemand, der sich extrem bewusst macht, was ist bei dir auf der Habenseite. Du gehst überhaupt nicht naiv an dieses Thema ran. Ich würde mal gerne wirklich so bei deinem Alltag starten. Du arbeitest ja als Grundschullehrerin. Welche Rolle spielt Pretty Privilege da? Also wie wirst du als Lehrkraft wahrgenommen?
2: Also ich höre, glaube ich, am allermeisten, du bist meine Lieblingslehrerin, weil du bist so lieb. Und ganz, ganz nah da dran ist, du bist so schön. Du bist so schön angezogen. Ganz, ganz viel schön, schön, schön.
3: Na, krass.
2: Und ich sage dann immer, oh, vielen Dank, ich finde dich auch ganz schön und sage dann aber irgendwas, was ich versuche, das nicht so gesellschaftlich angehaucht ist. Also ich sage dann, oh, ich finde dich auch ganz schön, vor allem wie du heute deiner Freundin geholfen hast. Mhm. Damit wir so ein bisschen von diesem Schönsein hat mit meinem Outfit und meinem Haar zu tun, was es für die Kinder einfach hat. Und ich höre, also das Ding ist, wenn man als Influencerin arbeitet, dann hört man die Stimmen in den Kommentaren. Und ich höre jetzt die Stimmen, die sagen, nein, die Kinder finden dich schön, weil du nett bist. So, ich habe auch mit Kindern gearbeitet, da habe ich über 100 Kilo gewogen, da hatte ich eine Glatze. Da hat mir kein Kind gesagt, dass ich schön bin. Kein einziges. Da haben Kinder mich viel weniger respektiert. Da haben Kinder sich nicht gefreut, wenn ich für ihre Klasse eingeteilt wurde. Jetzt freuen sich Kinder immer und ich war genau der gleiche Mensch.
3: Was heißt denn das für dich gerade, dass du in Schönheitsstandard reinpasst?
2: Also dadurch, dass ich viel auf Social Media bin und auch mit der radikal-feministischen Bubble auf Instagram in Verbindung stand, ist mir bewusst, dass es sehr, sehr viele Stimmen gibt, die sagen, wenn du bewusst in eine normschöne Kategorie dich passend machst, egal ob es dir gefällt oder nicht, dann arbeitest du gegen Frauen auf der Welt. Dann bist du unfeministisch und arbeitest gegen Frauen und das ist schlecht. Und ich verstehe die Haltung total und gleichzeitig hätte meine mentale Gesundheit es einfach nicht mitgemacht, mein Leben lang ausgeschlossen und gemobbt zu werden. Also es hat einfach keinen Spaß gemacht. Und ich denke, wer mit Kindern arbeitet oder und Mobbing sieht und wer selber gemobbt wurde, weiß, was Mobbing mit Menschen anrichtet. Und ich habe für mich einfach entschieden, okay, ich nehme ab und ich schneide mir eine Frisur, die irgendwie immer ein bisschen ins binäre System passt. Und wenn ich mir jetzt einen Buzzcut machen würde, würde ich mich schminken. Und ich würde mir keinen Buzzcut machen, weil ich dann weniger Chancen auf die Jobs hätte, die ich möchte. Und ich glaube, das sind Realitäten, dem muss man ins Auge blicken. Und gleichzeitig kann ich sagen, ja, das mag vielleicht unfeministisch sein. Ja, ich habe Privilegien, die haben andere nicht. Andere Menschen können ihren Bildungshintergrund nicht einfach erhöhen. Andere Menschen können ihre finanziellen Ressourcen nicht einfach erhöhen und sich Klamotten kaufen, die ihrem Körper schmeicheln, die im Trend liegen, die ihnen einen gepflegten Eindruck hinterlassen. Andere Menschen können das nicht. Ich kann es schon und ich nutze es aus. Und ja, habe ich ein gewisses schlechtes Gewissen deswegen? Ja. Mache ich es trotzdem? Ja. Also das ist einfach eine Spannung, die ich als Mensch aushalten muss.
3: Mhm. Wie gehst du damit um, dass du einerseits merkst, dass durch das Pretty Privilege begegnen die Menschen positiver, offener, freundlicher und gleichzeitig kann es ja irgendwie auch was kaputt machen, wenn man merkt, okay, man wird sehr doll bewertet aufgrund von Attraktivität, von Aussehen, man wird dadurch anders behandelt. Wie gehst du damit um, diese Gleichzeitigkeit auszuhalten, diese Spannung?
2: Ja, ich gehe damit um, dass ich für mich entschieden habe, ich werde diese Privilegien, die ich mir erarbeiten kann und jeder, der abgenommen hat, weiß, dass von über 100 Kilo auf ein mittleres Normalgewicht abzunehmen, ist einfach anstrengend. Ich mache das und ich sage manchmal gerne, life's tough, get a helmet. Das macht auch ganz viele Leute ganz sauer, aber das sage ich mir dann einfach. Manche Systeme sind, wie sie sind und ich für mich habe entschieden, dass ich das mache.
3: Helena nutzt das Pretty Privilege also ganz bewusst für sich, weil sie diese krassen Mobbing- und Ausgrenzungserfahrungen gemacht hat, als sie nicht normschön war. Sie zieht aus diesem Bewusstsein für Pretty Privilege also Kraft, weil sie mehr Kontrolle hat. So wirkt das zumindest auf mich.

0: unbewusste Denkmuster. Dieser Input kommt von Ulrich Rosar. Er ist Soziologe und Attraktivitätsforscher. Er untersucht in Studien, welche Vorteile schöne Menschen haben.
1: In der Tat ist es so, dass Schönheit nicht überwiegend im Auge des Betrachters liegt, sondern weit überwiegend was ist, wo wir alle zu sehr ähnlichen Einschätzungen kommen.
0: Und je nach Kulturkreis variiert das dann natürlich nochmal ein bisschen, also wie er als schön bewertet wird. Wenn wir aber jemanden schön finden, dann finden wahrscheinlich auch viele andere die Person schön. Das passiert fast schon automatisch, dass wir, wenn wir ein Häkchen in der positiven Kategorie setzen, also Schönheit, check, auch in anderen Kategorien Häkchen setzen.
1: Das ist ein einfacher psychologischer Fehlschluss. Wir nennen es in der Attraktivitätsforschung das Attraktivitätsstereotyp. In der allgemeinen Psychologie wird das als der sogenannte Halo-Effekt bezeichnet. Und das hat damit zu tun, dass wir implizit immer davon ausgehen, wenn ein Objekt auf einer bestimmten Dimension eine positive Eigenschaft hat, dass das auch für alle anderen Dimensionen des Objektes gelten würde.
0: Das greift in ganz unterschiedlichen Bereichen. Berufsleben oder Partnerwahl, das zieht sich dann auch so durchs Leben.
1: Geografisch kann man sagen, dass es schon in der Wiege losgeht. Und auch wenn hier noch einschlägige Forschungen ausstehen, würde es mich nicht wundern, wenn wir am Ende auch Beerdigungen erleben würden, dass attraktive Menschen die positiveren Grabreden bekommen.
0: Attraktive Menschen haben einen Wettbewerbsvorteil, sagt Ulrich Rosar.
1: Ihre Berufsleistung wird besser bewertet, was dazu führt, dass sie schneller Gehaltserhöhungen und auch möglicherweise dann eben höhere Gehaltserhöhungen bekommen. Und sie steigen natürlich schneller und weiter auf. Und das kann statistisch im Durchschnitt, muss man sagen, mehrere hundert Euro am Ende des Tages beim monatlichen Gehalt ausmachen.
0: Wer schöner ist, kriegt mehr Geld. Wow, das ist schon ein bisschen wild. Aber es kann auch Nachteile geben, wenn man zu schön ist. Ihr dürft jetzt dreimal raten, wen das vor allem trifft. Richtig, die Frauen. Wenn Frauen zu attraktiv sind, dann kann Frauen auch unterstellt werden, nur aufgrund dessen Karriere zu machen. Schön, oder?
1: Wenn sie also zum Beispiel als gut aussehende Frau in einem männlich dominierten Handlungsfeld Karriere machen wollen, nehmen wir mal zum Beispiel Top-Management, dann haben sie von ihrem guten Aussehen auch gewisse Nachteile, weil mit zunehmend gutem Aussehen wird eben nicht nur positive Persönlichkeitseigenschaften zugeschrieben, sondern auch Geschlechtsstereotype verstärkt.
0: Alter, puh, also Unconscious Bias, diese unbewussten Denkmuster, die haben wir ständig dabei im Alltag und es ist auch gar nicht so leicht, sich darüber bewusst zu sein. Darüber habe ich mich mit Mailin Modrak unterhalten, Psychologin und Trainerin für positive Psychologie. Weil ich ja auch checken will, wie wir es schaffen können, uns weniger von Schönheit blenden, vielleicht sogar manipulieren zu lassen.
2: Der allererste Schritt ist tatsächlich das Bewusstwerden darüber, dass alle Menschen kognitiv wahrnehmungsverzerrt sind. Und das ist sehr normal, das lässt sich evolutionsbiologisch total gut erklären. Und ich glaube, da liegt viel Entspannung drin, für sich selber festzustellen, wir sind alle ein Stück weit den kleinen Verzerrungen unserer Wahrnehmung und unseres Gehirns unterlegen. Pretty Privilege ist eine davon. Es gibt auch ganz andere Wahrnehmungsverzerrungen, sowas wie den Negativity Bias zum Beispiel. Das ist unsere Tendenz, negative Informationen stärker zu verarbeiten, tiefer zu verankern im Gehirn. Und das Pretty Privilege ist genauso wie andere kognitive Wahrnehmungsverzerrungen eben einen Schlenker oder ein Schnippchen, das uns unser Gehirn schlägt. Und wenn wir das aber sehr wissen, dann können wir damit umgehen.
0: Was kann ich denn tun, um mich weniger vom Pretty Privilege beeinflussen zu lassen?
2: Die Reflexion darüber, also erstmal zu wissen, wir haben diese Wahrnehmungsverzerrung und zu wissen, dass wir Menschen, die wir intersubjektiv, also geteilt mit anderen Menschen, als besonders attraktiv oder besonders schön empfinden, prinzipiell besser bewerten. Das begegnet uns zum Beispiel im Unternehmenskontext, in Bewerbungsverfahren. Das begegnet uns leider tatsächlich auch in der Medizin und in rechtlichen Situationen. Also wir wissen aus der Studienlage dazu, dass zum Beispiel Menschen, die objektiv als schön, als attraktiv gelten, weniger hart im juristischen Sinne bestraft werden. Und die Reflexion ist deswegen ein ganz wichtiger Schritt. Dann kann sozialer Austausch sehr hilfreich sein, also sehr aktiv immer wieder im Freundes-Freundinnenkreis darüber zu sprechen, ein Stück weit sich selbst zu überprüfen, als wie attraktiv ist ein Gegenüber jetzt tatsächlich und überstrahlt dieses eine Merkmal vielleicht auch andere Wahrnehmung. Also hat es was damit zu tun, wie klug oder wie eloquent ich eine andere Person auch wahrnehme. Und das kann schon ein ganz, ganz guter, hilfreicher erster Schritt sein. Wenn wir dann so ein bisschen weiter rauszoomen auf sowas wie eine strukturelle oder gesellschaftliche Ebene, dann

0: sehen wir, dass das Bewusstsein dafür tatsächlich auch wächst, dass mehr und mehr Unternehmens- oder Teamkontexte zum Beispiel Schulungen genau zu dieser Wahrnehmungsverzerrung durchführen oder wir sowas erleben wie Bewerbungsverfahren, die standardisiert und anonymisiert werden, damit wir eben dem Pretty Privilege nicht so viel Vorschub gewähren.
1: Ich muss auch ehrlicherweise gleich so ans Dating denken, dass man da ja auch manchmal so ist, naja, wenn die Person irgendwie gut aussieht, dass man mehr verzeiht.
0: Absolut. Dating und sowieso soziale Beziehungen, auch freundschaftliche Beziehungen übrigens, sind ein total gutes Beispiel. Und erstmal, das ist mir ganz wichtig zu betonen, ist es ja auch sehr normal. Wir alle haben ein bestimmtes Schönheitsideal, das spannenderweise auch qua kulturellem Kontext meistens sehr geteilt ist. Das heißt, wir können in Studien sehen, wenn wir unterschiedliche Personen bewerten lassen von sogenannten Ratern, dann gibt es meistens eine relativ ähnliche Tendenz in der Einschätzung dahin, wer als besonders attraktiv gilt und wer vielleicht nicht als unglaublich überdurchschnittlich attraktiv gilt. Und genau für solche Situationen, wie ich bin auf Partner, Partnerinnen suche, bin in romantischen Kontexten unterwegs, ist es super wichtig, sozusagen immer wieder die Rückschleife beziehungsweise den Rückgriff auf ein ganzheitliches Bild zu finden und diese Eigenschaft der Attraktivität eben nicht anderes überstrahlen zu lassen. Denn genau da liegt ja die Herausforderung und das Risiko, dass ich auf einmal, wie du gerade richtig sagst, vielleicht verzeihlicher werde, dass mir andere Dinge vielleicht nicht auffallen, die potenziell nicht so stimmig sind zu dem, was ich suche. Und deswegen ist es total klug, das Pretty Privilege zu kennen.
1: Ich habe mich gerade gefragt, ob es auch dieses Phänomen gibt, dass man quasi merkt, ah, okay, irgendwie die Person, ich lese die als schön und dass man dann so extra streng wird, weil man das so besonders von sich fernhalten will.
0: Ja, das ist eine gute Frage. Also die Tendenz gibt es natürlich und ich glaube, wir können uns das vorstellen, immer wenn es darum geht, sozusagen so Wahrnehmungen zu hinterfragen, dann gibt es keine absoluten Kriterien, sondern dann können wir uns das vorstellen wie so ein Schieberegler. Oder unterschiedliche Perspektiven einzunehmen. Also sich die Frage zu stellen, hätte mein Ich vor 5 Jahren oder vor 10 Jahren diese Person genauso wahrgenommen? Oder was macht das mit mir, wenn ich mal 10 oder 20 Jahre in die Zukunft denke? Welche Eigenschaften sind dann vielleicht für mich besonders relevant und wichtig?
1: Was kann ich denn tun als Person, die pretty privileged, boah, was für ein Wort, wird, wenn ich so, ja, mir schon wünsche, dass mein Ich weniger von außen bestimmt wird?
0: Ja, das ist tatsächlich eine Erfahrung, die immer wieder Menschen machen und der Schlüssel hierzu wäre Kommunikation. Also ich glaube, sich darüber bewusst zu werden, dass mir das begegnet, passiert und dann in einem kleinen, geschützten Rahmen anfangen, darüber zu sprechen. Das heißt, Freunde, Freundinnen sagen, dass das auch eine schwierige Wahrnehmung ist, wenn das primäre Merkmal, was andere an mir wahrnehmen, eigentlich äußerliche Attraktivität und Schönheit ist. Und die Frage zu stellen, was darüber hinaus findest du an mir spannend, was magst du an mir, was bewunderst du an mir, eben um dem anderen auch ein Feedback zu geben und zu spiegeln, das ist gar nicht immer nur ein Merkmal, was Menschen besonders bestärkt oder Menschen besonders viel Freude bereitet, sondern das kann ja auch eine Reduzierung auf äußere Merkmale sein, die ganz schön schmerzhaft sein kann.
1: Das nehmen wir auch nochmal mit. So ein kleiner Perspektivwechsel hier am Ende. So, liebe Leute, das war ganz schön komplex heute, oder? Kritik, Lob, Anmerkungen, immer her damit. factsundfeelings@deutschlandradio.de, da könnt ihr hinschreiben. Ich bin gespannt, wie euch diese Folge gefallen hat. Das Team diesmal: Timur Göktsche, Stefan Krombach, Mo Lorenz, Friederike Seeger, Philipp Adelmann, Anton Stanislawski und ich, Janine Rogal. Facts und Feelings ist eine Produktion von Deutschlandfunk Nova. Immer montags, mittwochs und freitags gibt es eine neue Folge in der Deutschlandfunk-App. Bis dahin!

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1: Um 23 Uhr mit Matthias Wurms. Die möglichen Gefahren von künstlicher Intelligenz beschäftigen nächste Woche wohl auch den UNO-Sicherheitsrat. Aus französischen Diplomatenkreisen heißt es, dass das Thema bei der Generaldebatte der UNO-Vollversammlung ganz oben auf der Tagesordnung stehen wird und dass auch im Sicherheitsrat über mögliche Bedrohungen durch KI gesprochen wird. Die Chefs führender KI-Unternehmen in den USA hatten am Wochenende dazu aufgerufen, wegen der Gefahren der neuen Technologie die Entwicklung künstlicher Intelligenz zu verlangsamen. Die Bundesregierung erklärte heute, sie nehme die Warnungen ernst, wolle aber keinen Entwicklungsstopp. Der UNO-Menschenrechtskommissar forderte eine Regulierung von KI. US-Präsident Donald Trump bezeichnete Warnungen vor den Risiken von KI dagegen als Schwindel und Verschwörung. In den USA gelten für den CO2-Ausstoß von Kohle- und Gaskraftwerken künftig keine bundesweiten Grenzwerte mehr. Die US-Umweltbehörde hebt die entsprechenden Vorschriften auf. Sie sagt, dass dadurch die Energieproduktion gesteigert werden könnte und die Industrie mehr als 300 Milliarden Dollar an Kosten sparen könnte. Die bisherigen Regeln waren unter Präsident Joe Biden beschlossen worden. Sie sahen vor, den CO2-Ausstoß von Kohlekraftwerken und neuen Gasanlagen deutlich zu senken. Die aktuelle Regierung von Präsident Trump setzt dagegen ihren Kurs fort, den Klimaschutz in den USA zurückzufahren. Für künftige Regierungen könnte es außerdem schwerer werden, wieder Emissionsgrenzen einzuführen. Umweltschützer in den USA wollen die Entscheidung vor Gericht anfechten. In der Ukraine hat Präsident Volodymyr Zelensky den Generalstaatsanwalt des Landes nach Korruptionsvorwürfen entlassen. Vorher hatten die ukrainische Antikorruptionsbehörde und eine Spezialstaatsanwaltschaft erklärt, dass sie ein Geldwäschenetzwerk aufgedeckt hätten, das von einem Verantwortlichen im Büro des Generalstaatsanwalts geführt wurde. In den vergangenen Jahren gab es in der Ukraine mehrere Korruptionsskandale, auch im direkten Umfeld von Präsident Zelensky. Nach der Parlamentswahl in Schweden ist weiter offen, wer das Land in Zukunft regieren wird. Fast alle Stimmen sind ausgezählt und die bisherige Opposition mit den Sozialdemokraten an der Spitze liegt knapp vor dem Regierungslager, einem Mitte-Rechts-Bündnis. Allerdings dürfte es schwierig werden, eine neue Regierung zu bilden, denn die Sozialdemokraten müssten eine Koalition mit drei linken und grünen Parteien bilden und da gibt es über mehrere Themen Streit. Der jetzige konservative Ministerpräsident Ulf Kristersson hat bisher in einer Minderheitsregierung regiert, unterstützt von den rechtspopulistischen Schwedendemokraten. Kristersson hatte vor der Wahl angekündigt, dass er sich mit den Schwedendemokraten diesmal auch eine Koalition vorstellen kann, aber auch dafür würde es aktuell nicht reichen.
0: Das Wetter.
1: In der Nacht bleibt es trocken, auch wenn es im Nordwesten viele Wolken gibt. Die Temperaturen sinken auf 15 bis 7 Grad. Morgen ist es im Norden bewölkt, im Nordwesten kann es auch Schauer und teils kräftige Gewitter geben. Die Mitte und der Süden bekommen viel Sonne ab, bei 23 bis 30 Grad.
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